0: die den Abzug der US-Streitkräfte aus dem Konflikt mit dem Iran fordert, mit 50 zu 48 Stimmen. Und dies, obwohl die Republikaner von US-Präsident Donald Trump im Senat die Mehrheit haben. Da im Moment über ein Ende des Kriegs verhandelt wird, ist unklar, welche Wirkung die Resolution noch hat. Die Demokratinnen und Demokraten hatten seit dem Beginn des US-Angriffs auf den Iran wiederholt Abstimmungen erzwungen, um die Kriegsbefugnisse des Präsidenten einzuschränken. Dabei hatten immer häufiger auch Republikanerinnen und Republikaner zugestimmt. Zu den Resultaten von der Fußball-Weltmeisterschaft. England und Ghana trennten sich 0:0 unentschieden. Zuvor gewann Portugal gegen Usbekistan mit 5:0. Zwei Tore hatte Cristiano Ronaldo erzielt für Portugal. Er ist damit der erste Spieler, der an 6 Weltmeisterschaften Tore geschossen hat. Und noch eine Meldung von der WM, Fußball-WM. Die US-Regierung lockert die Reisebeschränkungen für die iranische Nationalmannschaft. Sie teilt mit, für das letzte Gruppenspiel gegen Ägypten am Samstagmorgen Schweizer Zeit in Seattle dürfe das Team bereits 2 Tage vorher in die USA einreisen. Die iranische Mannschaft hat ihr Basislager im mexikanischen Tijuana. Bei den ersten beiden WM-Partien in Los Angeles durften die Iraner erst innerhalb von 24 Stunden vor dem Anpfiff in die USA einreisen. Die Auflagen waren vor dem Hintergrund des Iran-Kriegs eingeführt worden. Die Wetteraussichten: Es ist heute meist sonnig bei 33 bis 36 Grad. In den Alpen und im Süden gibt es am Nachmittag und am Abend dann lokale Schauer. Das waren Nachrichten von Radio SRF, verantwortlich Gillette Schild.
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3: Es war eines der schwersten Unglücke der Schweizer Luftfahrt. Der Absturz von der Ju-52 oder auch Tante Ju. Das Kult-Oldtimer-Flugzeug ist am 4. August 2018 am Piz Senja bei Flims im Kanton Graubünden abgestürzt. Niemand im Flugzeug hat überlebt, alle 20 Personen sind sofort tot gewesen. Für diese Folge treffe ich jemanden, der bei diesem tragischen Unglück gerade 2 liebe Menschen verloren hat. Christina Bieli. Ihre Schwester Jacqueline und der Schwager sind beim Absturz ums Leben gekommen. Christina erzählt von dem Moment, wo sie die schlimme Nachricht bekommen hat.
4: Und dann schreit ein Telefon rein. Weißt du das eigentlich nicht? Die sind tot. Tot sind die. Und von dort ist weg.
3: Christina ist zusammengebrochen und hat viele Jahre lang ein Blackout gehabt von diesen ersten 12 Stunden, nachdem sie die Todesnachricht bekommen hat. Nach dem ersten Schock ist ihr Leben irgendwie weitergegangen, für eine gewisse Zeit.
4: Ich habe funktioniert, ich habe gearbeitet und das ist etwa 3 Jahre so gegangen. Und dann ist die jüngere Schwester zu mir gekommen in die Wohnung, weil sie daheim umgebaut haben. Und dann rief sie mir eine Stufe im Sommer vom Balkon oben runter, rief sie mir etwas runter. Ich habe raufgeschaut und ich habe Jacqueline gesehen. Ich bin nachher dort abgehockt in diesem Freisitz, nichts gesagt. Am Morgen, als ich aufhören wollte, bin ich zusammengefallen. Total zusammengebrochen, Krankenwagen, das ganze Szenario.
3: Christina hat sich ihrer Trauer und dem Trauma gestellt. Und von diesem Weg erzählt sie uns in dieser Folge. Ich bin Evelyn Gutknecht und ich besuche Christina Bieli in ihrem Zuhause im Kanton Solothurn. Und wir gehen gerade schon zu dem 4. August 2018, wo sich das Leben von Christina für immer verändert hat. Kommst du mit?
5: 4. August 2018. Christina, das ist für dich ganz ein schwieriger Tag. Was verbindest du ganz spontan jetzt einfach mit dem Datum?
4: Der 4. August. Mit dem Datum verbinde ich eigentlich, als ich den aus dem Kalender streichen werde. Dass der gar nicht wird existieren. Und das ist, ja, 4. August höre ich nicht mehr so gerne.
5: Was löst gerade so Stress innerlich aus? Oder kannst du die Gefühle ein bisschen beschreiben?
4: Ja, das löst Stress aus, weil das war einfach ganz ein schlimmer Tag mit für mich, für die ganze Familie. Mit dem Flugzeugabsturz, den man heute noch nicht recht kann nachvollziehen, was da eigentlich abgegangen ist.
5: Mhm.
4: Ja.
5: Du hast beim Flugzeugabsturz am 4. August 2018 hast du deine Schwester und ihren Mann, also deinen Schwager, verloren. Das war ja da total gross, auch in den Medien, weil es ist, glaube ich, das schlimmste Flugzeugunglück in der Schweizer Geschichte in den letzten 20 Jahren. Also so etwas Schlimmes hat es schon lange nicht mehr gegeben, dass auf einen Touch so viele Menschen ums Leben kommen. Und es war ja auch ein spezielles Flugzeug, die Ju. Die Tante Ju, hat man ihr gesagt, so eine alte Maschine.
4: Ja, so eine richtig alte Maschine, wo der Schwager das Leben lang geschwärmt hat für diese Maschine. Das ist, der hat immer gesagt, irgendeinisch fliege ich mit der. Und sie hat es gemacht. Das ist auch, ja, ich glaube, sie hat es auch genossen.
5: Mhm.
4: Weil so das letzte WhatsApp, das kam, ist, hat sie mir geschrieben, es ist hammermässig.
5: Also aus dem Flüger hat sie dir noch geschrieben?
4: Ja, bevor sie ist eingestiegen und dann hat man noch so den Flügel gesehen und dann hat sie geschrieben, das ist einfach hammermässig. Also ich habe das Gefühl, sie sind mit Freude wieder in das Flugzeug rein und haben es genossen. Ja.
5: Und dann ist alles so anders gekommen, als man sich wünscht und als man sich hätte vorstellen können. Bevor wir tiefer in das Ereignis, in den Tag hineingehen, weißt du, vielleicht kannst du uns noch ein bisschen beschreiben, wer Jacqueline war, auch für dich, deine Schwester, was ihr für eine Beziehung zueinander gehabt habt, wer sie für dich, ja, was sie für dich bedeutet hat.
4: Jacqueline war ein Jahr älter als ich. Also, wir waren zusammen, ja, wir waren viel zusammen gewesen, und auch als wir nachher in Teenager-Alter gekommen sind. Sie ist eigentlich immer so, wie soll ich sagen, so mein Aufpasser gewesen. Sie war immer die Vorsichtige gewesen und hat immer, ich bin eher die Mutige gewesen und sie war immer die, die gesagt hat, nein, das kannst du jetzt nicht machen. Du darfst jetzt nicht. Und ja, einfach, ja, sie war einfach so eine Beschützung gewesen für mich. Ja. Und das ist schon, das fehlt mir.
5: Mhm.
4: Die grosse Schwester.
5: Sie hat auf dich ein Auge gehabt, auf dich aufgepasst. Du hast dich auch wohl und sicher gefühlt, wenn du mit ihr unterwegs warst.
4: Sie war so ein toleranter Mensch. Sie hat eigentlich in allen das Gute gesehen und hat immer wieder probiert, wenn es Streit gibt, so immer wieder probiert zu schlichten. Und ja, sie ist, ja.
5: Mhm. Und wenn du sagst, ein Jahr älter, ist ja schon sehr nahe vom Alter her. Weißt du, habt ihr irgendwie eine engere Bindung gehabt, durch das, dass sie vom Alter her so nahe gewesen sind?
4: Ja, die kleinere Schwester ist 2 Jahre jünger als ich. Und erst gerade einen Tag hat sie gesagt, immer nur die zwei sind gegangen. Wir haben gar nie gross mitgenommen. Sie ist immer so ein bisschen, wir zwei sind schon verbunden gewesen. Ja. Viel erlebt mir auch. Ja.
5: Jetzt ist dann im August 8 Jahre her, dass deine Schwester verunglückt ist, dass sie nicht mehr da ist. Wie würdest du sagen, weißt, wie geht es dir heute mit dem Verlust?
4: Es hat einfach mein Leben total verändert. Sehr prägt. Und ich habe jetzt erst gerade vor einem, das ist etwa 2 Wochen, habe ich die letzte Sitzung gehabt beim Psychologen, wo wir haben das zusammen so wie in einer Halbhypnose aufgearbeitet. Weil es war so viel, was ich nicht gewusst habe von diesem Tag. Und das ist nachher raus so vorgekommen und ich konnte es nicht zuordnen. Ich habe nicht gewusst, was ist jetzt das? Und das hat im Januar das Gran Montana, das schlimme Erlebnis dort, hat das bei mir ausgelöst. Das ist so, wenn eine Lawine ist, das auf mich zugekommen, weil es einfach so sehr viele Parallelen hatte.
5: Also, muss mir schon helfen. Durch das, dass du eben die Berichte gelesen, geschaut hast über die schlimme Brandtragödie in Gran Montana, wo ja auch viel in den Medien natürlich wochenlang darüber berichtet wurde, das hat dann bei dir wie Erinnerungen ausgelöst oder einen Flugzeugabsturz? Oder, ja, wie kannst du das?
4: Wenn es Déjà-vu. Weil wir hat ja eigentlich etwa 12-13 Stunden haben ja mir gefehlt. Nachdem, das war wie eine Schockstarre, als ich das erfahren habe.
3: Mhm.
4: Und dort hat das irgendwie das Hirn einfach ausgeschaltet. Und dann haben mir 12 Stunden gefehlt. Über all die Jahre.
3: Also, wo du nicht mehr weißt, was
4: nicht mehr
3: du
4: gewusst, nein,
3: gemacht hast in diesen 12 Stunden, was du geschwätzt hast, genau, ob du gegessen hast. All diese Sachen sind wie einfach weg.
4: Ja, ja. Und durch das, dass mir einfach meine Angehörigen immer wieder erzählt haben, wie es abgelaufen ist, habe ich das einfach aber ich habe das nie gespürt. Ich habe das nicht. Und nachher durch das Gramm und dann hat das weh, sind so Sachen vorgekommen, die ich das nicht einordnen konnte.
3: Also Erinnerungen?
4: Mhm. Gerade über ein Care-Team, wo sie irgendwie von einem Care-Team geredet haben. Da bin ich so wütig geworden. Ich konnte schreien. Dann hat der Mann gesagt, was ist jetzt los? Und ich gesagt, das macht mich so verrückt. Und ich habe nicht gewusst, warum.
3: Mhm. Und jetzt weiss es.
4: Jetzt weiss ich sowieso. Ja.
3: Was ist dann in der Psychotherapie? Hast du das wie aufarbeiten?
4: Ja. Mhm. Und in dieser Sitzung, die ist jemand, anderthalb Stunden ist das gegangen, wo er mir so richtig mental runtergefahren hat. Und er hat mich nachher einfach so 3 Stunden vor dem Unglück, von dort an musste ich einfach erzählen, in der Gegenwart. Und das ist alles so für mich. Das ist,
3: wow.
4: Es ist ganz schlimm gewesen für mich. Das, ich glaube, ich habe das erste Mal erlebt. Wissentlich. Vorher habe ich es nicht gewusst.
3: Mhm.
4: Vorher habe ich das nicht gespürt.
3: Was ist wieder dann auch mit den Emotionen? Ist es nicht einfach eine Erinnerung im Sinn von, ja, genau, ich weiss, was passiert ist, sondern es holt dich voll ein.
4: Voll.
3: Krass, weißt du, nach fast 8 Jahren.
4: Ja, voll eingeholt. Und also ich habe wirklich gebrüllt. Und absolut Schlimmste war, es tut mich manchmal heute noch berühren, als der jüngere Sohn ein so schlechtes Weg war. Eigentlich wegen mir.
3: Dein jüngerer Sohn?
4: Weil der hat so Angst gehabt ums Mami. Das ist, und das habe ich erst vor 14 Tagen gespürt und gemerkt.
3: Also da, wo du eben das Blackout gehabt hast, von diesen 12 Stunden, wo du wie wahrscheinlich auch nicht recht erreichbar gewesen bist für dein Umfeld, das ist für ihn dann ganz schlimm gewesen.
4: Das ist für ihn ganz schlimm.
3: Und das ist dir jetzt wie so bewusst
4: geworden. Und das ist jetzt richtig, ja. Und jetzt habe ich es so richtig, ich habe auch vorher viel geträumt und die Schwester hat mir viel im Traum gewunken. Habe ich manchmal geträumt. Und ich habe nie zurückgewunken. Und jetzt in dieser Sitzung hat sie mir wieder gewunken. Und ich habe zurückgewunken. Ich habe zurückgewunken und Tschüss gesagt. Und das war so eine Erleichterung für mich jetzt. Es hat mir einfach so ein Vertrauen gegeben. Es ist jetzt so, und irgendwo ist sie nehmen, das hat mir einfach eine Ruhe gegeben.
3: Ist es wie so ein bewusstes Abschied gewesen? Das ist jetzt für mich so ein bisschen danach, oder? So ein, ich wink dir jetzt zurück, ich lade dich vielleicht gehen.
4: Genau. Ja. Und durch das ist es mir, also, das habe ich auch gemerkt, irgendwie gelöst, ich bin gelöst worden, es ist einfach etwas, es hat etwas verändert.
3: Mhm. Ja. Spannend. Mhm. Das finde ich jetzt auch sehr spannend. Oder ich könnte mir vorstellen, dass das für Leute noch interessant ist, weißt, die das noch nie erlebt haben, hat man ja manchmal schon so das Gefühl, ja, schon schlimm, aber nach 2-3 Jahren ist doch da wieder alles normal oder geht das Leben weiter. Aber eben auch nach 8 Jahren können so Sachen raufkommen und so Prozesse nochmal in die Rolle kommen, die aber auch mega wichtig sind, oder? Wie würdest du das beschreiben?
4: Das ist sehr wichtig, weil eigentlich seit 8 Jahren begleitet mich eigentlich das Kopfweh, Nackenschmerzen, einfach so wie wenn ich in einer Zange inne wäre. Und das ist und das, ich habe Physio gemacht und ich habe alles probiert und es hat nichts gebracht. Und das ist das, was mich, also ich habe mir immer gesagt, das ist vom Trauma. Das ist einfach das Trauma, das irgendwo hockt und nicht können gelöst werden.
3: Und jetzt ist es anders.
4: Ich hoffe jetzt ganz fest, also ich bin jetzt wieder in der Physio, mache auch Kraniosakral und sie sagt, sie merkt einfach, es fühlt sich anders an. Aber der Körper muss sich natürlich jetzt auch noch total anders wieder ausrichten. Und Also aufstehen.
5: Ja. Ich sehe, da ist immer noch viel am Gehen, bei dir auch innerlich.
4: Immer noch.
5: Ja, ganz eine intensive Zeit jetzt auch wieder angestoßen, eigentlich eben durch das, die Tragödie in Gran Montana, die für dich ein Stück weit retraumatisierend war.
4: Ja. Ja, es waren einfach so viele Parallelen. So, wie soll ich sagen, eben, es hat etwas brennt, Bar hat brennt, es sind Leute gestorben und bei der Ju sind auch Leute gestorben. Die Behörden haben nicht recht hergeschaut, das weiss man auch. Das weiss man bei der URA, oder? Die Piloten waren verwarnt und ein Batzel hat nicht hergeschaut. Und das ist einfach die Parallelen, haben sich auch einfach irgendwie bei mir. Ich kann es nicht sagen.
5: Und vielleicht eben auch das mediale, die mediale Aufmerksamkeit, die ganze Welt fast, die da drauf schaut, die darüber berichtet. Und du kannst dich natürlich mega gut hineinversetzen in all die Angehörigen, oder? Wie es denen geht, wenn man so einen Schock Nachricht bekommt.
4: Wenn sie da müssen, eben wenn sie müssen warten und warten, ob jetzt das ihre Tochter ist oder ihr Kind, vom Gen her, das haben wir auch müssen. Obwohl es fast klar ist, sie sind drin gewesen, aber es wird ja gleich untersucht. Und das Warten, sie sind drin, sie gesehen, oder? Dass die Hoffnung, die du hast, hoffentlich nein, und, aber, ja. Also ich habe mich wirklich nicht reinversetzen. Ganz schlimm.
5: Komm, wir gehen jetzt gleich noch zurück. Eben, du hast schon ein bisschen angetönt, wie es bei dir war, wo du diese Schocknachricht bekommst, dass du nachher wie 12 Stunden ein totales Blackout hast. Aber ich möchte wie ein bisschen vorher anknüpfen. Also eigentlich an dem Tag, wo es ja passiert ist, wo deine Schwester und dein Schwager abgestürzt sind, hast ja du das eigentlich noch gar nicht mitgeschnitten, oder? Du bist dort noch an einem Grillfest gewesen und hast noch nicht gewusst, dass sie abgestürzt sind.
4: Ja, das stimmt. Wir haben am Samstag zu oben grilliert und dann sagt der eine sagt, jetzt ist Tante Ju abgestürzt. Es ist gerade eine Push-Up-Nachricht. Und ich sagte, was? Und dann haben wir kurz über das diskutiert. Dann habe ich noch gesagt, Gottlob, sind die nicht mehr dort drinnen? Weil ich bin einfach wirklich fest der Annahme gewesen. Sie sind nur einen Tag gegangen. Am Freitag, oder?
5: Und die ist dort hat sie dir ja noch geschrieben, oder?
4: Also ja, und die ist ja am Samstag abgestürzt. Und das habe ich so gar nicht. Und das ist schlimm, wenn ich mir heute überlege, ich bin nachher ins Bett, habe in Ruhe geschlafen. Es hat mich schon beschäftigt, aber geschlafen und bin auf am anderen Tag arbeiten. Und eigentlich sind die schon tot gewesen.
5: Das hat dich nicht so beschäftigt, dass du ihr geschrieben hast, hey, ist alles gut bei euch? Nein, also auf die Idee eben bist du gar nicht gekommen.
4: Nein, weil ich ganz fest überzeugt war bei dieser Idee. Ja.
5: Dann bist du arbeiten und hast nicht aufs Natel geschaut, was du eigentlich wahrscheinlich meistens machst, oder?
4: Immer mache ich
5: irgendwann,
4: das.
5: Hey, hast du viel verpasste Anrufe von deiner anderen Schwester.
4: Ja, und dann habe ich nachher zurückgerufen. Und dann nimmt der Schwager ab und dann habe ich gesagt, was ist los, was jetzt bin ich wollen? Und dann schreit er ins Telefon rein, weißt du das eigentlich nicht? Die sind tot, tot sind die. Und von dort ist es weg.
5: Keine Ahnung mehr, was du dann gemacht hast.
4: Lecker, nicht. Das.
5: Also hast du schon gewusst, um wer es geht, in dem Fall?
4: Ja. Und eben, das ist jetzt vorgekommen. Ich habe dann nachher, sie haben mich zusammengelesen und sie haben mich geholt und ich habe immer wieder die Jacqueline anrufen. Mittlerweile weiss ich das alles. Und ich habe das Handy nicht zu den Fingern ausgegeben. Ich habe immer gewusst. Ich habe das auch gelesen, Jacqueline anruft. Das ist noch das Verrückte, oder? Wobei, also das, bis nachher irgendwann ist am, eben, da ist dann noch einer vom Care-Team gekommen. Und da ist ja so, neben mir gehockt und ich habe immer gedacht, was willst du eigentlich? Ich bin so hässig geworden ab dem Mensch, wobei ich dir nur wollte helfen. Aber ich habe das nicht verdreht. Und ich bin so hässig ab dem Mensch geworden und habe eben dann nichts gesagt, oder? Und nachher ist dann gegenüber der jüngere Brüder gekommen. Ich bin da auf dem Guss gehockt und der steht voran mich wie ein Elefant und packt mich an den Oberarmen, stellt mich auf und schüttelt mich, richtig geschüttelt und sagt, jetzt kriege ich hör auf, sie sind tot. Und dort bin ich zusammengegangen. Dort habe ich nachher gewusst, sie sind tot. Dort habe ich nicht mehr geglaubt, dass sie mir anrufen.
5: Dort ist es mir so
4: abgesackt,
5: ein Stück weit. Also.
4: Hey, sie sind tot. Sie leben nicht mehr.
5: Ja.
4: An das habe ich immer erinnern, an das Schütteln.
5: Alles andere war eben weg, gewesen, aber das Schütteln und das sie sind tot, das hat sich eingebrannt.
4: Ja, das hat sich eingebrannt.
5: Eben so nach 12 Stunden, da kommen die Erinnerungen dann wieder, nach 12 Stunden. Was, ja, magst du erzählen, wo war das denn, gewesen, wo du langsam gecheckt hast, was ist passiert und jetzt, ja, was heisst jetzt das?
4: Was soll ich sagen? Ich bin total eine Leere. Da war eine totale Leere in mir drin. So. Ich glaube, wir sind nachher noch aufs Velo. Am Abend, zusammen, der Mann und ich. Wir gehen immer auf ein Bänkchen hocken, so unter 2 Eichen. Dann sind wir noch dort hingehocken. Und ich weiss, ich habe dann der beste Freundin angerufen. Und noch in einem Kollegenbärli. Denen habe ich es gesagt. Und, einfach, ich habe den Schock gehört, die haben nicht mehr gewusst, was zu sagen. Das ist, ja, das ist schlimm gewesen für sie auch.
5: Ja, was soll man auch sagen, gell, irgendwie?
4: Was soll man sagen, oder? Heute würde ich sagen, was soll ich sagen? Also, ich habe einfach gelernt, die jüngeren Brüder und ich, wir haben immer darüber geredet, über die Ereignisse. Und die jüngere Schwester und alte Brüder haben sich so ein bisschen, ja, nicht reden. Sie haben es nicht so können. Es hat jedes halt so gemacht, wie es am besten gegangen ist, oder? Aber heute, wenn ich jemandem so etwas passiert, so würde ich heute sagen, was gescheiter fragen, hey, wie geht's dir? Willst du darüber reden? Oder, aber nicht einfach nichts sagen. Das ist schlimm. Einfach nichts. Ich bin ja dann nachher etwa nach 3 Wochen wieder arbeiten. Und ich habe vielleicht etwa 2 Kolleginnen gefragt. Und die anderen haben einfach, ich verstehe es.
5: Das ist eine Überforderung.
4: Ich verstehe es. Ja. Was weiss ich? Sie haben vielleicht auch gedacht, was soll ich jetzt fragen? Was soll ich jetzt sagen? Ich will ja nicht aufjölen.
5: Ja.
4: Aber, also wenn mir heute etwas so begegnet, so, ich frage heute, hey, wie geht's dir? Willst du darüber reden oder willst du lieber, dass ich nichts sage? Dann weiss man es.
5: Oder ich sage, hey, ich weiss nicht, was sagen, oder? Das ist ja manchmal auch so zu zeigen.
4: Genau.
5: Oh, das schockiert mich jetzt, das geht mir nicht.
4: Ja, genau.
5: Ich habe auch Emotionen oder so.
4: Aber einfach das nichts sagen, das ist schlimm. Ich habe mich so wie ausgeschlossen gefühlt, so wie, die tun die mit Watte behandeln, oder weiss das auch nicht. Und klar, habe ich mich dann verändert, logisch. Das haben sie mir nachher auch gesagt, nach 3 Jahren. Sie haben gesagt, es war wahnsinnig, ja, das ist logisch.
5: Und deine Freunde haben das gesagt, ja.
4: Klar tut man sich verändern, aber das war schlimm.
5: Ja. Hast du dich auch irgendwie einsam gefühlt in deiner Trauer?
4: Ich habe einfach viel mit dem jüngeren Bruder können reden und auch mit den Kindern, Tochter. Wir haben immer geredet. Das ist, einsam habe ich mich gefühlt.
5: Du hast schon Leute gehabt.
4: Ich habe mich mit den richtigen Leuten können darüber reden.
5: Mhm.
4: Ja.
5: Wie würdest du deine Gefühle beschreiben, nachdem eben mal so aus dem Schock verwachen bist und eben, du hast gesagt, einerseits so die Leere, aber sind da noch andere Gefühle gewesen?
4: Ja, nachher ist natürlich Wut gekommen. Eine richtige Wut ist gekommen.
5: Auf wer?
4: Auf die ganze Gesellschaft. Ich hatte so eine Wut in mir drin. So. Zuerst auf die Schwester. Warum bist du eingestiegen? Warum? Nachher wieder auf den Schwager. Wieso muss dir so etwas gefallen? Nachher auf Piloten. Wieso müsst ihr so tief fliegen? Wieso seid ihr so risikofreudig? Nachher auf die UR, warum tut ihr überhaupt solche Billette verkaufen? Einfach auf alles und jenes bin ich wütig geworden. Aber was soll's?
5: Bist du wütig, wenn los wurde?
4: Das ist eben erst lang gegangen.
5: bis jetzt.
4: Das ist jetzt eben lang gegangen, bis ich die Wut los bin. Und das ist genau das, was eben auch einfach im Kopf und im gehockt ist, oder? Die Wut. Die Wut. Und eigentlich kann ich auf gar nie mehr wütig sein. Es ist, ich has, wie soll ich sagen, etwa vor einem Monat hat mir meine Schwester noch angerufen, weil die Schwester und die Brüder sind dann so mit einer Sammelklage weitergezogen. Das ist bis vor die Bundesanwaltschaft. Mhm. Und sie haben natürlich dann einen Brief bekommen, sie sind immer auf dem Laufenden gehalten worden. Und vor einem Monat haben sie das einfach an die Akte gelegt. Und dann hat die Schwester mir noch angerufen am Morgen, sie war recht aufgewühlt. Dann hat sie gesagt, wenn du mal willst lesen, kannst du es lesen. Aber ich sage dir eins, würdest du es gescheit nicht machen. Dann habe ich noch hin und her geblieben und dachte, ich glaube, ich mache es nicht. Ich habe es nicht gemacht. Mhm. Weil das ist eben ein 10-seitiger Bericht, wo wirklich Fehler zugestanden sind.
5: Pilotenfehler.
4: Ja. Und gleich haben sie es einfach an die Akte gelegt, oder? Und, ja, das ist, aber ich habe es, glaube ich, mit dem können abschliessen. Ich weiss jetzt, es ist jetzt einfach fair. Weil ich immer denke, ja, die machen jetzt das bis 10 Jahre und nachher heisst es, ist verjährt.
5: Ja.
4: Mit dem habe ich gerechnet. Aber dass sie es jetzt 2 Jahre vorher schon abschliessen.
5: Was hättet ihr euch denn gewünscht als Familie? Was hätte euch geholfen?
4: Was?
5: Weißt du, wie jetzt mit dem Verfahren, wenn es jetzt geheißen hat, ja, Piloten sind schuld und wieso die Schuld anerkannt wird, oder was?
4: Eine Entschuldigung, eine aufrichtige Entschuldigung, wäre, glaube ich, das Sinnvollste gewesen für mich.
5: Von der Airline oder von?
4: Ja. Einfach, logisch hat man am Anfang ein Schreiben bekommen, es tut uns leid, aber einfach, das ist für mich nicht, ja, das schreibt man so. Und also eine aufrichtige Entschuldigung, was, ja, das wäre für mich. Aber auch nachher, die Geschäftsführung hat ja nachher nach einem Jahr gewechselt dort. Es ist nach einem Jahr, haben wir dort noch so einen Gedenkanlass gewesen. Es war schön gewesen, es war feierlich gewesen. Da hast du wirklich alle Angehörigen getroffen und gesehen. Aber es ist einfach so, nach einem Jahr ist das gleich gewesen. Es ist einfach, ich habe das nicht können. Ich will nicht sagen geniessen, aber ich habe es nicht so recht wahrgenommen. Es ist einfach
5: alles so. Immer noch zu fest in diesem Schock oder in diesem ganzen.
4: Genau. Und dort haben sie uns nachher gesagt, und auch eigentlich, es war ein Versprechen gewesen. Also ich habe es als Versprechen angeschaut. Sie haben das irgendwie auch so mit einem Beamer gezeigt. Ein riesiger Naturstein, wo sie die Namen wollten drin machen. Und das an der Unfallstelle eine würdige Gedenkstätte machen an der Unfallstelle. Und ich bin schon letzten Sommer bin ich dann wieder an die Unfallstelle. In der Hoffnung, ich sehe dort etwas. Und das hat mich dort so, also ich habe brüllt dort die Unfallstelle, dass sie einfach so Steinchen, wo auch die sie vorher schon gesehen, einfach so ein Steinturm. Am Anfang hat es etwa noch ein Kerzchen gehabt, so, wo ich das erste Mal war. Und letztes Jahr ist das so wie ein Küderhaufen. Ein Gockibüchsli ist dort gelegen und Zigarettenstümpen und einfach ein Küderhaufen.
5: Keine würdige Gedenkstätte.
4: Ja. Und ich bin dort oben gestanden und das, dann ist so von mir gedacht, das gibt's doch nicht. Das gibt's doch nicht. Hey, sie, das so, das ist das, was mir am meisten mögen. Die ganze Zeit gleich. Habe mich aber dann gemeldet bei der Jür. Ein Mail gemacht. Ich sei enttäuscht. Ich sei wirklich enttäuscht, dass keine würdige Gedenkstätte sei. Und dann hat die mir geschrieben. Ja, sie haben jetzt so irgendwie aus Chromstall etwas, so eine Statue gemacht mit Namen und bei ihnen zu Dübendorf vor den Haupteingang gestellt. Ich kann ja eigentlich auf Dübendorf kommen. Nein, ich kann nicht sagen. Nein.
5: Das ist nicht das, was du dir wünschen würdest. Ja.
4: Nein. Ich werde sicher nicht auf Dübendorf das schauen. Was zieht mich? Dort zieht mich nichts. Aber dort Flims, ja, das ist für mich, ich bin so gerne nicht mehr gegangen, alle Jahre. Ich habe mir gedacht, ja, du bist irgendwie nicht, aber ich weiss nicht, ob ich noch einmal gehe. Glaub es nicht.
5: Eben, der Ort ist ein spezieller Ort für dich. Ich weiss, wo du das erste Mal gegangen bist, das erzählst du in der Fernsehsendung, fandest du am Sonntag so eindrücklich, ja, wie das war, wo du zum ersten Mal die Unfallstelle besucht hast. Magst du von dem erzählen?
4: Ja, da bin ich mit der jüngeren Schwester rauf. Die Tochter ist noch mitgekommen, ich weiss gar nicht mehr, also wir waren etwa 5 gewesen. Und da sind wir aufs erste Blatt, und wir haben ja nicht einmal recht gewusst, wo es ist. Ja, es war ja auch nicht ortskundig gewesen. Und dann sind wir so aufs erste Blatt rauf, auch nichts, das zweite Blatt rauf, auch nichts. Und dann ist die Schwester voraus, das dritte Blatt rauf, dann habe ich sie gehört schreien. Die hat so geschrien. Und ich dachte, mein Gott, was ist jetzt? Und dann bin ich da auch so schnell wie möglich rauf. Und dann ist sie dort so gestanden und am Boden gekackert und brüllt und geschrien. Und dann habe ich gesagt, weil wir hätten nachher gesehen, wo es ist.
5: Also es hat dort schon irgendetwas gehabt, so der Stein.
4: Sie hat hinterher gesehen, also einen Steinhaufen.
5: Ja, als Gedenkort.
4: Ja. Und nachher habe ich gesagt, los jetzt, entweder kommst du jetzt einfach und wir gehen zusammen. Oder ich habe noch ein Beruhigungsmittel mitgenommen. Und dann gesagt, oder könntest du ein Beruhigungsmittel haben? Oder wir müssen umkehren. Ich hätte sie sicher nicht leiden lassen. Dann haben wir gesagt, aber wenn du jetzt nicht kommst, du bereust es. Weil sie ist nachher wieder einmal mitgekommen. Und sie ist dann wirklich gekommen. Ja, das ist wie ein Film. Das läuft wie ein Film. Das ist... Es war eigentlich erst das dritte Mal schön, als ich gegangen bin. Das ist also wirklich schön gewesen. Einfach Ruhe.
5: Ja.
4: Ich habe mich einfach so ruhig gefühlt und so. Ja, ich dachte, mal, das ist so ein schönes Plätzchen, so ein schöner Ort. Und es hat mich gefreut. Oder? Und nachher das letzte Mal, jetzt gehst du wieder. Und ich habe mich wirklich gefreut. Und nachher die Enttäuschung. Also.
5: Aber bei dem ersten Mal, weißt du, hat es dir gleich auch auf deinem Weg zur Verarbeitung geholfen? Findest du, ist das wichtig, also Unfallort zu gehen, sich dem zu stellen? Es ist ja gleich auch, weißt du, so zu sehen, was sie als Letztes gesehen haben. Also man kann ja sagen, eben, das ist ja eine Bergwelt, ein bisschen Senjas, gell?
4: Ein
5: ganz, ganz ein schöner Ort, oder? Ist das für dich auch ein bisschen, ich weiß nicht, ob ich das sagen, tröstend gewesen, zu sehen, hey, der Ort hat auch etwas Schönes, die Natur?
4: Ja. Ich bin nach einem Jahr, wir hatten ja das erste Mal schon dann im Herbst können gehen mit dem Helikopter, aber da bin ich nicht gegangen. Das habe ich nicht können. Und da bin ich ja nachher im Sommer drauf gegangen und ja, es ist schön, ich habe gesehen, es ist ein schönes Plätzchen, sie haben einen schönen Ausblick gehabt und aber es war gleich fast noch zu früh gewesen für mich. Dann.
5: Ja.
4: Ich bin nachher 2 Jahre lang nicht mehr gegangen. Und nachher, als ich dann wieder bin, vergangen, dann ist es beruhigt. Dann, das braucht es. Dann hat es mir gefallen, ich habe mich gefreut und ich habe es können geniessen. Die Ruhe und einfach in Gedanken bei ihr sein.
5: Fühlst du dich dort irgendwie speziell näher, deiner Schwester?
4: Sehr, sehr, ja. Da fühlst du dich so näher. Bist auch näher am Himmel. Es ist ja so. Es ist einfach, ja, es ist wirklich, ja.
5: Jetzt, was mich in deiner Geschichte auch noch krass dünkt, also allgemein bei so plötzlichen Todesfällen, weißt, man kann ja nicht Abschied nehmen. Es gibt nicht den Moment von, wir reden nochmal zusammen, wir tun uns verabschieden. Wie bist du mit dem umgegangen oder auch, ja, wie gehst du mit dem heute um, dass der Abschied nicht
4: geht? Das fehlt. Das fehlt. Das ist, ich glaube, das ist absolut das Schlimmste, wenn du mit jemandem nicht Abschied nehmen kannst. Ich habe meine beiden Eltern ja verloren durch einen Hirntumor, aber man hat ja gewusst, es gibt nächstens einen Abschied und dann nimmt man so ein bisschen Abschied. Oder? Das ist ganz anders, als wenn jemandem überhaupt nicht Abschied nehmen kann. Das ist unvorstellbar. Und das ist das, was mir lang, lang gefällt hat. Bis jetzt, aber ich habe das Gefühl, bis jetzt vor einem Monat bei dieser Sitzung ist das so... Ist das so ein Abschied gewesen?
5: Und ihre Schwester gewunken hast. Ja.
4: Ein Adieu sagen. Und irgendwie habe ich einfach das Gefühl, wie wenn sie sagt, ja, wir sehen uns wieder. Mach's gut und wir sehen uns wieder.
5: Ist das so eine Hoffnung, also dass nach dem so Tod...
4: Einfach so ein Vertrauen. Ja, das hat mein Psychologe noch gesagt. Er hat gesagt, bin ich eigentlich noch ganz, Und ich sage, nein, das sei völlig in der Ordnung, das sei richtig. Es hat mir einfach eine Ruhe gegeben, das Vertrauen. Irgendwann sehe ich sie vielleicht wieder.
5: Mhm.
4: Als sie nicht mehr ist. Man wünscht sich das, man weiss es nicht.
5: Mhm.
4: So muss ich es sagen. Man wünscht es sich, aber man weiss es ja nicht. Weil ich ja viel so Zeichen hatte. Und ich bin auch einmal zu Bergen, eine Höhe rauf, ich habe fast nicht mögen. Und irgendwann ist mir die Schwester in den Sinn gekommen und ich habe das Gefühl gehabt, die stößt mir den Berg auf. Ja, wenn ich die Hände gespürt habe und jetzt gehst du. So Sachen habe ich.
5: So ein bisschen übernatürliche
4: ja, Sachen. So Sachen habe ich ein paar Mal gespürt. Jetzt. Oder eben auch das Foto, das wir da hinten haben. Das ist.
5: Sind ihr zwei dort, die so winken?
4: Das ist der Schwager und Jacqueline.
5: Oh.
4: Und das Foto ist in einer Zeit, wo es mir mega, mega schlecht ist, gegangen, 3 Mal zu diesem Ding ausgeht und runtergeht und ich weiss nicht wieso. Ich weiss nicht.
5: Es steht nicht an einem Ort, wo man einfach so zufällig wieder drankommt.
4: Nein, es ist dort oben und da habe ich mir gedacht, gut, ja.
5: Was hast denn du das Gefühl, wo ist Jacqueline jetzt?
4: Irgendwo. An einem schönen Ort, wo es noch gut geht.
5: Mhm.
4: An einem schönen Ort, wo es noch gut geht. Ja.
5: Ich möchte mega gerne noch ein bisschen auf deinen Weg eingehen, auf deine Trauerverarbeitung. Eben, wir haben es schon gehört, das ist nicht etwas, was einfach so schnell passiert, sondern es geht viele Jahre. Ich weiss ja von dir auch, dass die ersten paar Jahre hast du es ja gar nicht so nahe an dich herangelassen, gell? Die ersten Jahre bist du einfach, hast wahrscheinlich auch funktioniert, oder würdest du sagen, ist es gar nicht einmal so schlecht gegangen dann, nach dem ersten Schock natürlich? Und dann hat es dich wieder eingeholt.
4: Nach dem ersten Schock, bin ich 3 Wochen krank geschrieben gewesen, dann bin ich wieder geschafft. Klar ist mir Angst gegangen als sonst, aber ich habe funktioniert, ich habe geschafft. Und das ist etwa 3 Jahre so gegangen. Und nachher ist die jüngere Schwester zu mir gewohnt in die Wohnung, weil sie daheim umgebaut haben. Und dann rief sie mir eine Stufe im Sommer vom Balkon oben runter, rief sie mir etwas runter. Die hat raufgeschaut und ich habe Jacqueline gesehen. Ich habe wirklich Jacqueline gesehen.
5: Also gleichen sie sich auch sehr, oder?
4: Sie gleichen sich, aber ich habe Jacqueline gehört und gesehen. Und ich bin nachher dort abgehockt in diesem Freisitz. Nichts gesagt. Am Morgen, als ich aufhören wollte, bin ich zusammengefallen. Total zusammengebrochen, Krankenwagen, das ganze Szenario. Total.
5: Und ist es etwas Gesundheitliches gewesen, oder ist es wirklich Psyche, die irgendwo reagiert
4: hat? Es ist nicht Gesundheit, nein. Es ist einfach wirklich zusammengebrochen. Mhm. Nerven, fertig, Schluss, alles zusammengefallen. Ja, und dort habe ich gedacht, jetzt.
5: Das ist eben doch noch nicht alles so.
4: Und von dort an ist es mir auch sehr schlecht gegangen.
5: Mhm.
4: Ich bin auch von dort an erst zum Psychologen. Und dann hat mich die ersten 2, 3, 4 Mal, hat mich jedes Mal nach der Sitzung hat gesagt, und jetzt geht er auf Gunzgen, auf den Friedhof. Er hat auch nicht mehr gesagt, ja, ich gehe ja auch dort. Dann sagt er, ja, aber jetzt geht er. Und nach diesen 3 Jahren habe ich zu Gunzgen auf den Friedhof, an dem Grab, ich bin dort geknäulert und geheult. Die ersten 3 Jahre nie.
5: Es ist dort wie so aufgebrochen. Ja.
4: Ich bin auch mit einem ganz anderen Gang, irgendwie ein ganz anderes Trauern auf dem Friedhof. Vorher bin ich einfach gegangen. Das ist eigentlich schon noch krass. Also.
5: Was hast du denn das Gefühl, ist das eine bewusste Entscheidung von dir in den ersten 3 Jahren? Ich reisse mich jetzt zusammen, ich lasse jetzt näher an mich her, ich muss funktionieren. Oder
4: unbewusst, wie ist das? Unbewusst. Unbewusst eine Entscheidung war das. Ich habe mal mit meinem Hausarzt geredet, weil ich eben die 12 Stunden nicht gewusst habe. Dann hat er gesagt, es habe einfach das Hirn ausgeschaltet. Und das war eigentlich ein Schutz gewesen. Er hat gesagt, das ist ja so eine Schockstarre gegeben, die hätte einen Herzschlag haben, wenn man so etwas erlebt, so intensiv. Und das war reiner Schutz gewesen.
5: Mhm.
4: Und diesen Schutzmechanismus habe ich einfach aufgebaut innerhalb dieser 3 Jahre. Aber unbewusst. Ich habe es auch nicht gespürt, dass mir schlechter ging. Oder so, wie ich es dann gespürt habe. Nachher habe ich es dann schon gespürt, nach dem Zusammenbruch.
5: Ja.
4: Dass mir schlecht geht. Dann habe ich es gespürt.
5: Was hat das bedeutet, das schlecht gehen? Also bist du wie in einer Depression gewesen, oder?
4: Nein, Depression nicht. Ich habe eigentlich auch nie ein Medikament. Gut, eines wollte er zum Schlafen geben, aber eben, ich bin so. Keine Medikamente, ja, nicht.

0: dann gesagt, hey, das ist Trauer. Also hat man dem auch mal den Namen geben können.
1: Ja. Ja.
0: Schon verrückt, gell, was der Körper irgendwo mitmacht.
1: Wahnsinn.
0: Das wenn man trauert, dass das eben nicht einfach nur in Anführungszeichen ein Gefühl ist, sondern dass das sich auf dem Ganzen eben ganzheitlich bemerkbar macht.
1: Ja, das ist so. Ja.
0: Würdest du sagen, hat dort auch erst so eine richtige Trauerverarbeitung dann angefangen?
1: Ja.
0: Mhm. Und wie hat die ausgesehen? Also eben, du hast gesagt, einer ist zum Psychologe, Psychiater, aber was hast du sonst noch?
1: Ich habe mit ihm lange angeschaut, und dabei eben viel auf dem Friedhof. Ich habe auch auf ein Tagebuch führen, was ich ihr eigentlich alles noch hätte sagen wollen. Ich habe ein Briefchen geschrieben und das ist, weil sie ist die, wie soll ich sagen, wo unsere Eltern sind gestorben, hat es ja so ein bisschen Unstimmigkeiten gegeben zwischen den Geschwistern, die wie so oft manchmal. Und sie ist dann auch noch dabei gewesen. Und sie hat nachher gesagt, das kann nicht so weitergehen mit uns fünfen. Wir hocken an einem runden Tisch und reden miteinander und hat für im Oktober 18, 24. oder 25. Oktober 18 einen Termin abgemacht für alle zusammen. Mittlerweile ist ja der Sinn nicht mehr gekommen. Und wir vier haben halt den Termin gleich wahrgenommen. Und dort bin ich schon wütig auf sie. Also, dort habe ich wirklich geredet mit ihr und gesagt, du machst für uns einen sättigen Termin und wir sind jetzt hier alles schlichten und du kommst einfach nicht. Also,
0: du nimmst dich raus,
1: das kann
0: quasi
1: doch nicht sein.
0: Ja.
1: Aber wir sind ihr heute dankbar für das. Sie hat, wir haben so zusammengefunden.
0: Mhm.
1: Und das ist schon, ja. Aber sie fehlt. Sie fehlt immer wieder.
0: Wie gehst du mit dem Fehlen um? Weißt du, wenn das Gefühl wieder kommt, von, du müsstest jetzt da sein? Was
1: jetzt, jetzt am 10. am 5. Mai, hat sie jetzt Geburtstag gehabt. Logisch, gratulierst du ihr irgendwo hin. Ja. Und hast manchmal, es wäre jetzt gleich schön, könntest du anrufen, oder? Aber es ist einfach wirklich angekommen. Es ist definitiv angekommen. Nein, es wird es nicht mehr geben.
0: Mhm.
1: Und das, mit dem kann ich jetzt auch umgehen. Es ist, es ist das Leben. Das Leben ist dazwischen.
0: Mhm.
1: Ja.
0: Man sagt ja immer so, Zeit heilt alle Wunden.
1: Macht's. Wie soll ich sagen, Zeit heilt alle Wunden. Es heilt schon, aber es lässt sie nicht verschwinden. Wir leben einfach damit.
0: Mhm.
1: Weil das Leben ist einfach anders. Total. In jeder Beziehung. Fehlen immer. Ja, mal einen Weihnachtsbaum, sie hat eine Weihnachtsbaumkugel, einen Schmuck, hat sie zwei gar nicht durchgehauen und ich habe eine, zwei habe ich, eine rote und eine weiße und habe die rote am Baum gehabt und dann ist dort der Enkelsohn auf den Schoss gehockt, das war etwa 3-4 Jahre gewesen. Und dann sagt er, haben wir irgendetwas gehabt, gesagt, die ist vom Jacqueline und der Kleine ist so verrückt, weil er das Jacqueline nicht gekannt hat. Und dann, das schon nur die Grosskinder kennen eigentlich das Jacqueline, aber einfach durch mich, durch die Geschichten, die ich ihnen erzählen kann und durch die Fotoalbum, die ich kann, es ist einfach ein Teil von uns, Jacqueline.
0: Aber du redest über sie, Teil. Für dich ist sie nach wie vor
1: ich will nicht, dass man sie vergisst. Das kann man auch nicht.
0: Mhm.
1: Aber wir reden immer, wir reden schon von Jacqueline. Und sie sind mittlerweile noch schöne Erinnerungen. Wir können auch manchmal lachen.
0: Das braucht ja Zeit, oder?
1: Ja. Absolut. Mhm. Aber dann, am Anfang, wenn dir jemand sagt, ja, das kommt dann schon. Das ist das Dümmste, was man sagen kann. Ich glaube, das ist das Dümmste, was man sagen kann.
0: Das ist ein Ohrfeigen, oder? Ja.
1: Das ist so eine Floske. Ja.
0: Jetzt eine Frage, die ich meinen Gästen immer stelle. Endlich Leben heisst der Podcast. Wie deutest du das? Was heisst für dich Endlich Leben?
1: Endlich Leben. Wir leben eben nicht immer. Irgendwann müssen wir alle gehen. Das ist so. Wir werden geboren. Dann sind wir einfach Gast auf dieser Welt. Und dann müssen wir wieder gehen. Wir leben nicht unendlich. Das ist... Und eben, die einen gehen eher und die anderen später.
0: Mhm. Und hat jetzt der Verlust, hat das irgendwie deine Sicht aufs Leben und auf den Tod verändert? Würdest du sagen, denkst du anders?
1: Aufs Leben hat es ganz sicher verändert. Mit mir, wie soll ich sagen, ich geniesse

0: Moment mehr und so alltägliche Floskeln, so, das ist nicht mehr relevant für mich. Es ist einfach so ein bisschen die Tiefengründung geworden. Und über den Tod hat es mich eigentlich nicht verändert. Das hat es nicht verändert. Ich habe immer gewusst, dass wir einmal gehen müssen.
1: Mhm.
0: Ja.
1: Was denkst denn du, was kommt nach dem Tod? Hast du dir da irgendein Bild?
0: Ja, das wäre schön, wenn ich es wüsste.
1: Wissen tut es niemand, aber jeder hat
0: wahrscheinlich irgendwo ich habe wirklich mein Bild, als man neu, als eben wie jetzt auch das Jacqueline und der Georg, als sie neu sind, wo sie es schön haben, wo sie es gut haben.
1: Mhm.
0: Und dass sie warten, dass sie halt einfach warten auf uns. Das ist, das Vertrauen habe ich irgendwie, ja, habe ich so ein bisschen bekommen. Und das, lasse ich mir eigentlich nicht nehmen. Muss ich auch nicht. Ja.
1: Jetzt vielleicht noch zum Schluss. Was sagst du anderen, die gerade, ja, vielleicht so ein bisschen am Anfang stehen von ihrer Trauerverarbeitung, die den Podcast hören? Und, ja, eben, jede Geschichte ist individuell, aber vielleicht kannst du gleich etwas weitergeben, wo du anderen kannst Mut machen, oder? Ja.
0: Sie haben sicher einen schweren Weg vor sich. Der Weg ist schwer. Und ich glaube, das Vermissen ist, das ist das Schwierigste, was ich je erlebt habe und erlebe. Ich glaube, ich habe noch nie etwas Schwierigeres müssen erleben müssen, wie das Vermissen, das dann nachher ist. Aber das ist so, mit der Zeit denkt man gern zurück und es kommen die schönen Sachen. Und man kann dankbar sein. Ich bin dankbar für die schöne Zeit, die ich mit ihr hatte. Und ich bin froh, dass ich sie geniessen
1: konnte. Mhm.
0: Und irgendwann ist, eben, wenn man in schweren Zeiten dann nachher plötzlich so schöne Gedanken kann haben, das hilft. Aber es vermissen wird man sie nicht mehr.
1: Mhm.
0: Das ist ja so.
1: Und darf man ja vielleicht auch, oder?
0: Darf man
1: vielleicht
0: auch.
1: Zeigt es ja auch, dass man die Person wirklich fest lieb gehabt hat.
0: Ja. Ja. Ja. Und ich will nicht, dass man, ja, einfach nicht, sie nicht vergessen. Wir müssen sie auch nicht vergessen. Mhm. Sie sind gleich noch ein Teil von, ich denke immer, sie sind auch gleich noch ein Teil von meinem Leben. Wenn sie auch nicht mehr da sind, aber sie sind gleich noch ein Teil. Ich kann das nicht wegstreichen.
1: Mhm. Ja. Christina, ich danke dir vielmals für dein mega offenen Einblick geben und erzählen.
0: Ja,
1: bitte. Das kann anderen Mut machen und ich wünsche dir weiterhin alles Gute auf deinem Weg.
0: Danke gleichfalls. Danke. Merci vielmals.
1: Christina Bieli hat uns ihre Geschichte erzählt. Wie schon erwähnt, war sie schon mal Gast in der Fernsehsendung «Fenster zum Sonntagtag». Wenn dich die Sendung wundernimmt, ich habe den Link dazu in die Shownotes da. 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Das ist übrigens die letzte Folge vor der Sommerpause. In zwei Wochen gibt es da keine neue Folge, aber dafür gibt es ein Best-of. Ich habe eine Folge rausgesucht, die mir ganz besonders in Erinnerung geblieben ist. Du darfst gespannt sein. Am 18. August gibt es dann wieder eine neue Folge. Ich freue mich, wenn du auch dann wieder mit dabei bist. Ich bin Evelyn Gueknecht. Hab's gut.
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1: Die Nachrichten von SRF um 3 mit Juliette Schild. Rund 2,5 Stunden ging bei der Deutschen Bahn am späten Abend nichts mehr. Wegen einer Funkstörung musste sie den Betrieb landesweit einstellen. Kurz vor 1 Uhr kam dann die Entwarnung, die Techniker hätten die Störung beheben können und der Betrieb laufe Schritt für Schritt wieder an. Das schrieb die Bahn auf ihrer Webseite. Von der ARD berichtet Po Koin Choin.
2: Am späten Abend waren Züge bundesweit gestoppt worden wegen einer Störung beim digitalen Bahnfunksystem GSMR. Darüber kommunizieren etwa Lokführer, Fahrdienstleiter und Betriebszentralen. Vom Problem betroffen waren auch S-Bahnen, etwa in Berlin, Stuttgart und München, sowie der Güterverkehr und private Bahnunternehmen wie Metronom, das Nahverkehrszüge in Niedersachsen, Bremen und Hamburg betreibt. Wie es genau zu der Störung kam, dazu machte die Deutsche Bahn bisher keine Angaben. Nach RBB-Informationen gehen Sicherheitsbehörden momentan nicht von Sabotage aus. Vielmehr wird derzeit ein fehlerhaftes Update der Deutschen Bahn als Ursache vermutet.
1: Weitere Meldungen aus der Schweiz. Die FDP Zürich hat für die Zürcher Regierungsratswahl André Silberschmidt und Martin Huber nominiert. Silberschmidt ist Nationalrat, Huber Kantonsrat. Die Wahlen finden im Frühling 2027 statt. Mindestens 4 der 7 amtierenden Regierungsrätinnen und Regierungsräte treten nicht mehr an, so auch die FDP-Vertreterin Carmen Walker-Späh. Und die Schweiz und Indonesien haben eine Vereinbarung für Rohstofflieferungen unterzeichnet. Dies am Industrietag des Branchenverbands Swissmem in Basel. Wie Swissmem mitteilt, soll die Schweiz dank der Vereinbarung leichter Zugang zu kritischen Mineralien und Metallen erhalten. Im Gegenzug habe die Schweiz zugesichert, Investitionen in Indonesien zu fördern. Zu den Resultaten von der Fußball-Weltmeisterschaft. Panama hat gegen Kroatien 0-1 verloren. England und Ghana trennten sich 0-0 unentschieden. Und Portugal gewann gegen Usbekistan mit 5-0. 2 Tore für Portugal schoss Cristiano Ronaldo. Er ist damit der erste Spieler, der an 6 Weltmeisterschaften Tore erzielt hat. Und noch die Wetteraussichten. Es ist heute Mittwoch meist sonnig bei 33 bis 36 Grad. In den Alpen und im Süden gibt's am Nachmittag und am Abend dann lokale Schauer. Das waren Nachrichten von Radio SRF. Verantwortlich heute Nacht ist Juliette Schild.
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6: Kennst du das auch? Immer busy, immer online, immer das Gefühl, ich sollte noch schnell, auch am Wochenende, denn wenn wir uns eigentlich könnten erholen. Wie wär's, wenn du einfach mal auf Pausentaste würdest drücken? Um das geht's nämlich genau beim Sabbat. Genau, ein Wort, das wir heute nicht mehr so kennen. Es kommt aus der Bibel. Gott gibt dort am Menschen den Auftrag, er soll die Erde bebauen und bewahren und gleichzeitig soll er auch einen Tag Pause machen. Ein uraltes Prinzip, das sich bis heute bewährt hat und eigentlich scheint es gesund zu sein. Eigentlich, weil, sind wir ehrlich, wer macht denn heute noch diesen Tag Pause? Ich rede heute mit der psychosozialen Beraterin, der Janine Oesch, über den Sabbat. Nicht als religiöse Pflicht, sondern als Gegenmittel zu unserem krassen Tempo, wo wir heute leben. Wie schaffen wir es wieder, den Pausenknopf zu drücken? Nicht nur 10 Minuten, sondern einen ganzen Tag lang. Ich bin Ruth Stutz.
7: Janine Oesch, ich freue mich mega, dass ich wieder mal bei dir sein darf, in Luzern, in dem schönen Luzern, bei dem herrlichen Wetter. Und man muss sagen, so ein bisschen in der Vorbereitung zu dem ganzen Podcast, wir haben den Termin verschoben, gell, wegen mir, weil es ist echt drunter und drüber gegangen bei mir im Moment. Ja, einmal etwas nicht aufgeschrieben, oder? Und zack, ist es weg. Und wir haben es vergessen und du hast jetzt darunter leiden. Ich bin sehr froh, bist so flexibel.
4: Ja, ist doch schön, bist du da.
7: Genau, aber es hat ein bisschen mit dem Thema zu tun, oder, wo wir drin sind. Einfach, dass viele, die wir haben schon mal über Mental Load geredet, ja, übrigens genau. Ganz eine coole Folge, die ihr euch gerne mal anhören dürft. Einfach, wir haben sehr viel im Kopf, wir hasten vom einen Termin zum anderen, wir wollen ganz viel arbeiten und erreichen und hey, ja, kennst du das?
4: Ja, ich glaube, also ich habe den Eindruck, wir alle kennen das in einer Form oder der anderen. Ich finde es schon spannend, wenn ich so über das Nachdenken, so das Beschäftigtsein oder das Viele haben, wie sich das über die Generationen auch wie so ein bisschen verändert hat. Ich weiss nicht, wie du aufgewachsen bist, aber für mich ist zum Beispiel so der Satz, zuerst Arbeit und dann das Vergnügen.
7: Stimmt.
4: Der ist mir extrem drin. Und dann habe ich das Gefühl, hat es irgendwann so ein bisschen einen Shift gegeben, so als ich in die Lehre gekommen bin. Also ich bin Millennial von meinem Alter her, oder? Und als ich in die Lehre gekommen bin, hat man so ein bisschen angefangen, über Work-Life-Balance zu reden. Hat man plötzlich gemerkt, aha, ja gut, nur Arbeit kann es nicht sein, sondern irgendwo muss man sich auch noch ein bisschen erholen. Mhm. Und jetzt so die jüngere Generation, finde ich, die leben ja eigentlich schon vor allem für die Freizeit. Also ich tue jetzt natürlich voll stigmatisieren. Aber dort hat dann oft die Arbeit ist sehr zweitrangig und man schafft einfach, damit man sich eben die Freizeit eigentlich kann leisten kann. Mhm. Und spannend ist aber, dass die jüngere Generation nicht weniger unter dem beschäftigt sind und unter dem vielen wie leidet, sondern ich habe wieder den Eindruck, sie haben es einfach verschoben. Sie haben den Stress von der Arbeit in die Freizeit verschoben und leiden darunter, eben, dass man alles muss erlebt haben, alles muss gesehen haben, so ein bisschen die psychologischen Begriffe von FOMO, also Fear of Missing Out, die Angst, etwas zu verpassen und FOBO, Fear of Better Option, die Angst, dass noch etwas eine bessere Option könnte kommen. Oder? Man hat es wie verschoben. Ja, aber egal, in welchem Alter das wir sind, mit welcher Generation und mit welchen so ein bisschen Glaubenssätzen wir geboren sind, ich habe den Eindruck, dass ja, uns das alle irgendwo betrifft. Und mega. Eben also mich auf jeden Fall eingeschlossen.
7: Ja, und auch das pausenlos erreichbar sein, das merke ich schon, das macht mich mega müde. Also weißt du, so, auch Social Media, egal ob jetzt da, manchmal bin ich noch kurz, und hast dort wieder Inputs, einfach so die ständigen Inputs eigentlich von überall. Ja, auch das finde ich recht anstrengend.
4: Ja, wir haben heute Zugang zu ganz vielem. Eben, wir sind, oder früher, ich bin auch aufgewachsen mit einem Festnetztelefon, wo, wenn es besetzt war, ist es besetzt gewesen. Dann hat nicht jemand anders von der Familie auch noch telefonieren können. Und heute genau die Erreichbarkeit. Und das Gemeine ist ja, es sagt dir niemand, Ruth, mach jetzt mal Pause.
7: Nein, genau. Ja, das stimmt.
4: Sondern das ist wirklich, das liegt vollkommen in unserer Eigenverantwortung. Und das ist unheimlich schwierig, sich da gesunde Grenzen zu setzen, sich auch zu getrauen, nicht immer eben erreichbar zu sein. Mich hat das auch viel gekostet. Also ich habe zum Beispiel auf meinem Notel habe ich alle Notifications abgestellt. Also wenn ein WhatsApp kommt, sehe ich das nicht. Ich muss wirklich aufs Icon klicken und reingehen, um zu schauen, ob ich neue Nachrichten habe. Ich habe mein Notel 2 Morgen in der Woche wirklich ausgeschaltet, also auf stumm geschaltet, dass nichts durchkommt. Aber eben die Grenzen muss ich mir setzen. Die setzt niemand für mich, sondern eigentlich die Welt oder all die Möglichkeiten, oder? Die sagen, wie es erreichbar.
7: Und auch das perfekt müssen machen, das merke ich viel. Das Treiben sein von dem, es muss doch besser sein, oder auch als Mami, ich muss es mega gut machen, nicht nur mega gut, sondern perfekt, den Haushalt einrichten, das geht ja, das hört ja nicht auf, man weiss irgendwo schon, hey Ruth, das ist schon gut, und gleich treibt einem da etwas in das ständige Machen funktionieren.
4: Also hast du den Eindruck, das ist, weil man so viel von anderen mitbekommt?
7: Vielleicht eben, vielleicht auch, dass Bilder, eben, die du siehst im Internet, ich weiss es nicht. Ja, ich habe das Gefühl, wir sind umgeben vom Perfekten. Oder der Wunsch oder, ja, oder es gibt noch mehr, komm, such noch nach mehr. Ja. Das mehr, habe ich das Gefühl, das nehme ich ganz fest wahr. Vielleicht ist es gar nicht unbedingt das Wort perfekt, aber immer mehr müssen.
4: Ja, höhere Erwartungen, oder? Und man, es ist so viel sichtbar, wie ein Leben auch noch gelebt werden kann.
7: Stimmt, ja.
4: Und natürlich früher, wo wir uns einfach, also eben noch zurück in meine Kindheit, ich habe gesehen, was meine Klassengespändli anhaben. Und dann ist irgendwie ein Jelmoli-Katalog heimgekommen mit der neuesten Mode.
7: Ja, hast du auch geschaut.
4: Und das ist, ja, das ist das gewesen, oder, wo man so gesehen hat, ah, so könnte man sich kleiden. Und das ist natürlich heute, eben, das ist ganz ein kleines Beispiel, aber das ist ja beim Essen so, das ist bei der, also eben bei der Ernährung, beim Fitness, bei der Kleidung, bei Erlebnissen. Man hat Zugang zu der ganzen Welt und sieht, was andere Leute machen. Und ja, das tut natürlich auch den Maßstab von dem, wo müsste erlebt werden sein, sehr umsetzen. Wo man,
7: mega.
4: Ja, aber jetzt ohne eben sagen, früher war alles besser gewesen. Früher sind die Herausforderungen noch immer anders gewesen.
7: Ja, ich habe sogar gelesen, dass wir jeden Tag bis zu 4'000 Anzeigen sehen, die uns zeigen, was wir alles brauchen. Das ist ja Wahnsinn, oder? Und es ist wirklich ein Wunder, dass man so in eine Ruhelosigkeit hineinkommt. Oder man sagt ja auch Rastlosigkeit. Das finde ich, ja, das ist eigentlich kein Wunder, oder? Und manchmal wünscht man sich ja auch, man hätte mehr Stunden vom Tag. Die Frage wäre ja, wie wäre das die Lösung?
4: Mehr Stunden am Tag?
7: Manchmal wünscht man sich, hätte noch ein bisschen mehr Zeit.
4: Ja, ich befürchte tatsächlich, dass das eine Illusion ist. Ist ja noch spannend, wenn wir jetzt wie so mal drauf gehen, oder? Unsere Woche hat 7 Tage. Das ist irgendwo wie definiert worden. Und ich finde das noch spannend, weil es macht mir eigentlich keinen Sinn, dass das genau 7 Tage ist. Mhm. Also viele andere, so dass ein Monat zum Beispiel, der ist definiert durch den Mondzyklus, oder? Die 30 Tage. Dann das Jahr ist definiert durch die Erdumlaufbahn und die Sonne. Aber für die 7 Tage gibt es wirklich kein Argument eigentlich. Ausser, und das finde ich eben extrem spannend, dass das eigentlich in der Bibel so im Schöpfungsbericht sind die 7 Tage so verwurzelt. Mhm. Und man hat mal probiert, anscheinend, das habe ich irgendwo gelesen, im Zug von der Französischen Revolution hat man mal probiert, eine 10-Tages-Woche zu machen, um eben die Produktivität zu steigern. Das, was du jetzt wie sagst, ja, wir bräuchten ja wie mehr Stunden, oder?
7: Genau.
4: Dass wir mehr wieder runterbringen. Und das ist anscheinend ziemlich in die Hose, der Versuch, weil die Menschen nicht produktiv geworden sind, sondern im Gegenteil, sie sind ausgelaugter geworden. Es hat anscheinend eine Häufung gegeben von Suizid, von Erkrankungen. Also irgendwie scheint schon der gene Rhythmus von 6 Tagen arbeiten, wo sie ja so ein bisschen, jetzt wenn von der Bibel her kommt, verankert ist und ein Tag Pause, das scheint irgendwie wie gesund zu sein. Ja, und doch ist das natürlich, ja, ich weiss nicht, ob du einen Tag Pause
7: hast. Genau, das ist so ein die Frage, oder? Das ist so auch, wie so, das ist uns abhanden gekommen, oder? Mhm. Also so, du hast vorher gesagt, wer sagt dir schon, mach mal Pause. Ja, vielleicht sagt man das Ganze mit der Achtsamkeit, oder hat man gemerkt, ja, hock mal her mit dem Kaffee, schau, wie der schmeckt und so, das kennt man ja fänglich, aber so ein Tag Pause machen ist ja recht übertrieben, könnte man meinen, oder? Wir können doch nicht, also was heisst das überhaupt? Das wollen wir eben anschauen, gell? Ja. Also heute, weil wir haben das Thema Sabbat, ein Wort, wo wir heute gar nicht mehr so viel damit anfangen könnten. In die Hektik rein von der heutigen Zeit, das Wort Sabbat. Also komm, wir schauen das mal ein bisschen genauer an. Wir sind ja nicht per Zufall auf das Thema gekommen. Lustig war, wir sind immer am überlegen, über was könnten wir reden. Und dann haben wir gemerkt, hey, das beschäftigt uns beide fest. Ich bin erst seit Neuem auf das Thema gekommen und du hast gesagt, hey, du praktizierst das schon länger in deinem Leben. Mhm. Und darum finde ich es mega cool, mit dir über das zu reden. Das ist ja jetzt ein Wort, das überhaupt nicht geläufig ist, das kommt aus der Bibel. Kannst du uns das mal ein bisschen aufschlüsseln?
4: Ja, also Sabbat, das Wort genau, das ist ja Sabbat, verbinden wir vielleicht mit Juden, die das immer noch sehr leben. Sabbat heisst eigentlich nichts anderes als einfach mal stoppen, aufhören und fertig sein. Und das erste Mal, eben, wenn wir jetzt wie so ein bisschen mal auf die Bibel schauen, begegnet uns das eigentlich schon im Schöpfungsbericht, also ganz am Anfang von der Bibel, wo wir haben die Schöpfung von der Erde, Gott erschafft die Welt und dann am siebten Tag haltet eigentlich Gott Sabbat. Er stoppt, er hört auf, er ist fertig. Und das, ja, das finde ich schon mal etwas mega Spannendes, wenn ich denke, ja, brauchen wir diesen Tag Pause? Ich denke, ja, okay, wenn wir jetzt wie von dem Schöpfungsbericht ausgehen und selbst Gott hat sich diesen Tag Pause gegönnt, dann ja, wäre es vielleicht etwas, wo ich mir doch auch überlegen dürfte, ob ich das auch wie könnte irgendwie praktizieren.
7: Quasi, wenn es Gott braucht oder es eigentlich nicht nötig hätte. Ja, warum denn
4: ich? Und gleichzeitig wird es merken, also ich weiss nicht, wie es dir geht, aber für mich hat das so etwas, das Wort ist für mich so etwas Langweiliges. Also es macht mich jetzt nicht so einen Tag nichts machen. Mhm. Und dann eben wie die Frage, die du vorher gestellt hast, ja, was ist denn Sabbat und wie kann man denn das gestalten?
7: Genau.
4: Und zu was soll denn der Freitag dienen? Weil einfach nichts machen, das halten wir ja fast nicht aus, oder? Nichts, das muss ja auch irgendwie oder darf irgendwie gefüllt werden und wie kann man dann das sinnvoll füllen?
7: Ist ja noch spannend eigentlich, dass man auch in der Kirche eigentlich fast nicht über das redet. Also ich persönlich gehe jetzt in eine Kirche, ich finde, das ist nie ein Thema bei uns. Mhm. Kann man das auch sagen, dass das wirklich auch die Kirche vergessen hat?
4: Ich weiß, also ich kann jetzt wie nicht für
7: ich höre auch sonst oder, sehr ja, wenig, weißt du, ja. Darum, also ich, wenn ich so rumhöre, habe ich das Gefühl, das ist jetzt nicht so ein mega Thema ja. Bis jetzt gewesen. Es kommt jetzt ein bisschen.
4: Kommt halt darauf an, was man damit meint. Ich habe den Eindruck, also man geht am Sonntag in die Kirche, das ist ja schon mal ein Akt von Sabbat, oder? Man setzt sich wie an einem Gottesdienst aus, man nimmt sich einmal in der Woche Zeit. Jetzt, wenn man das so lebt, eben, dass man irgendwie dort zur Ruhe kommt und sich bewusst wie Gott oder anderen Menschen aussetzt. Und ich habe sogar den Eindruck auch in unserer Gesellschaft, dass also wir sind ja schon sehr privilegiert jetzt in der Schweiz, wo ja der Sonntag als gesetzlich verankerter Freitag an vielen Orten wie gültig ist. Eben logisch, es gibt immer mehr Ausnahmen, es gibt Geschäfte, die zunehmend offen haben, aber eigentlich von der Struktur her ist bei uns ja schon der Sonntag noch sehr fest auch gesellschaftlich verankert als der Tag, wo nichts läuft. Mhm. Also ich habe den Eindruck, da sind wir eigentlich, hätten wir da gute Voraussetzungen, um uns eben, ob es dann der Sonntag ist, es gibt ja viele Leute, die unregelmäßig arbeiten, aber es ist uns strukturell schon mal möglich, irgendetwas so wie rauszunehmen.
7: Mhm.
4: Ob es jetzt ein Thema ist, eben, ich glaube, das Thema, das dann eben vielleicht manchmal nicht so angesprochen ist, ist wirklich, wie gestaltet man denn das so, dass es eben nicht einfach, oh, jetzt darf ich nichts oder sollte ich nichts und einfach langweilig ist. Weil das, glaube ich, ist wirklich nicht der Punkt vom Sabbat, von dem Tag.
7: Ja, du musst uns nachher sagen, wie du es machst. Sind mir noch Wunder. Du hast jetzt fest von der Bibel geredet. Eben, es ist ja ein Wort, das man von der Bibel kennt. Mhm. Jetzt, wenn jemand ein Null irgendwie, oder wenn man jetzt findet, ja, so Bibel, also das hat jetzt ja nichts mit meinem Leben zu tun, findest du, es ist trotzdem relevant, auch wenn die Bibel sonst keinen Stellenwert hat im Leben?
4: Ja, auf jeden Fall. Mich begeistert eben, wie ich entdecke da so ein riesen Konzept dahinter, wo ich extrem relevant finde für unser Leben und wo ich denken, dass eben wir merken, ja, auch sonst eben, hey, Burnout-Raten sind mega hoch. Viele Leute, die wirklich unter dem zu viel leiden, wo ich denke, ja, es lohnt sich ja schon wirklich, sich zu überlegen, ob man das jetzt von der Bibel hernimmt oder ob man einfach sonst sich wirklich Pause im Alltag einbaut. Es ist so oder so ein Thema. Und ich entdecke aber halt in der Bibel, dass es wirklich so ganzheitlich neu mit gesund eingesetzt ist. Wir lesen eben im Schöpfungsbericht, oder von dort kommt ja das Konzept oder sagt auch, wie Gott beauftragt die Menschen, um die Erde zu bebauen und zu bewahren. Also das ist ein Arbeitsauftrag, oder? Arbeit, die sehr verankert ist, die wie so für 6 Tage definiert ist. Und nachher aber an einem Tag sollen wir Pause machen. Und das finde ich schon ein Konzept, das sich ja eigentlich bis heute durchgesetzt hat und wo irgendwie gesund sie scheint. Das scheint ein Rhythmus, der uns gut tut, eine Rhythmisierung, die irgendwo uns auch wieder nachher, eben, es geht ja wie nicht darum, einfach nichts zu machen, sondern es geht ja wirklich auch darum, um sich wieder zu sammeln, um wieder wie fähig werden, nachher wirklich ein tragfähiger Teil von einer Gemeinschaft, von einer Gesellschaft zu sein. Für mich ist das so ein bisschen wie der Blick, den ich mitnehme. Mhm. Und was ich eben auch noch spannend finde, ist, dass Gott hat dem Volk Israels damals auch ganz viel fester aufgebrummt, quasi, wo sie leben sollen. Also durchaus nachher auch etwas Freudiges, etwas Schönes, etwas Geselliges, das reinkommt und eben nicht einfach nur wie so, was mache ich jetzt heute? Und ich fühle jetzt den Tag, den ich ja gar nicht fühlen darf, sondern sollte nichts machen.
7: Ja, genau, also die Ruhe, die ja auch wieder fast Arbeit kann sein kann, hast du wie gesagt im Vorgespräch. Nicht, dass es dann wieder aus dieser Ruhe, dass es wieder eine Verpflichtung gibt, oder, wo dann wieder mühsam ist. Oder?
4: Ja, genau. Ja. Und gleichzeitig finde ich schon auch noch den Aspekt spannend, dass Gott hat den Sabbat als eines der 10 Gebote gegeben. Also ja, oder? Für uns ist ganz klar, ja, wir versuchen nicht zu lügen, wir versuchen schon gar nicht jemanden umzubringen, was da in den 10 Geboten sonst noch drin ist, wo uns vielleicht so ein bisschen geläufig ist. Aber Sabbatgebot, das ignorieren wir recht selbstverständlich und nehmen das wie nicht so ernst. Und offensichtlich ist das aber jetzt zumindest aus biblischer Perspektive etwas, was sehr wichtig ist. Mhm. Und wo ich wirklich überzeugt bin, lohnt sich, um mal anzuschauen, ja, was hat denn das, wie kann man denn den Tag fühlen und was ist denn da dahinter?
7: Hey, komm, wir werden ein bisschen konkret und schauen mal, wie denn der Sabbat konkret kann aussehen im Alltag. Ich persönlich habe das Buch von John Mark Comer mega cool gefunden, wo es darum geht, eben so ein bisschen die Rastlosigkeit loszuwerden. Und dort sagt er, hey, etwas mega Gutes, was ihm helfen kann, ist eben der Sabbat. Und er sagt auch so ein bisschen, der Sabbat ist so ein bisschen wie eine Übung für mehr Gelassenheit im ganzen Leben. Also ein Tag, der quasi den Rest der Woche verändert. Also er hat das jetzt zum Beispiel mega fest so erlebt, dass er braucht und sehnt sich nach dem Tag, dass er wie anders kann sein Leben leben. Mhm. Ist das bei dir auch so? Weil du machst ja das auch, den Sabbat.
4: Ja, also ich versuche mir einfach wie bewusst zu sein, dass der Sonntag, bei mir ist es jetzt wirklich so der Sonntag, bei anderen kann es wie ein anderer Tag sein oder andere 24 Stunden, dass ich dort wirklich einfach in eine Ruhe, in eine Freude und in eine Gelassenheit hineinkomme. Für mich hat das einerseits, mache ich mir da selber ein bisschen Regeln, dass ich wirklich, ich mache nicht Haushalt im Sinn von, also ich mache nicht noch schnelle Wäsche oder ich hole nicht die Sachen nach, die unter der Woche liegen geblieben sind, sondern ich tue wirklich das, was ich muss machen, das tue ich auf die anderen 6 Tage legen. Der Sonntag ist für mich, der Sabbat ist für mich ein Moment, wo ich ganz vieles darf machen. Und jetzt gehe ich bei Mami von 4 Kindern, du bist auch Mami. Es ist wie klar, ja, ich kann nicht einfach mich ganz rausnehmen und sagen, ich koche heute nicht oder ich mache wie gar nichts. Also ich kämpfe vielleicht schon, aber ich würde es wahrscheinlich spätestens
7: ein paar
4: Stunden bitter zahlen. Aber wie gleich, ich merke, hey, selbst zu essen und zu kochen, wo unter der Woche jetzt bei unserer Familie so ein bisschen, ja, eben, es muss um 12 Uhr muss etwas auf dem Tisch sein, alle gehen wieder in die Schule nachher. Es hat am Sonntag ganz einen anderen Charakter. Der Charakter liegt mehr auf der Gemeinschaft, auf wir machen etwas zusammen. Wir tun vielleicht auch wie zusammen überlegen, hey, was machen wir heute? Wir machen zum Beispiel viel Pizza oder irgendwie so Mexican Night, wo irgendwie alle involviert sind. Also bei uns hat sich wirklich so etabliert, Sonntagabend, das ist unser Familienabend. Da haben wir Gemeinschaft, da tun wir gut zusammen kochen und essen und es einfach ein bisschen verhangen und bewusst Raum geben für die Gemeinschaft, wo vieles darf sein, aber eigentlich nichts muss sein. Das ist für mich so ein wichtiger Teil, wo ich wirklich auch als so Geschenk wahrnehme, wenn ich einfach in dieser Gemeinschaft mit meinen liebsten Menschen darf sein, wo es einfach so ungezwungen ist. Mhm. Das ist ein Teil, der bei mir wie fix drin vorkommt.
7: Es tönt schon mega schön.
4: Ja.
7: Es tönt wirklich nach Ruhe. Also ich kann es gerade spüren.
4: Ja, und ich merke, es ist ja mehr eine Haltungsfrage, weil das, was wir machen, ist vielleicht nicht einmal anders, als wenn wir am Mittag unter der Woche essen. Aber es kommt einen anderen Charakter über, weil es aus einer Ruhe heraus passiert und nicht so im Alltag durchgetaktet ist. Und es kommt dann eben nicht darauf an, ob wir jetzt eine Stunde früher oder eine Stunde später. Und es ist wie klar definiert, die Zeit gehört einfach uns.
7: Und gerade Kinder spüren das sicher ganz fest.
4: Ja, oder? Da müssen wir jetzt natürlich sie fragen. Nein. Wir haben das nicht so deklariert, ja. Sondern das ist wie einfach etwas, was wir wie so leben. Etwas anderes, was für mich ganz, ganz fest zum Sabbat gehört, ist auch einfach können Zeit zu haben, wo darf gefüllt werden, aber nicht muss gefüllt werden. Also so der Sonntagnachmittag ist bei uns oft so, je nach Wetter, ich gehe auch gerne raus einfach in die Natur. Entweder joggen oder spazieren, manchmal mit Menschen, manchmal alleine. Ich bin jemand, ich tanke auf mit Menschen, andere tanken vielleicht eher auf in der Einsamkeit, wenn sie wirklich alleine sind. Aber für mich ist wie so, die unkomplizierte Gemeinschaft, das ist für mich etwas, was ich extrem auftanke. Und draussen in der Natur, wenn es schön ist, wenn es nicht schön ist, einfach zu Hause, ein Buch lesen. Einfach etwas für mich, das irgendwie so zweckfrei ist. Nicht etwas, wo das Buch muss ich noch lesen, weil nächste Woche habe ich noch das und das Gespräch oder so, wo schon wieder so eine Leistung reinkommt oder eine Anforderung reinkommt, sondern wirklich, wo ich einfach darf. Das ist für mich ganz, ganz ein grosser Punkt.
7: Das finde ich jetzt auch mega cool mit dem zweckfrei. Weil ich habe ganz viel das Gefühl, jetzt gerade zum Beispiel das Thema Kreativität, Malen, habe ich mal überlegt, wenn du jetzt einfach anhockst und wie Kind, die malen die einfach.
4: Ja.
7: Das haben wir wie verlernt. Oder weil, wenn ich male, für was denn? Also ich habe viel die Frage im Hinterkopf, was bringt das? Das ist ja nicht mal schön am Schluss.
4: Ja, genau.
7: Leider, oder?
4: Ja.
7: Aber so, das haben wir wirklich, also ich merke, ich habe das ein bisschen verlernt. Das finde ich sehr einen schönen Punkt.
4: Ja, ja, und ich entdecke das wirklich, Sabbat, eben, ich möchte dem wirklich einen Charakter geben von einer Freude, wo Erneuerung reinkommt. Wo eine neue Perspektive, wo wieder wie etwas Frisches wieder reinkommt. Und eben nicht einfach, jetzt muss ich irgendwie still sein einen Tag und Ruhe aushalten. Und wie schon wieder ein Anspruch, dass dann irgendwie Sachen passieren müssen.
7: Ja, genau.
4: Ja, wo ja dann manchmal, oder? Wir tun oft schon wieder einen Anspruch dran setzen. Aber ich erlebe Sabbat eher als etwas, wo ein Angebot ist an uns. Und nicht nochmal ein Anspruch. Und so versuche ich das wie jetzt zu gestalten.
7: Aber das muss man ganz neu lernen, nicht? Wir sind ja gar nicht mehr so getrimmt, oder? Dass wir das wie vielleicht auch fast nicht aushalten können zuerst, kann ich mir vorstellen. Hast du das gerade von Anfang an gut geschafft?
4: Nein, für mich ist das tatsächlich, also und ich schaffe das auch nicht immer. Also da wollte ich jetzt auch ganz ehrlich sein. Das klingt jetzt natürlich sehr gut und das ist wie das, was ich versuche zu leben. Und ja, manchmal kommt dann das Leben dazwischen. Mein Mann ist Pfarrer. Für ihn ist oft der Sonntag noch ein Arbeitstag oder einmal Teil ein Arbeitstag. Das bringt natürlich auch noch mal etwas anderes rein. Ich habe mir auch überlegt, soll ich den Montag, also soll ich irgendwie so Sonntagmittag bis Montagmittag das machen. Habe aber wie gemerkt, nein, für mich ist wirklich Sonntag schon mal können ausschlafen. Das finde ich eben auch so spannend. Die Juden, die finden ja den Sabbat, der fängt am Freitagabend an, eigentlich mit Ruhe, mit Schlaf, mit einfach mal wirklich in die Ruhe reinkommen. Und das ist für mich ja auch ein wichtiger Teil, wo ich es jetzt für mich so definiert habe, nein, ich nehme wirklich einfach so den Sonntag. Auch wenn es manchmal nicht ganz nur lebbar ist oder eben bei uns auch. Ein Teil ist für mich tatsächlich in die Kirche zu gehen, mich einfach aussetzen, Gedanken, die andere sich gemacht haben über Gott, Gemeinschaft mit anderen Leuten, einen guten Austausch. Das gehört für mich auch dazu. Oder für mich etwas, wenn ich jetzt nicht in die Kirche gehe, für mich etwas in der Bibel lesen und mich wirklich dem aussetzen und ganz bewusst auch in die Gemeinschaft hineingehen mit anderen Christen oder mit Gott. Das gehört für mich durchaus auch dazu. Mhm. Aber eben nicht nur. Mhm. Da kommt auch noch anderes rein. Mhm.
7: Also kann es auch wie helfen, sich zu fragen, was tut denn meiner Seele gut? Also wo tanke ich wirklich auf? Mhm. Können so Fragen helfen?
4: Ja, und was bedeutet dann für mich in die Ruhe hineinkommen? Weil ich glaube schon, um das geht es ja wirklich mal, wie der Lärm von der Welt, wie einen Tag ein bisschen abstellen können, so weit wie es geht, und wirklich innerlich in eine Ruhe reinkommen. Und Ruhe, ja, Ruhe kann auch mega laut sein.
7: Mega, ja.
4: Oder?
7: Das ist Herausforderung.
4: Das ist wirklich Herausforderung. Und ich merke, ich glaube, wir haben auch sehr Respekt vor dem, oder mir geht es zumindest so, weil beschäftigt sein, das gibt uns ja auch ein bisschen Freiheit. Beschäftigt sein, Ja, macht ja auch, dass wir eben vielleicht nicht hinschauen müssen, dass wir eben all die Gedanken, die dann plötzlich in der Ruhe hochkommen wollen, die vielleicht ja nicht nur angenehm sind, wo wir uns vielleicht auch Sachen stellen müssen, die wir uns nicht gerne stellen. Ja, da kann natürlich beschäftigt sein, wie helfen, dass wir gar nicht an den Punkt kommen.
7: Genau.
4: Ja, und es ist tatsächlich, es lohnt sich extrem fest herauszufinden, hey, welche Arten führen meine Seele wirklich in die Ruhe? Wenn, bei was fühle ich mich erholt? Es gibt mega spannende Studien, wo wir sagen, wenn du zuhause auf der Couch hockst, auf deinem Sofa hockst und du denkst über die Arbeit nach, dann tut das in deinem Hirn genau den gleichen Bereich aktivieren, wie wenn du effektiv an der Arbeit hockst. Also nur jetzt zuhause aufs Sofa hocken und sagen, ich mache nichts, das nützt wie noch nichts.
7: Genau.
4: Weil selbst wenn wir dann unsere To-Do-Listen durchgehen, dann führt das nicht in die Ruhe rein. Im Gegenteil, dann fühlen wir uns immer noch gestresst. Und darum lohnt sich ganz, ganz fest mal für uns wie zu fragen, hey, also erstens, habe ich überhaupt Sehnsucht nach mehr Ruhe? Weil von was schützt mich vielleicht auch mein Beschäftigtsein?
7: Mhm.
4: Und dann, ja, und bei was finde ich dann Ruhe? Was tut mir wirklich gut? Und das ist für mich im Fall tatsächlich eine riesengroße Frage.
7: Ja, vielleicht auch, weil du hast vier Kinder und dann ist man ständig eh beschäftigt, oder?
4: Ja, oder man wird so gelebt.
7: Ja, genau.
4: Also, weißt du jetzt so, es hat ja immer jemanden Anspruch an mich.
7: Egal, ob Mami oder nicht.
4: Ja, genau. Und ich weiss, als meine Kinder klein waren, mein Mann hat ab und zu gesagt, hey, ich nehme jetzt Kinderstunde, mach du etwas für dich? Und die Frage hat mich regelmässig überfordert. Ja, mach etwas für mich. Ich habe nicht gewusst, was tut mir dann überhaupt gut.
7: Mhm.
4: Und ich glaube, da braucht es schon mal ganz viel Arbeit wieder und Disziplin, um überhaupt an den Punkt zu kommen, zum Wissen, hey, was tut meiner Seele gut? Was ist es denn, wo ich für mich wirklich in eine tiefe Entspannung und Erholung hineinkomme?
7: Und manchmal hat man ja das Gefühl, das ist einfach Netflix, oder? Weil das ist so ein bisschen das Einfachste. Da liege ich ja auch und dann habe ich auch das Gefühl, oh, jetzt kann ich mal abschalten. Ist das auch gemeint?
4: Hey, ich denke, es kann durchaus, für mich hat es im Sabbat wirklich unterschiedliche Teile. Ein Teil ist für mich, weil ich Christin bin und weil ich wirklich auch an dem biblischen Prinzip von Sabbat möchte festhalten, ist es wirklich auch in die Ruhe kommen vor Gott. Mich prägen zu lassen von Gott, meine Gedanken erneuern lassen von ihm, wirklich mich aussetzen dem, was er über mich denkt. Und das passiert bei mir tatsächlich im Gebet, in der Stille, in dem ich einen Gottesdienst besuche. Dann ist für mich aber auch ein Aspekt, dass ich in die Gemeinschaft hineingehe, dass ich so die Gelassenheit, die Freude, dass die darf in mein Leben hineinkommen mit Menschen, die mir gut tun. Ja, wirklich mit den Gemeinschaftsgedanken.
7: Also wie erlebst du denn das mit dieser Gemeinschaft? Laden die dann auch Leute ein? Oder
4: wir laden jetzt tatsächlich weniger Leute ein am Sonntag, weil eben für meinen Mann ist es ein Arbeitstag und wir versuchen das wie so ein bisschen, wir merken, wie dann mögen wir manchmal nicht. Für uns ist wirklich Familienzeit am Abend, das, was ich vorher beschrieben
7: genau.
4: habe. Das ist für mich wirklich Gemeinschaft mit lieben Menschen, wo unkompliziert ist, wo einfach schön ist, wo vieles darf entstehen, aber Sachen nicht müssen sein. Und der dritte Teil für mich ist wirklich Zeit für mich. Etwas, was mir einfach gut tut, was meiner Seele gut tut. Eben, für mich ist das ganz oft Bewegung, rausgehen oder eben für mich ein Buch lesen, das, was ich auch vorher ein bisschen angetönt habe. Für mich sind wie so vor allem so ein bisschen wie die drei Elemente. Gemeinschaft mit Gott, Gemeinschaft mit anderen Menschen und wirklich Zeit für mich.
7: Und die Gemeinschaft mit anderen Menschen, das meinst du, das hast du bei dem Kirchenbesuch, dass du in den Gottesdienst gehst?
4: Nein, oder eben in der Familie am Abend.
7: Also,
4: Ja, genau. Und für uns ist schon auch, wir haben wirklich gute Freunde, die wir regelmässig treffen. Das ist für mich auch, das ist jetzt nicht bei uns so klassisch in dem Sabbat rein, oder in dieser Zeit, die wir für uns definiert haben, sondern das ist oft am Freitagabend, wo wir wirklich uns treffen und eine unbeschwerte gute Zeit haben. Ja, sicher. Eben, und für andere Leute ist es dann vielleicht eben unsere Umstände, gell? Ich glaube, das ist ja ganz, ganz fest, dass man wie auch schauen muss, hey, was erlauben unsere Umstände. Mein Mann macht zum Beispiel Sabbat oft bis, also vom dann nach dem Arbeiten bis am Montagmittag. Er geht zum Beispiel mega gerne in die Sauna. Das ist für ihn ist das wirklich einfach sein, etwas für ihn können machen. Genau, er hat da wie andere Teile noch drin, wie ich drin habe.
8: Ja, und jetzt gerade, wenn Mami bist, zum Beispiel von kleinen Kindern, dann würde mich ja sich so fest und gern wollen erholen. Also ja. Da ist ein riesen Wunsch rum. Aber es ist dann einfach in der Praxis eigentlich nicht möglich. Vielleicht hört jetzt das, dass Mami zu uns sagt, ja, das ist schön, was ihr da überlegt, genau. Aber nicht umsetzbar für mich. Weißt du, ich könnte dann so jemand das machen.
4: Ja, hey, vielleicht ist da tatsächlich der Anspruch an 24 Stunden, die da sollten jetzt so gelebt werden, wie zu hoch. Vielleicht ist das tatsächlich nicht möglich. Oder einmal aus meiner Erfahrung ist das schon jetzt, wo ja, ich glaube, es gibt schon Formen, wo man kann leben kann, wo man auch als Paar, wenn man einen Partner hat, vielleicht wirklich einander auch ein bisschen entlasten kann. Aber ich möchte ja wie auch meine Familie nicht nur als etwas sehen, was ich jetzt auch noch muss, sondern die Kinder dürfen ja durchaus wie mit einbezogen sein. Und vielleicht schließt man sich mit einer anderen Familie zusammen, weil man merkt, boah, dann kommt man vielleicht eher mal noch wie auch zu einem guten Austausch, der einem gut tut. Oder eben vielleicht, ich kenne auch wie Leute, die ein Elternteil manchmal für sich einfach geht einen Kaffee trinken in der Dorfbäckerei eine Stunde. Ich glaube, eben wichtig ist, und das hat mir tatsächlich selber ein bisschen gefehlt, sich bewusst werden, wie komme ich für mich, auch wenn es nur ein Moment ist, in die tiefe Erholung hinein, wo ich einfach mal darf sein. Für mich ist wieso das die Frage. Wo kann ich einfach mal sein, staunen, geniessen, vielleicht kreativ tätig sein, etwas, was mir einfach Freude macht. Und das andere, was ich aber auch nicht schönreden will, ich glaube, ja, es braucht mega feste Planung, für das so ein Sabbat kann möglich werden.
8: Das wollte ich eben
4: fragen. Es braucht eine riesen Organisation und es braucht auch, eben gerade wenn man jetzt nicht einfach nur für sich das Leben kann leben und gestalten, oder? Weil noch andere Menschen involviert sind. Ja, es braucht auch, dass das wie ausgesprochen ist, hey, dass wenn wir als Familie zum Beispiel so leben und darum machen wir halt einen Einkaufsplan, organisieren am Freitag alles fürs Wochenende, gehen nicht am Samstag noch Post oder also was auch immer, oder? Aber ich glaube ja, es braucht Organisation, es braucht auch, dass vielleicht Sachen wegfallen, dass man also oder man kann ja nicht einfach sagen, ich mache 24 Stunden in der Woche Pause und lebt aber genau gleich weiter, wie wenn man das nicht macht, sondern ja, dann fehlt einem ja am Tag. Was darf vielleicht auch wie mal wegfallen? Welche Ansprüche muss man oder darf man vielleicht ein bisschen reduzieren? Also, ich wollte das eben, es klingt so romantisch, oder? Mega, ja. Aber ich glaube, es ist wirklich ein Durchdenken von, okay, wenn das soll möglich werden, und da braucht es ja zuerst eine Überzeugung, dass das wirklich zutiefst gesund ist, sich einen Tag in der Woche zu schenken, dann bedeutet das auch Verzicht in anderen Bereichen und es bedeutet, dass man sich darauf vorbereitet.
8: Mhm. Hey Janine, komm, ganz praktisch, wie kann ich denn Sabbat leben?
4: Ja, ich glaube, das Erste ist, wieso der Sabbat muss geplant werden. Also zuerst mir vorgängig überlegen, hey, wie müssen wir irgendwie Arbeiten vielleicht aufteilen vorher, damit sie eben nicht auf den Sabbat fallen. Was müssen wir einkaufen? Was für ein Menü planen wir? Wieso, das ist wieso der Grundrahmen, wie vorgängig wie geplant ist, damit man das eben nachher nicht im Moment irgendwie noch muss machen. Nachher auch eben, was für Aktivitäten sollen dann wie dort reinkommen, wenn wir vielleicht uns bewusst als Familie wie Zeit nehmen, wo wir irgendwie miteinander beten, wo wir etwas zusammen in der Bibel lesen, wo wir sonst eine Geschichte lesen. Wie können wir Dankbarkeit ausdrücken während dem Sabbat? Eben, wo schiften wir unseren Fokus wirklich bewusst auf Dankbarkeit? Vielleicht feiern wir einen Gottesdienst, vielleicht gehen wir spazieren, vielleicht ist es einfach auch Ausruhen, Schlafen ist ein grosser Teil, darf das auch sein wie vom Sabbat. Sexualität, Sex ist ein Teil vom Sabbat. Tun wir etwas lesen, vielleicht auch die Bibel wie studieren, Zeit allein mit Gott verbringen, Zeit mit Familie oder Freunden verbringen. Was für Elemente sollen wie Teil sein von diesem Sabbat? Und dann auch einfach Tempo rausnehmen. Stress und Freude sind ganz oft leider nicht kompatibel. Also wo kann ich wie bewusst das Tempo rausnehmen am Sabbat? Was wird eben auch nicht am Sabbat? Das hilft manchmal auch zu definieren. Grenzen um meinen Tag herumziehen. Ich glaube wirklich, hey, ja, ich muss zu Sachen aktiv Nein sagen, damit ich zu anderen Sachen kann Ja sagen kann. Vielleicht hilft es mir, hat es mega geholfen, eine Liste zu machen, wo ich aufgeschrieben habe, was mache ich am Sabbat? was will ich machen und aber auch, was will ich nicht machen am Sabbat. Mhm. Das hilft manchmal auch, zu definieren. Und dann auch, für mich ist eben Sabbat so ein freudiger Tag. Wie kann ich mir selber eine Freude erlauben am Sabbat? Was sind Sachen, die wie so ein bisschen speziell vielleicht wie sind, wo ich mir wirklich auch aufspare für den Sabbat? Manchmal ist es vielleicht auswärts eine Pizza essen, ein Glas essen, ein Spiel machen als Familie, ein feines Dessert machen, eben Gemeinschaft haben mit gewissen Menschen oder eben Sex haben, in die Natur rauszugehen. Was sind so spezielle Sachen, die am Sabbat dürfen und sollen möglich werden? Das ist für mich so ganz praktisch das, was mir hilft, Sabbat zu leben.
8: Jetzt hast du das ja schon, machst du das wirklich schon länger, schon ein Zeitchen? Mhm. Was merkst denn du oder vielleicht merkst du es auch in der Familie? Was bringt denn das, dass du dran bist? Weil ich selber habe auch angefangen und ich finde es mega schwierig zum Durchziehen. Ja. Es braucht schon Disziplin.
4: Ja, es braucht mega Disziplin, ja. Und ich ziehe es durch, weil ich so einen Gewinn dahinter sehe. Dass ich komme sehr mit dem Glaubenssatz, zuerst Arbeit und dann das Vergnügen. Und ich merke, das Vergnügen ist ja wie nie gekommen. Weil es gibt immer etwas zu tun. Es gibt auch zuhause, ich habe relativ hohe Ansprüche, so an Haushalt und so. Und mich entlastet das, dass ich mir selber den Tag schenken darf. Dass ich sage, hey, heute muss nichts sein. Und es hilft mir aber auch, an den anderen 6 Tagen, mir wirklich auch manchmal zu sagen, hey, mal, und heute ist Arbeit. Und ich bin geschaffen, zum Bebauen und Bewahren. Und Arbeit ist etwas Gutes. Arbeit ist nicht etwas Schlechtes. Arbeit ist auch nicht nur etwas, was ich muss, sondern ich darf gestalten und ich darf da etwas bewerkstelligen. Aber ich darf nachher auch einen Tag Pause machen. Mir hilft die Rhythmisierung, hilft mir irgendwie, habe ich wirklich zu tief das Gefühl, und darum lebe ich das auch so, dass ich innerlich gesund bleibe. Dass beides wie seine Zeit hat.
8: Mega cool, also eine Vorfreude auch unter der Woche, voll. Weil du weißt, hey, aber dann, es kommt ja.
4: Ja, genau.
8: Es ist ja dann nicht einfach für immer.
4: Arbeit. Ja, ja, und das heisst ja nicht, dass es unter der Woche die Momente nicht gibt, wo ich mich freue, das überhaupt nicht. Aber wie so den Tag zu definieren, wo wirklich so die Pause, das Durchschnaufen, das finde ich etwas Gewaltiges.
8: Du hast es selber gesagt, du bist gar nie wirklich in die Zufriedenheit reinkommen, oder? Das ist ja wie eine Erwiese. Also unser Glücklichkeitsfaktor, der ist nicht immer sich am Steigern.
4: Nein, also ich glaube, unsere persönliche nicht, oder? So, wir haben recht viele Ansprüche, an was wir alles brauchen. So erlebe ich das zumindest, zum glücklich sein. Und hey, ich überlege das manchmal. Wir besitzen so viele Sachen. Wir haben so viele Möglichkeiten.

0: glücklicher. Sozialforscher haben, wie gesagt, das Glückslevel im Westen, also in westlichen Ländern, in den 50er Jahren einen Höhepunkt erreicht hat und dass es seitdem immer mehr abnimmt. Mega krass, obwohl wir ja heute eigentlich allen Grund hätten, zum glücklich sein. Und wir meinen nachher, dass wir mit noch mehr kaufen oder wir brauchen noch einen Pool, dann wäre ich noch ein bisschen glücklicher. Also, oder wir meinen, dass wir wie mit Konsum uns eigentlich glücklicher machen können. Aber das ist ja alles auch Stress. Hey, nachher musst du den Pool ja auch noch pflegen. Und das ist ja, das ist nachher nicht nur lässig, sondern das ist ja auch wieder mit Stress verbunden. Also irgendwie ist es ein bisschen wie unsere Haltung. Wir meinen mit Konsum, wie etwas können zu machen. Aber eigentlich begeben wir uns voll irgendwie wie eine Gefangenschaft von dem Konsum rein und kommen fast nicht mehr raus, oder? Und dann haben wir eben am Sonntag nicht noch Pause, sondern noch mehr zu tun, weil das Auto muss noch gesucht werden, das Haus muss noch putzen, oder? Und es wird immer alles grösser, weiter, noch mehr. Und da glaube ich, ja, da sind wir vielleicht ein bisschen an einem Trugschluss wie auf den Leim gegangen, wo ich nicht aufgeht. Immer mehr ist nicht besser, sondern es klafft uns schlussendlich.
1: Ich finde das mega spannend, aber weißt du, jetzt auch noch eine persönliche Frage. Ich zum Beispiel liebe das, die Vorstellung. Mein Mann ist einer, der es liebt, am Wochenende eine Freiheit, Sachen zu erledigen.
0: Ja.
1: Oder?
0: Ja.
1: Und das ist ja dann nicht die Vorstellung eigentlich von Sabbat, aber für ihn ist das etwas, das ihn erholt.
0: Ja.
1: Was sagst du zu dem?
0: Ja, ich glaube tatsächlich, es ist etwas, das extrem persönlich ist. Wie komme ich in die Erholung? Für jemand anders wäre irgendwie 10 Kilometer gut joggen, das wäre eine Qual. Oder? Das wäre wie etwas, genau. Nein, jetzt muss ich das noch. Für mich ist das ist Erholung. Hey, boah, ich darf mich bewegen, ich darf mich spüren. Das ist, dann fühle ich mich lebendig, dann fühle ich mich auch verbunden mit der Schöpfung, mit der Natur. Das ist für mich ist das Auftanken. Für jemand anderes wäre das die Horrorvorstellung. Und darum glaube ich eben nicht, es gibt richtig und falsch.
1: So individuell.
0: Da ist man so unterschiedlich und ich glaube, da geht es ja wirklich darum, um zu spüren, wie kann Sabbat für mich aussehen. Ich behaupte jetzt, für die meisten Frauen ist Wäschewaschen nicht. Nicht das, was in eine tiefe Erholung kommt. Aber ich kenne tatsächlich Frauen, die erholen sich beim Bügeln. Also weißt du, man definiert es ja für sich wie anders. Und ich habe den Eindruck, das dürfen wir auch.
1: Ich habe es vorher schon gesagt, ich bin total motiviert an das hergegangen. Und mittlerweile, muss ich sagen, habe ich doch wieder sehr viel angefangen zu machen an diesem Tag. Hey, das ist ein riesen Frust. Und wenn du jetzt redest, merke ich, hey, nein, ich bräuchte das eigentlich so fest und es würde mir so gut tun. Ist das etwas, wo man wie kann damit rechnen, dass es abflaut, die Motivation mit dem Sabbat?
0: Ja, wahrscheinlich schon, oder? Also ja, wenn es wieder in ein Müssen hineinkommt, von oh, das sollte jetzt auch noch leben und wieder ein Burden ist und wenn man wie nicht den Gewinn dahinter sieht, ja, dann ist ja, dann fällt es einem wahrscheinlich schwer, da diszipliniert zu sein. Und ich weiss auch nicht, an was das liegt, dass es mich jetzt wirklich gepackt hat. Und ich merke mal, das tut so gut. Und ich bin überzeugt, dass Gott es auch gut meint mit uns und uns das Gebot gegeben hat, nicht um uns irgendwo einsperren, sondern im Gegenteil, um uns freisetzen, eben, dass wir gesund bleiben. Das ist für mich irgendwie so klar, dass es, ja, dass Gott das wie gut meint und dass das etwas ist, was uns schlussendlich auch wie befähigt, eben, dass wir nach der wieder mögen. Aber wie man Sabbat lebt, ich glaube, das ist wirklich sehr individuell. Vielleicht hilft ja schon nur der Gedanke, hey, lebe ich 7 Tage in der Woche eigentlich ganz gleich und lasse ich mich leben, von außen wie diktieren, was ich noch sollte? Oder darf da auch schon nur ein Bewusstsein reinkommen von, hey, der Tag Pause, von der Erneuerung, vom einfach mal sein, der ist gesund und der darf sein. Aber ich habe schon den Eindruck, ja, es ist ja auch ein Sabbatleben, das ist auch ein bisschen wie ein Akt vom Widerstand, oder? Da kommen ganz viele Sachen von außen. Unsere Gesellschaft ist nicht ausgelegt auf Sabbat, oder? Das ist wie nicht etwas, wo jetzt gross wie drinnen ist. Eben, man kann immer mehr. Und auch in uns drinnen ist es ja schwierig. Wir sehen, was andere haben. Wir streben nach dem mehr. Wir werden irgendwie bitter. Wir vergleichen uns. Und da braucht es auch viel, um zu sagen, hey, nein, aber ich nehme mich jetzt trotzdem raus. Ich gönne mir die Pause. Auch wenn ich dann halt tatsächlich gewisse Sachen nicht gemacht habe oder nicht dazu komme. Aber ich kann mir den Wert geben. Für mich

0: das ganz viel auch mit dem zu tun. Ich gebe mir den Wert und ich achte auch auf mich, dass ich wirklich gesund bleibe.
1: Hat auch mit Selbstliebe zu tun eigentlich?
0: Für mich total. Ja, genau. Und eben wie in ein grosses Ganzes gesetzt, auch von einem Gott, der mich liebt und der es gut meint. Für mich ist auch wirklich Sabbat ist für mich ein fröhlicher Tag. Ist ein Tag, wo ganz vieles möglich wird und darf sein.
1: Ja, du hast vorhin mal noch so schön gesagt, mit diesen Festern, das ist mir geblieben. Also kann das auch wie ein Fest sein? Oder weißt du, so, du hast vorhin gesagt, Gott hat den Israeliten Fester gegeben.
0: Ja, genau. Ich entdecke halt auch da ein bisschen wie eine Rhythmisierung. Und ich bin mal eingeladen gewesen, an einem Passafest von messianischen Juden. Also das sind Juden, die wie glauben, dass der Messias, dass Jesus schon gekommen ist und die aber gleich noch in den jüdischen Traditionen leben. Und die haben das Passafest gemacht und es ist im Fall so ausgelassen und lustig gewesen und so fröhlich gewesen. Und das ist mir so inne, wo ich gedacht habe, aha, hey, es ist eben nicht immer nur, Sabbat ist nicht nur Ruhe und andächtig, sondern Sabbat darf auch ausgelassen und laut und so richtig so die tiefe Lebensfreude, so sich so tief spüren, das finde ich so etwas Schönes. In dieser Gemeinschaft mit Gott, die so lebensbejahend ist und in der Gemeinschaft von mit anderen Menschen. Wirklich so die Freude, das finde ich etwas Gewaltiges.
1: Ja, und das ist ja etwas, was einem mega anmacht, um das zu erleben.
0: Ja,
1: oder?
0: Ja. Genau. Mhm. Ja.
1: Mega schön. Und das auch herausfinden, oder? Was tut mir gut? Was könnte ich noch machen? Wer könnte ich einladen? Ja, genau. Das auch. Ich finde auch, es gehört dazu.
0: Ja,
1: glaub, sich kennenlernen.
0: Sich kennenlernen und sich wirklich freuen an dem, was einfach mal ist. Und da kommt wieder wie deine Dankbarkeit auch rein, wo ich finde, ja, mal, genau, Dankbarkeit auf jeden Fall. Man sagt so, dass von den Gedanken, die wir denken, 14 Gedanken oder Sachen, die wir uns damit beschäftigen, sind eigentlich negative Sachen.
1: Wirklich?
0: Nur etwas im Verhältnis ist positiv. Und ja, das finde ich so wahnsinnig. Und Sabbat auch da als Tag, wo einfach wie auch Freude im Mittelpunkt stehen, wo ich mal wie den Alltag hinter mir lasse, wo ich mich bewusst ein Stück weit wie rauszoome und mich ganz bewusst auf etwas anderes ausrichte. Mhm. Das ist für mich Sabbat. Das,
1: und auch für den Tag einstehen, oder? Dass ich den jetzt darf geniessen und leben.
0: Genau, ja. Und das ist für mich wirklich, wirklich der Gewinn von Sabbat. Hey, ich nehme mich raus, ich lasse mich erneuern, ich lasse mich erfüllen, ich suche die Gemeinschaft mit Gott, mit Menschen. Ich darf einfach mal sein.
1: Mhm. Hey Janine, danke vielmals. So viel guter Input. Ich bin total motiviert. Ich gehe jetzt wieder Sabbat machen. Danke dir vielmals.
0: Danke dir vielmals.
1: Janine Oesch, psychosoziale Beraterin mit eigener Praxis Torf, gerade bei Luzern. Wenn du mehr zu ihrer Arbeit wissen willst, dann schau vorbei bei uns in den Shownotes. Danke dir fürs Dabeisein und danke dir fürs Mittragen von unserer Leidenschaft, Podcasts zu machen, wo Menschen im Alltag in den Herausforderungen helfen können, sie können begleiten und ermutigen. 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Danke dir von Herzen. Ich bin Ruth Stutz und wir hören uns hoffentlich bald wieder.
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1: Die Nachrichten von SRF um 4 mit Juliette Schild. Der US-Senat hat erstmals einer Resolution zugestimmt, die den Abzug der US-Streitkräfte aus dem Konflikt mit dem Iran fordert, mit 50 zu 48 Stimmen. Und dies, obwohl die Republikaner von US-Präsident Donald Trump im Senat die Mehrheit haben. Da im Moment über ein Ende des Kriegs verhandelt wird, ist unklar, welche Wirkung die Resolution noch hat. Die Demokratinnen und Demokraten hatten seit dem Beginn des US-Angriffs auf den Iran wiederholt Abstimmungen erzwungen, um die Kriegsbefugnisse des Präsidenten einzuschränken. Dabei hatten immer häufiger auch Republikanerinnen und Republikaner zugestimmt. Die Deutsche Bahn musste ihren Betrieb am späten Abend für rund 2,5 Stunden einstellen, und zwar landesweit. Grund dafür war eine Funkstörung. Kurz vor 1 Uhr kam dann die Entwarnung, die Techniker hätten die Störung beheben können und der Betrieb laufe Schritt für Schritt wieder an, schrieb die Bahn auf ihrer Website. Genauere Informationen zur Ursache gab es zunächst nicht. Betroffen waren in einigen Städten auch S-Bahnen, die von der Deutschen Bahn betrieben werden, ebenso Privatbahnen und auch der Güterverkehr, der vor allem abends und nachts unterwegs ist. Vor knapp 5 Jahren haben die Taliban in Afghanistan die Macht übernommen. Nun sind erstmals Vertreter der islamistischen Taliban in Brüssel von der EU-Kommission empfangen worden. Bei den Gesprächen ging es um die Abschiebung von Afghanen, die kein Aufenthaltsrecht in der EU haben, wie die EU-Kommission sagte. Menschenrechtsgruppen und verschiedene Politikerinnen und Politiker kritisieren das Treffen. Details zu den Gesprächen wurden nach dem Treffen nicht bekannt. Laut einem Sprecher der EU-Kommission haben sich 15 EU-Staaten an den Gesprächen mit den Taliban beteiligt. Die Schweizer Armee und die französischen Streitkräfte arbeiten künftig im Bereich der Ausbildung näher zusammen. Dafür haben die beiden Länder ein Programm für mehrere Jahre unterzeichnet. Das teilt das Verteidigungsdepartement, das VBS, mit. Die Unterzeichnung sei mit der Neutralität der Schweiz vereinbar. Geplant seien insbesondere gemeinsame Übungen. Zudem können Schweizer Einheiten bei internationalen Übungen in die französischen Streitkräfte integriert werden. So könne unter anderem die Effizienz und die Qualität der militärischen Ausbildung verbessert werden, schreibt das VBS. Zu den Resultaten von der Fußball-Weltmeisterschaft. Panama hat gegen Kroatien 0-1 verloren, England und Ghana trennten sich 0-0 unentschieden und Portugal gewann gegen Usbekistan mit 5-0. 2 Tore für Portugal schoss Cristiano Ronaldo. Er ist damit der erste Spieler, der an 6 Weltmeisterschaften Tore erzielt hat. Das Wetter, es ist heute meist sonnig bei 33 bis 36 Grad in den Alpen und im Süden gibt es am Nachmittag und am Abend lokale Schauer. Das waren Nachrichten von Radio SRF, verantwortlich Juliette Schild.
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3: Es war eines der schwersten Unglücke der Schweizer Luftfahrt. Der Absturz der Ju-52 oder auch Tante Ju. Das Kult-Oldtimer-Flugzeug ist am 4. August 2018 am Piz Senja bei Flims im Kanton Graubünden abgestürzt. Niemand im Flugzeug hat überlebt, alle 20 Personen sind sofort tot gewesen. Für diese Folge treffe ich jemanden, der bei diesem tragischen Unglück gerade 2 liebe Menschen verloren hat. Die Christina Bieli. Ihre Schwester Jacqueline und der Schwager sind beim Absturz ums Leben gekommen. Christina erzählt von dem Moment, wo sie die schlimme Nachricht bekommen hat.
4: Und dann schreit er ins Telefon rein. Weißt du das eigentlich nicht? Die sind tot. Tot sind die. Und von dort ist weg.
3: Christina ist zusammengebrochen und hat viele Jahre lang ein Blackout gehabt von diesen ersten 12 Stunden, nachdem sie die Todesnachricht bekommen hat. Nach dem ersten Schock ist ihr Leben irgendwie weitergegangen, für eine gewisse Zeit.
4: ich habe funktioniert, ich habe gearbeitet. Und das ist etwa 3 Jahre so gegangen. Und nachher ist die jüngere Schwester zu mir gekommen in die Wohnung, weil sie daheim umgebaut haben. Und dann ruft sie mir einmal auf dem Sommer vom Balkon oben, aber ruft sie mir etwas runter. Die hat raufgeschaut und ich habe Jacqueline gesehen. Ich bin nachher dort abgehockt in dem Freisitz. Nichts gesagt. Am Morgen, als ich aufwachte, bin ich zusammengefallen. Total zusammengebrochen, Krankenwagen, das ganze Szenario.
3: Christina hat sich ihrer Trauer und dem Trauma gestellt. Und von diesem Weg erzählt sie uns in dieser Folge. Ich bin Evelyn Gutknecht und ich besuche Christina Bieli in ihrem Zuhause im Kanton Solothurn. Und wir gehen gerade schon zu dem 4. August 2018, wo sich das Leben von Christina für immer verändert hat. Kommst du mit? 4. August 2018. Christina, das ist für dich ganz ein schwieriger Tag. Was verbindest du ganz spontan jetzt einfach mit dem Datum?
4: Der 4. August. Mit dem Datum verbinde ich eigentlich, als ich den aus dem Kalender streichen würde. Dass der gar nicht wird existieren. Und das ist, ja, 4. August höre ich nicht mehr so gerne.
3: Was löst es gerade so den Stress innerlich aus? Oder kannst du die Gefühle ein bisschen beschreiben?
4: Ja, das löst Stress aus, weil das war einfach ganz ein schlimmer Tag für mich, für die ganze Familie. Mit dem Flugzeugabsturz, den man heute noch nicht recht kann nachvollziehen, was da eigentlich abgegangen ist. Ja.
3: Du hast beim Flugzeugabsturz am 4. August 2018 hast du deine Schwester und ihren Mann, also deinen Schwager, verloren. Das war ja total gross auch in den Medien, weil es ist, glaube, das schlimmste Flugzeugunglück in der Schweizer Geschichte in den letzten 20 Jahren. Also so etwas Schlimmes hat es schon lange nicht mehr gegeben, dass auf einen Touch so viele Menschen ums Leben kommen. Und es war ja auch ein spezielles Flugzeug, die Ju. Tante Ju hat mir gesagt, so eine alte Maschine.
4: Ja, so eine richtig alte Maschine, wo der Schwager das Leben lang geschwärmt hat für diese Maschine. Das ist, der hat immer gesagt, irgendeinisch fliege ich mit der. Und sie hat es gemacht. Das ist auch, ja, ich glaube, sie haben es auch genossen. Weil so das letzte WhatsApp, das kam, ist, hat sie mir geschrieben, es ist hammermässig.
3: Also aus dem Flüger hat sie dir noch geschrieben?
4: Ja, bevor sie eingestiegen und dann hat man noch so den Flügel gesehen und dann hat sie geschrieben, das ist einfach hammermässig. Also ich habe das Gefühl, sie sind mit Freude wieder in das Flugzeug hinein und haben es genossen. Ja.
3: Und dann ist alles so anders gekommen, als man sich wünscht und als man sich hätte vorstellen können. Bevor wir tiefer in das Ereignis, in den Tag hineingehen, weißt du, vielleicht kannst du uns noch ein bisschen beschreiben, wer Jacqueline war, ist auch für dich, deine Schwester, was sie für eine Beziehung zueinander hatten, wer sie für dich, ja, was sie für dich bedeutet hat.
4: Jacqueline war ein Jahr älter als ich. Also wir waren zusammen, ja, wir waren viel zusammen gewesen, und auch als wir nachher in Teenager-Alter kamen. Sie ist eigentlich immer so, wie soll ich sagen, so mein Aufpasser gewesen. Sie war immer die Vorsichtige gewesen und hat immer, ich bin eher die Mutige gewesen und sie war immer die, die gesagt, nein, das kannst du jetzt nicht machen. Das darfst du jetzt nicht. Und ja, einfach, ja, sie war einfach so eine Beschützer gewesen für mich. Ja. Und das ist schon, das fehlt mir. Die grosse Schwester.
3: Sie hat auf dich ein Auge gehabt, auf dich aufgepasst. Und hast dich auch wohl und sicher gefühlt, wenn du mit ihr unterwegs warst.
4: Sie war so ein toleranter Mensch. Sie hat eigentlich in allen das Gute gesehen. Und hat immer wieder probiert, wenn es Streiten gibt, so immer wieder probiert zu schlichten. Und ja, sie ist, ja.
3: Und wenn du sagst, ein Jahr älter, ist ja schon sehr nah vom Alter her. Weißt du, haben die irgendwie eine engere Bindung gehabt, durch das, dass sie vom Alter her so nah gewesen sind?
4: Ja. Die kleinere Schwester ist 2 Jahre jünger als ich und erst gerade einen Tag hat sie gesagt, immer nur die 2 sind gegangen. Wir haben gar nie gross mitgenommen. Sie ist immer so ein bisschen, wir 2 sind schon verbunden gewesen. Ja, viel erlebt mir auch. Ja.
3: Jetzt ist dann im August 8 Jahre her, dass deine Schwester verunglückt ist, dass sie nicht mehr da ist. Wie würdest du sagen, weißt, wie geht es dir heute? mit dem Verlust?
4: Es hat einfach mein Leben total verändert, sehr geprägt. Und ich habe jetzt erst gerade vor einem, es ist etwa 2 Wochen, habe ich die letzte Sitzung gehabt beim Psychologen, wo wir das zusammen so wie in einer Halbhypnose aufgearbeitet. Weil es war so viel, was ich nicht gewusst von diesem Tag. Und das ist nachher raus so viel gekommen und ich konnte es nicht zuordnen. Ich habe nicht gewusst, was ist jetzt das? Und das hat im Januar das Gran Montana, das schlimme Erlebnis dort, hat das bei mir ausgelöst. Das ist so, wenn eine Lawine ist, das auf mich zugekommen, weil es einfach so sehr viele Parallelen hatte.
3: Also, muss mir schon helfen. Durch das, dass du eben die Berichte gelesen, geschaut hast über die schlimme Brandtragödie in Gran Montana, wo ja auch viel in den Medien natürlich wochenlang darüber berichtet wurde, das hat dann bei dir wie Erinnerungen ausgelöst oder einen Flugzeugabsturz? Oder, ja, wie kannst du das?
4: Wenn es Déjà-vu. Weil wir hat ja eigentlich etwa 12, 13 Stunden haben ja mir gefehlt. Nachdem, das war wie eine Schockstarre, als ich das erfahren habe. Und dort hat das irgendwie das Hirn einfach ausgeschaltet. Und dann haben mir 12 Stunden gefehlt. Über all die Jahre.
3: Also, wo du nicht mehr weißt, was
4: nicht
3: du
4: mehr gewusst, nein,
3: gemacht hast in diesen 12 Stunden, was du geschwätzt hast, genau. Ob du gegessen hast. All die Sachen sind wie einfach weg.
4: Ja. Und durch das, dass mir einfach meine Angehörigen immer wieder erzählt haben, wie es abgelaufen ist, habe ich das einfach empfunden. Aber ich habe das nie gespürt. Ich habe das nicht. Und nachher durch das Gran Montana hat das weh. Es sind so Sachen vorgekommen, die ich das nicht einordnen konnte.
3: Also Erinnerungen?
4: Gerade über ein Care-Team, wo sie irgendwie von einem Care-Team geredet haben. Da bin ich so wütig geworden. Ich konnte schreien. Dann hat der Mann gesagt, was ist jetzt los? Und ich gesagt, das macht mich so verrückt. Und ich habe nicht gewusst, warum.
3: Und jetzt weiss es?
4: Jetzt weiss ich sowieso. Ja.
3: Was ist dann in der Psychotherapie? Hast du das wie aufarbeiten?
4: Ja. Und in dieser Sitzung, die ist jemand, 1,5 Stunden ist das gegangen, wo er nach mir so richtig mental runtergefahren hat. Und er hat mich nachher einfach so 3 Stunden vor dem Unglück, von dort an musste ich einfach erzählen, in der Gegenwart. Und das ist alles so für mich. Das ist,
3: wow.
4: Es ist ganz schlimm gewesen für mich. Das, ich glaube, ich habe das erste Mal erlebt. Wissentlich. Vorher habe ich es nicht gewusst. Vorher habe ich das nicht gespürt.
3: Also ist wieder dann auch mit den Emotionen ist es gekommen, nicht einfach eine Erinnerung im Sinn von, ja, genau. Ich weiss, was passiert ist, sondern es holt dich voll ein.
4: Voll.
3: Krass, weißt du, nach fast 8 Jahren.
4: Ja, voll eingeholt. Und also ich habe wirklich brüllt. Und absolut Schlimmste war, es tut mich manchmal heute noch berühren, als der jüngere Sohn ein so schlechtes Weg war. Eigentlich wegen mir.
3: Dein jüngerer Sohn?
4: Weil der hat so Angst gehabt um die Mami. Das ist, und das habe ich erst vor 14 Tagen gespürt und gemerkt.
3: Also da, wo du eben das Blackout gehabt hast, von diesen 12 Stunden, wo du wie wahrscheinlich auch nicht recht erreichbar gewesen bist für dein Umfeld, das ist für ihn dann ganz schlimm gewesen.
4: Das ist für ihn ganz schlimm.
3: Und das ist dir jetzt wie so bewusst
4: geworden. Und das ist jetzt richtig, ja. Und jetzt habe ich es so richtig, ich habe auch vorher viel geträumt und die Schwester hat mir viel im Traum gewunken. Habe ich manchmal geträumt. Und ich habe nie zurückgewunken. Und jetzt in dieser Sitzung hat sie mir wieder gewunken. Und ich habe zurückgewunken. Ich habe zurückgewunken und Tschüss gesagt. Und das war so eine Erleichterung für mich jetzt. Es hat mir einfach so ein Vertrauen gegeben. Es ist jetzt so, und irgendwo ist sie nehmen, das hat mir einfach eine Ruhe gegeben.
3: Ist es wie so ein bewusstes Abschied gewesen? Das ist jetzt für mich so ein bisschen nah, oder? So ein, ich wink dir jetzt zurück, ich lade dich vielleicht gehen.
4: Genau. Ja. Und durch das ist es mir also das habe ich auch gemerkt, irgendwie gelöst, ich bin gelöst worden. Es ist einfach etwas, es hat etwas verändert.
3: Mhm. Ja. Spannend. Mhm. Das finde ich jetzt auch sehr spannend. Oder ich könnte mir vorstellen, dass es für Leute noch interessant ist, weißt du, die das noch nie erlebt haben, hat man ja manchmal schon so das Gefühl, ja, schon schlimm, aber nach 2-3 Jahren ist doch da wieder alles normal oder geht das Leben weiter. Aber eben auch nach 8 Jahren können so Sachen raufkommen und so Prozesse nochmal ins Rollen kommen, die aber auch mega wichtig sind, oder? Wie würdest du das beschreiben?
4: Das ist sehr wichtig, weil eigentlich seit 8 Jahren begleitet mich eigentlich das Kopfweh. Kopfweh, Nackenschmerzen, einfach so wie, wenn ich in einer Zange innen wäre. Und das ist, ich habe Physio gemacht und ich habe alles probiert und es hat nie nichts, gebracht. Und das ist das, was mich, also ich habe mir immer gesagt, das ist vom Trauma. Das ist einfach das Trauma, das irgendwo hockt und nicht können gelöst werden.
3: Und jetzt ist es anders.
4: Ich hoffe jetzt ganz fest, das ist, also ich bin jetzt wieder in der Physio und mache auch Kraniosakral und sie sagt, sie merkt einfach, es fühlt sich anders an. Aber der Körper muss sich natürlich jetzt auch noch total anders wieder ausrichten und aufstehen. Man sieht,
3: da ist immer noch viel am Gehen, bei dir auch innerlich.
4: Immer noch.
3: Ja, ganz. Ja. Eine intensive Zeit jetzt auch wieder angestoßen, eigentlich eben durch das, die Tragödie in Gramontana, die für dich ein Stück weit retraumatisierend war.
4: Ja. Ja. Es waren einfach so viele Parallelen gewesen, so, wie soll ich sagen, eben, es hat etwas brennt, die Bar hat brennt, es sind Leute gestorben und bei der Ju sind auch Leute gestorben. Die Behörden haben nicht recht hergeschaut, das weiss man auch. Das weiss man bei der URL, oder? Die Piloten waren verwarnt und ein Batzel hat nicht hergeschaut. Und das ist einfach die Parallelen, haben sich auch einfach irgendwie bei mir. Ich kann es nicht sagen.
3: Und vielleicht eben auch das mediale, die mediale Aufmerksamkeit, die ganze Welt fast, die darauf schaut, die darüber berichtet. Und du kannst dich natürlich mega gut hineinversetzen in all die Angehörigen, oder? Wie es denen geht, wenn man so einen Schock Nachricht bekommt.
4: Wenn sie da müssen, eben wenn sie müssen warten und warten, ob jetzt das ihre Tochter ist oder ihr Kind, vom Gen her, das haben wir auch müssen. Obwohl es fast klar ist, sie sind drin gewesen, aber es wird ja gleich untersucht. Und das Warten, sie sind drin, sie gesehen, oder? Das, die Hoffnung, die du hast, hoffentlich nein, und, aber, ja. Also ich habe mich wirklich nicht reinversetzen. Ganz schlimm.
3: Komm, wir gehen jetzt gleich noch zurück. Eben, du hast schon ein bisschen angetönt, wie es bei dir war, wo du diese Schocknachricht bekommst, dass du nachher wie 12 Stunden ein totales Blackout hast. Aber ich möchte wie ein bisschen vorher anknüpfen. Also eigentlich an dem Tag, wo es ja passiert ist, wo deine Schwester und dein Schwager abgestürzt sind, hast ja du das eigentlich noch gar nicht mitgeschnitten, oder? Du warst dort noch an einem Grillfest gewesen und hast noch nicht gewusst, dass sie abgestürzt sind.
4: Ja, das stimmt. Wir haben am Samstag zu oben grilliert und dann sagt der eine sagt, jetzt ist Tante Ju abgestürzt. Es ist gerade eine Nachricht, eine Push-Up-Nachricht. Dann habe ich gesagt, was? Und dann haben wir kurz über das diskutiert. Dann habe ich noch gesagt, glaub, sind die nicht mehr dort drinnen? Weil ich bin einfach wirklich fest der Annahme gewesen. Sie sind nur einen Tag gegangen. Am Freitag, oder? Und, und die ist
3: dort hat sie dir ja noch geschrieben, oder?
4: Also ja, und die ist ja am Samstag abgestürzt. Und das habe ich so gar nicht. Und das ist schlimm, wenn ich mir heute überlege, ich bin nachher ins Bett, habe ruhig geschlafen. Es hat mich schon beschäftigt, aber geschlafen und bin auf am anderen Tag arbeiten. Und eigentlich sind die schon tot gewesen.
3: Das hat dich nicht so beschäftigt, dass du ihr geschrieben hast, hey, ist alles gut bei euch? Nein, so auf die Idee, eben bist du gar nicht gekommen.
4: Nein, weil ich ganz fest überzeugt war bei dieser Idee. Ja.
3: Dann bist du gearbeitet und hast nicht aufs Natel geschaut, was du eigentlich wahrscheinlich meistens machst, oder?
4: Immer
3: mache ich das. Du siehst irgendwann, hey, hast du viel verpasste Anrufe von deiner anderen Schwester.
4: Ja, und dort habe ich nachher zurückgerufen. Und dann nimmt der Schwager ab und dann habe ich gesagt, was ist los, was jetzt bin ich wollen? Und dann schreit er ins Telefon rein. Weißt du das eigentlich nicht? Die sind tot. Tot sind die. Und von dort ist es weg.
3: Keine Ahnung mehr, was du dann gemacht hast.
4: Lecker, nicht. Das.
3: Also hast du schon gewusst, um wer es geht, in dem Fall?
4: Ja. Und eben, das ist jetzt vorgekommen. Ich habe dann nachher, sie haben mich zusammengelesen und sie haben mich geholt und ich habe immer wieder den Jacqueline anrufen. Das, mittlerweile weiss ich das alles. Und ich habe das Handy nicht zu den Fingern ausgegeben. Ich habe immer gewusst, ich habe das auch gelesen, Jacqueline anruft. Das ist noch das Verrückte, oder? Wobei, also das, bis nachher irgendwann ist am, eben, da ist dann noch einer vom Care-Team gekommen. Und da ist ja so, neben mir gehockt und ich immer gedacht, was willst du eigentlich? Ich bin so hässig geworden ab dem Mensch, und bin dir nur helfen wollte. Aber ich habe das nicht verdreht. Und ich bin so hässig ab dem Mensch geworden und habe eben dann nichts gesagt, oder? Und nachher ist dann gegen oben der jüngere Bruder gekommen. Ich bin hier auf dem Guss gehockt und der steht vor mir wie ein Elefant und packt mich an den oberen Armen, stellt mich auf und schüttelt mich. Richtig geschüttelt und sagt, jetzt kriege ich hör auf. Sie sind tot. Und dort bin ich zusammengegangen. Dort habe ich nachher gewusst, sie sind tot. Dort habe ich nicht mehr geglaubt, dass sie mir anrufen.
3: Dort ist es mir so abgesackt, ein Stück weit. Also.
4: Hey, sie sind tot. Sie leben nicht mehr.
3: Ja.
4: An das habe ich immer mögen erinnern, an das Schütteln.
3: Alles andere war eben weg, gewesen, ja. Aber das Schütteln und das Sie sind tot, das hat sich eingebrannt.
4: Ja, das hat sich eingebrannt.
3: Ja. Eben so nach 12 Stunden, da kommen wir die Erinnerungen dann wieder, nach 12 Stunden, was, ja, magst du erzählen, was ist das denn gewesen, wo du langsam gecheckt hast, was ist passiert und jetzt, ja, was heisst jetzt das?
4: Ich bin total eine Leere, da war eine totale Leere in mir drin. So. Ich glaube, wir sind nachher noch aufs Velo, am Oben, zusammen, der Mann dient. Wir gehen immer auf ein Bänkchen hocken, so unter 2 Eichen. Dann sind wir noch dort hingehocken und ich weiss, ich habe dann der besten Freundin angerufen. Und noch in meinem Kollegen Berli. Denen habe ich es gesagt. Und einfach, ich habe den Schock gehört. Die haben nicht mehr gewusst, was zu sagen. Das ist schlimm gewesen für sie auch.
3: Ja, was soll man auch sagen, gell, irgendwie?
4: Was soll man sagen, oder? Heute würde ich sagen, was soll ich sagen? Also ich habe einfach gelernt, die jüngeren Brüder und ich, wir haben immer darüber geredet, über die Ereignisse. Und die jüngere Schwester und der ältere Brüder haben sich so ein bisschen, ja, nicht reden. Sie haben es nicht so können. Es hat jedes halt so gemacht, wie es am besten gegangen ist. Oder? Aber heute, wenn ich jemandem so etwas passiert, so würde ich heute sagen, was gescheiter Fragen haben, wie geht's dir? Willst du darüber reden? Oder aber nicht einfach nichts sagen. Das ist schlimm. Einfach nichts. Ich bin ja dann nachher etwa nach 3 Wochen wieder arbeiten. Und ich habe vielleicht etwa 2 Kolleginnen gefragt. Und die anderen haben einfach, ich verstehe es.
3: Das ist eine Überforderung.
4: Ich verstehe es. Ja. Was weiss ich? Sie haben vielleicht auch gedacht, was soll ich jetzt fragen? Was soll ich jetzt sagen? Ich will ja nicht aufjölen.
3: Ja.
4: Aber also wenn mir heute etwas so begegnet, so ich frage heute, hey, wie geht's dir, willst du darüber reden oder willst du lieber, dass ich nichts sage, dann weiss man es.
3: Oder ich sage, hey, ich weiss nicht, was sagen, oder? Das ist ja manchmal auch so zu zeigen, das schockiert mich jetzt, das geht mir nicht.
4: Ja, genau.
3: Ich habe auch Emotionen oder so.
4: Aber einfach das nichts sagen, das ist schlimm. Ich habe mich so wie ausgeschlossen gefühlt, so wie die tun die mit Watte behandeln oder weiss das auch nicht. Und klar habe ich mich dann verändert, logisch. Das haben sie mir nachher auch gesagt, nach 3 Jahren. Sie haben gesagt, es war wahnsinnig, ja, das ist logisch.
3: Und seine Freunde haben das gesagt.
4: Klar tut man sich verändern. Aber das war schlimm.
3: Hast du dich auch irgendwie einsam gefühlt in deiner Trauer?
4: Ich habe einfach viel mit dem jüngeren Bruder können reden und auch mit den Kindern, der Tochter. Wir haben immer geredet. Das ist, nein, einsam habe ich mich nicht gefühlt.
5: Mhm. Du hast schon Leute gehabt.
4: Ich habe mich mit den richtigen Leuten können darüber reden.
5: Mhm.
4: Ja.
5: Wie würdest du deine Gefühle beschreiben, nachdem eben mal so aus dem Schock verwachen bist und eben, du hast gesagt, einerseits so die Leere, aber sind da noch andere Gefühle gewesen?
4: Ja, nachher ist natürlich Wut gekommen. Eine richtige Wut ist gekommen.
5: Auf wer?
4: Auf die ganze Gesellschaft. Ich hatte so eine Wut in mir drin. So. Zuerst auf die Schwester. Warum bist du eingestiegen? Warum? Nachher wieder auf den Schwager. Wieso muss dir so etwas gefallen? Nachher auf Piloten. Wieso müsst ihr so tief fliegen? Wieso seid ihr so risikofreudig? Nachher auf die UR, warum tut ihr überhaupt solche Pilot verkaufen? Einfach auf alles und jenes bin ich wütig geworden. Aber was soll's?
5: Bist du wütig, wenn los wurde?
4: Das ist eben erst lang gegangen.
5: Bis jetzt?
4: Das ist jetzt eben lang gegangen, bis ich die Wut los bin. Und das ist genau das, was eben auch einfach im Kopf und im gehockt ist, oder? Die Wut. Die Wut. Und eigentlich kann ich auf gar nie mehr wütig sein. Es ist, etwa vor einem Monat hat mir meine Schwester noch angerufen, weil die Schwester und die Brüder sind so mit einer Sammelklage weitergezogen. Das ist bis vor Bundesanwaltschaft.
5: Mhm.
4: Und sie haben natürlich diesen Brief bekommen, sie sind immer auf dem Laufenden gehalten worden. Und vor einem Monat haben sie das einfach an die Akte gelegt. Und dann hat die Schwester mir noch angerufen am Morgen, sie war recht aufgewühlt. Dann hat sie gesagt, wenn du mal lesen willst, kannst du es lesen. Aber ich sage dir eins, würdest du es gescheit nicht machen. Dann habe ich noch hin und her geblieben und dachte, ich glaube, ich mache es nicht. Ich habe es nicht gemacht.
5: Mhm.
4: Weil das ist eben ein 10-seitiger Bericht, wo wirklich Fehler zugestanden sind.
5: Pilotenfehler.
4: Ja. Und gleich haben sie es einfach an die Akte gelegt, oder? Und, ja, das ist, aber ich habe es, glaube ich, mit dem können abschliessen. Mhm. Ich weiss jetzt, es ist jetzt einfach fehl. Weil ich immer denke, ja, die machen jetzt das bis 10 Jahre und nachher heisst es, ist verjährt.
5: Ja.
4: Mit dem habe ich gerechnet. Aber als sie es jetzt 2 Jahre vorher schon abschliessen.
5: Was hättet ihr euch denn gewünscht als Familie? Was hätte euch geholfen?
4: Was?
5: Weißt du, jetzt mit dem Verfahren, wenn es jetzt geheißen hat, ja, Piloten sind schuld und wieso die Schuld anerkannt wird, oder was?
4: Eine Entschuldigung. Eine aufrichtige Entschuldigung wäre, glaube ich, das Sinnvollste gewesen für mich.
5: Von der Airline oder von...
4: Ja. Einfach logisch hat man am Anfang ein Schreiben bekommen, es tut uns leid, aber einfach, das ist für mich nicht, ja, das schreibt man so. Und so eine aufrichtige Entschuldigung, was, ja, das wäre für mich. Aber auch nachher, die Geschäftsführung hat ja nachher nach einem Jahr gewechselt dort. Es ist nach einem Jahr, haben wir dort noch so einen Gedenkanlass gesehen. Es war schön, es war feierlich. Da hast du wirklich alle Angehörigen getroffen und gesehen. Aber es ist einfach so, nach einem Jahr war das gleich. Es ist einfach, ich habe das nicht können, ich will nicht sagen geniessen, aber ich habe es nicht so recht wahrgenommen. Es ist einfach
5: immer noch
4: so,
5: zu fest in diesem Schock oder in diesem ganzen...
4: Genau. Und dort haben sie uns nachher gesagt, und auch eigentlich, es war ein Versprechen gewesen. Also ich habe es als Versprechen angeschaut. Sie haben das irgendwie auch so mit einem Beamer gezeigt. Einen riesigen Naturstein, wo sie nehmen wollten, drin machen. Und das an der Unfallstelle. Eine würdige Gedenkstätte machen an der Unfallstelle. Und ich bin schon, letzten Sommer bin ich dann wieder an die Unfallstelle. In der Hoffnung, ich sehe dort etwas.
5: Mhm.
4: Und das hat mich dort so, also ich habe brüllt dort die Unfallstelle, dass sie einfach so Steinchen, wo auch, die sie vorher schon gesehen haben, einfach so ein Steinturm. Am Anfang hat es etwa noch ein Kerzchen gehabt, so, wo ich das erste Mal gesehen bin. Und letztes Jahr ist das so wie ein Küderhaufen. Küderhaufen. Ein Gockibüchsel ist dort gelegen und Zigarettenstümpen und einfach ein Küderhaufen.
5: Keine also, würdige Gedenkstätte.
4: Ja. Und ich bin dort oben gestanden und das, dann ich so von mir gedacht, das gibt es doch nicht. Das gibt es doch nicht. Dann haben sie das so. Das ist das, was mir am meisten hat mögen. Die ganze Geschichte. Habe mich aber dann gemeldet bei der Juer. Ein Mail gemacht. Ich sei enttäuscht. Ich sei wirklich enttäuscht, dass keine würdige Gedenkstätte sei. Und der hat mir geschrieben. Ja, sie haben jetzt so irgendwie aus Chromstall etwas, so eine Statue gemacht mit Namen und bei ihnen zu Dübendorf vor den Haupteingang gestellt. Ich kann ja eigentlich auf Dübendorf kommen. Nein, kann ich sagen. Nein.
5: Das ist nicht das, was du dir wünschen würdest. Ja.
4: Nein. Ich werde sicher nicht auf Dübendorf das schauen. Was zieht mich? Dorthin zieht mich nichts. Aber dort zu Flims, ja, das ist für mich, ich bin so gerne nicht mehr gegangen, alle Jahre. Ich habe mir gedacht, ja, du bist irgendwie in der Nähe, aber ich weiss nicht, ob ich noch einmal gehe. Glaub es nicht.
5: Eben, der Ort ist ein spezieller Ort für dich. Ich weiss, wo du das erste Mal gegangen bist, das erzählst du in der Fernsehsendung, fandest du es am Sonntag so eindrücklich, ja, wie das war, wo du zum ersten Mal die Unfallstelle besucht hast. Magst du von dem erzählen?
4: Ja, da bin ich mit der jüngeren Schwester rauf. Die Tochter ist noch mitgekommen, ich weiss gar nicht mehr, also wir waren etwa 5 gewesen. Und dann sind wir auf das erste Blatt und wir haben ja nicht einmal recht gewusst, wo es ist. Ja, es war ja auch nicht ortskundig gewesen. Und dann sind wir so aufs erste Blatt rauf, auch nichts, das zweite Blatt rauf, auch nichts. Und dann ist die Schwester voraus, das dritte Blatt rauf, dann habe ich sie gehört schreien. Die hat so geschrien und dann dachte ich, mein Gott, was ist jetzt? Und dann bin ich da auch so schnell wie möglich rauf und dann ist sie dort so gestanden und am Boden gekackert und brüllt und geschrien. Dann habe ich gesagt, weil wir dann nachher gesehen, wo es ist.
5: Also es hat dort schon irgendetwas gehabt, so den Stein.
4: Sie hat hinterher gesehen, so einen Stein auf.
5: Ja, als Gedenkort.
4: Ja. Und nachher habe ich gesagt, los jetzt, entweder kommst du jetzt einfach und wir gehen zusammen. Oder ich habe noch ein Beruhigungsmittel mitgenommen. Und dann gesagt, oder kannst du ein Beruhigungsmittel haben? Oder wir müssen umkehren. Ich hätte sie sicher nicht leiden lassen. Dann habe ich gesagt, aber wenn du jetzt nicht kommst, du bereust es. Weil sie ist nachher wieder einmal mitgekommen. Und sie ist dann wirklich gekommen. Und ja, das ist wie das läuft wie ein Film. Das ist, Es ist eigentlich erst das dritte Mal schön gewesen, als ich gegangen bin. Das ist also wirklich schön gewesen. Einfach Ruhe.
5: Ja.
4: Ich habe mich einfach so ruhig gefühlt und so. Ja, ich dachte, mal, das ist so ein schönes Plätzchen, so ein schöner Ort. Und habe mich gefreut. Oder? Und nachher das letzte Mal dachte, jetzt gehst du wieder. Und ich habe mich wirklich gefreut. Und dann die Enttäuschung. Also.
5: Aber bei dem ersten Mal, weißt du, hat es dir gleich auch auf deinem Weg zur Verarbeitung geholfen? Findest du, ist das wichtig, also Unfallort zu gehen, sich dem zu stellen? Es ist ja gleich auch, weißt du, so zu sehen, was sie als letztes gesehen haben. Also man kann ja sagen, eben, das ist ja eine Bergwelt, ein bisschen Senjas, gell?
4: Ein
5: ganz schöner Ort, oder? Ist das für dich auch ein bisschen, weiß nicht, ist das sagen, tröstend gewesen, zu sehen, hey, der Ort hat auch etwas Schönes, die Natur?
4: Ja. Ich bin nach einem Jahr, wir hatten ja das erste Mal schon dann im Herbst können gehen mit dem Helikopter, aber da bin ich nicht gegangen. Das konnte ich nicht können. Und dann bin ich ja nachher im Sommer drauf gegangen. Und ja, es ist schön, ich habe gesehen, es ist ein schönes Plätzchen. Sie haben einen schönen Ausblick gehabt. Und, aber es war gleich fast noch zu früh gewesen für mich. Dann.
5: Ja.
4: Ich bin nachher 2 Jahre lang nicht mehr gegangen. Und nachher, als ich dann wieder gegangen bin, dann ist es beruhigt. Das braucht es. Dann hat es mir gefallen, ich habe mich gefreut. Und ich habe es können geniessen. Die Ruhe und einfach in Gedanken bei ihr sein.
5: Fühlst du dich dort irgendwie speziell nahe, deiner Schwester?
4: Sehr, sehr. Ja. Da fühlst du dich so nahe. Bist auch nahe am Himmel. Es ist ja so. Ja. Es ist einfach, ja. Ja, es ist wirklich, ja.
5: Jetzt, was mich in deiner Geschichte auch noch krass dunkt, also allgemein bei so plötzlich ein Todesfall. Weißt, man kann ja nicht Abschied nehmen. Es gibt nicht den Moment von, wir reden nochmal zusammen, wir verabschieden uns. Wie bist du mit dem umgegangen? Oder auch, ja, wie gehst du mit dem heute um, dass der Abschied nicht
4: das fehlt? Das fehlt. Das ist, ich glaube, das ist absolut das Schlimmste, wenn jemandem nicht kannst, wenn du mit jemandem nicht kannst Abschied nehmen. Ich habe meine beiden Eltern ja verloren durch einen Hirntumor, aber man hat es ja gewusst, es gibt nächstens einen Abschied und dann nimmt man so ein bisschen Abschied. Oder? Mhm. Das ist ganz anders, als wenn jemandem überhaupt nicht kannst Abschied nehmen. Das ist unvorstellbar. Und das ist das, was mir lang, lang gefällt hat. Bis jetzt, aber ich habe das Gefühl, bis jetzt vor einem Monat bei dieser Sitzung ist das so ein Abschied gewesen.
5: Und ihre Schwester gewunken hast.
4: Ja. Ein Adieu sagen. Und irgendwie habe ich einfach das Gefühl, wie wenn sie sagt, ja, wir sehen uns wieder. Mach's gut und wir sehen uns wieder.
5: Ist das so eine Hoffnung, also dass nach so dem so Tod...
4: Einfach so ein Vertrauen geben. Ja, das hat mein Psychologe noch gesagt. Er hat gesagt, bin ich eigentlich noch ganz... Und er hat gesagt, nein, das sei völlig in der Ordnung, das sei gut, das sei richtig. Es hat mir einfach eine Ruhe gegeben, das Vertrauen. Irgendwann sehe ich sie vielleicht wieder.
5: Mhm.
4: Als sie nicht mehr ist. Man wünscht sich das, man weiss es nicht.
5: Mhm.
4: So muss ich es sagen. Man wünscht sich es, aber man weiss es ja nicht. Weil ich habe ja viele so Zeichen gehabt. Und ich bin auch einmal zu Bergen, eine Höhe rauf, ich habe fast nicht mehr mögen. Und irgendwann ist mir die Schwester in den Sinn gekommen und ich habe das Gefühl gehabt, die stößt mir den Berg auf. Ja, wenn ich die Hände gespürt habe und jetzt gehst du. So Sachen habe ich...
5: So ein bisschen übernatürliche Sachen.
4: So Sachen habe ich ein paar Mal gespürt. Jetzt. Oder eben auch das Foto, das wir da hinten haben, das ist...
5: Sind ihr zwei dort, die so winken?
4: Das ist der Schwager und Jacqueline.
5: Ah.
4: Und das Foto ist in einer Zeit, wo es mir mega, mega schlecht ist gegangen, 3 Mal zu diesem Ding ausgeht und runtergeht und ich weiss nicht wieso. Ich weiss nicht.
5: Es steht nicht an einem Ort, wo man einfach so zufällig wieder drankommt.
4: Nein, es ist dort oben und da habe ich mir gedacht, gut, ja.
5: Was hast denn du das Gefühl, wo ist Jacqueline jetzt?
4: Irgendwo. An einem schönen Ort. Wo es noch gut geht.
5: Mhm.
4: An einem schönen Ort, wo es noch gut geht. Ja.
5: Ich möchte mega gerne noch ein bisschen auf deinen Weg eingehen, auf deine Trauerverarbeitung. Eben, wir haben es schon gehört, das ist nicht etwas, was einfach so schnell passiert, sondern es geht viele Jahre. Ich weiss ja von dir auch, dass die ersten paar Jahre hast du es ja gar nicht so nahe an dich herangelassen, gell? Die ersten Jahre bist du einfach, hast du wahrscheinlich auch funktioniert, oder würdest du sagen, ist es gar nicht einmal so schlecht gegangen dann, nach dem ersten Schock natürlich? Und dann hat es dich wieder eingeholt.
4: Nach dem ersten Schock, bin ich 3 Wochen krank geschrieben gewesen, dann bin ich wieder geschafft. Klar ist mir anders gegangen als sonst, aber ich habe funktioniert, ich habe geschafft. Und das ist etwa 3 Jahre so gegangen. Und nachher ist die jüngere Schwester zu mir gewohnt in die Wohnung, weil sie daheim umgebaut hat. Und dann rief sie mir eine Stufe im Sommer vom Balkon oben runter, rief sie mir etwas runter. Ich habe raufgeschaut und ich habe die Jacqueline gesehen. Ja, wirklich Jacqueline gesehen.
5: Also gleichen sie sich auch sehr, oder?
4: Sie gleichen sich, aber ich habe Jacqueline gehört und gesehen. Und ich bin nachher dort abgehockt in dem Freisitz. Nichts gesagt. Am Morgen, als ich aufhören wollte, bin ich zusammengefallen. Total zusammengebrochen. Krankenwagen. Das ganze Szenario. Total.
5: Und ist es etwas Gesundheitliches gewesen, oder ist es wirklich Psyche, die irgendwo reagiert?
4: Das ist nicht Gesundheit, nein. Es ist einfach wirklich zusammengebrochen. Mhm. Nerven, fertig, Schluss, alles zusammengefallen. Ja, und dort habe ich gedacht, jetzt.
5: Das ist eben doch noch nicht alles so...
4: Und von dort an ist es mir auch sehr schlecht gegangen.
5: Mhm.
4: Ich bin auch von dort an erst zum Psychologen. Und dann hat mich die ersten 2, 3, 4 Mal, hat mich jedes Mal nach der Sitzung hat gesagt, jetzt geht er auf Gunzgen, auf den Friedhof. Er hat auch niemand gesagt, ja, ich gehe ja auch dort. Dann sagt er, aber jetzt geht er. Und nach diesen 3 Jahren habe ich ihn zugunsten auf den Friedhof an dem Grab, ich bin dort geknäulert und gekühlt. Die ersten 3 Jahre nie.
5: Es ist dort wie so ein
4: nur gekühlt.
5: Aufgebrochen. Ja.
4: Ich bin auch mit einem ganz anderen Gang, irgendwie ein ganz anderes Trauern auf dem Friedhof. Vorher bin ich einfach gegangen. Das ist noch eigentlich schon noch krass. Also.
5: Was hast du denn das Gefühl, ist das eine bewusste Entscheidung von dir in den ersten 3 Jahren? Ich reisse mich jetzt zusammen, ich lasse jetzt näher an mich her, ich muss funktionieren oder
4: wie ordentlich ist das? Unbewusst. Unbewusst eine Entscheidung ist das gewesen. Ich habe mal mit meinem Hausarzt geredet, weil ich eben die 12 Stunden nicht gewusst habe. Und hat er gesagt, es hat einfach das Hirn ausgeschaltet. Und das war eigentlich ein Schutz gewesen. Er hat gesagt, das ist ja so eine schockstarre direkt einen Herzschlag an, wenn man so etwas erlebt, so intensiv, und das war reiner Schutz.
5: Mhm.
4: Und der Schutzmechanismus habe ich einfach aufgebaut innerhalb von diesen 3 Jahren. Aber unbewusst. Ich habe es auch nicht gespürt, dass mir schlechter ging. Oder so, wie ich es dann gespürt habe. Nachher habe ich es dann schon gespürt, nach dem Zusammenbruch, dass mir schlecht geht. Dann ist er gespürt.
5: Was hat das bedeutet, das schlecht gehen? Also bist du wie in einer Depression gewesen, oder?
4: Nein, Depression nicht. Ich habe eigentlich auch nie ein Medikament. Gut, eins hat mir zum Schlafen gegeben, aber eben, ich bin eins, so. Keine Medikamente, ja nicht. Aber ich habe es einfach gemerkt an mir, oder eben das Kopfweh zum Beispiel. Das ist Standard geworden, Kopfweh. Oder die Zangen im Nacken, das ist das Standard geworden. Ich habe mich wirklich nicht mehr so. Und ich bin auch sehr lärmempfindlich geworden. Das habe ich dann gar nicht mehr vertreten. Das ist so, ist mir einfach zu lärmig, und Magen-Darm-Beschwerden, alles.
5: Mhm.
4: Und alles untersucht. Alles. Blutdruck, Herz, Flattern, alles untersucht, und es ist alles gut.
5: Und hat man dann irgendwann gesagt, hey, das ist Trauer? Also hat man dem auch mal den Namen geben können?
4: Ja. Ja.
5: Schon verrückt, gell, was der Körper irgendwo mitmacht.
4: Wahnsinn.
5: Das ist Trauer.

0: Briefe geschrieben. Und das ist, weil sie ist die, wie soll ich sagen, wo unsere Eltern sind gestorben, hat es ja so ein bisschen Unstimmigkeiten gegeben zwischen den Geschwistern, wie so oft manchmal. Und sie war dann auch noch dabei gewesen. Und sie hat nachher gesagt, das kann nicht so weitergehen mit uns fünfen. Wir hocken an einem runden Tisch und reden miteinander und hat für im Oktober 18, 24. oder 25. Oktober 18 Termin abgemacht für alle zusammen. Mittlerweile ist ja der Sinn nicht mehr gekommen. Und wir vier haben halt den Termin gleich wahrgenommen. Und dort bin ich schon wütig auf sie. Also, dort habe ich wirklich geredet mit ihr und gesagt, du machst für uns einen sättigen Termin und wir sind jetzt hier alles schlichten und du kommst einfach nicht.
1: Also, nimmst dich raus,
0: das kann doch nicht sein. Aber wir sind ihr heute dankbar für das. Sie hat, wir haben so zusammengefunden. Und das ist schon, ja. Aber sie fehlt immer wieder.
1: Wie gehst du mit dem Fehlen um? Weißt du, wenn das Gefühl ja wieder kommt, von, ah, du müsstest jetzt da sein, was machst du?
0: Jetzt am Dienstag, am 5. Mai, ja, hat sie jetzt Geburtstag gehabt. Logisch, gratulierst du ihr irgendwo hin. Ja. Und hast manchmal, es wäre jetzt gleich schön, könntest du anrufen, oder? Aber es ist einfach wirklich angekommen, es ist definitiv angekommen. Nein, es wird es nicht mehr geben. Das, mit dem kann ich jetzt auch umgehen. Es ist, ja, es ist das Leben. Das Leben ist dazwischen. Ja.
1: Man sagt ja immer so, ja, Zeit heilt alle Wunden.
0: Macht's. Wie soll ich sagen, Zeit heilt alle Wunden. Es heilt schon, aber es lässt sie nicht verschwinden. Wir leben einfach damit. Weil das Leben ist einfach anders. Total. In jeder Beziehung. Fehlen immer. Ja, mal einen Weihnachtsbaum. Sie hat einen Weihnachtsbaumkugel, einen Schmuck, hat sie zwei Garnituren gehabt. Und ich habe eine, zwei habe ich. Eine rote und eine weiße. Und habe mal die rote am Baum gehabt. Und dann ist dort der Enkelsohn auf den Schoss gehockt. Das war etwa 3-4 Jahre gewesen. Und dann sagt er, haben wir irgendetwas gehabt? Ich sagte, ja, die ist vom Jacqueline. Und der Kleine ist so verrückt, weil er das Jacqueline nicht kennt hat. Und dann, das, schon nur die Grosskinder kennen eigentlich das Jacqueline, aber einfach durch mich, durch die Geschichten, die ich ihnen erzählen kann und durch die Fotoalbum, die ich dann ist so, es ist einfach ein Teil von uns, Jacqueline.
1: Eben, du redest über sie, da. Für dich ist sie nach wie vor
0: ich will nicht, dass man sie vergisst. Das kann man auch nicht. Aber wir reden immer, wir reden schon vom Jacqueline. Und es sind mittlerweile noch schöne Erinnerungen. Wir können auch manchmal lachen.
1: Das braucht ja Zeit, oder?
0: Ja, absolut. Aber dann, am Anfang, wenn der jemand sagt, ja, das kommt dann schon. Das Dümmste, was man sagen kann. Ich glaube, das Dümmste, was man sagen kann.
1: Das ist ein Ohrfeigen, oder? Ja.
0: Das ist so eine Floske, ja.
1: Jetzt eine Frage, die ich meinen Gästen immer stelle. Endlich leben heisst der Podcast. Wie deutest du das? Was heisst für dich endlich leben?
0: Endlich leben. Wir leben eben nicht immer. Irgendwann müssen wir alle gehen. Das ist so. Wir werden geboren. Dann sind wir einfach Gast auf dieser Welt. Und dann müssen wir wieder gehen. Wir leben nicht unendlich. Das ist. Und eben, die einen gehen eher und die anderen später.
1: Und hat jetzt der Verlust, hat das irgendwie deine Sicht aufs Leben und auf den Tod verändert? Wir sagen, denkst du anders?
0: Aufs Leben hat es ganz sicher verändert. Wie soll ich sagen, ich genieße den Moment mehr. Und so alltägliche Floskeln, so, das ist nicht mehr relevant für mich. Es ist einfach so ein die Tiefengründung geworden. Und über den Tod hat es mich eigentlich nicht verändert. Das hat es nicht verändert. Ich habe immer gewusst, dass wir einmal gehen müssen. Ja.
1: Was denkst denn du, was kommt nach dem Tod? Hast du dir da irgendein Bild?
0: Ja, das wäre schön, wenn ich es wüsste.
1: Wissen du es niemand, aber jeder hat
0: wahrscheinlich irgendwo ich habe hab wirklich mein Bild, als man neu, als eben wie jetzt auch das Jacqueline und der Georg, Also sie sind auch immer sie, wo sie es schön haben, wo sie es gut haben.

0: haben.
1: Mhm.
0: Und dass sie warten, dass sie halt einfach warten auf uns. Das ist, das Vertrauen habe ich irgendwie, ja, habe ich so ein bisschen bekommen. Und das, will ich mir eigentlich nicht nehmen. Muss ich auch nicht. Ja.
1: Jetzt vielleicht noch zum Schluss, was sagst du anderen, die gerade, ja, vielleicht so ein bisschen am Anfang stehen von ihrer Trauer, Verarbeitung, die diesen Podcast hören und ja, eben, jede Geschichte ist individuell, aber vielleicht kannst du gleich etwas weitergeben, wo du anderen kannst Mut machen, oder? Ja.
0: Sie haben sicher einen schweren Weg vor sich. Der Weg ist schwer und ich glaube, das Vermissen ist, das ist das Schwierigste, was ich je erlebt habe und erlebe. Ich glaube, ich habe noch nie etwas Schwierigeres müssen erleben müssen, wie das Vermissen, das dann nachher ist. Aber das ist so, mit der Zeit denkt man gerne zurück und es kommen die schönen Sachen. Und man kann dankbar sein, ich bin dankbar für die schöne Zeit, die ich mit ihr hatte. Und ich bin froh, dass ich sie geniessen konnte.
1: Mhm.
0: Und irgendwann ist eben, wenn man in schweren Zeiten dann nachher plötzlich so schöne Gedanken hat, das hilft. Aber es vermissen wird man sie nicht mehr.
1: Mhm.
0: Das ist ja so.
1: Und darf man ja vielleicht auch, oder?
0: Darf man
1: vielleicht
0: auch.
1: Zeigt es ja auch, dass man die Person wirklich fest lieb gehabt hat.
0: Ja. Ja. Ja. Und ich will nicht, dass man, ja, einfach nicht, sie nicht vergessen. Wir müssen sie auch nicht vergessen. Sie sind gleich noch ein Teil von, ich denke immer, sie sind auch gleich noch ein Teil von meinem Leben. Wenn sie auch nicht mehr da sind, aber sie sind gleich noch ein Teil. Ich kann das nicht wegstreichen.
1: Ja. Christina, ich danke dir vielmals für deinen mega offenen Einblick geben und erzählen.
0: Ja,
1: bitte. Das kann anderen Mut machen und ich wünsche dir weiterhin alles Gute auf deinem Weg.
0: Danke gleichfalls. Danke. Merci vielmals.
1: Christina Bieli hat uns ihre Geschichte erzählt. Wie schon erwähnt, war sie schon mal Gast in der Fernsehsendung «Fenster zum Sonntagtag». Wenn dich die Sendung wundernimmt, ich habe den Link dazu in die Shownotes da. Und dort findest du auch gerade einen Link zu unserer Spendenseite. 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Das ist übrigens die letzte Folge vor der Sommerpause. In zwei Wochen gibt es da keine neue Folge, aber dafür gibt es ein Best-of. Ich habe eine Folge rausgesucht, die mir ganz besonders in Erinnerung geblieben ist. Du darfst gespannt sein. Am 18. August gibt es dann wieder eine neue Folge. Ich freue mich, wenn du auch dann wieder mit dabei bist. Ich bin Evelyn Gutknecht. Hab's gut.
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1: Die Nachrichten von SRF um 5 mit Julia Child und diesen Themen. Der US-Senat stimmt dafür, dass die USA ihre Militäraktionen gegen den Iran beenden. Und in Deutschland sind am späten Abend rund 2 Stunden lang keine Züge der Deutschen Bahn gefahren, wegen einer Funkstörung. Das Wetter, es ist meist sonnig bei 32 bis 36 Grad. In den Alpen und im Süden gibt es am Nachmittag und am Abend lokale Schauer. Der US-Senat hat erstmals einer Resolution zugestimmt, die den Abzug der US-Streitkräfte aus dem Konflikt mit dem Iran fordert, mit 50 zu 48 Stimmen. Und dies, obwohl die Republikaner von US-Präsident Donald Trump im Senat die Mehrheit haben. Da im Moment über ein Ende des Kriegs verhandelt wird, ist unklar, welche Wirkung die Resolution noch hat. Die Demokratinnen und Demokraten hatten seit dem Beginn des US-Angriffs auf den Iran wiederholt Abstimmungen erzwungen, um die Kriegsbefugnisse des Präsidenten einzuschränken. Dabei hatten immer häufiger auch Republikanerinnen und Republikaner zugestimmt. Die Deutsche Bahn musste ihren Betrieb am späten Abend für rund 2,5 Stunden einstellen, und zwar landesweit. Grund dafür war eine Funkstörung. Kurz vor 1 Uhr kam die Entwarnung, die Techniker hatten die Störung behoben und der Betrieb laufe Schritt für Schritt wieder an. Das schreibt die Bahn auf ihrer Website. Von der ARD berichtet Pong Koing-Chong.
2: Am späten Abend waren Züge bundesweit gestoppt worden wegen einer Störung beim digitalen Bahnfunksystem GSMR. Darüber kommunizieren etwa Lokführer, Fahrdienstleiter und Betriebszentralen. Vom Problem betroffen waren auch S-Bahnen, etwa in Berlin, Stuttgart und München, sowie der Güterverkehr und private Bahnunternehmen wie Metronom, das Nahverkehrszüge in Niedersachsen, Bremen und Hamburg betreibt. Wie es genau zu der Störung kam, dazu machte die Deutsche Bahn bisher keine Angaben. Nach RBB-Informationen gehen Sicherheitsbehörden momentan nicht von Sabotage aus. Vielmehr wird derzeit ein fehlerhaftes Update der Deutschen Bahn als Ursache vermutet.
1: Vor knapp 5 Jahren haben die Taliban in Afghanistan die Macht übernommen. Nun sind erstmals Vertreter der islamistischen Taliban in Brüssel von der EU-Kommission empfangen worden. Bei den Gesprächen ging es um die Abschiebung von Afghanen, die kein Aufenthaltsrecht in der EU haben, wie die EU-Kommission sagte. Menschenrechtsgruppen und verschiedene Politikerinnen und Politiker kritisieren das Treffen. Details zu den Gesprächen wurden nach dem Treffen nicht bekannt. Laut einem Sprecher der EU-Kommission haben sich 15 EU-Staaten an den Gesprächen mit den Taliban beteiligt. In die Schweiz. Die Schweizer Armee und die französischen Streitkräfte arbeiten künftig im Bereich der Ausbildung näher zusammen. Dafür haben die beiden Länder ein Programm für mehrere Jahre unterzeichnet. Das teilt das Verteidigungsdepartement, das VBS, mit. Die Unterzeichnung sei mit der Neutralität der Schweiz vereinbar. Geplant seien insbesondere gemeinsame Übungen. Zudem können Schweizer Einheiten bei internationalen Übungen in die französischen Streitkräfte integriert werden. So könne unter anderem die Effizienz und die Qualität der militärischen Ausbildung verbessert werden, schreibt das VBS. Weitere Meldungen aus dem Inland. Die FDP Zürich hat für die Zürcher Regierungsratswahl André Silberschmidt und Martin Huber nominiert. Silberschmidt ist Nationalrat, Huber ist Kantonsrat. Die Wahlen finden im Frühling 2027 statt. Mindestens 4 der 7 amtierenden Zürcher Regierungsrätinnen und Regierungsräte treten nicht mehr an. Auch die FDP-Vertreterin Carmen Walker-Späh. Und die Schweiz und Indonesien haben eine Vereinbarung für Rohstofflieferungen unterzeichnet, dies am Industrietag des Branchenverbands Swissmem in Basel. Wie Swissmem mitteilt, soll die Schweiz dank der Vereinbarung leichter Zugang zu kritischen Mineralien und Metallen erhalten. Im Gegenzug habe die Schweiz zugesichert, Investitionen in Indonesien zu fördern. Die Resultate von der Fußball-Weltmeisterschaft. Panama hat gegen Kroatien 0-1 verloren. England und Ghana trennten sich 0-0 unentschieden. Und Portugal gewann gegen Usbekistan mit 5-0. 2 der 5 Tore erzielte Cristiano Ronaldo für Portugal. Er ist damit der erste Spieler, der an 6 Weltmeisterschaften Tore erzielt hat. Und noch eine Meldung von der Fußball-WM. Die US-Regierung lockert die Reisebestimmungen für die iranische Nationalmannschaft. Sie teilt mit, für das letzte Gruppenspiel gegen Ägypten am Samstagmorgen Schweizer Zeit in Seattle dürfe das Team bereits 2 Tage vorher in die USA einreisen. Die iranische Mannschaft hat ihr Basislager im mexikanischen Tijuana. Bei den ersten beiden WM-Partien in Los Angeles durften die Iraner erst innerhalb von 24 Stunden vor dem Anpfiff in die USA einreisen. Die Auflagen waren vor dem Hintergrund des Irankriegs eingeführt worden. Und das Wetter heute ist es vorübergehend, ist es überwiegend sonnig bei 32 bis 36 Grad. Dazu weht im Norden schwache Brise. Über den Alpen bilden sich gegen Abend lokale Schauer. Im Süden gibt es vereinzelt Hitzegewitter. Das waren Nachrichten von Radio SRF, verantwortlich Juliet Schild.
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1: Die Nachrichten von SRF um 6 mit Patrick Walter. Guten Morgen. Elternteile in der Schweiz haben zunehmend Angst. Angst davor, dass die Mutter oder der Vater das eigene Kind entführt. In ganz Deutschland standen am späten Abend die Züge still wegen einer technischen Störung beim Funk. Und im US-Senat stellen sich einige Republikanerinnen und Republikaner beim Iran-Krieg gegen Präsident Trump. Sie senden damit ein deutliches politisches Signal, sagt unsere Korrespondentin. Das Wetter, auch heute gibt es 32 bis 36 Grad und es ist meist sonnig. Öfter als früher hat eine Mutter oder ein Vater in der Schweiz Angst, dass der andere Elternteil das eigene Kind ins Ausland entführt. Das zeigen neue Zahlen der Bundespolizei. Und es gibt auch tatsächlich mehr Fälle von Kindsentführungen. Warum ist das so? Es berichten Sonja Müllermann und Maybrit Horlacher von SRF Investigativ.
2: Ein Vater bringt seine Kinder wie gewohnt zur Mutter für die vereinbarten Betreuungstage. Doch was, wenn die Mutter die Kinder danach nicht zurückbringt, sondern mit ihnen ins Heimatland reist, vielleicht für Jahre dort bleibt? Die Angst vor solchen Szenarien beschäftigt immer mehr Eltern in der Schweiz. Letztes Jahr wurden über 730 Kinder vorsorglich im Polizeisystem Ripol ausgeschrieben. Das sind fast dreimal so viele wie noch 2019. Ist ein Kind dort vermerkt, wird es zum Beispiel bei einer Ausreise am Flughafen abgefangen. Patrick Fassbind ist Präsident der Kindes- und Erwachsenenschutzbehörde KESB in Basel. Der starke Anstieg habe mehrere Gründe, sagt Fassbind.
3: Einerseits ist natürlich die Sensibilisierung der Gesellschaft in Bezug auf diese Themen groß. Das heißt, man hat in den letzten Jahren sehr viel auch darüber aufgeklärt, informiert, dass es diese Situationen gibt.
2: Andererseits gäbe es heute auch mehr binationale Beziehungen, so Fassbind. Und damit öfter ein Risiko, dass ein Streit um Sorgerecht über Grenzen hinweg ausgetragen wird. Klar ist, für betroffene Eltern ist eine Kindsentführung oft der Beginn eines jahrelangen Kampfes mit ungewissem Ausgang.
1: Einen ausführlichen Artikel mit der Recherche von SRF Investigativ gibt es auch online auf srf.ch. Alle Züge der Deutschen Bahn standen am späten Abend still, während rund 2,5 Stunden. In mehreren Großstädten wie Berlin oder München fuhren die S-Bahnen nicht mehr und auch der Güterverkehr war betroffen. Grund dafür war eine Funkstörung. Kurz vor 1 Uhr meldete die Deutsche Bahn, die Störung sei behoben und der Betrieb laufe Schritt für Schritt wieder an. Genauere Informationen zur Ursache gab es zunächst nicht. US-Präsident Donald Trump hat eine empfindliche Niederlage im Parlament erlitten. Der US-Senat fordert mit einer Resolution ein Ende der Kampfhandlungen gegen den Iran. Auch 4 republikanische Abgeordnete haben dafür gestimmt. USA-Korrespondentin Barbara Kolbe mit einer Einschätzung.
4: Es ist ein deutliches politisches Signal, auch wenn die Resolution im Moment keine praktischen Folgen hat, weil der Krieg vorerst eingestellt ist. Aber es geht um mögliche zukünftige Kriegshandlungen. Die Abstimmung ist auch deshalb bemerkenswert, weil das Repräsentantenhaus einer ähnlichen Resolution zuvor bereits zugestimmt hat und der Senat ähnliche Vorstöße zuvor 9-mal abgelehnt hat. Dass diesmal eine Mehrheit zustande kam, zeigt, auch innerhalb Trumps eigener Partei gibt es Unbehagen darüber, dass der Präsident ohne Zustimmung des Kongresses militärisch gegen den Iran vorgegangen ist. Die Verfassung gibt dem Kongress eigentlich das Recht, über Krieg und Frieden zu entscheiden. Insofern ist die Abstimmung auch ein Signal, dass nicht alle Republikanerinnen und Republikaner bereit sind, Trump automatisch zu folgen,
1: sagt USA-Korrespondentin Barbara Kolbe. Mit den Kurzmeldungen nochmals in die Schweiz. Die Schweizer Armee und die französischen Streitkräfte arbeiten künftig im Bereich der Ausbildung näher zusammen. Geplant seien insbesondere gemeinsame Übungen und Schweizer Einheiten sollen zusammen mit französischen Truppen an internationalen Übungen teilnehmen. Das teilt der Bund mit. Das Programm sei mit der Neutralität der Schweiz vereinbar. Die Schweiz und Indonesien haben eine Vereinbarung für Rohstofflieferungen unterzeichnet. Das teilt Wirtschaftsminister Guy Parmelin mit. Laut dem Industriebranchenverband Swissmem soll die Schweiz dank der Vereinbarung leichter Zugang zu kritischen Mineralien und Metallen erhalten. Im Gegenzug will die Schweiz mehr in Indonesien investieren. Und dann noch zur Fußball-Weltmeisterschaft. Da gewinnt Kolumbien gegen den Kongo mit 1:0. Damit hat sich Kolumbien für die K.O.-Phase qualifiziert. Zuvor gewann Kroatien mit 1:0 gegen Panama. England und Ghana trennten sich 0:0 unentschieden und Portugal besiegte Usbekistan mit 5:0. Zu den Börsendaten von 6. Der Dow Jones Index in New York hat 0,1% verloren. Der Nikkei Index in Tokio fällt um 1%. Der Euro wird zu 92,10 gehandelt und der Dollar zu 81,06. Das waren Nachrichten von Radio SRF. Verantwortlich war Jan von Tobel.
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5: Mittwochmorgen, wir haben 5 Minuten ab der 6. Noch schön kühl für uns, oder? Ja. Herrlich, wenn man so jetzt lüftet. Und über was reden wir als nächstes?
3: Ja, das Wetter.
5: Das Wetter? ich würde sagen, die Hitze. Vielleicht auch, oder?
3: Oder genauer gesagt, etwas gegen die Hitze, oder? Es geht ums Baden und Schwimmen. Mhm. Das ist jetzt natürlich eine von der Lieblingstätigkeiten von vielen, die irgendwie können und Zeit haben. Aber beim Schwimmen dürfen wir die Sicherheit nicht vergessen.
5: Unbedingt. Und dazu gibt es ein paar Tipps mit Tabea Kobel.
3: Und dem Raphael Stegmeier. Guten Morgen.
5: Guten Morgen miteinander.
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0: Lindy Move, 17 Minuten ab der 6. Das ist Live Channel am Mittwochmorgen. Und es ist schon richtig warm draußen, also deutlich über 20 Grad. Als Wasser oder noch besser Eiswasser, das ist für viele bei dieser Hitze, die wir gerade haben, wirklich auch die Rettung. Und dass es im Wasser möglichst sicher ist, dafür kümmern sich in der Schweiz so Organisationen wie zum Beispiel SLRG. Und das ist die Schweizerische Lebensrettungsgesellschaft.
1: Ja, sie weisen in der Badesaison auch immer wieder auf Baderegeln hin oder die Regeln für in den Flüssen. Und am letzten Wochenende hat man das mit einem nationalen Präventionswochenende unter die Leute bringen, auch wieder das Wissen. Das schreibt die SLRG selber diese Woche auch in einer Bilanz.
0: Und das hat man bei einer Infoveranstaltung gemacht.
1: Ja genau, oder ganz viel. Also an 40 verschiedenen Standorten in der ganzen Schweiz haben sie das gemacht. Und dort hat man können über Sicherheitsregeln sich informieren beim Schwimmen. Und ja, SLRG will da sensibilisieren, Unfälle verhindern. Also heisst eigentlich konkret, ja, die Leute bewahren vor dem Vertrinken.
0: Komm, gib uns doch gerade ein paar von diesen wichtigen Regeln, dann wissen wir die gerade.
1: Ja, also gerade bei Bädern und Flüssen gelten nach wie vor Körper annetzen vor dem Sprung ins kalte Wasser. Lieber nicht alleine ins Wasser, einfach, dass du mit einem Kollegen oder Familienmitglied oder was auch immer gehst. Und gerade in den Flüssen, das ist ja auch wirklich noch in, dass man je nachdem Aare, Limmat, Lind irgendwie runterbötelt oder dass man ein Auftriebsmittel dabei hat, irgendeine Schwimmhilfe. Das sagt auch ein SLRG-Rettungsschwimmer.
0: Wie ist es denn eigentlich bei den Kindern? Also, was gibt es denn dort für wichtige Infos?
1: Also für Erwachsene mit kleinen Kindern ist sicher wichtig, das Kind wirklich immer im Auge haben. Es kann einfach schnell gehen und gerade darum empfehlen sie eigentlich nicht nur im Auge, sondern Griffnähe, weil viele Unfälle die würden sich vermeiden, wenn man etwas besser aufpasst und aufmerksam bleibt. Ja, und die Präventionsaktionen die haben sie in Freibädern durchgeführt, an Seen und Flüssen, auch an Dorffesten aber oder an anderen Veranstaltungen.
0: Sie machen also gerade einen richtig wichtigen Job jetzt im Sommer.
1: Ich würde sagen, ja.
0: Schwimmer und Badmeisterinnen in vielen Bädern von der Schweiz. Und für Leute, die gerne ins Wasser gehen, da lohnt es sich wirklich mal, wenn man da online vorbeischaut bei der Lebensrettungsgesellschaft. Und zwar unter slrg.ch unter der Rubrik Prävention.
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0: Es gibt einen sonnigen und heißen Tag mit 33 bis 36 Grad und dazu hat es ein paar Quellwolken und am Nachmittag kann es dann auch noch ein paar Gewitter geben.
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0: Jetzt, wo die Fußball-WM am Laufen ist, da hört man es etwa mal. Das ist einfach nicht fair!
2: Ja, ich glaube, kennen wir alle ein bisschen, oder? Ja. Also, aber ich muss schon sagen, ich finde, dass es seit dem Videoschiri mittlerweile eigentlich so ein bisschen fairer geworden ist, gerade was zum Beispiel Abseitsentscheidung oder so angeht.
0: Mhm.
2: Aber eben, gerade bei Fouls und so ist es teilweise auch einfach ein bisschen Definitionssache. Und dann pfeift der Schiri dann. Oder er pfeift eben nicht bei einem vermeintlichen Foul. Und spannend ist ja, nachher schreit sozusagen ein ganzes Land auf vor Empörung. Und gleichzeitig sind die Gegner, also auch wieder ein ganzes Land, das zuschaut, allerlichtert und stehen auch teilweise voll hinter dem Entscheid vom Schiri, den die anderen ja unfair finden.
0: Genau, und obwohl es vielleicht ein bisschen umstritten ist, oder? Genau. Und man es nicht so genau weiss, aber am Ende können wir die Hause vor dem Bildschirm gar nicht so viel machen. Nein. Oder? Wir können einfach eben finden, nicht fair oder okay. Wir müssen es hinnehmen, und das ist eben vielleicht nicht fair aus unserer Sicht, was uns sonst da noch helfen kann im Leben, wenn wir das Gefühl haben, dass wir ungerecht behandelt werden, oder andere, von dem haben wir es gerade in ein paar Minuten aus dem Leben.
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0: hat das kleine Mädchen auf dem Parkplatz vor dem Einkaufszentrum ihren frusten Mutter entgegengebrüllt. Es ist ungerecht. Alle meine Freundinnen bekommen mehr Sackgeld als ich. Warum muss ausgerechnet ich so minder bemittelte Eltern haben? Der Mutter hat offensichtlich die Sprache verschlagen. Wortlos ist sie zum Auto gelaufen. Die aufgebrachte Tochter schimpfend hinterher. Das Leben ist nicht fair. Gern hätte dem unbekannten Teenager noch mitteilt, dass die meisten Kinder auf dem Planet überhaupt kein Sackgeld bekommen. Dass das Leben wirklich ungerecht ist, wenn Kinder zum Überleben in gefährlichen Textilfabriken arbeiten müssen und keine Schule besuchen können. Oder sogar in Kriegsgebiet ständig in Angst leben müssen. Das Leben ist ungerecht. Das ist leider so. Bloß die Ungerechtigkeit wird subjektiv empfunden. Man fühlt sich im Vergleich mit anderen schnell benachteiligt. Wenn ich weniger habe als andere, dann empfinde ich das als unfair. Wenn es mir besser geht als andere, dann denke ich nicht weiter darüber nach. Und gleich, überall gibt es Menschen, die es besser haben wie ich, die mehr haben als ich, gesünder sind. Und dann werden wir vom Neid eingeholt. Das Leben scheint seine Lieblinge zu haben und ich gehöre nicht dazu, mahnt man. Vielleicht sollte man aufhören zu vergleichen. Dankbar das geniessen, was wir haben. Das Leben ist kein Wunschkonzert. Aber manchmal spielt es dein Lieblingslied. Man muss es nur beachten. Sich an dem freuen, was man hat, hilft garantiert, glücklich, zufrieden und dankbar zu werden. Das neidische Nachgrübeln darüber, wie unfair das Leben ist, lässt uns hingegen bitter und ungenüssbar werden. Die dankbare Sichtweise hat auch der König David aus der Bibel gepflegt. Darum hat er voll Begeisterung können beten. Du zeigst mir den Weg, der zum Leben führt. Du beschenkst mich mit Freude, denn du bist bei mir. Ich kann mein Glück nicht fassen, nie hört es auf.
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2: Das Leben ist nicht fair, das ist der Titel von dem Aus dem Leben. Und das Aus dem Leben, das kannst du auch immer nachhören, falls du es verpasst hast. Livechannel.ch beim Tagesprogramm. Und dort sind übrigens alle Beiträge vom Tag. Schau doch mal rein, vielleicht springt dich irgendein Titel an, wo du findest, hey, da lass ich doch mal rein. Jetzt gibt's Need to Brief, Say Now.

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2: Die Nachrichten von SRF um 7 mit Patrick Walter. Was, wenn eine Mutter das eigene Kind ins Ausland mitnimmt, ohne Einverständnis des Vaters? In der Schweiz fürchten sich Elternteile zunehmend vor diesem Szenario. Ohne Funk ging im ganzen Land nichts mehr. Am späten Abend warteten Fahrgäste der Deutschen Bahn vergebens auf ihren Zug. Und das US-Parlament hat genug vom Krieg gegen den Iran. Es fordert von Präsident Trump ein Ende der Kampfhandlungen, auch mit den Stimmen republikanischer Abgeordneter. Das Wetter, heute gibt es 32 bis 36 Grad und es ist meist sonnig. Öfter als früher hat eine Mutter oder ein Vater in der Schweiz Angst, dass der andere Elternteil das eigene Kind ins Ausland entführt. Das zeigen neue Zahlen der Bundespolizei. Und es gibt auch tatsächlich mehr Fälle von Kindsentführungen. Warum ist das so? Es berichten Sonja Müllemann und Maybrit Horlacher von SRF Investigativ.
3: Ein Vater bringt seine Kinder wie gewohnt zur Mutter für die vereinbarten Betreuungstage. Doch was, wenn die Mutter die Kinder danach nicht zurückbringt, sondern mit ihnen ins Heimatland reist, vielleicht für Jahre dort bleibt? Die Angst vor solchen Szenarien beschäftigt immer mehr Eltern in der Schweiz. Letztes Jahr wurden über 730 Kinder vorsorglich im Polizeisystem RIPOL ausgeschrieben. Das sind fast dreimal so viele wie noch 2019. Ist ein Kind dort vermerkt, wird es zum Beispiel bei einer Ausreise am Flughafen abgefangen. Patrick Fassbind ist Präsident der Kindes- und Erwachsenenschutzbehörde KESB in Basel. Der starke Anstieg habe mehrere Gründe, sagt Fassbind.
4: Einerseits ist natürlich die Sensibilisierung der Gesellschaft in Bezug auf diese Themen groß. Das heißt, man hat in den letzten Jahren sehr viel auch darüber aufgeklärt, informiert, dass es diese Situationen gibt.
3: Andererseits gäbe es heute auch mehr binationale Beziehungen, so Fassbind. Und damit öfter ein Risiko, dass ein Streit um Sorgerecht über Grenzen hinweg ausgetragen wird. Klar ist, für betroffene Eltern ist eine Kindsentführung oft der Beginn eines jahrelangen Kampfes mit ungewissem Ausgang.
2: Einen ausführlichen Artikel mit der Recherche von SRF Investigativ gibt es auch online auf srf.ch. Alle Züge der Deutschen Bahn standen am späten Abend still, während rund 2,5 Stunden. In mehreren Großstädten wie Berlin oder München fuhren die S-Bahnen nicht mehr und auch der Güterverkehr war betroffen. Grund dafür war eine Funkstörung. Kurz vor 1 Uhr meldete die Deutsche Bahn, die Störung sei behoben und der Betrieb laufe Schritt für Schritt wieder an. Genauere Informationen zur Ursache gab es zunächst nicht. US-Präsident Donald Trump hat eine empfindliche Niederlage im Parlament erlitten. Der US-Senat fordert mit einer Resolution ein Ende der Kampfhandlungen gegen den Iran. Auch 4 republikanische Abgeordnete haben dafür gestimmt. USA-Korrespondentin Barbara Colby mit einer Einschätzung.
5: Es ist ein deutliches politisches Signal, auch wenn die Resolution im Moment keine praktischen Folgen hat, weil der Krieg vorerst eingestellt ist. Aber es geht um mögliche zukünftige Kriegshandlungen. Die Abstimmung ist auch deshalb bemerkenswert, weil das Repräsentantenhaus einer ähnlichen Resolution zuvor bereits zugestimmt hat und der Senat ähnliche Vorstöße zuvor 9-mal abgelehnt hat. Dass diesmal eine Mehrheit zustande kam, zeigt, auch innerhalb Trumps eigener Partei gibt es Unbehagen darüber, dass der Präsident ohne Zustimmung des Kongresses militärisch gegen den Iran vorgegangen ist. Die Verfassung gibt dem Kongress eigentlich das Recht, über Krieg und Frieden zu entscheiden. Insofern ist die Abstimmung auch ein Signal, dass nicht alle Republikanerinnen und Republikaner bereit sind, Trump automatisch zu folgen,
2: sagt USA-Korrespondentin Barbara Colby. Wir wechseln nach Peru, wo seit 2,5 Wochen gezählt wird, wer die Stichwahl ums Staatspräsidium gewonnen hat. Nun teilt die Wahlbehörde mit, die konservative Kandidatin Keiko Fujimori hat einen Vorsprung, der nicht mehr eingeholt werden kann. Sie dürfte die Wahl also hauchdünn vor dem linken Kandidaten Roberto Sanchez gewinnen. Sanchez hat bereits angekündigt, er werde das Wahlresultat nicht anerkennen, er spricht von Betrug, ohne konkrete Beweise vorzulegen. Zur Fußballweltmeisterschaft, da gewinnt Kolumbien gegen den Kongo mit 1:0. Damit hat sich Kolumbien für die K.O.-Phase qualifiziert. Zuvor gewann Kroatien mit 1:0 gegen Panama. England und Ghana trennten sich 0:0 unentschieden und Portugal besiegte Usbekistan mit 5:0. Wir kommen zu den Börsendaten von SIX. Der Dow Jones Index in New York hat 0,1% verloren. Der Nikkei Index in Tokio fällt um 1,2%. Ein Euro kostet 92,16 und ein Dollar 81,08. Das waren Nachrichten von Radio SRF. Verantwortlich war Jan von Tobel.
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0: Letzte ist uns auf dem Weg ins Tessin das Auto abgelegen. Also die Versicherung hat dann dummerweise kein Ersatzauto drinnen gehabt bei uns. Und natürlich war schon nach Feierabend und gerade auch noch ein Viertag am nächsten Tag. Was machst du?
6: Oh, ich kann es mir vorstellen, ich habe...
0: Schwierig, gell? Laufen.
6: Wieder heimgehen.
0: Ja, also genau das haben wir eben dann nicht wollen. Wir gefunden, hey, wir sind jetzt schon im Tessin, also nicht am Zielpunkt, aber doch schon weit gekommen. Und darum haben wir weiter überlegt und haben Plattformen gefunden, die auch Autos verleihen, also dass man eins hat können auslehnen von jemandem. Und am Schluss hat die Reise wirklich weitergehen dank einer Autovermietung, die man rund um die Tour buchen kann.
6: Da kann man doch sagen, oder der Spruch «Sharing is caring».
0: Ja, also, wirklich.
6: Teilen kann wirklich einem helfen. Und ja, von dem Thema Teilen, von allem Möglichen, wo man teilen kann, «Sharing is caring», haben wir es in dieser Stunde im Fokus.
0: Und dazu begleitet dich der Raphael Stegmeier und der Bea Kobel am Mikrofon. Guten Morgen miteinander.
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0: Sunday morning am Mittwoch morning von der Mary Mary.
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0: Teilen oder auf Englisch sharing haben wir schon als Kind lernen, oder? So, du doch ein bisschen teilen. Komm, ist doch gut. Hat das genützt, oder? Ist ja gut, wenn man das lernt als Kind.
2: Und erwachsen sagt man dann, um sich ein bisschen motivieren auch, habe ich das Gefühl, da gibt es den Satz, oder sharing is caring. Mhm. Anders gesagt, auf Deutsch teilen heisst, dass man sich um etwas oder um jemanden kümmert. Beliebter Spruch, aber ja, man redet da jetzt ja auch mittlerweile von dem Begriff Sharing Economy.
0: So heisst es, ein Wirtschaftsmodell, wo nicht nur gekauft, sondern viel geteilt wird.
2: Teilt oder eben gemietet, je nachdem, ob man Geld dafür bekommt. Und damit sind Produkte und auch Dienstleistungen dann gemeint, die die Leute mieten und vermieten.
0: Häufig auch über Online-Plattformen oder Apps zum Beispiel.
2: Genau, und man kann da so schon gut von einem Trend reden, finde ich. Das schreibt zum Beispiel auch die Zürcher Hochschule ZHAW zu eigenen Studien, die es zusammen mit dem Beratungsunternehmen Deloitte gemacht haben.
0: Und bei Sharing kommt einem vielleicht ja auch gerade als erstes so Carsharing in Sinn, also Autoteilen. Und bekannt ist da bei uns sicher eine Firma in der Schweiz, nämlich Mobility.
2: Die sind schon lange etabliert, kann man wirklich sagen, haben in den 90er Jahren gestartet so richtig mit dem Sharing. Also eigentlich bevor der Begriff Sharing dann an vielen weiteren Orten auftaucht ist. Und Mobility zum Beispiel gibt es für Private, aber auch für Firmen. Das heisst, dass man also ein Fahrzeug kann nutzen mit einem Mietvertrag oder Verträgli, je nach Tour, oder? Und der Ursprung davon sei sogar eine Autoteilgenossenschaft von Ende der 1980er Jahre hier in der Schweiz.
0: Also die haben Pionierarbeit geleistet, kann man sagen. Bis heute hat das Konzept ja dann noch weitere Kreise gezogen.
2: Ja, und es sind auch einfach noch viel weitere Anbieter dazugekommen, die diesen Sharing-Gedanken auch teilen, auch in anderen Bereichen, aber natürlich auch sehr stark beim Thema Mobilität.
0: Wir haben es als nächstes gerade nochmal von Mobilität und dem Sharing und von einer neuen Studie.
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0: Guten Morgen, ADM, Mittwoch, 24. Juni.
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0: Es gibt einen weiteren sonnigen und heissen Tag. Dazu hat es ein paar Quellwolken über den Bergen. Dort raus kann es dann am Nachmittag auch noch ein bisschen Regen geben. Die Temperatur ist zwischen 33 und 36 Grad.
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0: Teilen anstatt besitzen und mieten anstatt kaufen. Das Prinzip, das kennen wir unter dem Begriff Sharing. Und wenn man in der Geschichte so ein bisschen zurückschaut, ist der Gedanke eigentlich nicht ganz so neu.
2: Nein, also denken wir nur schon einfach mal an Ludotheken oder Bibliotheken. Mhm. Oder in der Ludothek kann man für Kinder oder die ganze Familie Spiele und Spielsachen auslehnen. In der Bibliothek Bücher. Das ist doch ganz klar eigentlich auch im Sinn von dem Sharing-Gedanken. Oder? Die Bücher hat man dann zwar nach dem Zurückgeben, kann man ja nicht mehr im eigenen Bücherstell haben, aber ja, man hat sie können lesen.
0: Mhm. Und das für einen kleineren Preis, als wenn man sie jetzt selber gekauft hätte, oder?
2: Ja, und ehrlich gesagt, also nach dem Kauf hat man die eigenen Bücher ja wahrscheinlich meistens auch nur einmal gelesen.
0: Wenn überhaupt. Aber sie stehen so schön nachher dort und man sieht, was man alles für Wissen angeeignet hat. Ist auch noch schön, oder?
2: Mhm. Dann nächstes Kapitel. Man hat Sharing eigentlich auch schon früher gekannt. Wirklich früher. Zum Beispiel in der Landwirtschaft. Genossenschaftliche Strukturen, wo Bauern auch schon Geräte oder Maschinen geteilt haben zwischen verschiedenen Betrieben. Oder? Also landwirtschaftliche Genossenschaften sind häufig als Maschinengemeinschaften organisiert.
0: Und das passiert ja auch heute noch.
2: Ja, und auf dem Portal maschinenring.ch zum Beispiel heisst es, heute machen sie das dann aber mehr über digitale Plattformen oder Abrechnungssysteme. Zum Beispiel gibt es da FarmX als digitale Lösung, sodass die Bauern können Kosten senken und die Auslastung der Maschine auch optimieren.
0: Und überhaupt auch, dass sie teure Geräte teilen können, also spezielle Maschinen oder irgendwo Geräte, die man für einen Anbau braucht, oder?
2: Und daran sieht man dann auch, Sharing kann in diversen Bereichen interessant sein, von Landwirtschaft bis zu Transport und Mobilität. Und so apropos Mobilität, da hat gerade erst jetzt im Juni der Branchenverband für Shared Mobility, also ja, teilte Mobilität, in der Schweiz die Zahlen der letzten Jahre publiziert, also die Märzzahlen zu der teilten Mobilität. Und da heisst es im Bericht vom 11. Juni, dass auch ein Parkplatz-Sharing am stärksten entwickelt wurde.
0: Also das Teilen von Parkplätzen.
2: Genau, und das passiert auch über so Plattformen. Auf diesen Plattformen sind mittlerweile bald 7'000 Parkplätze verfügbar.
0: Wow.
2: Und das Segment sei im letzten Jahr um 230% mehr geworden als im Vorjahr.
0: Ja, sehr interessant. Zeigt natürlich auch, wie begehrt dass so Plätze sind, oder?
2: Extrem, ja. Und es zeigt sich bei der Studie auch überhaupt, wie wichtig die geteilte Mobilität für das Verkehrssystem von heute ist. Ist auch ein bisschen die Zukunft, könnte man sagen. Car-Sharing, Bike-Sharing oder Scooter-Sharing, das sind mittlerweile wirklich feste Säulen von einer Alltagsmobilität. Besonders gerade in den Schweizer Städten, heisst es im Bericht.
0: Vieles kann man also teilen und wir haben nur einen Bruchteil davon aufgezählt, von dem, was es denn alles zu teilen gäbe. Mehr zum Thema, darum gerade nochmal etwa am Viertel vor.
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0: ausgehen. Ami Warning.
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0: Ja, was man nicht alles teilen kann. Eigentlich gibt es ja dafür fast keine Grenze, oder?
2: Ja, wahrscheinlich ist es früher auch noch ein bisschen natürlicher gewesen als heute. Also irgendwie, man ist zum Nachbar und hat sich irgendetwas ausgelehnt, was gefehlt hat.
0: Heute passiert das Ganze ja eher ein bisschen anonymer, also zuerst. Mhm. Man geht irgendwie online auf eine Plattform und dann lernt man dann vielleicht die Person, die einem etwas auslehnt, auch noch kennen, oder?
2: Und häufig, muss man schon sagen, macht es ja nicht so viel Sinn, dass man sich etwas einfach gerade kauft, wo man dann vielleicht nur einmal pro Jahr oder sogar nur einmal im Leben braucht.
0: Und darum hat man es dann irgendwo vielleicht eben so auf einer neuen Tauschplattform drauf tun, oder?
2: Mhm, so sind uns als Redaktion auch schon ein paar Sachen begegnet, zum Beispiel, oder Webseiten begegnet, ja, zum Beispiel Pumpi Pumpe.
0: Ja, genau, das ist auch noch ein spezieller Name, oder?
2: Das ist eine Community, eine Gemeinschaft eigentlich, also von Menschen, die wollen Alltagsgegenstände wirklich auslehnen einander und in dem Sinn ja, tauschen mit den Nachbarn.
0: Also wie früher eben.
2: Wie zu guten alten Zeiten. Und dazu gehört aber auch, dass man das mit einem Kleber am eigenen Briefkasten signalisiert, dass man zu dieser Community Pumpi Pumpe gehört und dass man eben offen ist für so Austausch.
0: Und da spielt ja dann also schon auch ein bewusster Umgang mit Ressourcen eine Rolle.
2: Es geht halt auch um lebendige Gemeinschaften, Nachbarschaften fördern. Ähnlich auch beim Projekt Mining Map Zürich. Das ist konzipiert so ein bisschen als digitale Stadtkarte, wo man Materialien zum Basteln oder für Kunst kann finden.
0: Und dort spielt definitiv der Gedanke vom Wiederverwerten von Material auch eine Rolle.
2: Ja, oder dann gibt es noch ein Beispiel, Bereich Mobility. Manchmal wäre es schon auch cool, wenn man so ein kleines Transportfahrzeug griffbereit hätte.
0: Ja.
2: Also weißt du, so ein Lieferwägeli.
0: Weiß ich gut.
2: Irgendwo zum Auslehnen, wenn man einen grossen Einkauf muss machen oder fürs Zügeln. Und für das gibt es mittlerweile die App Go More, wo man sich als Mieter

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1: Die Nachrichten von SRF um 8 mit Patrick Walter, das sind die Themen. 730 Kinder sind im letzten Jahr vorsorglich in einem Warnsystem registriert worden, weil ein Elternteil Angst hatte, der andere Elternteil könnte das Kind entführen. In Peru steht nach Wochen die Siegerin der Präsidentschaftswahlen fest. Die konservative Keiko Fujimori gewinnt mit einem hauchdünnen Vorsprung. Das Wetter, heute gibt es 32 bis 36 Grad und es ist meist sonnig. Öfter als früher hat eine Mutter oder ein Vater in der Schweiz Angst, dass der andere Elternteil das eigene Kind ins Ausland entführt. Das zeigen neue Zahlen der Bundespolizei. Und es gibt auch tatsächlich mehr Fälle von Kindsentführungen. Warum ist das so? Es berichten Sonja Mühlemann und Maybrit Horlacher von SRF Investigativ.
2: Ein Vater bringt seine Kinder wie gewohnt zur Mutter für die vereinbarten Betreuungstage. Doch was, wenn die Mutter die Kinder danach nicht zurückbringt, sondern mit ihnen ins Heimatland reist, vielleicht für Jahre dort bleibt? Die Angst vor solchen Szenarien beschäftigt immer mehr Eltern in der Schweiz. Letztes Jahr wurden über 730 Kinder vorsorglich im Polizeisystem RIPOL ausgeschrieben. Das sind fast dreimal so viele wie noch 2019. Ist ein Kind dort vermerkt, wird es zum Beispiel bei einer Ausreise am Flughafen abgefangen. Patrick Fassbind ist Präsident der Kindes- und Erwachsenenschutzbehörde KESB in Basel. Der starke Anstieg habe mehrere Gründe, sagt Fassbind.
3: Einerseits ist natürlich die Sensibilisierung der Gesellschaft in Bezug auf diese Themen groß. Das heißt, man hat in den letzten Jahren sehr viel auch darüber aufgeklärt, informiert, dass es diese Situationen gibt.
2: Andererseits gäbe es heute auch mehr binationale Beziehungen, so Fassbind. Und damit öfter ein Risiko, dass ein Streit ums Sorgerecht über Grenzen hinweg ausgetragen wird. Klar ist, für betroffene Eltern ist eine Kindsentführung oft der Beginn eines jahrelangen Kampfes mit ungewissem Ausgang.
1: Einen ausführlichen Artikel mit der Recherche von SRF Investigativ gibt es auch online auf srf.ch. Weiter mit drei Meldungen aus dem Ausland in Kürze. Im Westen Frankreichs müssen zehntausende Haushalte ohne Strom auskommen. Es habe wegen der Hitze einen Unfall gegeben bei einem Trafo, schreiben die Behörden der Region Finistère in der Bretagne. Rund 68.000 Haushalte seien deshalb ohne Strom und sie könnten erst am Abend wieder versorgt werden. Bei der Deutschen Bahn ging am späten Abend während rund 2,5 Stunden nichts mehr. Wegen einer Funkstörung musste sie den Betrieb landesweit einstellen. In mehreren Städten fielen auch die S-Bahnen aus. Nachts um 1 Uhr konnte die Störung behoben werden, so die Deutsche Bahn. Der US-Senat hat erstmals einer Resolution zugestimmt, die fordert, dass Präsident Donald Trump den Krieg gegen den Iran beendet. Auch 4 republikanische Abgeordnete haben dafür gestimmt. Anfang Monat hatte sich bereits die andere Parlamentskammer, das Repräsentantenhaus, für die Resolution ausgesprochen. Wir wechseln nach Peru, wo seit 2,5 Wochen gezählt wird, wer die Stichwahl ums Staatspräsidium gewonnen hat. Nun teilt die Wahlbehörde mit, die konservative Kandidatin Keiko Fujimori hat einen Vorsprung, der nicht mehr eingeholt werden kann. Die Tochter des früheren Präsidenten und Diktators Alberto Fujimori dürfte die Wahl also hauchdünn vor dem linken Kandidaten Roberto Sanchez gewinnen. Südamerika-Korrespondentin Teresa Delgado.
4: Keiko Fujimori versprach im Wahlkampf mehr Ordnung. Nun wird sich zeigen, ob sie als Chefin der Fujimori-Bewegung, der größten Partei Perus, die andauernde politische Krise im Land tatsächlich beruhigen kann. Fujimori wird die 10. Präsidentin Perus in nur 10 Jahren. Dass eine Präsidentschaftswahl so knapp entschieden werde, sei nicht ungewöhnlich, sagt die peruanische Juristin und Politologin Milagros Campos. Das knappe Wahlergebnis mache den Präsidentinnenjob nicht einfacher.
5: Eso sin duda le genera un reto respecto a la legitimidad.
4: Es führt bei den Wählerinnen und Wählern dazu, dass sie an der Legitimität dieser Präsidentschaft zweifeln, weil das halbe Land Sanchez gewählt hat.
1: Sanchez hat auch bereits angekündigt, er werde das Wahlresultat nicht anerkennen. Er spricht von Betrug, ohne konkrete Beweise vorzulegen. Zu den Resultaten von der Fußball-Weltmeisterschaft. Kolumbien gewann gegen den Kongo mit 1:0. Damit hat sich Kolumbien für die K.O.-Phase qualifiziert. Kroatien besiegte Panama mit 1:0. England und Ghana trennten sich 0:0 unentschieden. Und Portugal besiegte Usbekistan mit 5:0. Die Börsendaten von SIX. Der Dow Jones Index in New York hat 0,1% verloren. Der Nikkei-Index in Tokio fällt um 0,3%. Der Euro wird zu 92,22 gehandelt und der Dollar kostet zurzeit 81,10. Das waren Nachrichten von Radio SRF. Verantwortlich war Jan von Tobel.
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6: Wenn wir nochmal live auf Sendung sind, stehen wir auch immer schön früh auf. Also bei mir ist es etwa so kurz vor der 4 Uhr, um dann um 6 Uhr live zu sein.
7: Ja, ich habe das Glück, dass ich ein bisschen näher wohne. Also mein Wecker schält so etwa um 4:30 Uhr.
6: Und heute bin ich etwa um 4:30 Uhr abgefahren. Also ich habe schon recht gestaunt. Oder ich finde es immer wieder toll in dieser Jahreszeit, wie hell dass es dann auch schon ist.
7: Ja, also ist mir auch so gegangen, als ich aus dem Zimmer rausgeschaut habe. Aber du findest es jetzt zwar toll, aber ich muss dich leider daran erinnern, krass ist ja, die Tage werden schon wieder kürzer.
6: Stimmt, 24. bin ich heute, 21. ist schon durch.
7: Ja.
6: Der Winter kommt, kann man sagen.
7: Oh nein.
6: Aber im Moment reden wir noch nicht drüber, oder?
7: Nein, also nicht über den Winter am Reden sind heute für euch der Raphael Stegmeier.
6: Und der Bia Kobel. Guten Morgen.
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6: Du, aber vielleicht hilft es ja gegen die Hitze, wenn man an Schnee und Eis denkt, oder?

0: Schweizer Musik, der Patrick Harbour, Never Gonna Bring Me Down.
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0: Und da lesen wir heute im Jesaja 64, den Vers 8. Dazu gibt es Gedanken von Miriam Merz und Thomas Zink.
2: Ach Herr, sei nicht für immer zornig auf uns. Trag es uns nicht ewig nach, dass wir gegen dich gesündigt haben. Sieh uns an, wir sind doch immer noch dein Volk.
3: Ja, die Melodie von dem Text ist irgendwie so ein bisschen melancholisch und ein bisschen innerlich schwer. Wir sind da, Jesaja berichtet da von einer Situation, die vermutlich im babylonischen Exil spielt oder vielleicht auch kurz danach, nach der Rückkehr zurück nach Israel. Und es wird beschrieben, dass das Volk erkennt, dass sie gesündigt haben und dass sie sich von Gott verlassen fühlen und dann betet sie quasi in dem Vers 8, den wir gehört haben, dass Gott sich ihnen wieder zuwendet.
4: Ich finde es noch spannend, ganz am Anfang von der Bibel, bei Adam und Eva ist es so, Adam und Eva sündigen und dann verstecken sie sich vor Gott. Und das Volk hat geschnallt, hey, wir haben gesündigt gegen Gott, aber sie suchen gerade Beziehung zu Gott. Das ist eigentlich gerade die gegenteilige Reaktion und bittet um Vergebung und auch, dass er sie wieder anschaut und will, dass die Beziehung wieder aufgenommen werden kann.
3: Also eigentlich ein Fortschritt, kann man sagen. Dort, wo wir merken, dass wir schuldig geworden sind, tun wir gut daran, um irgendwie, also wir müssen uns auch nicht schämen, wir müssen uns auch nicht verstecken. Gott hält das ja aus, wenn wir das irgendwie benennen. Und wir müssen in der heutigen Zeit ja auch nicht mehr Angst haben, dass uns irgendwie der Zorn von Gott trifft, was in diesen AT-Stellen ja oft mitschwingt, sondern wir dürfen auch wissen, uns ist vergeben, wir sind im Leben im Neuen Bund und Jesus ermöglicht quasi den Zugang zum Vater, auch wenn wir schuldig geworden sind.
4: Ich glaube, das ist ja gerade das grosse Geschenk. Merken, in unserem Schuldig sein, einen Ort haben, wo Vergebung möglich ist und Neuanfänge möglich sind. Und nicht einfach das Gefühl haben, wir müssen immer mit dem leben und es prägt für ewig unser Leben. Sondern sagen, hey, wir haben einen Gott, der gerne vergibt und zu dem dürfen wir zu jeder Zeit kommen. Und er schaut uns an.
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0: Our Time Group One Crew auf Live Channel Mittwoch, der 26. Juni.
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0: Sonne und Wolken über den Bergen und daraus gibt es heute vielleicht auch noch ein paar Gewitter. Die Temperatur ist zwischen 33 und 39 Grad.
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0: Und Temperaturen sind hoch. Was heisst das? Ventilatoren, Klimaanlagen, Fächer. Also das hilft sicher gegen die Hitze heute, oder?
2: Wir hoffen es, oder? Aber ich denke, das Schönste ist ja ein Gump in den See.
0: Ah, ja.
2: Wenn du Zeit hast und das Gewässer in der Nähe, oder? Allerdings, die Seen sind doch auch immer wärmer am werden. Der Zürichsee zum Beispiel hat heute doch auch schon 26 Grad.
0: Ah, schon ein warmes Bettli. Also dann vielleicht besser irgend auf einen Bergsee aus. Dort ist es noch erfrischend. Also kann man auch machen. Duschen hilft natürlich auch, falls man jetzt nicht gerade wandern kann.
2: Ja, also am Duschen finde ich ja immer cool, dass einfach die Haare nachher noch nass bleiben.
0: Das stimmt.
2: Oder? Und das kühlt einfach so herrlich. Oder beim Arbeiten geht das vielleicht sogar, je nach Arbeitsort, ein Becken mit kaltem Wasser einfach unter den Tisch und Füße rein. Soll auch helfen, ja.
0: So ein Minisee, oder?
2: Genau.
0: Und dann kann man natürlich auch noch ein bisschen Pause machen und immer ein schönes Glacé schlecken, oder? Das geht doch auch immer.

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0: Normalerweise ist es recht hart für einen Künstler oder eine Künstlerin, wenn man so mit einer ersten Single rauskommt. Wie kommt man überhaupt so ein bisschen an Aufmerksamkeit für das Werk? Der Ruven Oppliger ist 19 und hat einfach einmal in einer 2 Wochen über 10'000 Streams hergebracht. Und das mit seiner Debütsingle. Ja, da hat unsere Musikchefin gestaunet und gerade mal schnell müssen nachfragen. Janine Wasmer.
2: Zuerst wollen wir ihn kennenlernen, den Ruven.
3: Ich bin der Ruven Oppliger. Ich bin in Zürich geboren, aber wohne jetzt in Steffisburg. Ich mache eine Schreinerlehre, bin jetzt im 2. Lehrjahr und bin jetzt gerade 19 geworden.
2: Der Ruven spielt Klavier und Gitarre. Das meiste hat er sich selber beigebracht. Noten lesen hat mir jetzt also nicht so Spass gemacht, hat er mir erzählt.
3: Vor allem Gitarre habe ich ganz selber beigebracht. Mit YouTube oder sonst ein bisschen vom Gehör. Und Klavier habe ich ganz früher, mit vielleicht 7, habe ich ganz kurz Klavierlehrer gehabt. Aber das habe ich nicht gerne Noten gelesen und es hat mir nicht viel Spass gemacht, darum habe ich dann einfach ein bisschen selber ausprobiert.
2: Das mit dem Singen, das ist erst ein bisschen später dann dazu gekommen und wo dann die ersten Feedbacks gesagt haben, hey, sing mehr und schreib eigene Songs, dann hat es mir oben den Ärmel reingenommen.
3: Leute haben gesagt, so, oh, du sollst einfach singen oder ja, probier mal aus, so ein Lied schreiben oder so. Und das habe ich dann mit etwa 17 gemacht, mein erstes Lied schreiben. Und ich habe immer weiter geschrieben und wirklich genossen und coole Lieder so können schreiben und produzieren sogar. Ja, genau.
2: Dass der Ruven so jung und mit gar nicht so viel Erfahrung schon einen ersten Song rausbringt, der so viel und in über 70 Ländern gelost wird, das hat er sicher einerseits seiner wunderschönen Stimme zu verdanken, andererseits aber auch seiner Nachbarin.
3: Meine Nachbarin Ainsley Smart, die jetzt meine Produzentin ist, sie wohnt jetzt in Amerika. Aber sie hat mir mit sehr, sehr viel geholfen, um meine Lieder verbessern und zu produzieren. Meine Produzentin, die hat eigentlich ihr eigenes Label, Bibi, unter ihrem Arm jetzt am Musik machen. Sie hilft mir mit Schreiben, mit Produzieren, mit alles, was ich brauche.
2: Mit Starthilfe ist

0: Wo ist mein Platz? Um das geht es auch in der Debütsingle «Wandering» von Ruven. Die nächsten Songs, die sind übrigens auch schon parat. Bei der Debütsingle wird es also nicht bleiben.
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0: Und jetzt wollen wir aber hören, wie sie denn tönt, die Debütsingle vom Zürcher, der jetzt im Kanton Bern wohnt. Der Ruven mit «Wandering», mit so vielen Streams, 10'000 schon hat er hergebracht.

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2: Die Nachrichten von SRF um 9 mit Patrick Walter. Künstliche Intelligenz sorgt dafür, dass für junge Menschen der Berufseinstieg schwieriger wird, sagt eine neue Studie. Und ein paar tausend Stimmen Unterschied sorgen dafür, dass die konservative Keiko Fujimori in Peru zur Präsidentin gewählt wird. Das Wetter 32 bis 36 Grad und meist scheint die Sonne. Künstliche Intelligenz hat großen Einfluss auf den Arbeitsmarkt in der Schweiz. Das zeigt eine neue Studie des Portals jobs.ch. Dabei wurden Stellenanzeigen auf verschiedenen Jobportalen unter die Lupe genommen. Und die zeigen, es gibt in einigen Branchen weniger Stellenanzeigen für den Berufseinstieg. Wirtschaftsredaktorin Charlotte Chakma erläutert.
3: Diesbezüglich stark betroffen sind Tätigkeiten in Marketing, Administration, Finanzen und IT, weil in diesen Gebieten KI eben bereits schon stark eingesetzt wird. Und die Anzahl solcher Junior-Positionen ist in diesen Büro- und Wissensberufen stark gesunken, nämlich um 32% seit 2023 verglichen mit der Zeit davor.
2: Besonders betroffen seien also junge Menschen, die nach der Ausbildung eine erste Stelle suchen. Jobs.ch hat auch 3.600 Arbeitnehmende befragt.
3: Es zeigt sich, dass 4 von 10 unter 25-Jährigen eben Angst davor haben, dass sie wegen KI beruflich an Relevanz verlieren könnten.
2: So Wirtschaftsredaktorin Charlotte Schackma. Weiter mit 3 Meldungen aus dem Ausland in Kürze. Im Westen Frankreichs müssen Zehntausende Haushalte ohne Strom auskommen. Es habe wegen der Hitze einen Unfall gegeben bei einem Trafo, schreiben die Behörden der Region Finistère in der Bretagne. Rund 68.000 Haushalte seien deshalb ohne Strom und sie könnten erst am Abend wieder versorgt werden. Bei der Deutschen Bahn ging am späten Abend während rund 2,5 Stunden nichts mehr. Wegen einer Funkstörung musste sie den Betrieb landesweit einstellen. In mehreren Städten fielen auch die S-Bahnen aus. Nachts um 1 Uhr konnte die Störung behoben werden, so die Deutsche Bahn. Der US-Senat hat erstmals einer Resolution zugestimmt, die fordert, dass Präsident Donald Trump den Krieg gegen den Iran beendet. Auch 4 republikanische Abgeordnete haben dafür gestimmt. Anfang Monat hatte sich bereits die andere Parlamentskammer, das Repräsentantenhaus, für die Resolution ausgesprochen. Wir wechseln nach Peru, wo seit 2,5 Wochen gezählt wird, wer die Stichwahl ums Staatspräsidium gewonnen hat. Nun teilt die Wahlbehörde mit, die konservative Kandidatin Keiko Fujimori hat einen Vorsprung, der nicht mehr eingeholt werden kann. Die Tochter des früheren Präsidenten und Diktators Alberto Fujimori dürfte die Wahl also hauchdünn vor dem linken Kandidaten Roberto Sanchez gewinnen. Südamerika-Korrespondentin Teresa Delgado.
4: Keiko Fujimori versprach im Wahlkampf mehr Ordnung. Nun wird sich zeigen, ob sie als Chefin der Fujimori-Bewegung, der größten Partei Perus, die andauernde politische Krise im Land tatsächlich beruhigen kann. Fujimori wird die 10. Präsidentin Perus in nur 10 Jahren. Dass eine Präsidentschaftswahl so knapp entschieden werde, sei nicht ungewöhnlich, sagt die peruanische Juristin und Politologin Milagros Campos. Das knappe Wahlergebnis mache den Präsidentinnenjob nicht einfacher.
5: Eso sin duda le genera un reto respecto a la legitimidad.
4: Es führt bei den Wählerinnen und Wählern dazu, dass sie an der Legitimität dieser Präsidentschaft zweifeln, weil das halbe Land Sanchez gewählt hat.
2: Sanchez hat auch bereits angekündigt, er werde das Wahlresultat nicht anerkennen. Er spricht von Betrug, ohne konkrete Beweise vorzulegen. Zu den Resultaten von der Fußball-Weltmeisterschaft. Kolumbien gewann gegen den Kongo mit 1-0 und damit hat sich Kolumbien für die K.O.-Phase qualifiziert. Kroatien besiegte Panama mit 1-0, England und Ghana trennten sich 0-0 unentschieden und Portugal besiegte Usbekistan mit 5-0. Dann die aktuellen Devisenkurse, geliefert von SIX. Der Euro wird zu 92,22 gehandelt, der Dollar zu 81,18. Das Wetter. Heute ist es überwiegend sonnig bei heißen 32 bis 36 Grad. Dazu weht im Norden schwache Brise. Über den Alpen bilden sich am Nachmittag lokale Schauer, im Süden vereinzelt Hitzegewitter. Das waren Nachrichten von Radio SRF. Verantwortlich war Jan von Tobel.
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0: Escape Rooms, das sind Räume, wo man Rätsel lösen muss, dass man weiter und schlussendlich auch wieder aus dem Raum rauskommt. Ich glaube, man kann wirklich schon ein bisschen von einem Hype reden, den es da gegeben hat in der letzten Zeit um die Räume. Macht richtig Spass, wenn man den mit anderen kann irgendwie lösen, wenn man kann knobeln miteinander, kann herausfinden, wie man die Rätsel löst. Und neu gibt es auch so einen Escape Room, wo man dabei sogar noch etwas lernen kann. Und zwar über Menschenhandel. Wir stellen euch das Projekt gerade vor, am Mikrofon Kobel.

0: can't keep a secret. Das ist Amanda Nolan, 14 Minuten ab der 9. Ja, Menschenhandel, das gilt auf der Welt als eines der schwersten Verbrechen. Gleichzeitig ist das Thema für viele abstrakt und auch irgendwie ganz weit weg. Aber genau das möchte die Organisation Luna Project ändern. Und zwar mit einem mobilen Escape Room. Andrea Borner von Luna Project.
1: Menschenhandel ist doch eher ein relativ schweres Thema oder ein komplexes Thema und ein bisschen abstrakt für gewisse Leute. Und darum ist es uns wie ein Anliegen gewesen, das nahbar zu machen. Und auch vielleicht ein bisschen auf eine interaktive oder spielerische Art wie nur frontal. Oder wir haben bis jetzt auch viel frontal unterrichtet sozusagen. Und das ist einfach eine Form, wie man anhand von dem mobilen Escape Room in eine wahre Geschichte kann eintauchen und so wie Fakten und Emotionen verbunden werden. Und Leute wie, durch dass sie in einer Geschichte drin sind, plötzlich auch die Vielschichtigkeit von der Problematik können entdecken.
0: Was wir auch ganz klar erwähnen müssen, ist, dass der Escape Room auf einer wahren Geschichte basiert. Die Teilnehmenden tauchen dabei Schritt für Schritt ein ins Schicksal von einer jungen Frau, die vom Menschenhändler angeworben worden ist.
1: Genau, es ist eine wahre Geschichte von einer Person, die das betroffen ist. Es ist eine Geschichte, die es aber sehr häufig gibt. Also es gibt mehrere Personen, die genau von dieser Rekrutierungsform betroffen sind. Und so haben wir einfach die Rätsel oder die die Personen müssen lösen, zum weiterkommen im Escape Room, einfach anhand von dieser Geschichte, von dieser Person eingebaut. Und so werden die Personen eigentlich Stück für Stück durchs Leben von dieser jungen Frau durchgeführt und helfen ihrer Mutter, ihre Tochter wieder zu finden anhand von diesem Rätsel.
0: Durch das Lösen der Rätsel im Escape Room lernen die Spielenden Methoden von Menschenhändlern kennen und sie erleben dabei, wie Manipulation und eine Abhängigkeit entstehen kann. Aber noch kurz zu der Organisation selber. Luna Project setzt sich für Prävention gegen Menschenhandel ein, das in der Schweiz, aber auch im Ausland.
1: Unsere Gründerin Christina Jeremic, sie hat im Milieu geschafft in der Schweiz und hat wie gemerkt, hey, viele Personen kommen vom Ausland und es wäre doch so cool, wenn man das Problem bei der Wurzel packt und nicht einfach nur dort Feuer löschen. Und darum ist die Idee aufgekommen, dass man eigentlich die Präventionsangebote eigentlich schon im Ausland bräuchte, dass die Personen dort vor Ort eigentlich schon hören von diesen Rekrutierungsformen und dass sie gar nicht erst in der Schweiz landen, in der Zwangsprostitution oder in der Arbeitsausbeutung.
0: Und darum wollen sie auch Menschen für das Thema sensibilisieren und das eben unter anderem mit dem Escape Room, der mobil ist. Ziel ist es schlussendlich, dass man Fakten und Emotionen kann verbinden und so auch einen Zugang kann geben zu einem Thema, das eben häufig verborgen bleibt. Menschenhandel soll greifbar werden, sagt Andrea Borner von Luna Project.

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0: Peter Furler mit Reach.
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0: Sind in einer richtigen Hitzewelle drin. Schon ein paar Tage ist es über 30 Grad. Heute gibt es 33 bis 36 Grad. Viel Sonne und ein paar Wolken über den Bergen hat es. Und die kann es dann auch noch ein Gewitter geben am Nachmittag draus.
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0: Ein Escape Room verbindet man normalerweise mit Rätsel, Abenteuer und Teamwork. Bei der Organisation Lona Project steht aber noch etwas anderes im Mittelpunkt. Die Auseinandersetzung mit dem Thema Menschenhandel. Wenn man mit dem Lösen der Rätsel fertig ist, sei aber nicht Schluss, sagt Andrea Borner von Lona Project.
2: Also am Ende des Escape Room werden die Personen die Möglichkeit haben, in eine individuelle Reflexionszeit zu gehen. Oder auch mit den Leuten, die sie den Escape Room machen. Also meistens macht man den ja so ein bisschen als Team. Auch noch weiter zusammen in Austausch zu kommen über das und eben genau über, was für Handlungsmöglichkeiten haben wir. Was für eine Kraft hat das auch, wenn wir jetzt über die Strategien, die wir hier kennengelernt haben, teilen.
0: Weil im Verlauf des Spiels erleben die Teilnehmenden, wie es ist, wenn man vom Menschenhandel betroffen ist.
2: Im Escape Room selber werden sie zum Beispiel erleben, wie Abhängigkeiten können entstehen, wie Manipulation funktioniert, auch gerade in diesem Bereich, und wie Ausbeutung entstehen kann. Wie oft auch Leute ganz perfid in das reingezogen werden, ohne dass sie am Anfang realisieren, dass sie überhaupt von diesen Täter oder Täterinnen eigentlich angeworben werden.
0: Wenn man das jetzt so hört, dann hat der Escape Room doch ein recht schweres Thema. Das soll aber am Schluss nicht das Gefühl sein, das soll bleiben.
2: Ich denke aber, dass durch einen Austausch und durch das der Fokus auch auf eine Handlungsfähigkeit ruht und nicht einfach nur auf dem Ohnmachtsthema, dass man dort eher schon auch motiviert rauskommt und sagt, wow, hey, ja, ich kann etwas bewegen, mein darüber schwätzen, mein Leute aufklären über das, was ich jetzt gerade gelernt habe, das hat eine Auswirkung, dass das dann eigentlich, ja, auch wieder ein Outcome gibt, wo motivierend ist und nicht einfach nur ohnmächtig macht, wenn man dem Thema begegnet.
0: Der Escape Room soll den Spielenden aber auch Ideen geben, wie sie selber aktiv werden können beim Thema Menschenhandel.
2: Für uns natürlich auch wertvoll ist, wir sind ja eigentlich im Ausland auch schon aktiv mit verschiedenen Projekten, wo wir die Präventionsprogramme durchführen. Und eine Möglichkeit, wie man auch etwas gegen Menschenhandel machen kann, ist das mit Prävention zu unterstützen. Und wir erhoffen uns natürlich auch, dass die Leute wie durch Teilnahme bei uns, ja, uns unterstützen, dass die Projekte im Ausland auch weiter können, durchgeführt werden und dass sie wie unser Projekt auch so mittragen können.
0: Der mobile Escape Room von Learner Project kann von Schulen, Kirchen oder auch von privaten Veranstaltern gebucht werden. Das Ziel davon ist es, dass man möglichst viele Menschen für das Thema Menschenhandel sensibilisieren kann und dass man dabei auch Lösungen zeigen kann, sagt Andrea Borner. Weitere Informationen haben wir verlinkt, findest du beim Beitrag auf livechannel.ch.

0: Nigel Hands, Charles of Play, in unseren Uhren. Wir haben gerade 21:45. Das ist Live-Channel Mittwochmorgen. Ja, wenn Eltern an die Grenzen stossen. Wahrscheinlich kennen das ganze Haufen Eltern. Das ist das Thema in der neuesten Folge vom Podcast Elternfragen. Toto Albrecht, du bist der Host von dieser Folge. Kennst du das mit dem an die Grenzen stossen auch selber?
1: Nein, das kenne ich doch nicht.
0: Ja, ja, ja.

0: müssen das Ende sein.
1: Hm. Und wenn jetzt die ganze Folge in 2-3 Sätze vielleicht müsstest du zusammenfassen, was würdest du denn sagen?
0: 2-3 Sätze. ich glaube, wir Eltern stoßen manchmal wegen kleinen Sachen an Grenzen. Aber nicht wegen dem Moment selber, sondern weil sich über eine lange Zeit vieles angestaut hat. Mhm. Es ist also nicht einfach nur Stress, der dahinter steckt. Und was ich aus dieser Folge auch noch mitnehme, ist, dass ich kein schlechter Papi bin, weil ich manchmal an meine Grenzen stoße. Aber es könnte ein Hinweis sein, dass ich vielleicht mal genauer anschauen sollte.
1: Tönt nach einer Folge, die zeigt, dass Mami und Papi nicht alles perfekt machen müssen, wenn du in deinem Familienalltag also manchmal an Grenzen kommst, das aber eigentlich gerne verändern willst, dann kannst du vielleicht auch etwas aus dieser Folge mitnehmen. Die Folge gibt es online, rfmedien.ch/podcast oder auf allen bekannten Podcast-Plattformen.

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0: 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Es ist Sani. 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
1: Die Nachrichten von SRF um 10 mit Simon Richle. Künstliche Intelligenz hat großen Einfluss auf den Arbeitsmarkt in der Schweiz. Das zeigt eine neue Studie des Portals jobs.ch. Dabei wurden Stellenanzeigen auf verschiedenen Portalen unter die Lupe genommen. Und die zeigen, es gibt in einigen Branchen weniger Stellenanzeigen für den Berufseinstieg. Wirtschaftsredaktorin Charlotte Schackmar erläutert.
2: Diesbezüglich stark betroffen sind Tätigkeiten in Marketing, Administration, Finanzen und IT, weil in diesen Gebieten KI eben bereits schon stark eingesetzt wird. Und die Anzahl solcher Junior-Positionen ist in diesen Büro- und Wissensberufen stark gesunken, nämlich um 32% seit 2023 verglichen mit der Zeit davor.
1: Besonders betroffen seien junge Menschen, die nach der Ausbildung eine erste Stelle suchen. Jobs.ch hat auch 3600 Arbeitnehmende befragt.
2: Es zeigt sich, dass 4 von 10 unter 25-Jährigen eben Angst davor haben, dass sie wegen KI beruflich an Relevanz verlieren könnten,
1: sagt Wirtschaftsredaktorin Charlotte Schackmar. Das Zuger Obergericht hat im Grundsatz ein Urteil gegen das Verlagshaus Ringier bestätigt, wegen der Berichterstattung des Blick über die ehemalige Zuger Kantonsrätin Jolanda Spiers. Ringier muss Jolanda Spiers knapp 140.000 Franken zahlen und zusätzlich Zins darauf, also den Gewinn aus 4 persönlichkeitsverletzenden Artikeln über die Politikerin. Das geht aus dem Urteil hervor. Schon die Vorinstanz hatte so entschieden, den Gewinn aber laut Obergericht zu hoch berechnet, mit mehr als 300.000 Franken. Außerdem hat das Gericht nun entschieden, dass Jolanda Spiers und Ringier die Verfahrenskosten gemeinsam tragen müssen, je 15.000 Franken. Das Urteil kann noch weitergezogen werden. Der Bundesrat will, dass Wölfe in der Schweiz das ganze Jahr geschossen werden dürfen. Und zwar dann, wenn sie Schäden verursachen und eine Abschussbewilligung vorliegt. Bis jetzt waren Wölfe von Anfang Februar bis Ende Mai geschützt, also während der Paarungszeit bis zur Geburt der Jungwölfe. In dieser Zeit durften Wölfe nur geschossen werden, wenn sie eine unmittelbare Gefahr für Menschen darstellen. Auch in Jagdbanngebieten, also in geschützten Lebensräumen, wo Jagen verboten ist, sollen Abschüsse erlaubt werden. Interessierte Kreise können sich nun bis Mitte Oktober zum Vorschlag des Bundesrates äußern. Der Blick auf die Börsendaten von SIX. Der Swiss Market Index liegt im Moment bei 13.965 Punkten plus 0,4%. Der Euro wird zu 92,16 gehandelt und der Dollar zu 81,16. Und das Wetter? Auch heute ist es meist sonnig bei 32 bis 36 Grad. In den Alpen und im Süden gibt es am Nachmittag und am Abend lokale Schauer. Das waren Nachrichten von Radio SRF. Verantwortlich war Jan von Tobel.
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3: Jetzt, wo die Fußball-WM am Laufen ist, da hört man es vielleicht etwa mal, gerade so Public Viewings oder so. Das ist einfach nicht fair, das geht doch nicht. Der Schiri pfeift das Foul, aber man findet überhaupt nicht, dass es ein Foul war. Und auf der anderen Seite gibt es Empörung. Auf der einen Seite gibt es Empörung, auf der anderen schnaufen die Leute auf, dass man das nicht als Foul gezählt hat. Am Ende, ja, kommen wir zuhause vor dem Bildschirm gar nicht so viel machen in so einer Situation, oder? Wir müssen es irgendwie hinnehmen, dass es einfach nicht fair ist aus unserer Sicht. Was uns sonst noch helfen kann im Leben, wenn wir das Gefühl haben, dass man vielleicht auch selber ungerecht behandelt worden ist, dann haben wir in ein paar Minuten gerade einen Tipp dazu aus dem Leben. Am Mikrofon Tabea Kobel.
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1: Heute mit dem Christoph Gisel.
2: Das Leben ist nicht fair. Laut hat das kleine Mädchen auf dem Parkplatz vor dem Einkaufszentrum ihren Frust der Mutter entgegengebrüllt. Es ist ungerecht. Alle meine Freundinnen bekommen mehr Sackgeld als ich. Warum muss ausgerechnet ich so minderbemittelte Eltern haben? Der Mutter hat offensichtlich die Sprache verschlagen. Wortlos ist sie zum Auto gelaufen. Die aufgebrachte Tochter schimpfend hinterher. Das Leben ist nicht fair. Gern hätte ich dem unbekannten Teenager noch mitteilt, dass die meisten Kinder auf dem Planet überhaupt kein Sackgeld bekommen. Dass das Leben wirklich ungerecht ist, wenn Kinder zum Überleben in gefährlichen Textilfabriken arbeiten müssen und keine Schule besuchen können. Oder sogar in Kriegsgebieten ständig in Angst leben müssen. Das Leben ist ungerecht. Das ist leider so. Bloß die Ungerechtigkeit wird subjektiv empfunden. Man fühlt sich im Vergleich mit anderen schnell benachteiligt. Wenn ich weniger habe als andere, dann empfinde ich das als unfair. Wenn es mir besser geht als andere, dann denke ich nicht weiter darüber nach. Und gleich, überall gibt es Menschen, die es besser haben wie ich, die mehr haben als ich, gesünder sind. Und dann werden wir vom Neid eingeholt. Das Leben scheint seine Lieblinge zu haben und ich gehöre nicht dazu, mahnt man. Vielleicht sollten wir aufhören zu vergleichen. Dankbar das geniessen, was wir haben. Das Leben ist kein Wunschkonzert. Aber manchmal spielt es dein Lieblingslied. Man muss es nur beachten. Sich an dem freuen, was man hat, hilft garantiert, glücklich, zufrieden und dankbar zu werden. Das neidische Nachgrübeln darüber, wie unfair das Leben ist, lässt uns hingegen bitter und ungenüssbar werden. Die dankbare Sichtweise hat auch der König David aus der Bibel gepflegt. Darum hat er voll Begeisterung können beten. Du zeigst mir den Weg, der zum Leben führt. Du beschenkst mich mit Freude, denn du bist bei mir. Ich kann mein Glück nicht fassen. Nie hört es auf.
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1: Sonne und Wolken über den Bergen und daraus gibt es heute vielleicht auch noch ein paar Gewitter. Die Temperatur ist zwischen 33 und 39 Grad.
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1: Und Temperaturen sind hoch. Was heisst das? Ventilatoren, Klimaanlagen, Fächer. Also das hilft sicher gegen die Hitze heute, oder?
2: Wir hoffen es, oder? Aber ich denke, das Schönste ist ja ein Gump in den See.
1: Ah, ja.
2: Wenn du Zeit hast und das Gewässer in der Nähe, oder? Allerdings, die Seen sind doch auch immer wärmer am werden. Der Zürichsee zum Beispiel hat heute doch auch schon 26 Grad.
1: Ah, schon ein warmes Bettli, he? Also dann vielleicht besser irgend auf einen Bergsee ausweichen. Dort ist es noch erfrischend. Also kann man auch machen. Duschen hilft natürlich auch, falls man jetzt nicht gerade wandern kann.
2: Ja, also am Duschen finde ich ja immer cool, dass einfach die Haare nachher noch nass bleiben.
1: Das
2: oder? Und das kühlt einfach so herrlich. Oder beim Arbeiten geht das vielleicht sogar, je nach Arbeitsort, ein Becken mit kaltem Wasser einfach unter den Tisch und Füße rein. Soll auch helfen, ja.
1: So ein Minisee, oder?
2: Genau.
1: Und dann kann man natürlich auch noch ein bisschen Pause machen und immer ein schönes Glacé schlecken, oder? Das geht doch auch immer.
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0: Also Wasser oder noch besser Eiswasser, das ist für viele bei dieser Hitze, die wir gerade haben, wirklich auch die Rettung. Und dass es im Wasser möglichst sicher ist, dafür kümmern sich in der Schweiz so Organisationen wie zum Beispiel SLRG. Und das ist die Schweizerische Lebensrettungsgesellschaft.
1: Ja, sie weisen in der Badesaison auch immer wieder auf Baderegeln hin oder die Regeln für in den Flüssen. Und am letzten Wochenende hat man das mit einem nationalen Präventionswochenende unter die Leute bringen, auch wieder das Wissen. Das schreibt die SLRG selber diese Woche auch in einer Bilanz.
0: Und das hat man bei einer Infoveranstaltung gemacht.
1: Ja genau, oder ganz viel. Also an 40 verschiedenen Standorten in der ganzen Schweiz haben sie das gemacht. Und dort hat man können über Sicherheitsregeln sich informieren beim Schwimmen. Und ja, SLRG will da sensibilisieren, Unfälle verhindern. Also heisst eigentlich konkret, ja, die Leute bewahren vor dem Vertrinken.
0: Komm, gib uns doch gerade ein paar von diesen wichtigen Regeln, dann wissen wir die gerade.
1: Ja, also gerade bei Bädern und Flüssen gelten nach wie vor Körper annetzen vor dem Sprung ins kalte Wasser. Lieber nicht alleine ins Wasser, einfach dass du mit einem Kollegen oder Familienmitglied oder was auch immer gehst. Und gerade in den Flüssen, das ist ja auch wirklich noch in, dass man je nachdem Aare, Limmat, Lind irgendwie runterbötelt oder dass man ein Auftriebsmittel dabei hat, irgendeine Schwimmhilfe. Das sagt auch ein SLRG-Rettungsschwimmer.
0: Wie ist es denn eigentlich bei den Kindern? Also, was gibt es denn dort für wichtige Infos?
1: Also für Erwachsene mit kleinen Kindern ist sicher wichtig, das Kind wirklich immer im Auge haben. Es kann einfach schnell gehen und gerade darum empfehlen sie eigentlich nicht nur im Auge, sondern Griffnähe, weil viele Unfälle die würden sich vermeiden, wenn man ein bisschen besser aufpasst und aufmerksam bleibt. Ja, und die Präventionsaktionen die haben sie in Freibädern durchgeführt, an Seen und Flüssen, auch an Dorffest aber oder an anderen Veranstaltungen.
0: Sie machen also gerade einen richtig wichtigen Job jetzt im Sommer.
1: Für Rettungsschwimmer
0: und Badmeisterinnen in vielen Bädern von der Schweiz. Und für Leute, die gerne ins Wasser gehen, da lohnt es sich wirklich mal, wenn man da online vorbeischaut bei der Lebensrettungsgesellschaft. Und zwar unter slrg.ch unter der Rubrik Prävention.

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1: Die Nachrichten von SRF um 11 mit Simon Richle. Lässt der Iran künftig wieder Kontrollen seiner Atomanlagen zu? Die USA sagen ja, der Iran selbst sagt bisher nein. Nun hat der Chef der Internationalen Atomenergiebehörde, IAEA, angekündigt, man werde Irans Atomanlagen inspizieren, in Zusammenarbeit mit der iranischen Führung. Das sei Teil des Rahmenabkommens zwischen dem Iran und den USA. Der Zeitpunkt sei zwar noch offen, aber es werde passieren. Die USA und der Iran hätten vereinbart, dass hoch angereichertes Uran zumindest verdünnt werden solle, und diesen Vorgang müsse die IAEA logischerweise beobachten. Das Zuger Obergericht hat im Grundsatz ein Urteil gegen das Verlagshaus Ringier bestätigt, wegen der Berichterstattung des Blicks über die ehemalige Zuger Kantonsrätin Jolanda Spiers. Ringier muss Jolanda Spiers knapp 140.000 Franken zahlen und zusätzlich Zins drauf, also den Gewinn aus 4 persönlichkeitsverletzenden Artikeln über die Politikerin. Das geht aus dem Urteil hervor. Schon die Vorinstanz hatte so entschieden, den Gewinn aber laut Obergericht zu hoch berechnet, mit mehr als 300.000 Franken. Außerdem hat das Obergericht entschieden, dass Jolanda Spiers und Ringier die Verfahrenskosten gemeinsam tragen müssen, mit je 15.000 Franken. Das Urteil kann noch weitergezogen werden. Der Bundesrat will, dass Wölfe in der Schweiz das ganze Jahr geschossen werden dürfen, und zwar dann, wenn sie Schäden verursachen und eine Abschussbewilligung vorliegt. Aktuell sind Wölfe von Anfang Februar bis Ende Mai geschützt, also während der Paarungszeit bis zur Geburt der Jungwölfe. In dieser Zeit dürfen Wölfe nur geschossen werden, wenn sie eine unmittelbare Gefahr für Menschen darstellen. Auch in Jagdbanngebieten, also in geschützten Lebensräumen, wo Jagen verboten ist, sollen Abschüsse erlaubt werden. Interessierte Kreise können sich nun bis Mitte Oktober zum Vorschlag des Bundesrates äußern. Und noch 3 Meldungen aus den Kantonen. Im Prättigau im Kanton Graubünden werden eine Nationalstraße, eine Lokalstraße und die Gleise der Rätischen Bahn verlegt zwischen Fideris und Küblis. Das Projekt soll gut 450 Millionen Franken kosten. Der Bahnhof Fideris wird aufgehoben. Mit dem Projekt soll der Schutz vor Naturgefahren verbessert werden und sowohl Züge als auch der Individualverkehr sollen schneller fahren können. Pascal Arnold wird neuhöchster Urner. Der Landrat hat den SVP-Politiker einstimmig zu seinem Präsidenten gewählt. Und auch das Kantonsparlament von Schwyz hat einen neuen Präsidenten. Die Kantonsrätinnen und Räte wählten Matthias Bachmann von der Mitte zu ihrem Präsidenten mit 92-1 Stimme. Noch das Wetter. Auch heute ist es meist sonnig bei 32 bis 36 Grad. In den Alpen und im Süden gibt es am Nachmittag und am Abend lokale Schauer. Das waren Nachrichten von Radio SRF. Verantwortlich war David Burkhardt.
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2: Der Sonntag. Ist das einfach irgendein Tag wie jeder andere für dich? Oder lässt er dich auch ein bisschen zur Ruhe kommen, abfahren, etwas tun, was du gerne machst, wo du nichts musst? Weil scheins wäre der Sonntag genau für das gedacht. Das sagt einmal die Psychosozialberaterin Janine Oesch. Und da wollen wir in dieser Stunde noch mehr von ihr erfahren, warum sie das wichtig findet und wie sie denn den Tag fühlt oder eben nicht. Auch als vierfaches Mami. Am Mik Tabiakowel.

0: Natalie Grant mit Held, 14 Minuten ab 11.
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0: Wir sind ständig beschäftigt, erreichbar oder vielleicht auch optimieren. Und in der Freizeit geht es ja dann meistens auch noch gerade so weiter, oder? Aber wo bleibt eigentlich die Ruhe? Es ist ein Luxus für viele mittlerweile. Jani Nösch ist psychosoziale Beraterin und sie sagt, es gäbe ein uraltes biblisches Prinzip, das uns bei der Suche nach mehr Ruhe im Leben könnte helfen. Der Sabbat. Und das sei also auch durchaus etwas für Menschen, die vielleicht jetzt nicht so einen Haufen mit der Bibel anfangen können.
2: Burnout-Raten sind mega hoch. Viele Leute, die wirklich unter dem zu viel leiden, wo ich denke, ja, es lohnt sich ja schon wirklich, sich zu überlegen, ob man das jetzt von der Bibel hernimmt oder ob man einfach sonst sich wirklich Pause im Alltag einbaut. Es ist so oder so ein Thema. Und ich entdecke aber halt in der Bibel, dass es wirklich so ganzheitlich neu mit gesund eingesetzt ist.
0: In der Bibel, da können wir schon in den ersten paar Kapiteln im Schöpfungsbericht von einem Sabbat lesen. Dort steht, dass Gott die Welt in 6 Tagen erschaffen hat und er am 7. Tag gerubet hat. Und das können wir auch für sich selber nehmen, sagt Jani Nösch. 6 Tage arbeiten, eine Ruhe.
2: Das finde ich schon ein Konzept, das sich ja eigentlich bis heute durchgesetzt hat und wo irgendwie gesund sie scheint. Das scheint ein Rhythmus, der uns gut tut, eine Rhythmisierung, die irgendwo uns auch wieder nachher, eben, es geht ja wie nicht darum, einfach nichts zu machen, sondern es geht ja wirklich auch darum, um sich wieder sammeln, um wieder wie fähig werden, nachher wirklich ein tragfähiger Teil von einer Gemeinschaft, von einer Gesellschaft zu sein.
0: Und sie findet auch noch spannend, dass der Sabbat eigentlich gar nicht etwas Langweiliges hat sollen sein.
2: Gott hat dem Volk Israels damals auch ganz viel fester aufgebrummt, quasi, wo sie leben sollen. Also durchaus nachher auch etwas Freudiges, etwas Schönes, etwas Geselliges, so reinkommt und eben nicht einfach nur wie so, was mache ich jetzt heute? Und wie fühle ich jetzt den Tag, den ich ja gar nicht fühlen darf, sondern sollte nichts machen.
0: Aber es soll dann auch nicht irgendeine Verpflichtung werden, dass man jetzt irgendein Fest muss organisieren, jeden Sonntag, wie die Psychosozialberaterin und Mutter von 4 kennt, Janine Oesch, den Sabbat umsetzt. Von dem haben wir es gerade noch in dieser Stunde.
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0: Right on time, Blenka haben wir in den Ohren und Musico. Wir am 11:30 mit, jetzt wollte ich nochmal den Titel sagen. Aber es ist 11:30, das ist Live Channel am Mittwoch.
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0: Es gibt einen richtig sonnigen und heißen Tag und am Nachmittag kann es dann in den Alpen noch ein paar Hitzegewitter geben. Die Temperatur ist zwischen 33 und 36 Grad.
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0: Einfach mal zur Ruhe kommen. Das ist wahrscheinlich der Wunsch von ganzen Haufen Menschen. Vor allem vielleicht mit Kind. Oder wenn man immer viel macht, dann kann einem die Ruhe allenfalls auch mal ein bisschen abhanden kommen. In dieser Stunde wollen wir darum herausfinden, wie man die Ruhe wieder in die Woche hineinbringen kann.
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0: Es steht sogar in den 10 Geboten in der Bibel. Ehre den Sabbat. Also, dass man nach 6 Tagen arbeiten, einen 7. Tag ruhen soll. Der Sonntag. Oder es könnte auch andere 24 Stunden sein in der Woche. Die psychosoziale Beraterin Janine Oesch will diesen Sabbat leben und darum probiert sie, dass sie zum Beispiel mehr Freude oder mehr Ruhe oder Gelassenheit hineinbringen kann in so einen Tag oder dort auch mehr reinkommen kann.
2: Für mich hat das einerseits, mache ich mir da selber ein bisschen Regeln, dass ich wirklich, ich mache nicht Haushalt im Sinn von, also ich mache nicht noch schnelle Wäsche oder ich hole nicht die Sachen nach, die unter der Woche liegen geblieben sind, sondern ich tue wirklich das, was ich muss machen, das tue ich auf die anderen 6 Tage legen. Der Sonntag ist für mich, der Sabbat ist für mich ein Moment, wo ich ganz vieles darf machen.
0: Sie ist Mami von 4 Kindern und das bedeutet, dass sie gleich sich nicht überall voll rausnehmen kann und sie will das vielleicht auch gar nicht so ganz. Zum Beispiel beim Essen am Sonntag, oder? Also kochen muss ja gleich werden. Aber das sieht dann eben ein bisschen anders aus bis erst zuhause wie sonst unter der Woche.
2: Der Charakter liegt mehr auf der Gemeinschaft. Wir machen etwas zusammen. Wir tun vielleicht auch wie zusammen überlegen, hey, was machen wir heute? Wir machen zum Beispiel viel Pizza oder irgendwie so Mexican Night, wo irgendwie alle involviert sind. Also bei uns hat sich wirklich so etabliert, Sonntagabend, das ist unser Familienabend. Da haben wir Gemeinschaft, da tun wir gut zusammen kochen und essen und einfach ein bisschen verhangen und bewusst Raum geben für die Gemeinschaft, wo vieles darf sein, aber eigentlich nichts muss sein.
0: Für sie ist das zu einem grossen Schatz geworden, wo sie einfach darf mit ihren Liebsten zusammen sein, wo es unzwungen ist, erzählt sie noch weiter und sie hat auch noch ein paar weitere Tipps.
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0: Gracias, Santiago, Odega und Jore.
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0: Ein Familienabend am Sonntag, das gibt es bei der psychosozialen Beraterin Janine Östi heime. Für das braucht es aber schon am Samstag oder Tag vorher gute Vorbereitung. Man muss zum Beispiel mit den Kindern reden, was man dann zusammen kochen und essen will. Und dann das am Sonntag zusammen auch eben umsetzen. Ein bisschen Zeit geniessen miteinander. Aber es gibt auch noch etwas anderes, was ihr wichtig ist für einen Sonntag oder eben einen Sabbat, wie sie den nennt.
2: Einfach können Zeit zu haben, wo darf gefüllt werden, aber nicht muss gefüllt werden. Also so der Sonntagnachmittag ist bei uns oft so, je nach Wetter. Ich gehe auch gerne raus, einfach in die Natur. Entweder joggen oder spazieren. Manchmal mit Menschen, manchmal alleine. Ich bin jemand, ich tanke auf mit Menschen. Andere tanken vielleicht eher auf in der Einsamkeit, wenn sie wirklich alleine sind. Aber für mich ist wie so, die unkomplizierte Gemeinschaft, das ist für mich etwas, was ich extrem auftanke.
0: In die Natur raus, wenn es schön ist, oder die Heime bleiben, wenn es wüst ist, und ein Buch lesen. Einfach etwas tun, das zwecksfrei ist.
2: Nicht etwas, wo das Buch muss ich noch lesen, weil nächste Woche habe ich noch das und das Gespräch oder so, wo schon wieder so eine Leistung reinkommt oder eine Anforderung reinkommt, sondern wirklich, wo ich einfach darf.
0: Der Sonntag oder der Sabbat, der soll einen Charakter haben von Freude. Der darf Perspektiven geben, etwas Neues oder etwas Frisches darf dort reinkommen.
2: Eben nicht einfach, jetzt muss ich irgendwie still sein einen Tag und Ruhe aushalten. Und wie schon wieder ein Anspruch, dass dann irgendwie Sachen passieren müssen.
3: Ja, genau.
2: Ja, wo ja dann manchmal, oder? Wir tun oft schon wieder einen Anspruch dran setzen, aber ich erlebe Sabbat eher als etwas, das ein Angebot ist an uns und nicht nochmal ein Anspruch.
0: Und so probiert Janine Östi die 24 Stunden auch gestalten. Für sie gehört am Sabbat auch dazu, dass man auch gut schlafen kann. Und dass sie in die Kirche geht am Morgen, hat sie noch weiter erzählt. Mit Ruth Stutz redet sie in der neuesten Folge von der Psychohygiene über den Sabbat und wie wir in unserer hektischen Welt wirklich vielleicht ein bisschen mehr Ruhe reinbringen können. rfmedien.ch/podcast
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2: Die Nachrichten von SRF um 12 mit Simon Richle. Der Bundesrat skizziert seine Pläne für eine Zusammenlegung von Zivilschutz und Zivildienst. Die beiden Organisationen sollen zu einem Katastrophenschutz fusioniert werden. Details von Patrick Walter.
3: Die heutigen Leistungen des Zivilschutzes, also die Bewältigung von Katastrophen, sollen verbessert werden. Gleichzeitig sollen Angehörige des Katastrophenschutzes auch in Bereichen wie Gesundheit, Soziales und Umwelt zum Einsatz kommen, analog zum heutigen Zivildienst. Eine Wahl zwischen Militär und Katastrophenschutz soll es nicht geben. Wer aus Gewissensgründen nicht in die Armee will, soll wie heute länger zivilen Dienst leisten müssen. Hintergrund der Pläne des Bundesrates ist ein Entscheid des Parlaments. Es hat vor einem Jahr den Bundesrat mit der Einführung einer sogenannten Sicherheitsdienstpflicht beauftragt. Damit sollen sowohl Armee als auch Zivilschutz genügend Personal haben. Für die Einführung der Sicherheitsdienstpflicht braucht es eine Volksabstimmung.
2: Und noch zwei weitere Bundesratsentscheide. Er will, dass Wölfe in der Schweiz das ganze Jahr geschossen werden dürfen, wenn es eine Abschussbewilligung gibt. Aktuell sind sie von Anfang Februar bis Ende Mai geschützt, während und kurz nach der Paarungszeit. Der Bundesrat will auch Wolfsabschüsse in Jagdbanngebieten erlauben, also in geschützten Lebensräumen, wo Jagen verboten ist. Und der Kanton Luzern kann E-Voting testen mit dem gleichen System, das schon in vier anderen Kantonen gebraucht wird. Der Bundesrat hat das bewilligt. Erstmals zum Einsatz kommen kann die elektronische Stimmabgabe bei der Abstimmung vom 27. September dieses Jahr. Luzern will die elektronische Stimmabgabe für Auslandschweizerinnen und Schweizer einführen. Ein 8-jähriges Mädchen wurde 2022 im Königsbergwald im Kanton Bern erschlagen. Die Berner Justiz verurteilte die Mutter des Kindes zu einer Freiheitsstrafe von 18 Jahren in einem Indizienprozess. Nun bestätigt das Bundesgericht dieses Urteil. Es sagt, die Indizien reichten für eine Verurteilung aus. Also etwa, dass Mutter und Kind kurz vor der Tat zusammen gesehen wurden oder dass sie kein Alibi habe. Und das Gericht bestätigt auch, dass es Mord war. Die Tat sei besonders verwerflich. Das Urteil vor Bundesgericht gezogen hatte die Mutter. Sie beteuert seit Jahren ihre Unschuld und hat einen Freispruch oder ein milderes Urteil gefordert. Zu den Börsendaten von SIX. Der Swiss Market Index liegt im Moment bei 14.011 Punkten, ein Plus von 0,7%. Der Euro wird zu 92,15 Rappen gehandelt und der Dollar zu 81,20 Rappen. Das Wetter, es bleibt meist sonnig bei 32 bis 36 Grad. In den Alpen und im Süden gibt es heute und morgen jeweils ab dem Nachmittag lokal Regen. Das waren Nachrichten von Radio SRF. Verantwortlich war David Burkhardt.
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4: Belgien, das ist in Europa, nicht gerade im Herz, aber ist in Europa. Die Demokratische Republik Kongo ist im Herz von Afrika. Und auf den ersten Blick denkt man vielleicht, die beiden Länder, die haben eigentlich nicht so viel Gemeinsames.
5: Ja, per se haben sie das ja eigentlich auch nicht. Mhm. Aber wenn man sich in der Geschichte ein bisschen auskennt, dann weiss man, die Demokratische Republik Kongo oder das Gebiet von der heutigen DR Kongo war noch bis 1960 eine Kolonie vom Königreich Belgien.
4: Und sie gilt als eine der schlimmsten Kolonialstaaten, was Grausamkeit angeht.
5: Ja, das kann man wirklich so sagen. Und da gibt es immer noch Leute, die aus dieser Zeit noch leben. Und da haben von kolonialer Gewalt betroffene Frauen aus dem Kongo jetzt, also fast 70 Jahre später, gegen den belgischen Staat geklagt. Mit Erfolg, sie werden entschädigt.
4: Wie das gegangen ist, das hörst du gerade in ein paar Minuten bei uns in der Good News.
5: Mit mir, Raphael Stegmeier.
4: Und Tobias Kobel am Mic. Guten Wünsche euch.

0: better stories. Brandon Hickson, Scars make better stories. 14 Minuten ab der 12.
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0: Raphael Stegmeier, was hast du uns heute gefreut gefunden?
2: Belgien muss zum ersten Mal Opfer von kolonialer Gewalt entschädigen. Das berichtet die Deutsche Tagesschau. Der Georg Hoffmann aus der Redaktion mit den Details.
3: Kolonialmacht Belgien hat noch bis Anfang 1960er Jahre im afrikanischen Kongo einheimische Kinder von ihren Müttern weggenommen. Also koloniale Gewalt angewendet, muss man sagen. Und jetzt, rund 70 Jahre später, hat das Gericht in Belgien 5 betroffenen Frauen eine Entschädigung zugesprochen. Die Entführungen von Tausenden von Kindern und dass man sie heim und Internat hat gesteckt, das sei nämlich ein Verbrechen gegen die Menschlichkeit. Die 5 Frauen sind dafür auch 6 Jahre lang gegen belgischen Staat vor Gericht gewesen. Und jetzt kommt jede von ihnen 50'000 Euro als Entschädigung über.
2: Die Anwältin von diesen 5 Frauen sagt, das sei ein historisches Urteil. Möglich ist natürlich, dass da jetzt noch mehr Klagen folgen aufgrund der Kolonialzeit. Natürliche Regeneration, das machen Farmer in Afrika mit ihrem Land. Und zwar gibt es gerade in der Sahelzone, also südlich von der Sahara, ganze Landstriche, wo der Boden degradiert ist, sagt man dem. Also recht eine kahle Landschaft, nur ein paar Büsche. Und ja, das ist in der letzten Zeit schlechter geworden, darum ist es degradiert. Die internationale Plattform forestsnews.org berichtet, das Land wird in den betroffenen Gebieten, das jetzt wieder begrünet wird. Die Methode heisst FMNR, also Farmer Managed Natural Regeneration. Praktisch heisst das, sie pflanzen kleine Bäume, die mit ihren Wurzeln den Boden durchlässiger, gleichzeitig fruchtbarer machen und Halt geben. Und wenn man die Bilder anschaut von diesen Gebieten anschaut, dann muss man schon sagen, das Land sieht dort schon viel grüner aus. Solarzellen auf dem Auto. Die Idee hat Solar Moves in einer Studie untersucht, schreibt die Nachhaltigkeitsorganisation Reset. Und die Photovoltaik auf dem Auto, die hätte wirklich ein grosses Potenzial. Wenn man es gescheit macht, dann können wir damit nämlich 55-80% vom jährlichen Energiebedarf, den so E-Autos selber haben, abdecken. Im Durchschnitt sind Privatautos nämlich pro Tag 23 Stunden irgendwo parkiert und nicht am Fahren. Und in dieser Zeit könnte man sie auch mit der Sonne laden, wenn sie nicht in einer Garage oder so stehen.
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1: Minute über halb eins. Ich hoffe, ihr habt etwas Gutes zwischen den Zehen und einen kurzen Moment, um aufs Wetter zu schauen.
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1: Es ist sonnig und heiß. Heute bis 36 Grad kann es geben. Über die Alpen kann es dann am Nachmittag immer mehr Wolken geben und später auch noch Hitzegewitter.
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1: Der Christoph Decker ist Staatsanwalt und mit diesem Job ist er jeden Tag mit schwierigen Situationen konfrontiert. Also mit den verschiedensten Verbrechen, Gewalttaten und Sachen, wo man eigentlich nicht unbedingt genaueres darüber wissen will. Verliert man da jetzt nicht den Glauben als Gute im Mensch? Über das hat Ruth Stutz mit dem Christoph Decker im Podcast «Vis-à-vis» geredet.
3: Der Teil, den wir vor unserer Gesellschaft sehen, ist ja ein ganz kleiner Teil. Und Gott sei Dank, schon, wenn ich mit anderen Menschen rede, eben jetzt du mit mir gerade, wo jetzt von Strafverfolgung nicht so eine Berührung kennt wie ich jetzt. Der grösste Teil hat ja nichts mit dem Strafverfahren zu tun oder mit meiner Thematik, die ich jetzt in meinem Beruf deren anlebe und deren angehe. Und darum habe ich den Glauben als positiv, als schöner von unserer Gesellschaft nicht verloren, weil es gibt so viel Schönes im Leben, auch mit anderen Menschen, die ich teile, wo ich das vor allem im Blick kann.
1: Und gleich muss er immer wieder ausrücken zu ganz schwierigen Einsätzen. Zum Beispiel bei außergewöhnlichen Todesfällen, wenn ein Tötungsdelikt passiert ist, bei Verkehrsunfällen, wo Menschen gestorben sind dabei, oder auch bei Suizid.
3: Also gerade im letzten Picke, den ich hatte, nach der Ostern, hatte ich 4 Todesfälle am Wochenende, wo du natürlich dann mit verschiedensten Situationen in Kontakt, in Berührung kommst. Wenn die Person die heim stirbt, Familienangehörige dann dazukommen, ist es natürlich noch mal etwas anderes, als wenn irgendwo, ja, jetzt hat ein Verkehrsunfall passiert, wo jemand auf einer Straße stirbt oder sonst irgendwo stirbt in der Öffentlichkeit, wo die Angehörigen nicht da sind. Aber ja, dann rücken wir raus.
1: Also der Christoph Decker hat in seiner Zeit als Staatsanwalt schon viel Schlimmes gesehen und da ist auch die Vergebung immer wieder ein Thema. Natürlich muss er als Staatsanwalt auch Urteil sprechen, aber gerade wenn es um Opfer geht, ist ihm etwas anderes besonders wichtig, dass die Opfer gehört werden und auch Vergebung kann passieren.
3: Ich glaube, das ist auch eine Aufgabe, die wir als Staatsanwältin und Staatsanwalt haben, dass wir allen Parteien ein Gehör geben, aber insbesondere auch dann, wenn Opfer davon betroffen sind. Klar, wir sind dann Partei vor Gericht und vertreten dann die Anklage und so, aber ich glaube, es spielt für eine extreme Rolle, wie wir mit den Parteien umgehen.
1: Der Staatsanwalt versucht auch immer, dass er den Menschen kann, oder den Mensch kann sehen hinter einem Strafverfahren. Mehr zu dem gehörst du gerade als Nächstes.

0: Jess Anderson mit Fireflies in 17 Minuten ist es eins. Der Christoph Decker ist Staatsanwalt und mit diesem Job ist er jeden Tag mit schwierigen Situationen konfrontiert. Immer wieder sieht er ganzen Haufen Schlimmes. Er ist jeden Tag auch mit der schlechten Seite der Menschen konfrontiert. Und gleich probiert er immer, den Mensch hinter den Strafverfahren zu sehen, erzählt der Ruth Stutz im Podcast «Vis-à-vis».
1: Ich sehe wirklich den Menschen in den Strafverfahren. Das ist ja gerade in der Fülle und in der Anzahl von Fällen, die wir dann haben, auch im Kanton Aargau, in anderen Kantonen sicher auch. Wir haben momentan eine ganz hohe Falllast.
2: Sicher? Und, ja, also, okay. Mehr wie früher?
1: Viel mehr wie früher. Also das Verfahren wird komplizierter und so. Ich führe jetzt da nicht näher aus.
2: Ja.
1: Aber einfach Zeit sich zu nehmen, für den einzelnen Fall wird umso wichtiger. Und dort spielt für mich jetzt mein Glauben schon eine Rolle.
0: Eine Frage geht zum Beispiel auch, auf was er jetzt einmal wirklich müsse schauen.
1: Zeig mir es. Zeig mir jetzt so mehr auf deine Art. Und dass ich wie ein Gespür bekomme, wo soll ich mich jetzt wirklich reinhängen. Mhm. Ist jetzt wirklich wichtig und wo muss man sagen, gut, da ist jetzt ein 0815-Fall, um den Ausdruck mal wieder zu brauchen. Und da kriegen wir jetzt echt nicht rein.
2: Das funktioniert? Also, dass du da anknüpfst oben und
1: ja,
2: fragst,
1: das funktioniert
2: wirklich?
1: Extrem gut, immer wieder. Muss ich staunen darüber.
0: Er hat auch einen klaren Teil vom Arbeitsweg am Morgen quasi als Gebetsweg festgelegt, wo er zu Fuß unterwegs ist und sich einfach dann in dieser Zeit an Gott richtet.
1: Dann gehe ich in den Tag rein, bete dort und frage Gott auch, was ist dran? Du siehst, ich könnte die Einvernahme oder muss das noch vorbereiten oder ich habe die Gespräche oder ich muss den Fall jetzt bearbeiten und fertig bringen. Dann schenke ich mir die Weisheit, die ich brauche, um das jetzt einfach zu sehen. Oder bete auch für die Menschen, mit denen ich zu tun habe, auch für meine Familie oder andere. Und dann gehe ich wirklich mit dieser Haltung gehe ich dann ins Büro und denke den Tag dann immer wieder dran natürlich. Aber ich merke, so in den Tag einzusteigen, ist für mich schon der Schlüssel, auch um meine Arbeit jeden Tag wieder von neuem zu machen.
0: Und er ging auch wirklich sehr gerne ins Büro, gerne arbeiten. Hängt Christoph Decker noch an, mehr zu seiner Arbeit als Staatsanwalt und warum er eine Zeit lang damit abgeschlossen hatte, diesen Beruf auszuleben. Das gehört in der Folge Podcast «Vis-à-vis», aktuelle Folge. Und die gibt es ab morgen auf erfmedien.ch/podcast oder auf anderen Podcast-Plattformen.

0: Jamie Grace, Beautiful Day. Und ich hoffe, du hast dein Rezept zum Kühlbleiben heute parat. Wünsche dir auf alle Fälle einen kühlen Kopf, für was auch immer du den brauchst heute. Am Mikro war Tobias Koppel. Schönen Abend mit dir.
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1: Die Nachrichten von SRF um 1 mit Sandro Peter. Der Bundesrat skizziert seine Pläne für eine Zusammenlegung von Zivilschutz und Zivildienst. Die beiden Organisationen sollen zu einem Katastrophenschutz fusioniert werden. Details von Patrick Walter.
2: Die heutigen Leistungen des Zivilschutzes, also die Bewältigung von Katastrophen, sollen verbessert werden. Gleichzeitig sollen Angehörige des Katastrophenschutzes auch in Bereichen wie Gesundheit, Soziales und Umwelt zum Einsatz kommen, analog zum heutigen Zivildienst. Eine Wahl zwischen Militär und Katastrophenschutz soll es nicht geben. Wer aus Gewissensgründen nicht in die Armee will, soll wie heute länger zivilen Dienst leisten müssen. Hintergrund der Pläne des Bundesrates ist ein Entscheid des Parlaments. Es hat vor einem Jahr den Bundesrat mit der Einführung einer sogenannten Sicherheitsdienstpflicht beauftragt. Damit sollen sowohl Armee als auch Zivilschutz genügend Personal haben. Für die Einführung der Sicherheitsdienstpflicht braucht es eine Volksabstimmung.
1: Das achtlose Wegwerfen von Abfall wird künftig schweizweit gleich gebüßt. Der Bundesrat hat die Einführung national einheitlich hoher Bußen für Littering beschlossen. Die Buße könne je nach Art und Menge bis zu 250 Franken betragen, schreibt der Bundesrat. Diese neue Regel gilt bereits ab dem 1. August. Weiter gibt es auch neue Regeln für Plastikverpackungen. Neu müssen Detailhändler auch Sammelstellen für solche Verpackungen anbieten. Außerdem müssen Kunststoffverpackungen neu zu mindestens 55% und Getränkekartons zu mindestens 70% recycelt werden können. Mit den Massnahmen soll die Umweltbelastung durch Verpackungen vermindert werden. Auch Frankreich ächzt wegen der aktuellen Hitzewelle. Es werden 44 Grad gemessen. In den Notfallstationen gibt es 60% mehr Fälle. In den vergangenen Tagen sind 40 Menschen gestorben bei Badeunfällen und zehntausende Haushalte sind ohne Strom. Premierminister Sébastien Lecornu hat deshalb eine Krisensitzung einberufen. In der Hauptstadt Paris gäbe es verschiedene Massnahmen, sagt Frankreich-Korrespondentin Zoe Geissler.
3: Derzeit versucht Paris vor allem den Zugang zur Kühle zu erleichtern. Parks bleiben in der Nacht offen und es wurden auch an verschiedenen Orten in der Stadt Sonnendächer installiert oder Vernebelungsanlagen. Was ich ziemlich nützlich finde, alle diese Orte, wo man sich eben abkühlen kann, kann man auf der Webseite der Stadt nachsehen. Dort sind auch der Öffentlichkeit zugängliche klimatisierte Einrichtungen aufgelistet. Und eine originelle Idee hatte das 10. Arrondissement. Dort können Personen unter 25 und über 65 Jahren kostenlos ins Kino, um dort von der Klimaanlage zu profitieren.
1: Und damit zu den Wetteraussichten. Es bleibt meist sonnig bei 32 bis 36 Grad. In den Alpen und im Süden gibt es am Nachmittag und am Abend lokale Schauer. Das waren Nachrichten von Radio SRF. Verantwortlich David Burkhardt.
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0: Das ist 2.
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2: Die Nachrichten von SRF um 14 Uhr mit Mario Sturni. Die Einnahmen bei den Gewinnsteuern sprudeln. Der Bund muss 2027 nicht zusätzlich sparen. Und Frankreich ächzt erneut unter einer Hitzewelle. Dennoch sei das Land eher unvorbereitet, sagt unsere Korrespondentin. Heiß und sonnig geht es auch bei uns weiter mit Temperaturen von 32 bis 36 Grad. Beim Bund läuft es finanziell besser als gedacht. Im kommenden Jahr braucht es deshalb keine zusätzlichen Sparmaßnahmen. Denn der Bund nimmt 2027 deutlich mehr ein als bisher erwartet. Finanzministerin Karin Keller-Sutter sagt:
3: Die aktualisierten Schätzungen lassen insbesondere bei der Unternehmensgewinnsteuer ein deutlich höheres Wachstum erwarten.
2: Konkret geht der Bundesrat davon aus, dass die Einnahmen aus den Gewinnsteuern 1,8 Milliarden Franken höher sind als ursprünglich gedacht. Die im April vorsorglich beschlossenen Kürzungen von 540 Millionen Franken werden deshalb nicht umgesetzt. Gleichzeitig entstehe finanzieller Spielraum für zusätzliche Armeeausgaben, wie Finanzministerin Keller-Sutter weiter sagt.
3: Darüber hinaus hat der Bundesrat heute beschlossen, dem VBS bereits im Budget 27 zusätzlich 150 Millionen Franken zur Verfügung zu stellen. Diese Mittel sollen in der Armee eingesetzt werden, insbesondere für die Beschaffung eines Boden-Luft-Abwehrsystems kleiner Reichweite.
2: Trotz allem warnt der Bundesrat vor zu viel Optimismus, denn die Finanzperspektiven seien mit großen Unsicherheiten verbunden. Wer Abfall achtlos wegwirft, wird künftig überall in der Schweiz gleich gebüßt. Der Bundesrat führt national einheitliche Bußen ein. Diese können je nach Art und Menge bis zu 250 Franken betragen, wie er mitteilt. Diese neue Regel gilt schon ab dem 1. August. Neue Regeln gibt es auch für Plastikverpackungen. Detailhändler müssen neu auch für solche Verpackungen Sammelstellen anbieten. Außerdem müssen Kunststoffverpackungen neu zu mindestens 55% und Getränkekartons zu mindestens 70% recycelt werden können. Mit den Massnahmen soll die Umweltbelastung durch Verpackungen vermindert werden. Und damit zu 3 weiteren Meldungen vom Bundesrat. Dieser hat heute die Eckwerte für einen neuen Katastrophenschutz vorgestellt. Zivilschutz und Zivildienst sollen dafür zusammengelegt werden. Damit sollen Katastrophen künftig noch besser bewältigt werden können. Angehörige des Katastrophenschutzes sollen aber auch in anderen Bereichen zum Einsatz kommen, also zum Beispiel im Gesundheitswesen. Was darf die Post neben ihrem Grundauftrag alles machen? Das will der Bundesrat gesetzlich genauer festlegen. So sollen alle weiteren Tätigkeiten der Post eng mit ihrer Haupttätigkeit zusammenhängen müssen. Größere Beteiligungen an anderen Unternehmen soll die Postkommission künftig überprüfen und genehmigen müssen. Und der Bundesrat will auch, dass Wölfe das ganze Jahr geschossen werden dürfen, sofern es denn eine Abschussbewilligung gibt. Aktuell sind Wölfe von Anfang Februar bis Ende Mai geschützt, während und kurz nach der Paarungszeit. Zudem sollen auch Abschüsse in Gebieten erlaubt sein, wo das Jagen eigentlich verboten ist. Die Krankenkassen müssen dafür zahlen, wenn eine Transperson vor der Geschlechtsangleichung Spermien einfrieren lassen will. Das Bundesgericht hat die Beschwerde einer Krankenkasse abgewiesen. In dem Fall ließ eine 22-jährige Transperson Spermien einfrieren, bevor sie sich einer geschlechtsangleichenden Hormontherapie unterzog. Ihre Krankenversicherung wollte die 300 Franken dafür jedoch nicht übernehmen. Das Bundesgericht sagt jetzt, die Liste mit den ärztlichen Leistungen, die von der Grundversicherung übernommen werden müssen, sei nicht abschließend. Auch bei einer geschlechtsangleichenden Hormontherapie seien die Kriterien dafür erfüllt. Ins Ausland. Die aktuelle Hitzewelle fordert auch Frankreich. Bis zu 44 Grad werden dort gemessen und in den Notfallstationen gibt es 60% mehr Fälle. In den vergangenen Tagen sind 40 Menschen bei Badeunfällen gestorben und Zehntausende Haushalte sind ohne Strom. Premierminister Sébastien Lecornu hat deshalb eine Krisensitzung einberufen. Zwar gäbe es kurzfristige Maßnahmen gegen die Hitze, sagt Frankreich-Korrespondentin Zur Geisler. Längerfristig tue sich Frankreich aber eher schwer.
0: Mein Eindruck ist, dass Frankreich jedes Jahr eher unvorbereitet in die Hitzewellen schlittert, dass es sich also dann eher um Krisenmanagement statt wirklich langfristige Lösungen zu haben handelt. Das heißt, während einer Hitzewellen werden dann verschiedene Notfallmaßnahmen angekündigt, Veranstaltungen werden abgesagt und es gibt zig Gesundheitshinweise. Schwieriger ist die längerfristige Anpassung und ganz allgemein ist das Thema Klimawandel in Frankreich zuletzt eher in den Hintergrund gerückt, das ist mein Eindruck. Zwar redet man während einer Hitzewelle viel darüber, aber sobald die Krise dann vorbei ist, wendet man sich anderen Themen zu.
2: So die Einschätzung unserer Korrespondentin Zoe Geisler im hitzegeplagten Paris. Vor dem Wetter bei uns noch zuerst die Börsendaten von SIX. Der Swiss Market Index liegt im Moment bei 14.066 Punkten und damit 1,1% im Plus. Der Euro wird zu 92,14 Rappen gehandelt und der Dollar zu 81,23 Rappen. Und das Wetter heute und morgen ist es überwiegend sonnig bei heißen 32 bis 36 Grad. Dazu weht im Norden schwache bis mäßige Brise. Über den Alpen bilden sich jeweils am Nachmittag lokale Schauer und im Süden gibt es vereinzelt Hitzegewitter. Das waren die Nachrichten von Radio SRF, verantwortlich Tobias Mayer.
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1: Die Nachrichten von SRF um 15 Uhr mit Mario Storni. Beim Bund läuft es finanziell besser als gedacht. 2027 braucht es deshalb keine zusätzlichen Sparmaßnahmen. Einerseits nimmt der Bund wahrscheinlich mehr ein, zudem zeigten die bisherigen Sparmaßnahmen Wirkung, sagt Finanzministerin Karin Keller-Sutter.
2: Das Entlastungspaket hat so den Boden für das Budget 27 und die kommenden Jahre bereitet. Für sich alleine genommen hätte das Entlastungspaket aber nicht gereicht. Der positive Ausblick auf das kommende Jahr, den ich heute präsentieren kann, ist auch Entwicklungen auf der Einnahmenseite geschuldet.
1: Konkret geht der Bundesrat davon aus, dass die Einnahmen aus den Gewinnsteuern im kommenden Jahr 1,8 Milliarden Franken höher sein werden als ursprünglich gedacht. Dies alles führt dazu, dass der Bund auf vorsorglich beschlossene Kürzungen von 540 Millionen Franken verzichten kann. Gleichzeitig entstehe finanzieller Spielraum für Ausgaben bei der Armee. Trotz allem warnt der Bundesrat längerfristig vor zu viel Optimismus, denn die Finanzperspektiven seien mit großen Unsicherheiten verbunden. Und auch wenn im nächsten Jahr keine zusätzlichen Sparmaßnahmen nötig sind, kommt es in einigen Bereichen trotzdem zu Kürzungen, zum Beispiel bei der internationalen Zusammenarbeit. Der finanzielle Rahmen bleibe mit 2,4 Milliarden Franken pro Jahr zwar ungefähr gleich, schreibt der Bundesrat, ab dem nächsten Jahr würden aber jährlich 20 Millionen Franken eingespart, unter anderem werden rund 100 Stellen abgebaut. Außerdem sollen die Gelder anders eingesetzt werden. Der Anteil bei der kurzfristigen humanitären Hilfe soll erhöht werden. Für die längerfristige Entwicklungszusammenarbeit soll dafür fast ein Viertel weniger Geld zur Verfügung stehen als heute. Die Krankenkassen müssen dafür zahlen, wenn eine Transperson vor der Geschlechtsangleichung Spermien einfrieren lassen will. Das Bundesgericht hat die Beschwerde einer Krankenkasse abgewiesen. In dem Fall ließ eine 22-jährige Transperson Spermien einfrieren, bevor sie sich einer geschlechtsangleichenden Hormontherapie unterzog. Ihre Krankenversicherung wollte die 300 Franken dafür jedoch nicht übernehmen. Das Bundesgericht sagt jetzt, die Liste mit den ärztlichen Leistungen, die von der Grundversicherung übernommen werden müssen, sei nicht abschließend. Auch bei einer geschlechtsangleichenden Hormontherapie seien die Kriterien dafür erfüllt. Dann noch eine Meldung von der Börse. Der Schweizer Leitindex, der SMI, hat heute ein neues Allzeithoch erreicht. Er hat die bisherige Bestmarke vom Februar übertroffen. Diese war noch vor dem Iran-Krieg erreicht worden. Der Krieg und die damit verbundenen höheren Ölpreise hatten die Märkte zwischenzeitlich belastet. Und die Wetteraussichten, es ist weiterhin meist sonnig bei 32 bis 36 Grad in den Alpen und im Süden gibt es lokale Schauer. Das waren die Nachrichten von Radio SRF, verantwortlich Tobias Meyer.
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1: Die Nachrichten von SRF um 16 Uhr mit Mario Sturni. Die Bundeskasse ist besser gefüllt als gedacht. Der Bund verzichtet deshalb nächstes Jahr auf weitere Sparmaßnahmen. Die besseren Finanzaussichten machen sich auch bei den Verteidigungsausgaben bemerkbar. Zur Armeefinanzierung soll die Mehrwertsteuer weniger stark steigen als geplant. Und die Wetteraussichten, es bleibt sonnig und auch heiß bei 32 bis 36 Grad. Für das kommende Jahr hat der Bundesrat ein Budget mit schwarzen Zahlen verabschiedet. 2027 brauche es deshalb keine zusätzlichen Sparmaßnahmen. Das kündigte Finanzministerin Karin Keller-Sutter an einer Medienkonferenz an. Aus dem Bundeshaus berichtet Christine Wanner.
2: Das Bundesbudget für das nächste Jahr sieht wesentlich besser aus, als der Bundesrat Anfang Jahr noch annehmen musste. Der Bundesrat budgetiert neu mit einem Überschuss von rund 180 Millionen Franken. Finanzministerin Karin Keller-Sutter erklärt sich diese Zahlen mit den Entlastungsmaßnahmen und:
3: Der zweite Grund für die leichte Entspannung der Finanzlage ist die erfreuliche Entwicklung bei den Unternehmensgewinnen. Wie lange diese Entwicklung anhält, werden wir sehen. Es bestehen mit anderen Worten weiterhin gewisse Unsicherheiten und Risiken.
2: Es sei rund 1 Milliarde Franken netto an zusätzlichen Steuereinnahmen für den Bund von Unternehmen aus den Kantonen Luzern, Zürich und Basel-Stadt. Vorsorglich beschlossene Sparmaßnahmen in der Höhe von rund 500 Millionen Franken sind nicht mehr nötig. Davon profitiert die Armee direkt für die Bodenluftverteidigung. Die Mittel für die Armee verdoppeln sich fast bis ins Jahr 2032. Deshalb bleiben die zukünftigen Ausgaben für Armee, aber auch für die AHV und die IV eine Herausforderung.
1: Die Armee bekommt also mehr Geld. Trotzdem hält der Bundesrat an seinen Plänen fest, die Mehrwertsteuer zugunsten der Armee zu erhöhen. Das hat Verteidigungsminister Martin Pfister verkündet. Simon Richler aus der Nachrichtenredaktion: Pfister plant aber, die Mehrwertsteuer weniger stark zu erhöhen.
4: Er will die Mehrwertsteuer doch nicht um 0,8 Prozentpunkte erhöhen, sondern um 0,5. Damit komme man auf 24 Milliarden Franken Mehreinnahmen fürs Militär. Das sei ein Sicherheitsbeitrag für die Schweiz und die Bevölkerung, sagte Pfister.
5: Ohne ihn lässt sich die Neuausrichtung der Armee auf die Verteidigungsfähigkeit nicht finanzieren. Und ohne eine verteidigungsfähige Armee können wir die Sicherheit unseres Landes angesichts der aktuellen Bedrohungslage nicht gewährleisten.
4: Damit hält der Bundesrat alles in allem also an seinem Finanzierungsplan für die Armee via Mehrwertsteuer fest, trotz breiter Kritik.
1: Gebraucht wird das Geld zum Beispiel für neue Luftabwehrsysteme und auch da hat der Bundesrat Neuigkeiten.
4: Da geht es unter anderem um die Patriot-Luftabwehrsysteme aus den USA, bei denen es ja Verzögerungen gibt. Der Bundesrat hat nun beschlossen, bisher ausgesetzte Zahlungen trotzdem wieder aufzunehmen. Der Grund: andere Projekte, zum Beispiel die Beschaffung der F-35-Jets, sollen nicht gefährdet werden. Und der Bundesrat will auch ein zweites Luftabwehrsystem aus Europa beschaffen. Damit auch dieses mit der höheren Mehrwertsteuer finanziert werden kann, soll die Steuer länger erhöht werden, also nicht befristet für 10 Jahre, sondern für 12. Das sind aber erst Pläne, denn für eine Mehrwertsteuererhöhung braucht es eine Volksabstimmung.
1: Informationen von Simon Richle, vielen Dank. Ja, und auch wenn im nächsten Jahr keine zusätzlichen Sparmaßnahmen nötig sind, kommt es in einigen Bereichen trotzdem zu Kürzungen, zum Beispiel bei der internationalen Zusammenarbeit. Der finanzielle Rahmen bleibe mit 2,4 Milliarden Franken pro Jahr zwar ungefähr gleich, schreibt der Bundesrat, ab dem nächsten Jahr würden aber jährlich 20 Millionen Franken eingespart, unter anderem werden rund 100 Stellen abgebaut. Außerdem sollen die Gelder anders eingesetzt werden, der Anteil bei der kurzfristigen humanitären Hilfe soll erhöht werden. Für die längerfristige Entwicklungszusammenarbeit soll dafür fast ein Viertel weniger Geld zur Verfügung stehen als heute. Es bleibt heiß und auch sehr trocken in der Schweiz. Mehrere Kantone verhängen deshalb Feuerverbote im Wald. Im Aargau gilt neu die Stufe 4, also große Waldbrandgefahr. Damit sind Feuer in Wäldern und am Waldrand verboten. Auch die beiden Appenzell verhängen entsprechende Verbote. Die Hitze macht sich auch im Gesundheitswesen bemerkbar. Das Universitätsspital Zürich verzeichnet rund 10% mehr Patientinnen und Patienten. Und wer Abkühlung im Wasser sucht, merkt allenfalls, dass das kühle Nass weniger kühl ist als sonst. Etwa in Bern, dort wurden in der Aare über 23 Grad gemessen, so viel wie noch nie zuvor im Juni. Dann eine Meldung von der Börse. Der Schweizer Leitindex SMI hat heute auch ein neues Allzeithoch erreicht. Er hat die bisherige Bestmarke vom Februar übertroffen. Diese war noch vor dem Iran-Krieg erreicht worden. Der Krieg und die damit verbundenen höheren Ölpreise hatten die Märkte zwischenzeitlich belastet. Aktuell steht der Swiss Market Index bei 14.129 Punkten. Das sind 1,6% mehr als gestern. Der Dow Jones Index in New York dagegen ist im Vergleich zu gestern unverändert. Der Euro wird zu 92,18 Rappen gehandelt und der Dollar kostet 81,24 Rappen. Soweit die Meldungen. Und die Wetteraussichten. Heute und morgen ist es überwiegend sonnig bei heißen 32 bis 36 Grad. Dazu weht im Norden schwache bis mäßige Brise. Über den Alpen bilden sich jeweils am Nachmittag lokale Schauer und im Süden gibt es vereinzelt Hitzegewitter. Das waren die Nachrichten von Radio SRF, verantwortlich Tobias Meyer.
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6: Letzte auf dem Weg ist Tessin. So nach dem San Bernardino-Tunnel ist das Auto abgelegen. Also die Versicherung hat dann dummerweise kein Ersatzauto drinnen gehabt bei uns. Und natürlich war es schon nach Feierabend und gerade auch noch ein Viertag am nächsten Tag. Was machst du?
7: Oh, ich kann es mir vorstellen, ich habe...
6: Schwierig, gell? Laufen.
7: Wieder heimgehen.
6: Ja, also genau das haben wir eben dann nicht wollen. Wir haben gefunden, hey, wir sind jetzt schon im Tessin, also nicht am Zielpunkt, aber doch schon weit gekommen. Und darum haben wir weiter überlegt und haben Plattformen gefunden, die auch Autos verleihen, also dass man eins können auslehnen von jemandem. Und am Schluss hat die Reise wirklich weitergehen können, dank einer Autovermietung, die man rund um die Tour buchen
7: kann. Da kann man doch sagen, oder? Der Spruch «Sharing is caring».
6: Ja, also, wirklich.
7: Teilen kann wirklich einem helfen. Und ja, von dem Thema Teilen, vor allem Mögliche, wo man teilen kann, «Sharing is caring», haben wir es in dieser Stunde im Fokus.
6: Und dazu begleitet dich der Raphael Stegmeier und der Bea Kobel am Mikrofon. Guten Morgen miteinander.
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Letzte auf dem Weg ist Tessin, so nach dem San Bernardino-Tunnel, ist das Auto abgelegen. Wirklich mühsam, oder? Also, läutest die Versicherung an, merkst, kein Ersatzauto inklusive in der Versicherung. Natürlich war es schon nach Feierabend und gerade auch noch ein Viertag am nächsten Tag. Was machst du? Überleist dir alles Mögliche, oder? Gehst jetzt einfach heim mit dem Abschleppdienst an den nächsten Bahnhof, fahrst zurück, obwohl du schon fast beim Zielpunkt bist. Und genau das haben wir nicht wollen. Und darum haben wir überlegt und haben da Plattformen gefunden, die auch Autos würden vermieten, ausleihen. Und am Schluss hat die Reise wirklich weitergehen, dank so einer Autovermietung, wo man eben rund um die Tour buchen kann, einfach gehen, das Auto ausleihen, wieder zurückbringen. Sharing is caring, haben wir gedacht. Also wirklich teilen kann einem weiterhelfen. Wunderbare Sache gewesen. Und zum Thema Teilen, wo man auch alles Mögliche ja kann teilen mittlerweile heute, haben wir es in dieser Stunde hier im Fokus. Dazu begleite ich dich, der Bea Kobel. Schön, bist du da. Guten Tag. Nein, was ist Abend? Dazu begleite ich dich am Mikrofon. Mein Name ist Bea Kobel.

0: ist Tessins Auto abgelegen. Also die Versicherung hat dann dummerweise kein Ersatzauto drinnen gehabt bei uns. Und natürlich war schon nach Feierabend und gerade auch noch ein Viertag am nächsten Tag. Was machst du?
1: Oh, ich kann es mir vorstellen. Ich hab
0: schwierig, gell? Nein. Laufen.
1: Wieder heimgehen.
0: Ja, also genau das haben wir eben dann nicht wollen. Wir gefunden, hey, wir sind jetzt schon im Tessin, also nicht am Zielpunkt, aber doch schon weit gekommen. Und darum haben wir weiter überlegt und haben Plattformen gefunden, die auch Autos verleihen, also dass man eins hat können auslehnen von jemandem. Und am Schluss hat die Reise wirklich weitergehen dank einer Autovermietung, die man rund um die Tour buchen kann.
1: Da kann man doch sagen, oder der Spruch «Sharing is caring».
0: Ja, also, wirklich.
1: Teilen kann wirklich einem helfen. Und ja, von dem Thema Teilen, von allem Möglichen, wo man teilen kann, «Sharing is caring», haben wir es in dieser Stunde im Fokus.
0: Und dazu begleitet dich der Raphael Stegmeier und der Bea Kobel am Mikrofon.

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1: Teilen oder auf Englisch sharing haben wir schon als Kind lernen, oder? So, du doch ein bisschen teilen. Komm, ist doch gut. Hat das genützt, oder? Ist ja gut, wenn man das lernt als Kind.
2: Und erwachsen sagt man dann, um sich ein bisschen motivieren auch, habe ich das Gefühl, da gibt es den Satz, oder sharing is caring. Mhm. Anders gesagt, auf Deutsch teilen heisst, dass man sich um etwas oder um jemanden kümmert. Beliebter Spruch, aber ja, man redet da jetzt ja auch mittlerweile von dem Begriff Sharing Economy.
1: So heisst es, ein Wirtschaftsmodell, wo nicht nur gekauft, sondern viel geteilt wird.
2: Teilt oder eben gemietet, je nachdem, ob man Geld dafür bekommt. Und damit sind Produkte und auch Dienstleistungen dann gemeint, die die Leute mieten und vermieten.
1: Häufig auch über Online-Plattformen oder Apps zum Beispiel.
2: Genau, und man kann da so schon gut von einem Trend reden, finde ich. Das schreibt zum Beispiel auch die Zürcher Hochschule ZHAW zu eigenen Studien, die sie zusammen mit dem Beratungsunternehmen Deloitte gemacht haben.
1: Und bei Sharing kommt einem vielleicht ja auch gerade als erstes so Carsharing in den Sinn, also Autoteilen. Und bekannt ist da bei uns sicher eine Firma in der Schweiz, nämlich Mobility.
2: Die sind schon lange etabliert, kann man wirklich sagen, haben in den 90er Jahren gestartet so richtig mit dem Sharing. Also eigentlich bevor der Begriff Sharing dann an vielen weiteren Orten auftaucht ist. Und Mobility zum Beispiel gibt es für Private, aber auch für Firmen. Das heisst, dass man also ein Fahrzeug kann nutzen mit einem Mietvertrag oder Verträglich, je nach Tour, oder? Und der Ursprung davon sei sogar eine Autoteilgenossenschaft von Ende der 1980er Jahre in der Schweiz.
1: Also die haben Pionierarbeit geleistet, kann man sagen. Bis heute hat das Konzept ja dann noch weitere Kreise gezogen.
2: Ja, und es sind auch einfach noch viel weitere Anbieter dazugekommen, die diesen Sharing-Gedanken auch teilen, auch in anderen Bereichen, aber natürlich auch sehr stark beim Thema Mobilität.
1: Wir haben es als nächstes gerade nochmal von Mobilität und dem Sharing und von einer neuen Studie.
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1: Heute Abend und in der Nacht bleibt es trocken im Flachland. In den Alpen kann es aber noch ein paar Hitzegewitter geben. Die Temperatur ist in der Nacht zwischen 17 und 21 Grad.
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1: Teilen anstatt besitzen und mieten anstatt kaufen. Das Prinzip, das kennen wir unter dem Begriff Sharing. Und wenn man in der Geschichte so ein bisschen zurückschaut, ist der Gedanke eigentlich nicht ganz so neu.
2: Nein, also denken wir nur schon einfach mal an Ludotheken oder Bibliotheken. Mhm. Oder in der Ludothek kann man für Kinder oder die ganze Familie Spiele und Spielsachen auslehnen. In der Bibliothek Bücher. Das ist doch ganz klar eigentlich auch im Sinn von dem Sharing-Gedanken, oder? Die Bücher hat man dann zwar nach dem Zurückgeben, kann man ja nicht mehr im eigenen Bücherstell haben, aber ja, man hat sie können lesen.
1: Mhm. Und das für einen kleineren Preis, als wenn man sie jetzt selber gekauft hätte, oder?
2: Ja, und ehrlich gesagt, also nach dem Kauf hat man die eigenen Bücher ja wahrscheinlich meistens auch nur einmal gelesen.
1: Wenn überhaupt. Aber sie stehen so schön nachher dort und man sieht, was man alles für Wissen angeeignet hat. Ist auch noch schön, oder?
2: Dann nächstes Kapitel. Man hat Sharing eigentlich auch schon früher kennt. Wirklich früher. Zum Beispiel in der Landwirtschaft. Genossenschaftliche Strukturen, wo Bauern auch schon Geräte oder Maschinen geteilt haben zwischen verschiedenen Betrieben, oder? Also landwirtschaftliche Genossenschaften sind häufig als Maschinengemeinschaften organisiert.
1: Und das passiert ja auch heute noch.
2: Ja, und auf dem Portal maschinenring.ch zum Beispiel heisst es, heute machen sie das dann aber mehr über digitale Plattformen oder Abrechnungssysteme. Zum Beispiel gibt es da FarmX als digitale Lösung, sodass Bauern können Kosten senken und die Auslastung der Maschine auch optimieren.
1: Und überhaupt auch, dass sie teure Geräte teilen können, also spezielle Maschinen oder irgendwo Geräte, die man für einen Anbau braucht, oder?
2: Und daran sieht man dann auch, Sharing kann in diversen Bereichen interessant sein, von Landwirtschaft bis zu Transport und Mobilität. Und so apropos Mobilität, da hat gerade erst jetzt im Juni der Branchenverband für Shared Mobility, also ja, geteilte Mobilität, in der Schweiz die Zahlen von den letzten Jahren publiziert, also die Marktzahlen zu der geteilten Mobilität. Und da heisst es im Bericht vom 11. Juni, dass auch ein Parkplatz-Sharing am stärksten entwickelt worden sei.
1: Also das Teilen von Parkplätzen.
2: Genau, und das passiert auch über so Plattformen. Auf diesen Plattformen sind mittlerweile bald 7'000 Parkplätze verfügbar.
1: Wow.
2: Und das Segment sei im letzten Jahr um 230% mehr geworden als im Vorjahr.
1: Ja, sehr interessant. Zeigt natürlich auch, wie begehrt dass so Plätze sind, oder?
2: Extrem, ja. Und es zeigt sich bei der Studie auch überhaupt, wie wichtig die geteilte Mobilität für das Verkehrssystem von heute ist. Ist auch ein bisschen die Zukunft, könnte man sagen. Car-Sharing, Bike-Sharing oder Scooter-Sharing, das sind mittlerweile wirklich feste Säulen von einer Alltagsmobilität. Besonders gerade in den Schweizer Städten, heisst es im Bericht.
1: Vieles kann man also teilen und wir haben nur einen Bruchteil davon aufgezählt, von dem, was es denn alles zu teilen gäbe. Mehr zum Thema, darum gerade nochmal etwa am Viertel vor.
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1: Ja, was man nicht alles teilen kann. Eigentlich gibt es ja dafür fast keine Grenzen, oder?
2: Ja, wahrscheinlich war es früher auch noch ein bisschen natürlicher als heute. Also, irgendwie, man ist zum Nachbar und hat sich irgendetwas ausgelehnt, das gefehlt hat.
1: Heute passiert das Ganze ja eher ein bisschen anonymer, also zuerst. Mhm. Man geht irgendwie online auf eine Plattform und dann lernt man dann vielleicht die Person, die einem etwas auslehnt, auch noch kennen, oder?
2: Und häufig, muss man ja schon sagen, macht es ja nicht so viel Sinn, dass man sich etwas einfach gerade kauft, wo man dann vielleicht nur einmal pro Jahr oder sogar nur einmal im Leben braucht.
1: Und darum hat man es dann irgendwo vielleicht eben so auf einer neuen Tauschplattform drauf tun, oder?
2: Mhm, so sind uns als Redaktion auch schon ein paar Sachen begegnet, zum Beispiel, oder Webseiten begegnet, ja, zum Beispiel Pumpi Pumpe.
1: Ja, genau, das ist auch noch ein spezieller Name, oder?
2: Das ist eine Community, eine Gemeinschaft eigentlich, also von Menschen, die Alltagsgegenstände wirklich auslehnen einander und in dem Sinn ja duschen mit den Nachbarn.
1: Also wie früher eben.
2: Wie zu guten alten Zeiten. Und dazu gehört aber auch, dass man das mit einem Kleber am eigenen Briefkasten signalisiert, dass man zu dieser Community Pumpi Pumpe gehört und dass man eben offen ist für so Austausch.
1: Und da spielt ja dann also schon auch ein bewusster Umgang mit Ressourcen eine Rolle.
2: Es geht halt auch um lebendige Gemeinschaften, Nachbarschaften fördern, ähnlich auch beim Projekt Mining Map Zürich. Das ist konzipiert so ein bisschen als digitale Stadtkarte, wo man Materialien zum Basteln oder für Kunst kann finden.
1: Und dort spielt definitiv der Gedanke vom Wiederverwerten von Material auch eine Rolle.
2: Ja, oder dann gibt es noch ein Beispiel, Bereich Mobility. Manchmal wäre es ja schon auch cool, wenn man so ein kleines Transportfahrzeug griffbereit hätte.
1: Ja.
2: Also weißt du, so ein Lieferwägeli.
1: Weißt du, gut.
2: Irgendwo zum Auslehnen, wenn man einen grossen Einkauf muss machen oder fürs Zügeln. Und für das gibt es mittlerweile die App Go More, wo man sich als Mieter oder Vermieter von so Fahrzeugen kann registrieren kann.
1: Also über das Handy.
2: Genau, Smartphone, Internet und dann kommt man zu so einem Mietfahrzeug. Für den Vermieter ist das eine Möglichkeit, um mit dem eigenen Fahrzeug etwas zu verdienen. Ich nehme an, das Lieferwägeli brauchst du ja nicht dauernd, oder? Und für die Mieter ist es eine relativ unkomplizierte Art, um eben ja, ein Fahrzeug zu bekommen.
1: Also damit hätten wir jetzt einen Haufen Ideen, was wir alles könnten tauschen und teilen. Und irgendwie gibt es so den Eindruck, als müsste man sich ja, bald nichts mehr posten.
2: Gar oder? Nichts mehr, oder? Teilen statt besitzen.
1: Oder mieten statt kaufen.
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1: Die Nachrichten von SRF um 5 mit Manuel Risi und diesen Themen. Die Finanzen des Bundes sehen besser aus als angenommen. Der Bund verzichtet darum im kommenden Jahr auf zusätzliche Sparmaßnahmen. Und von dem zusätzlichen Geld beim Bund profitieren soll die Armee. Verteidigungsminister Martin Pfister will für die Armeefinanzierung darum die Mehrwertsteuer weniger stark erhöhen. Die Wetteraussichten: auch morgen gibt es viel Sonnenschein bei 33 bis 37 Grad. In den Alpen und im Süden sind am Nachmittag und Abend lokale Schauer möglich. Nun, für das nächste Jahr hat der Bundesrat ein Budget mit schwarzen Zahlen verabschiedet. 2027 brauche es deshalb keine zusätzlichen Sparmaßnahmen, kündigte Finanzministerin Karin Keller-Sutter an einer Medienkonferenz an. Bundeshausredaktorin Christine Wanner.
2: Das Bundesbudget für das nächste Jahr sieht wesentlich besser aus, als der Bundesrat Anfang Jahr noch annehmen musste. Der Bundesrat budgetiert neu mit einem Überschuss von rund 180 Millionen Franken. Finanzministerin Karin Keller-Sutter erklärt sich diese Zahlen mit den Entlastungsmaßnahmen und:
3: Der zweite Grund für die leichte Entspannung der Finanzlage ist die erfreuliche Entwicklung bei den Unternehmensgewinnen. Wie lange diese Entwicklung anhält, werden wir sehen. Es bestehen mit anderen Worten weiterhin gewisse Unsicherheiten und Risiken.
2: Es sei rund 1 Milliarde Franken netto an zusätzlichen Steuereinnahmen für den Bund von Unternehmen aus den Kantonen Luzern, Zürich und Basel-Stadt. Vorsorglich beschlossene Sparmaßnahmen in der Höhe von rund 500 Millionen Franken sind nicht mehr nötig. Davon profitiert die Armee direkt für die Bodenluftverteidigung. Die Mittel für die Armee verdoppeln sich fast bis ins Jahr 2032. Deshalb bleiben die zukünftigen Ausgaben für Armee, aber auch für die AHV und die IV eine Herausforderung.
1: Die Armee bekommt also mehr Geld. Trotzdem hält der Bundesrat an seinen Plänen fest, die Mehrwertsteuer zugunsten der Armee zu erhöhen. Das hat Verteidigungsminister Martin Pfister verkündet. Simon Riechle.
4: Martin Pfister will die Mehrwertsteuer aber nicht mehr gleich stark erhöhen, nämlich noch um 0,5 Prozentpunkte und nicht um 0,8. So komme man auf 24 Milliarden Franken Mehreinnahmen fürs Militär. Ein Sicherheitsbeitrag für die Schweiz und die Bevölkerung, sagte Pfister.
5: Ohne ihn lässt sich die Neuausrichtung der Armee auf die Verteidigungsfähigkeit nicht finanzieren. Und ohne eine verteidigungsfähige Armee können wir die Sicherheit unseres Landes angesichts der aktuellen Bedrohungslage nicht gewährleisten.
4: Gebraucht wird das Geld zum Beispiel für neue Luftabwehrsysteme, unter anderem das Patriot-System aus den USA. Der Bundesrat will aber auch ein zweites Luftabwehrsystem aus Europa beschaffen. Damit auch dieses mit der höheren Mehrwertsteuer finanziert werden kann, soll die Steuer länger erhöht bleiben. Also nicht befristet für 10 Jahre, sondern für 12. Das sind aber erst Pläne, denn für eine Mehrwertsteuererhöhung braucht es eine Volksabstimmung.
1: Simon Riechle. In der Schweiz bleibt es heiß und sehr trocken. Mehrere Kantone verhängen deshalb Feuerverbote im Wald. Im Aargau gilt neu die Stufe 4, also große Waldbrandgefahr. Damit sind Feuer in Wäldern und am Waldrand verboten. Auch die beiden Appenzell verhängen entsprechende Verbote. Die Hitze macht sich auch im Gesundheitswesen bemerkbar. Das Universitätsspital Zürich verzeichnet rund 10% mehr Patientinnen und Patienten. Und wer Abkühlung im Wasser sucht, merkt allenfalls, dass das kühle Nass weniger kühl ist als sonst. Etwa in Bern. Dort wurden in der Aare über 23 Grad gemessen. So viel wie noch nie zuvor im Juni. Zu zwei Meldungen aus dem Ausland. Nun, in Kolumbien hat der linke Präsidentschaftskandidat Iván Cepeda seine Wahlniederlage eingestanden. Cepeda lag nach der ersten Auszählung der Stimmen weniger als 1 Prozentpunkt hinter dem Rechtspolitiker Abelardo de la Espriella. Dieser hatte im Wahlkampf Rückendeckung von US-Präsident Donald Trump erhalten. In einer gemeinsamen Aktion ist internationalen Strafverfolgungsbehörden ein Schlag gegen die Infrastruktur von Schadsoftwares gelungen. Bei der Aktion seien Schlüsselkomponenten hinter 3 verbreiteten Schadprogrammen zerschlagen worden, schreibt die Polizeibehörde Europol. Unter anderem wurden fast 330 Server und über 140 Domains stillgelegt. Und vor den Börsendaten noch zu einer Meldung von der Börse. Der Schweizer Leitindex SMI hat heute ein neues Allzeithoch erreicht. Er hat die bisherige Bestmarke vom Februar übertroffen. Diese war noch vor dem Iran-Krieg erreicht worden. Der Krieg und die damit verbundenen höheren Ölpreise hatten die Märkte zwischenzeitlich belastet. Und damit zu den Börsendaten, geliefert von SIX. Der Swiss Market Index liegt im Moment bei 14.099 Punkten, plus 1,4%. Der Dow Jones Index in New York steigt um 0,6%. Der Euro wird zu 92,23 Rappen gehandelt und der Dollar zu 81,28 Rappen. Die Wetteraussichten: auch morgen ist es überwiegend sonnig bei heißen 33 bis 37 Grad. Dazu weht im Norden eine schwache bis mäßige Brise. Über den Alpen bilden sich am Nachmittag lokale Schauer und im Süden gibt es vereinzelt Hitzegewitter. Das waren Nachrichten von Radio SRF, verantwortlich Tobias Meyer.
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6: Der 4. August 2018. An diesem Tag ist Tante Ju in einem rechten Winkel vom Himmel gefallen. An Bord 20 Personen. Alle kommen bei dem Absturz von dem Flüger ums Leben. In dieser Stunde erzählt uns eine Frau, die bei dem Unglück zu Flims im Graubünden ihre Schwester und ihren Schwager verloren hat. Wie sie mit dem Verlust umgegangen ist und wie auch nach 8 Jahren der Verlust immer noch Einfluss hat auf ihr Leben. Von dem erzählt sie uns in dieser Stunde. Am Mikrofon Tobias Kobel.

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1: Auf einen Schlag sind 20 Personen ums Leben gekommen. Dann, wo der Absturz war von der U-52, ein Oldtimer-Flugzeug, wo man auch Tante U gesagt hat. Beim Bizenias, zu Flims im Graubünden. Unter den Menschen, die dort ums Leben gekommen sind, ist auch die Schwester und der Schwager von der Christina Bieli. Der 4. August 2018, der wird sie nie mehr vergessen.
2: Das war einfach ganz ein schlimmer Tag für mich, für die ganze Familie. Mit dem Flugzeugabsturz, wo man heute noch nicht recht kann nachvollziehen, was da eigentlich abgegangen ist.
1: 8 Jahre ist es bald her, wo der Absturz war. Und gleich ist dieser Tag immer noch präsent in Ihrem Leben.
2: Es hat einfach mein Leben total verändert. Sehr geprägt. Und ich habe jetzt erst gerade vor etwa 2 Wochen, habe ich die letzte Sitzung beim Psychologen, wo wir das zusammen so wie in einer Halbhypnose aufgearbeitet.
1: Etwa 12 Stunden haben ihr in der Erinnerung gefehlt von dem Tag, wo die Nachricht vom Absturz gekommen ist. In Therapie ist sie jetzt nochmal, weil das schlimme Brandunglück in Gran Montana Anfangsjahr passiert ist. Auch da hat es nämlich eine grosse Medienberichterstattung gegeben dazu, wie dazumals.
2: Und nachher tut das Gran Montana, hat das weh. Es sind so Sachen vorgekommen, die ich das nicht können einordnen.
3: Also Erinnerungen?
2: Erinnerungen. Mhm. Gerade über ein Care-Team, wo sie irgendwie von einem Care-Team geredet haben. Da bin ich so wütend geworden. Ich konnte schreien. Dann hat der Mann gesagt, was ist jetzt los? Und ich habe gesagt, das macht mich so verrückt. Und ich habe nicht gewusst, warum.
3: Mhm. Und jetzt weisst du es?
2: Jetzt weiss ich sowieso. Ja.
1: Wie sie die Sitzung erlebt hat und was sie hat können lösen in ihr, von dem erzählt uns Christina Bieli gerade noch.

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1: Heute sind wir Missing Two and the Sun.
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1: Heute Abend und in der Nacht bleibt es trocken im Flachland. In den Alpen kann es aber noch ein paar Hitzegewitter geben. Die Temperatur ist in der Nacht zwischen 17 und 21 Grad.
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1: Christina Bieli hat vor 8 Jahren ihre Schwester und ihren Schwager verloren beim Absturz vom Flugzeug-Oldtimer Tante Ju zu Flims im Graubünden. Die Trauerverarbeitung war eigentlich ja, schon vorgeschritten gewesen, aber dann ist Anfang des Jahres in Gran Montana das Brandunglück passiert und sie hat plötzlich Emotionen und Gedanken gehabt, die sie nicht einordnen konnte. Also ist sie nochmal in eine Therapie, die mit einem veränderten Bewusstseinszustand geschaffen worden ist. Und das hat ihre Wissenslücke, die sie von dem 8. August 2018 hatte, geholfen füllen.
2: In dieser Sitzung anderthalb Stunden ist das gegangen, als er mich so richtig mental runtergefahren hat. Und er hat mich nachher einfach so 3 Stunden vor dem Unglück, von dort an musste ich einfach erzählen, in der Gegenwart. Und das ist alles so viel noch. Das ist,
1: wow.
2: Es ist ganz schlimm gewesen für mich. Das, ich glaube, ich habe das erste Mal erlebt. Wissentlich. Vorher habe ich es nicht gewusst. Mhm. Vorher habe ich das nicht gespürt.
1: Auch die Emotionen sind plötzlich da gewesen und sie hat alles nochmal durchlebt, wie dann vor 8 Jahren. Ihr Unterbewusstsein, das hat alles abgespeichert gehabt. Auch träumt hat sie viel.
2: Die Schwester hat mir viel im Traum gewunken. Habe ich manchmal geträumt. Und ich habe nie zurückgewunken. Und jetzt in dieser Sitzung hat sie mir wieder gewunken und ich habe zurückgewunken. Ich habe zurückgewunken und tschüss gesagt. Und das war so eine Erleichterung für mich jetzt. Es hat mir einfach so ein Vertrauen gegeben. Es ist jetzt so. Und irgendwo ist sie nehmen. Das hat mir einfach eine Ruhe gegeben.
1: Es war wie eine Art, ein bewusstes Abschied nehmen von ihrer Schwester. Und das hat extrem viel bewirkt.
2: Und durch das ist es mir, also das habe ich auch gemerkt, irgendwie gelöst, ich bin gelöst worden, es hat etwas verändert.
1: So ein Trauma kann sehr tief hocken. Bei der Christina Bieli zeigt sich das auch durch Kopfweh und Verspannungen, die sie seit dem Unglück hat und einfach nicht weggehen. Und da hofft sie jetzt fest, dass es durch die neuesten Erkenntnisse, die sie durch die Therapie gewonnen hat, ein bisschen bessert. Oder sogar verschwindet. 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
1: Raphael Stegmeier, was hast du uns heute gefreut gefunden?
2: Belgien muss zum ersten Mal Opfer von kolonialer Gewalt entschädigen. Das berichtet die Deutsche Tagesschau. Der Georg Hoffmann aus der Redaktion mit den Details.
3: Kolonialmacht Belgien hat noch bis Anfang 1960er Jahre im afrikanischen Kongo einheimische Kinder von ihren Müttern weggenommen. Also koloniale Gewalt angewendet, muss man sagen. Und jetzt, rund 70 Jahre später, hat das Gericht in Belgien 5 betroffenen Frauen eine Entschädigung zugesprochen. Die Entführungen von Tausenden von Kindern und dass man sie heim und Internat hat gesteckt, das sei nämlich ein Verbrechen gegen die Menschlichkeit. Die 5 Frauen sind dafür auch 6 Jahre lang gegen belgischen Staat vor Gericht gewesen. Und jetzt kommt jede von ihnen 50.000 Euro als Entschädigung über.
2: Die Anwältin von diesen 5 Frauen sagt, das sei ein historisches Urteil. Möglich ist natürlich, dass da jetzt noch mehr Klagen folgen aufgrund der Kolonialzeit. Natürliche Regeneration, das machen die Farmer in Afrika mit ihrem Land. Und zwar gibt es gerade in der Sahelzone, also südlich von der Sahara, ganze Landstriche, wo der Boden degradiert ist, sagt man dem. Also recht eine kahle Landschaft, nur ein paar Büsche. Und ja, das ist in der letzten Zeit schlechter geworden. Darum ist es degradiert. Die internationale Plattform forestsnews.org berichtet, das Land wird in den betroffenen Gebieten das jetzt wieder begrünet. Die Methode heisst FMNR, also Farmer Managed Natural Regeneration. Praktisch heisst das, sie pflanzen kleine Bäume, die mit ihren Wurzeln den Boden durchlässiger, gleichzeitig fruchtbarer machen und Halt geben. Und wenn man die Bilder anschaut von diesen Gebieten anschaut, dann muss man schon sagen, das Land sieht dort schon viel grüner aus. Solarzellen auf dem Auto. Die Idee hat Solar Moves in einer Studie untersucht, schreibt die Nachhaltigkeitsorganisation Reset. Und die Photovoltaik auf dem Auto, die hätte wirklich ein grosses Potenzial. Wenn man es gescheit macht, dann können wir damit nämlich 55-80% vom jährlichen Energiebedarf, den so E-Autos selber haben, abdecken. Im Durchschnitt sagen die Privatautos nämlich pro Tag 23 Stunden irgendwo parkiert und nicht am Fahren. Und in dieser Zeit könnte man sie auch mit der Sonne laden, wenn sie nicht in einer Garage oder so stehen. 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
1: Die Nachrichten von SRF um 18 Uhr mit Mario Sturni. Nein, es ist kein Sparen auf Vorrat. Die Finanzministerin weist Kritik an ihrer Budgetpolitik zurück. Sie soll steigen, aber weniger stark. Der Bundesrat geht bei der geplanten Mehrwertsteuererhöhung für die Armee über die Bücher. Und die Wetteraussichten, es bleibt sonnig und auch heiß bei 33 bis 37 Grad. Der Bund wird in den nächsten Jahren mehr einnehmen als erwartet, und zwar dank höheren Unternehmenssteuern. Das hat Auswirkungen auf die Finanzen. Für das kommende Jahr sind keine zusätzlichen Sparmaßnahmen nötig und einige bereits beschlossene Sparmaßnahmen werden gestrichen. Konkret rechnet der Bundesrat damit, dass die Einnahmen aus den Gewinnsteuern 1,8 Milliarden Franken höher sind als ursprünglich gedacht. Das führt dazu, dass der Bund auf vorsorglich beschlossenen Kürzungen von 540 Millionen Franken verzichten kann und die Armee erhält auch mehr Geld. Da der Spardruck beim Bund seit Jahren hoch ist, lösen diese neuen Zahlen auch Kritik an Finanzministerin Karin Keller-Sutter aus. Die Bundesrätin wehrt sich aber gegen die Kritik, wie Bundeshausredaktor Dominik Meyer sagt.
2: Sie weist darauf hin, dass ihre Prognosen im langjährigen Schnitt nur wenige Zehntel Prozentpunkte von den tatsächlichen Zahlen abgewichen seien. Und das muss man sagen. Heute hat Karin Keller-Sutter ja auf eine bereits angekündigte Sparrunde in der Bundesverwaltung, eine halbe Milliarde geht es da, verzichtet, sie abgebrochen wegen der neuen Prognosen. Und das kritisiert die Gegenseite jetzt, nämlich ihre eigene Partei, die FDP. Und vielleicht noch ganz grundsätzlich, auch wenn jetzt die Pharma die Gewinne sprudeln lässt, ohne das Kürzungsprogramm, das das Parlament vor 6 Monaten verabschiedet hat, wäre diese zusätzliche Armeemilliarde, die von nun an jährlich fließen soll, so nicht möglich.
1: So die Einschätzung von Dominik Meyer. Die Armee bekommt also mehr Geld, trotzdem hält der Bundesrat an seinen Plänen fest, die Mehrwertsteuer zugunsten der Armee zu erhöhen. Das hat Verteidigungsminister Martin Pfister heute verkündet. Die Einzelheiten dazu von Simon Richle.
3: Martin Pfister will die Mehrwertsteuer aber nicht mehr gleich stark erhöhen, nämlich noch um 0,5 Prozentpunkte und nicht um 0,8. So komme man auf 24 Milliarden Franken Mehreinnahmen fürs Militär. Ein Sicherheitsbeitrag für die Schweiz und die Bevölkerung, sagte Pfister.
4: Ohne ihn lässt sich die Neuausrichtung der Armee auf die Verteidigungsfähigkeit nicht finanzieren. Und ohne eine verteidigungsfähige Armee können wir die Sicherheit unseres Landes angesichts der aktuellen Bedrohungslage nicht gewährleisten.
3: Gebraucht wird das Geld zum Beispiel für neue Luftabwehrsysteme, unter anderem das Patriot-System aus den USA. Der Bundesrat will aber auch ein zweites Luftabwehrsystem aus Europa beschaffen. Damit auch dieses mit der höheren Mehrwertsteuer finanziert werden kann, soll die Steuer länger erhöht bleiben. Also nicht befristet für 10 Jahre, sondern für 12. Das sind aber erst Pläne, denn für eine Mehrwertsteuererhöhung braucht es eine Volksabstimmung.
1: Es bleibt heiß und sehr trocken in der Schweiz. Mehrere Kantone verhängen deshalb Feuerverbote im Wald. Im Aargau gilt neu die Stufe 4, also große Waldbrandgefahr. Damit sind Feuer in Wäldern und am Waldrand verboten. Auch die beiden Appenzell verhängen entsprechende Verbote. Die Hitze macht sich auch im Gesundheitswesen bemerkbar. Das Unispital Zürich zum Beispiel verzeichnet rund 10% mehr Patientinnen und Patienten. Und wer Abkühlung im Wasser sucht, merkt allenfalls, dass das kühle Nass weniger kühl ist als sonst. Etwa in Bern, dort wurden in der Aare über 23 Grad gemessen, so viel wie noch nie zuvor im Juni. Damit zu 2 Meldungen aus dem Ausland. In Kolumbien hat der linke Präsidentschaftskandidat Iván Cepeda seine Wahlniederlage eingestanden. Cepeda lag nach der ersten Auszählung der Stimmen weniger als einen Prozentpunkt hinter dem Rechtspolitiker Abelardo de la Espriella. Dieser hatte im Wahlkampf Rückendeckung von US-Präsident Donald Trump erhalten. Und in einer gemeinsamen Aktion ist internationalen Strafverfolgungsbehörden ein Schlag gegen die Infrastruktur von Schadsoftwares gelungen. Bei der Aktion seien Schlüsselkomponenten hinter drei verbreiteten Schadprogrammen zerschlagen worden. Das schreibt die Polizeibehörde Europol. Unter anderem wurden fast 330 Server und über 140 Domains stillgelegt. Der Schweizer Leitindex SMI hat heute ein neues Allzeithoch erreicht. Er hat die bisherige Bestmarke vom Februar übertroffen. Diese war noch vor dem Iran-Krieg erreicht worden. Der Krieg und die damit verbundenen höheren Ölpreise hatten die Märkte zwischenzeitlich belastet. Aktuell steht der Swiss Market Index, oder besser gesagt, er hat geschlossen bei 14.118 Punkten und damit 1,5% im Plus. Der Dow Jones Index in New York steigt ebenfalls, und zwar um genau 1%. Der Euro wird zu 92,22 Rappen gehandelt und der Dollar zu 81,23 Rappen. Soweit die Meldungen. Und die Wetteraussichten noch. Auch morgen ist es überwiegend sonnig bei heißen 33 bis 37 Grad. Dazu weht im Norden schwache bis mäßige Brise. Über den Alpen bilden sich am Nachmittag lokale Schauer und im Süden gibt es vereinzelt Hitzegewitter. Das waren die Nachrichten von Radio SRF, verantwortlich Manuela Burgermeister.
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5: Der Sonntag. Ist das einfach ein Tag wie jeder andere für dich? Oder lässt er dich zur Ruhe kommen, runterfahren, etwas tun, was du gerne machst, wo man nicht muss? Weil scheins wäre der Sonntag genau für das gedacht. Das sagt einmal die Psychosozialberaterin Janine Oesch. Und da wollen wir in dieser Stunde noch mehr von ihr erfahren, warum sie das denn so wichtig findet und wie sie dann den Tag fühlt. Oder eben nicht. Auch als vierfaches Mami. Am Mik Tabea Kobel.

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1: Wir sind ständig beschäftigt, erreichbar und am Optimieren. Und in der Freizeit geht es gerade so weiter. Aber wo bleibt eigentlich die Ruhe? Es ist ein Luxus für viele mittlerweile. Janine Nösch ist psychosoziale Beraterin und sie sagt, es gäbe ein uraltes biblisches Prinzip, das uns bei der Suche nach mehr Ruhe im Leben könnte helfen. Der Sabbat. Und das sei also auch durchaus etwas für Menschen, die vielleicht jetzt nicht so einen Haufen mit der Bibel anfangen können.
2: Burnout-Raten sind mega hoch. Viele Leute, die wirklich unter dem zu viel leiden, wo ich denke, ja, es lohnt sich ja schon wirklich, sich zu überlegen, ob man das jetzt von der Bibel hernimmt oder ob man einfach sonst sich wirklich Pause im Alltag einbaut. Es ist so oder so ein Thema. Und ich entdecke aber halt in der Bibel, dass es wirklich so ganzheitlich neu mit gesund eingesetzt ist.
1: In der Bibel, da können wir schon in den ersten paar Kapiteln im Schöpfungsbericht von einem Sabbat lesen. Dort steht, dass Gott die Welt in 6 Tagen erschaffen hat und er am 7. Tag gerubet hat. Und das können wir auch für sich selber nehmen, sagt Janine Nösch. 6 Tage arbeiten, eine Ruhe.
2: Das finde ich schon ein Konzept, das sich ja eigentlich bis heute durchgesetzt hat und wo irgendwie gesund sie scheint. Das scheint ein Rhythmus, der uns gut tut, eine Rhythmisierung, die irgendwo uns auch wieder nachher eben, es geht ja wie nicht darum, einfach nichts zu machen, sondern es geht ja wirklich auch darum, um sich wieder sammeln, um wieder wie fähig werden, nachher wirklich ein tragfähiger Teil von einer Gemeinschaft, von einer Gesellschaft zu sein.
1: Und sie findet auch noch spannend, dass der Sabbat eigentlich gar nicht etwas Langweiliges hat sollen sein.
2: Gott hat dem Volk Israels damals auch ganz viel Fester aufgebrummt, quasi, wo sie leben sollen. Also durchaus nachher auch etwas Freudiges, etwas Schönes, etwas Geselliges, so reinkommt und eben nicht einfach nur wie so, was mache ich jetzt heute? Und wie fühle ich jetzt den Tag, den ich ja gar nicht fühlen darf, sondern sollte nichts machen.
1: Aber es soll dann auch nicht irgendeine Verpflichtung werden, dass man jetzt irgendein Fest muss organisieren, jeden Sonntag, wie die Psychosozialberaterin und Mutter von 4 kennt, Janine Oesch, den Sabbat umsetzt. Von dem haben wir es gerade noch in dieser Stunde.
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1: Die Abend und Nacht sind trocken im Flachland, in den Alpen kann es aber auch noch ein Hitzegewitter geben. In der Nacht ist es zwischen 17 und 21 Grad und morgen wird es auch wieder sonnig und etwa gleich heiß wie heute, so bis 36 Grad. Am Nachmittag kann es dann sonst noch ein paar Gewitter geben.
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1: Es steht sogar in den 10 Geboten in der Bibel. Ehre den Sabbat. Also, dass man nach 6 Tagen arbeiten, einen 7. Tag ruhen soll. Der Sonntag. Oder es könnte auch andere 24 Stunden sein in der Woche. Die psychosoziale Beraterin Janine Oesch will diesen Sabbat leben und darum probiert sie, dass sie zum Beispiel mehr Freude oder mehr Ruhe oder Gelassenheit reinbringen kann in so einen Tag oder dort auch mehr reinkommen kann.
2: Für mich hat das einerseits, mache ich mir da selber ein bisschen Regeln, dass ich wirklich, ich mache nicht Haushalt im Sinn von, also ich mache nicht noch schnelle Wäsche oder ich hole nicht die Sachen nach, die unter der Woche liegen geblieben sind, sondern ich tue wirklich das, was ich muss machen, das tue ich auf die anderen 6 Tage legen. Der Sonntag ist für mich, der Sabbat ist für mich ein Moment, wo ich ganz vieles darf machen.
1: Sie ist Mami von 4 Kindern und das bedeutet, dass sie gleich sich nicht überall voll rausnehmen kann und sie will das vielleicht auch gar nicht so ganz. Zum Beispiel beim Essen am Sonntag, oder? Also gekocht muss ja gleich werden. Aber das sieht dann eben ein bisschen anders aus bis erst zuhause wie sonst unter der Woche.
2: Der Charakter liegt mehr auf der Gemeinschaft. Wir machen etwas zusammen. Wir tun vielleicht auch wie zusammen überlegen, hey, was machen wir heute? Wir machen zum Beispiel viel Pizza oder irgendwie so Mexican Night, wo irgendwie alle involviert sind. Also bei uns hat sich wirklich so etabliert, Sonntagabend, das ist unser Familienabend. Da haben wir Gemeinschaft, da tun wir gut zusammen kochen und essen und es einfach ein bisschen verhangen und bewusst Raum geben für die Gemeinschaft, wo vieles darf sein, aber eigentlich nichts muss sein.
1: Für sie ist das zu einem grossen Schatz geworden, wo sie einfach darf mit ihren Liebsten zusammen sein, wo es unzwungen ist, erzählt sie noch weiter und sie hat auch noch ein paar weitere Tipps.
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1: Ein Familienabend am Sonntag, das gibt es bei der psychosozialen Beraterin Janine Oesti heime. Für das braucht es aber schon am Samstag oder Tag vorher gute Vorbereitung. Man muss zum Beispiel mit den Kindern reden, was man dann zusammen kochen und essen will. Und dann das am Sonntag zusammen auch eben umsetzen. Ein bisschen Zeit geniessen miteinander. Aber es gibt auch noch etwas anderes, was ihr wichtig ist für einen Sonntag oder eben einen Sabbat, wie sie den nennt.
2: Einfach können Zeit zu haben, wo darf gefüllt werden, aber nicht muss gefüllt werden. Also so der Sonntagnachmittag ist bei uns oft so, je nach Wetter. Ich gehe auch gerne raus, einfach in die Natur. Entweder joggen oder spazieren. Manchmal mit Menschen, manchmal alleine. Ich bin jemand, ich tanke auf mit Menschen. Andere tanken vielleicht eher auf in der Einsamkeit, wenn sie wirklich alleine sind. Aber für mich ist wie so, die unkomplizierte Gemeinschaft, das ist für mich etwas, was ich extrem auftanke.
1: In die Natur raus, wenn es schön ist, oder die Heime bleiben, wenn es wüst ist, und ein Buch lesen. Einfach etwas tun, das zwecksfrei ist.
2: Nicht etwas, wo das Buch muss ich noch lesen, weil nächste Woche habe ich noch das und das Gespräch oder so, wo schon wieder so eine Leistung reinkommt oder eine Anforderung reinkommt, sondern wirklich, wo ich einfach darf.
1: Der Sonntag oder der Sabbat, der soll einen Charakter haben von Freude. Der darf Perspektiven geben, etwas Neues oder etwas Frisches darf dort reinkommen.
2: Eben nicht einfach, jetzt muss ich irgendwie still sein einen Tag und Ruhe aushalten. Und wie schon wieder ein Anspruch, dass dann irgendwie Sachen passieren müssen, wo wir tun oft schon wieder einen Anspruch dran setzen. Aber ich erlebe Sabbat eher als etwas, wo ein Angebot ist an uns und nicht nochmal ein Anspruch.
1: Und so probiert Janine Oesti 24 Stunden auch gestalten. Für sie gehört am Sabbat auch dazu, dass man auch gut kann schlafen kann und dass sie in die Kirche geht am Morgen, hat sie noch weiter erzählt. 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
1: Die Nachrichten von SRF um 7 mit Manuel Risi. Wir beginnen in der Schweiz. Der Bund wird in den nächsten Jahren mehr einnehmen als erwartet, dank höheren Unternehmenssteuern. Das hat Auswirkungen auf die Finanzen. Für das kommende Jahr sind keine zusätzlichen Sparmaßnahmen nötig. Konkret rechnet der Bundesrat damit, dass die Einnahmen aus den Gewinnsteuern 1,8 Milliarden Franken höher sind als ursprünglich gedacht. Das führt dazu, dass der Bund auf vorsorglich beschlossenen Kürzungen von 450 Millionen Franken verzichten kann und die Armee mehr Geld erhält. Trotzdem hält der Bundesrat an seinen Plänen fest, die Mehrwertsteuer zugunsten der Armee zu erhöhen, allerdings weniger stark als ursprünglich vorgeschlagen, um noch 0,5%. Bundeshausredaktor Dominik Meyer sieht allerdings wenig Chancen für dieses Vorhaben.
2: Ich habe immer noch sehr große Zweifel. Wenn man sieht, wie erst letzte Woche das Parlament mit Hängen und Würgen und hauchdünn eine sogar leicht geringere Mehrwertsteuererhöhung beschlossen hat für die 13. AHV-Rente und es ist noch nicht einmal klar, ob das Volk das bei der Abstimmung dann auch bestätigt, dann ist es doch sehr fraglich, ob noch einmal 0,5 Prozentpunkte für die Aufrüstung wirklich realistisch sind. Ich bezweifle schon, dass es im Parlament durchkommt und im Volk, das zeigen Umfragen, dürfte es ohnehin noch schwieriger sein.
1: Sagt Bundeshausredaktor Dominik Meyer. Nach Deutschland nun. Dort soll die Politik mehr unternehmen, um Frauen vor Gewalt zu schützen. Über 300.000 Menschen haben eine entsprechende Petition unterschrieben. Diese wurde vor dem Bundestag in Berlin an die Fraktionen der Regierungsparteien SPD und Grüne sowie den Linken übergeben. In der Petition fordern sie eine nationale Strategie gegen männliche und digitale Gewalt. Kernziel sei, dass die Erstellung und Verbreitung von Deepfakes mit sexualisierten Aufnahmen von Frauen unter Strafe gestellt wird. Zudem sollen Plattformen stärker reguliert werden. Das schreibt die Organisation Hate Aid, die sich gegen digitale Gewalt einsetzt. Hintergrund sind die Vorfälle rund um die Moderatorin Colleen Fernandes. Sie wirft ihrem Ex-Mann digitale sexualisierte Gewalt vor. Der Fall hatte deutschlandweit Proteste ausgelöst. Die Hitze in Frankreich hat Folgen für den Zugverkehr. In der Region Nouvelle-Aquitaine im Westen fahren bis Freitag tagsüber keine Züge mehr, um die Anlagen zu schonen. Auf gewissen Strecken fallen auch Verbindungen aus, auf denen alte Kompositionen mit zu schwachen Klimaanlagen unterwegs sind. Im Westen Frankreichs wurden teils über 44 Grad gemessen. Und damit zu den Wetteraussichten für die Schweiz. Auch morgen ist es meist sonnig bei 33 bis 37 Grad. In den Alpen und im Süden sind am Nachmittag und am Abend lokale Schauer möglich. Das waren Nachrichten von Radio SRF, verantwortlich Manuela Burgermeister.
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3: 7 Uhr und immer noch im leichten Röckli und leichten Kleider umeinanderlaufen. Manchmal überlege ich mir, wenn man sich jetzt in Dezember beamen würde, 7 Uhr am Abend, da wäre es schon sicher 2 Stunden dunkel und definitiv ein paar Grad kühler an dem Heiligabend heute. Aber wir sind ja im 24. Juni und geniessen jetzt den richtig schönen Sommer. Schön bist du mit uns am Mikrofon, begleitet dich der Bea Kobel.

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1: Und da lesen wir heute im Jesaja 64, den Vers 8. Dazu gibt es Gedanken von Miriam Merz und Thomas Zink.
2: Ach Herr, sei nicht für immer zornig auf uns. Trag es uns nicht ewig nach, dass wir gegen dich gesündigt haben. Sieh uns an. Wir sind doch immer noch dein Volk.
3: Ja, die Melodie von dem Text ist irgendwie so ein bisschen melancholisch und ein bisschen schwer. Jesaja berichtet da von einer Situation, die vermutlich im babylonischen Exil spielt oder vielleicht auch kurz danach, nach der Rückkehr zurück nach Israel. Und es wird beschrieben, dass das Volk erkennt, dass sie gesündigt haben und dass sie sich von Gott verlassen fühlen. Und dann betet sie quasi in dem Vers 8, den wir gehört haben, dass Gott sich ihnen wieder zuwendet.
1: Ich finde es noch spannend, ganz am Anfang von der Bibel, bei Adam und Eva ist es so, Adam und Eva sündigen und dann verstecken sie sich vor Gott. Und das Volk hat geschnallt, hey, wir haben gesündigt gegen Gott, aber sie suchen gerade Beziehung zu Gott. Das ist eigentlich gerade die gegenteilige Reaktion und bittet um Vergebung und auch, dass er sie wieder anschaut und will, dass die Beziehung wieder aufgenommen werden kann.
3: Also eigentlich ein Fortschritt, kann man sagen. Dort, wo man merkt, dass wir schuldig geworden sind, tun wir gut dran, um irgendwie, also wir müssen uns auch nicht schämen, wir müssen uns auch nicht verstecken. Gott hält das ja aus, wenn wir das irgendwie benennen. Und wir müssen in der heutigen Zeit ja auch nicht mehr Angst haben, dass uns irgendwie der Zorn von Gott trifft, was in diesen AT-Stellen ja oft mitschwingt, sondern wir dürfen auch wissen, uns ist vergeben, wir sind im Leben im Neuen Bund und Jesus ermöglicht quasi den Zugang zum Vater, auch wenn wir schuldig geworden sind.
1: Ich glaube, das ist ja gerade das grosse Geschenk, merken, in unserem Schuldigsein einen Ort haben, wo Vergebung möglich ist und Neuanfänge möglich sind. Und nicht einfach das Gefühl haben, wir müssen immer mit dem leben und es prägt für ewig unser Leben. Sondern sagen, hey, wir haben einen Gott, der gerne vergibt und zu dem dürfen wir zu jeder Zeit kommen. Und er schaut uns an.
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2: Die Abend und Nacht sind trocken im Flachland. In den Alpen kann es aber auch noch ein Hitzegewitter geben. In der Nacht ist es zwischen 17 und 21 Grad. Und morgen wird es auch wieder sonnig und etwa gleich heiß wie heute, so bis 36 Grad. Am Nachmittag kann es dann sonst noch ein paar Gewitter geben.
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2: Normalerweise ist es recht hart für einen Künstler oder eine Künstlerin, wenn man so mit einer ersten Single rauskommt. Wie kommt man überhaupt so ein bisschen an Aufmerksamkeit für das Werk? Der Ruven Oppliger ist 19 und hat einfach mal in einer 2 Wochen über 10'000 Streams hergebracht. Und das mit seiner Debütsingle. Ja, da hat unsere Musikchefin gestaunet und gerade mal schnell müssen nachfragen. Janine Wassmer.
3: Zuerst wollen wir ihn kennenlernen, den Ruven.
4: Ich bin der Ruven Oppliger. Ich bin in Zürich geboren, aber wohne jetzt in Steffisburg. Ich mache eine Schreinerlehre, bin jetzt im 2. Lehrjahr und bin jetzt gerade 19 geworden.
3: Der Ruven spielt Klavier und Gitarre. Das meiste hat er sich selber beigebracht. Noten lesen hat mir jetzt also nicht so Spass gemacht, hat er mir erzählt.
4: Vor allem Gitarre habe ich ganz selber beigebracht. Mit YouTube oder sonst ein bisschen vom Gehör. Und Klavier habe ich ganz früher, mit vielleicht 7, habe ich ganz kurz Klavierlehrer gehabt. Aber das habe ich nicht gerne Noten gelesen und es hat mir nicht viel Spass gemacht, darum habe ich dann einfach ein bisschen selber ausprobieren.
3: Das mit dem Singen, das ist erst ein bisschen später dann dazu gekommen und wo dann die ersten Feedbacks gesagt haben, hey, sing mehr und schreib eigene Songs, dann hat es mir oben den Ärmel genommen.
4: Leute haben gesagt, so, oh, du sollst einfach singen oder ja, probier mal aus, so ein Lied schreiben oder so. Und das habe ich dann mit etwa 17 gemacht, mein erstes Lied schreiben. Und ich habe immer wieder geschrieben und wirklich genossen und coole Lieder so können schreiben und produzieren sogar. Ja, genau.
3: Dass der Ruven so jung und mit gar nicht so viel Erfahrung schon einen ersten Song rausbringt, der so viel und in über 70 Ländern gelost wird, das hat er sicher einerseits seiner wunderschönen Stimme zu verdanken, andererseits aber auch seiner Nachbarin.
4: Meine Nachbarin Ainsley Smart, die jetzt meine Produzentin ist, sie wohnt jetzt in Amerika. Aber sie hat mir mit sehr, sehr viel geholfen, um meine Lieder verbessern und zu produzieren. Meine Produzentin, die hat eigentlich ihr eigenes Label, wie ich unter ihrem Arm jetzt am Musik machen. Sie hilft mir mit Schreiben, mit Produzieren, mit alles, was ich brauche.
3: Mit Starthilfe ist er also rausgekommen, der Ruven mit Wandering. Ein Song, der so ein bisschen Gefühl von einem jungen Menschen einfängt, der so langsam im Erwachsenenleben ankommt und seinen eigenen Platz sucht.
4: Ich bin ganz verschiedene Orte aufgewachsen. Zuerst in der Schweiz bin ich aufgewachsen, dann in Tel Aviv habe ich gewohnt, seit in Südafrika, bin immer am Reisen zu Amerika oder sonst andere Länder und ja schon mehrmals müssen zu einer neuen oder in eine neue Kultur reinkommen. Das Lied ist echt vor allem das, auch jetzt zurückkommen in die Schweiz und ja, mich selber fragen, wo sehe ich mich?
2: Ja, und die grosse Frage, wo sehe ich mich in diesem Leben? Wo ist mein Platz? Um das geht es auch in der Debütsingle «Wandering» vom Ruven. Die nächsten Songs, die sind übrigens auch schon parat. Bei der Debütsingle wird es also nicht bleiben.
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2: Und jetzt wollen wir aber hören, wie sie denn tönt, die Debütsingle vom Zürcher, der jetzt im Kanton Bern wohnt. Der Ruven mit «Wandering».

0: ja, wenn Eltern an die Grenzen stoßen. Wahrscheinlich kennen das ganze Haufen Eltern. Das ist das Thema in der neuesten Folge vom Podcast «Elternfragen». Toto Albrecht, du bist der Host von dieser Folge. Kennst du das mit dem an die Grenzen stoßen auch selber?
1: Nein, das kenne ich doch nicht.
0: Ja.
1: Mal klar. Aber es ist etwas, was ich eigentlich gar nicht will. Und darum habe ich mit der psychosozialen Beraterin der Verena Farni geredet. Sie kennt das Thema selber sehr gut und erzählt in dieser Folge auch, wie sie sich selber hat müssen Hilfe holen, weil sie sich teilweise selber nicht mehr unter Kontrolle hatte.
0: Also es wird auch sehr persönlich in dieser Folge. Aber geht es denn jetzt eher um Erziehungstipps oder mehr so um die Eltern selber?
1: Eigentlich geht es dabei sehr fest um die Eltern selber. Mhm. Wir reden darüber, was im eigenen Körper passiert, wenn alles zu viel wird, über Prägungen aus der eigenen Kindheit, darüber, wie man Warnsignale früh erkennen kann und auch, warum dann die Schuldgefühle nicht das Ende sein
0: müssen. Und wenn jetzt die ganze Folge in 2-3 Sätze vielleicht müsstest zusammenfassen, was würdest du denn sagen?
1: 2-3 Sätze. ich glaube, wir Eltern stoßen manchmal wegen kleinen Sachen an Grenzen. Aber nicht wegen dem Moment selber, sondern weil sich über eine lange Zeit vieles angestaut hat. Mhm. Es ist also nicht einfach nur Stress, der dahinter steckt. Und was ich aus dieser Folge auch noch mitnehme, ist, dass ich kein schlechter Papi bin, weil ich manchmal an meine Grenzen stoße. Aber es könnte ein Hinweis sein, dass ich vielleicht mal genauer anschauen sollte.
0: Tönt nach einer Folge, die zeigt, dass Mami und Papi nicht alles perfekt machen müssen. Wenn du in deinem Familienalltag also manchmal an die Grenzen kommst, das aber eigentlich gerne verändern willst, dann kannst du vielleicht auch etwas aus dieser Folge mitnehmen. Die Folge gibt's online, rfmedien.ch/podcast oder auf allen bekannten Podcast-Plattformen. Oder die Folge «Wenn Eltern an Grenzen stossen» vom Podcast «Elternfragen» gibt es jetzt dann auch gerade auf Live-Channel nach der 8. News. Der Dodo Albrecht übernimmt. Am Mikrofon war der Bia Kobel. Einen guten Abend.
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1: Die Nachrichten von SRF um 8 mit Manuel Risi. In der Schweiz und in weiten Teilen Westeuropas ist es derzeit außergewöhnlich heiß. Mit Blick auf die Hitzewelle warnt nun die Weltgesundheitsorganisation WHO vor den Gefahren von andauernd hohen Temperaturen. Extreme Hitze zähle zu den schwerwiegendsten und am schnellsten wachsenden Gesundheits- und Sicherheitsbedrohungen, die durch den Klimawandel entstünden, sagte WHO-Chef Tedros Ghebreyesus vor den Medien in Genf. Weltweit würden 500.000 Menschen an den Folgen von Hitze sterben, und zwar jährlich, so der WHO-Chef. Doch viele dieser Todesfälle könnten vermieden werden mit Schutzmaßnahmen. Vor allem Risikogruppen sollten dabei geschützt werden. Dazu gehörten nicht nur Alte, Kranke, Schwangere und Kinder, sondern auch Arbeiterinnen und Arbeiter und sozial benachteiligte Menschen. Wir fahren weiter mit Meldungen im Zusammenhang mit der Hitzewelle in der Übersicht. In der Zürcher Gemeinde Dübendorf können Lehrpersonen ihren Schülerinnen und Schülern hitzefrei geben. Dies morgen und am Freitag jeweils am Nachmittag. Das sagte die Dübendorfer Bildungsvorsteherin gegenüber SRF. Im Kanton Zürich ist hitzefrei eigentlich seit langem abgeschafft worden. Die Hitze in Frankreich hat Folgen für den Zugverkehr. In der Region Nouvelle-Aquitaine im Westen fahren bis Freitag tagsüber keine Züge mehr, um die Anlagen zu schonen. Auf gewissen Strecken fallen auch Verbindungen aus, auf denen alte Kompositionen mit zu schwachen Klimaanlagen unterwegs sind. Im Westen Frankreichs wurden teils über 44 Grad gemessen. Und in Hamburg wird am Sonntag ein Halbmarathon wegen der Hitze nicht durchgeführt. 24.000 Läuferinnen und Läufer hatten sich für die Veranstaltung angemeldet. Nun wird sie auf einen unbestimmten Tag verschoben. In der norddeutschen Stadt werden am Wochenende bis 37 Grad erwartet. Und wir bleiben in Deutschland. Dort soll die Politik mehr unternehmen, um Frauen vor Gewalt zu schützen. Über 300.000 Menschen haben eine entsprechende Petition unterschrieben. Diese wurde vor dem Bundestag in Berlin an die Fraktionen der Regierungsparteien SPD und Grüne sowie den Linken übergeben. In der Petition fordern sie eine nationale Strategie gegen männliche und digitale Gewalt. Kernziel sei, dass die Erstellung und Verbreitung von Deepfakes mit sexualisierten Aufnahmen von Frauen unter Strafe gestellt wird. Zudem sollen Plattformen stärker reguliert werden, schreibt die Organisation HateAid, die sich gegen digitale Gewalt einsetzt. Hintergrund sind die Vorfälle rund um die Moderatorin Colleen Fernandes. Sie wirft ihrem Ex-Mann digitale sexualisierte Gewalt vor. Der Fall hatte deutschlandweit Proteste ausgelöst. Und damit zu den Wetteraussichten. Es ist meist sonnig morgen bei 32 bis 37 Grad. In den Alpen und im Süden sind am Nachmittag und abends lokale Schauer möglich. Das waren Nachrichten von Radio SRF. Verantwortlich Manuela Bürgermeister.
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4: 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Willkommen zu einer neuen Folge von Elternfragen. So wollte ich eigentlich gar nicht reagieren. Vielleicht hast du den Satz auch schon mal gedacht, nachdem du kurz laut geworden bist mit dem Kind, weil sie einfach zum tausendsten Mal nicht ihr Zeug weggeräumt haben. Oder wahrscheinlich kennst du auch diese Situation, wenn du am Abend völlig erschöpft auf dem Sofa sitzt und denkst, ich kann einfach nicht mehr. Mein Name ist Dodo Albrecht und auch ich kenne diesen Moment sehr gut und so geht es sicher nicht nur mir. Eltern kommen nämlich immer wieder mal an Grenzen, wo wir vorher gar nicht gewusst haben, dass sie existieren. Und das Spannende ist, häufig sind es gar nicht die ganz grossen Krisen, sondern die vielen kleinen Sachen im Alltag. Zu wenig Schlaf, zu wenig Pause, zu viel Verantwortung und irgendwann ist das Fass einfach voll. Aber was passiert eigentlich in uns rein, wenn wir an unsere Grenzen kommen? Warum reagieren wir manchmal ganz anders, als das wir eigentlich wollen? Und was können wir machen, bevor wir eben explodieren? Genau über das habe ich mit Verena Farni geredet. Sie ist psychosoziale Beraterin und auch selber Mami und kennt die Grenzen nur zu gut. Im Gespräch erzählt sie aber nicht nur aus ihrem Beruf, sie gibt auch einen sehr persönlichen Einblick in ihre Geschichte und zeigt, wie gerade schwierige Grenzen auch Chancen für eine Veränderung sein können. Ganz ehrlich, praktisch und auch ermutigend. Tauchen wir ein. Verena, ich darf da bei dir in deiner Praxis oder in deinem Praxiszimmer sein. Du darfst dich gerne schnell vorstellen, wer du bist, deine Funktion, was du sonst machst.
2: Mhm. Genau. Ja, herzlich willkommen da. Schön, dass du da bist. Ich arbeite als psychosoziale Beraterin. Das ist mein Praxisraum. Da habe ich Menschen, die ich begleite, die in schwierigen Lebenssituationen sind. Und ja, sonst bin ich noch tätig in der Psychiatrie auch noch, als Pflegefachfrau. Und sehe dort auch viel Spannendes.
4: Jetzt fangen wir ganz vorne an. Wir reden über das Thema, wenn Eltern an Grenzen stossen. Ich glaube, das kennen ganz viele Eltern. Warum kommen denn Eltern überhaupt so schnell an ihre Grenzen? Oder wo sagt man, was ist denn überhaupt eine Grenze?
2: Mhm. Ja, ist noch schwierig, gell? Wird auch sicher sehr unterschiedlich definiert. Ich denke, so wie ich es gesehen habe, ist es für Eltern gerade schwieriger, sich einen Ausgleich zu schaffen, der auch nicht so Familie in der Nähe hat, die unterstützt, oder? Also, wenn man vieles muss allein machen und allein bleibt, auch nicht so Freunde hat, die einem können unterstützen können, ich denke, dann kommt man schneller an Grenzen, weil, ja, es ist einfach streng, oder? Mhm. Also, Kleinkindphase ist einfach sehr eine strenge Phase, wo man sich nicht gewöhnt war vorher. Tag und Nacht Verantwortung zu haben und zu übernehmen und zu wenig zu Pause zu kommen. Hm. Ja.
4: Das hat an die Grenzen stoßen, das kennst du ja auch, das hast du auf deiner Webseite geschrieben gehabt. Wie hast du das erlebt?
2: Also ich has auch so erlebt, wir haben zwar einen super schönen Freundeskreis gehabt in der Zeit, wo wir unser erstes Kind bekommen haben. Aber wir sind auch weg von Familie. Also wir haben keine Unterstützung von Familie. Und bei mir ist es wirklich so gesehen, dass unser Erst hat 3 Monate gebrüllt. Und das war sehr streng gewesen. Und ich bin total, also ich bin noch nie in meinem Leben so an meine Grenzen gekommen. Und das hat so vieles aufgewühlt. Ich glaube, ich war immer nur noch unter Stress gewesen. Und da kommt so vieles vor. Und da ist auch sehr vieles vorgekommen aus meiner Vergangenheit, wo mir gar nicht bewusst gewesen ist, dass das in so einem Moment vorkommen könnte. Wo ich dann aber vor allem daran gemerkt habe, dass ich mein Verhalten ist einfach so häufig nicht mehr kontrolliert gewesen. Ich habe mich so verhalten, wie ich das eigentlich gar nicht gut finde. Also halt eben mit Wütung, werden mit so vielen so extremen Stress gekommen, wo ich Sachen gemacht habe, wo ich im Normalfall nicht so bin. Mhm. Ja.
4: Du hast gerade angesprochen, dass Sachen aus der Vergangenheit vorgekommen sind. Mhm. Hat denn das mit dem Thema an Grenzen stossen als Mami und Papi auch mit unserer Prägung zu tun?
2: Mhm. Ich denke sehr, sehr fest. Weil das ist... unsere Prägung ist ja vor allem in unserer Zeit, wo wir aufwachsen, oder? Wie wir aufwachsen, werden wir geprägt, machen wir Erfahrungen, die sind bei jedem ganz anders. Wenn man jetzt recht stabil und sicher aufwächst, ich glaube, dann stoßt man halt auch nicht so schnell an Grenzen, weil man hat gelernt, wie man mit sich selber umgehen kann. Man hat gelernt, wie man mit seinen Gefühlen umgehen kann. Das ist natürlich ideal, um nicht so schnell an Grenzen zu stoßen. Nichtsdestotrotz finde ich es gar nicht so schlimm, wenn man an seine Grenzen stoßt. Also ich finde, ich bin sehr dankbar, bin ich so an meine Grenzen gestossen, weil ich so viel daraus machen konnte schlussendlich. Es war eine wahnsinnig schwierige Leidenszeit, aber wenn ich jetzt, meine Kinder sind jetzt gross, wenn ich jetzt darauf zurückschaue, muss ich sagen, ich bin sehr dankbar, bin ich an meine Grenzen gestossen.
4: Also das wie als Limit kommt, das hat es wie auch ein bisschen gebraucht, um sich zu entwickeln.
2: Voll. Und ich habe, also, gell, bei mir ist jetzt halt schon extrem, weil ich wirklich einige traumatische Erlebnisse in meiner frühen Kindheitszeit hatte. Und früher hat man noch nicht so drauf geschaut. Vielleicht schaut man heute, begleitet man Kinder eher ein bisschen in solchen Situationen. Das war früher nichts gewesen, null. Und dann bist du einfach weitergegangen. Du hast einfach weitergelebt. Und ja, es ist gut, dass das mal vorkommen darf. Weil sonst, es ist ja immer da, sonst gleich. Und ich glaube gerade, wenn man es auch gerade aus christlicher Sicht betrachtet, glaube ich eben, dass das schon auch eine Bestimmung von uns ist, dass so Sachen wieder dürfen in Ordnung kommen.
3: Ja. Dass man das wieder aufarbeiten darf.
2: Voll.
3: Gehen wir doch mal zurück an den Anfang. Eben fangen wir ganz vorne an. Was passiert denn innerlich, wenn einem alles zu viel wird als Mami oder als Papi?
2: Ja, du meinst so innerlich, körperlich, gell, was passiert da? Also, wenn es ja wirklich eine Überforderung ist, also es ist zu viel gefordert, oder? Wir mögen ja schon ein bisschen etwas leiden auch. Aber dann ist es viel zu viel und dann wird ja wie eine Stressreaktion freigesetzt, oder? Unser vegetatives Nervensystem reagiert. Unser autonomes Nervensystem, habe ich wollen sagen, reagiert auf Stress und tut uns eigentlich alles zur Verfügung stellen, was wir brauchen, um mit Stress umzugehen, um mit einer bedrohlichen Situation umzugehen. Das ist der Sympathikus, der mehr arbeitet. Das sind Hormone, Cortisol, Adrenalin, Noradrenalin, je nachdem, wie heikel die Situation ist, wo dann freigesetzt werden, der Blutdruck steigt, der Puls steigt. Ja, wir haben mega viel Kräfte, mobilisieren sich in uns innen, damit wir mit einer schwierigen Situation, also mit einer überfordernden Situation können umgehen. Das ist recht, da macht sich, ja, da läuft wirklich viel körperlich. Mhm. Und was ich auch noch spannend finde, ist, wir gehen ja dann so aus dem Rahmen von Sicherheit raus. Also wir kommen in einen Rahmen rein von wo man fast mehr auf Bedrohung schaut. Und durch das, wenn eine Situation bedrohlich ist, müssen wir ja sehr genau auf die Bedrohung schauen, wir müssen die gut im Blick haben. Und durch das wird auch unser Blick starrer. Wir schauen einfach fokussiert auf die Bedrohung und wir verlieren so das Surrounding um uns herum. Wir können nicht mehr so weit blicken. Wir sehen nur noch gerade die Schwierigkeit und da geht ein grosser Teil, also eigentlich alles geht verloren am kreativen, freien Denken in dem Moment.
3: Du hast es gerade angesprochen, wir schauen, ja, den starren Blick auf die Bedrohung. Du hast aber auch geredet von der jeweiligen Situation. Was könnten das für Situationen sein? Hast du ein Beispiel?
2: Also das könnte ein ganz kleines Beispiel sein. Also das kann, bei mir ist zum Beispiel etwas Aktuelles, wenn ich das Gefühl habe, meine Kinder sollten ein bisschen mithelfen und die machen das einfach nicht, die paar Sachen, dann kann da etwas ausgelöst werden, wo ich gar nicht mehr so ganz in der Gegenwart inne bin, sondern wo ich nicht mehr bei dem einfachen, ja, die Kinder sollten helfen mit aufräumen bin, sondern dass ich denke, ja, die übergehen mich jetzt einfach so. Ja, und dann gehe ich ganz in eine andere Perspektive rein. Das wirkt dann ganz anders auf mich, wie ich bin dann nicht mehr wirklich im Jetzt, in dieser Situation jetzt, sondern ich bin dann in meiner Vergangenheit eigentlich. Ja.
3: Ich finde es aber noch speziell, eben, es ist ja nicht eine Situation, wo mich an den Rand der Nerven bringt oder wo mich schnell an die Grenzen bringt. Also wenn ich jetzt bei uns zu Hause schaue, jetzt, nehmen wir einen Tag mit den Kids, es ist ein perfekter Tag, es ist wirklich, das gibt es ja nicht, aber es würde alles perfekt laufen und am Abend helfen sie jetzt nicht den Tisch abräumen. Dann ist es ja nicht so, dass ich nur wegen dem Moment an meine Grenzen stoße und vielleicht wütig wird oder hässig wird. Es sind so ein bisschen mehr die kleinen Sachen, die sich kumulieren. Also man sagt, ich habe es jetzt schon 10-mal gesagt und so.
2: Das ist sicher auch, das ist dann wie so ein kleines Ansteigen, oder, von deinem Level, also von deinem Stresslevel. Das gibt es sicher auch. Und gleich glaube ich, oder das ist auch meine Erfahrung, die ich mache mit den Leuten in der Beratung, die ich betreue, dass es die Auslösepunkte gibt, wo man immer wieder reintappt.
3: Also wie so Triggerpunkte.
2: Ja, genau. Es gibt die Punkte, wo für einen immer wieder, wo man immer wieder reingeht. Und wenn man eigentlich die ein bisschen kennt, dann das ist schon eine grosse Hilfe, weil es tut dich nicht alles, es tut einem nicht alles, bringt einem in die Zustände, wo man sich fast ein bisschen verliert.
3: Mhm.
2: Ja.
3: Wie merkt man dann frühzeitig, weißt du, dass man überfordert ist, bevor man an den Punkt kommt?
2: Ja. Also frühzeitig, ja, finde ich ein gutes Stichwort. Eigentlich wäre ja frühzeitig, wäre auch schön, wenn man sich ja schon vor der Familienplanung vielleicht ein bisschen damit würde auseinandersetzen, mhm. oder? Weil ich glaube, oder so ist das bei uns einmal gesehen, frischmutig drauf los, das ist ja auch schön. Also ich meine, es ist ja auch eine Stärke, dass man das kann machen. Und gleich ist es wichtig, dass man sich auch dort schon bewusst ist, wie viel mögen wir zusammen stemmen, wie richten wir das ein? Ja, dass das geht, weil ich glaube, wir tun viel so die Familienarbeit schon unterschätzen in ihrem Wert. Die hat so einen riesig grossen, schönen Wert und häufig kommt es auch halt so, dass man sich ein bisschen die Arbeit umplant, oder? Und dieses ist so ein bisschen nebenbei. Und dort, glaube ich, wenn wir wirklich frühzeitig gehen wollen, dann dürfen wir der ganzen Familienarbeit einen höheren Stellenwert geben und das auch, ja, besprechen. Ich glaube, das machen die Jungen heutzutage auch mehr, vielleicht schon, wie wir früher gemacht haben. Oder, ja, aber ich finde das sehr wichtig. Gerade heute, wo ja viele Bedi berufstätig sind, das zu besprechen, wie machen wir das? Wie viel mögen wir stemmen und wie geht das am besten?
3: Vielleicht auch gerade wirklich konkret werden. Also, wo könnte ich an Grenzen kommen als Mami oder Papi?
2: Ja, das wäre, wenn man sich das schon bewusst ist das cool.
3: Vielleicht
2: oder?
3: Findet man es auch erst nachher raus, gell?
2: Aber ich habe zum Beispiel immer gewusst über mich, ich bin jetzt nicht die Person, die immer voll hundertprozentig aktiv sein kann. Ich bin, und das ist ja auch etwas, was gut ist, wenn man das ein bisschen herausfindet, was bin ich für ein Typ? Mag ich viel stemmen, mein Mann mag unglaublich viel stemmen. Der holt sich auch in Situationen, wo er mit vielen Leuten zusammen ist. Oder ich glaube, ihm ist das auch viel ringer gegangen, sich mit den Kindern zusammen zu erholen. Und das ist wichtig, das wäre auch so etwas frühzeitig, wo man herausfinden kann, was bin ich eigentlich für ein Typ, wie erhole ich mich eigentlich, was brauche ich, was tut mir gut. Und dass man das schon darf einplanen. Ja.
3: Also ich höre jetzt da stark heraus, dass es mega drauf ankommt, was bist du für ein Typ. Also vielleicht eben, wie du sagst, auf der einen Seite die Prägung, die du mitbekommen hast von deinem Elternhaus, aber vielleicht auch, was du für ein Typ bist. Mhm. Wie du auf gewisse Situationen reagierst.
2: Voll. Weil wenn man sich, und das sind sich viele auch nicht bewusst, wenn man sich jetzt wirklich schöner erholt, wenn man allein ist.
3: Mhm.
2: Aber in der Familienzeit bist du fast nie mehr allein.
3: Nein, unmöglich fast.
2: Und dann machst du ja viel auch noch. Am Wochenende machst du mit anderen Familien ab oder so. Und dann kann man das ein Zeitchen durchmachen und plötzlich merkt man vielleicht, hey, ich mag gar nicht. Und dort ist schon mega wichtig, das herauszufinden. Ah, ich erhole mich ja allein. Also wie gestalte ich denn meine Erholungszeiten?
3: Mhm. Also unbedingt auch mit dem Ehepartner darüber reden. Was bin ich für ein Typ, was brauche ich im Moment? Mhm. Also ganz ehrlich miteinander umgehen, ganz, ja, ist ein schöner Tipp.
2: Mhm.
3: Jetzt gehen wir in so eine Situation, wo es jetzt vielleicht eben überbordet ist. Ich bin an meine Grenzen gestossen, ich bin vielleicht schon drüber, das Fass, wo sich den ganzen Tag vielleicht Anfang am Füllen gewesen ist, bekommt jetzt der letzte Tropfen und das Fass überläuft. Was ist das für eine Situation? Wie reagieren die Leute in diesen Situationen? Ich weiss, wie ich reagiere, aber ich weiss nicht, wie andere reagieren.
2: Also ich rede auch vor allem von mir, aber das ist schon allgemein auch bekannt. Also wenn du gewartet hast, bis Fass voll ist, oder man kann auch sagen, bis mir ist das mal erklärt worden mit so einer Pfanne, wo Wasser kocht und dann, wenn du halt wartest, bis der Deckel läuft und es überläuft, dann hast du keinen Einfluss mehr. Das ist eben wirklich Scheibe. Weil dann, gerade wenn man sehr schwierige Prägungen hat oder Trauma hat im Hintergrund, dann, du kannst dann nicht mehr mit dem kreativen Denken, du hast keinen Zugang mit dann läuft es einfach. Also dann hast du eigentlich die Situation verloren.
3: Also du kannst dich dann nicht mehr regulieren eigentlich?
2: Nein, dann ist es zu spät.
3: Was könnte dir denn in so einer Situation helfen? Ich meine, glaube, Kinder werden dir nicht helfen, dich können regulieren, weil die sind ja häufig, ist jetzt vielleicht ein bisschen wertend, aber häufig vielleicht der Grund dafür, dass es überlaufen ist. Was kann da ein Ehepartner vielleicht machen?
2: Also es sind sehr schwierige Situationen, muss ich auch sagen, weil mir ist ja dann nicht einfach so easy, als schön wäre ja, als Kind so, ja, du brauchst Hilfe und es ist, ich helfe dir jetzt. Der Ehepartner hat eigentlich auch keinen Zugang, wenn er nicht Bescheid weiss, wie das abläuft. Dann sagt man noch viel Zeug, wo ja angriffig ist, auch noch gegen Ehepartner. Und dann steigst du als Ehepartner ja fast noch, also steigst ja darauf ein, musst dich ja verteidigen. Und ja, sehr schwierig. Das sind alles Sachen im Moment, also das musst du besprechen, wenn du Ruhe hast. Wenn du Ruhe hast, dann musst du über so Sachen können reden und das ist ja auch nicht immer einfach, weil dann sehr viele Verletzungen passiert sind. Und ich glaube gerade, also wenn es wirklich so heftige Sachen sind, wie es bei mir gewesen sind, kommt man manchmal, also ich hätte das nicht allein geschafft. Ich hätte das gar nicht allein geschafft, zu checken, warum reagiere ich immer so völlig over the top? Warum kann ich mich nicht mehr unter Kontrolle? Also da bin ich wirklich sehr verloren gewesen und habe ich Hilfe gebraucht, ja. Ich bin dann auch in eine psychosoziale Beratung gegangen und habe wirklich die Hilfe gebraucht und es hat mir unglaublich geholfen, das anfangen zu verstehen, warum ich so übermässig reagiere und dann auch ja, dann hat das Zeug auch mal alles rausgekommen, oder? Da ist ja viel Zeug gesehen, wo raus hat wollen und dann immer in diesen blödsten Situationen raus ist und dort einen Raum geben, wo das raus darf kommen in einer angepassten Situation, wo es halt darf. Ja.
3: Hast du wahrscheinlich irgendeinen Tipp? Ich merke das bei mir zuhause. Wenn ich merke, hey, jetzt bin ich näher davor zum Explodieren, dann gehe ich meistens in den Job raus. Einfach ganz schnell raus.
2: Du für dich, ja.
3: Ich für mich. Dann schaue ich meine Frau an, sie weiss dann, wir haben zum Glück über das geredet, sie weiss dann, was ich mache. Ich gehe in den Job raus und dann schreie ich einfach mal laut raus. Der Nachbar ist ja schon geschaut.
4: Eine Frage aus unserer Community passt da gerade sehr gut rein. Jemand hat uns geschrieben, woran merke ich eigentlich, dass ich kurz davor bin, die Kontrolle zu verlieren? Was sagst du dazu?
2: Ich finde, also ich arbeite jetzt sehr viel mit dem Stresstoleranzfenster. Das ist so ein Hilfsmittel, um unser Nervensystem zu verstehen in Stressreaktionen. Und das zeigt mal, also innerhalb von dem Stresstoleranzfenster ist man in Balance. Da ist man in einem Zustand, ja, vor Balance. Es ist wie genau richtig. Die Erregung von einem ist genau richtig. Man fühlt sich dort auch in Sicherheit. Es ist so ein optimaler Grad von Erregung. Und dort drinnen können wir, wir sind präsent im Jetzt, oder? Wir sind gewissen, wir sind da und jetzt. Wir sind neugierig, haben Interesse, haben so eine Balance zwischen Denken und Fühlen. Wir können kreativ denken, wir können auch kreativ sein, spielen. Und feinfühlige soziale Interaktionen sind auch möglich innerhalb vom Stresstoleranzfenster. Und da kann man jetzt mehr im Sympathikus sein, wo zuständig ist für unsere Energie, für Energie mobilisieren. Oder man könnte mehr im Parasympathikus sein, wo
3: also Energie dann, wieder tanken.
2: Wo dann in die Ruhe geht. Mhm. Ja, der Parasympathikus ist zuständig für unsere Entspannung, für die Ruhe, genau, für die Regeneration. Ja. Und da können wir, das kann sehr abwechseln, oder? Da können wir mehr da sein, mehr oben und mehr unten oder in der Mitte. Aber das ist alles noch gut. Also, ja, das ist auch gut, macht das der Körper für uns. Wenn die jetzt in dem Moment, wo du musst rausgehen, dann würde ich sagen, dann bist du noch im Stresstoleranzfenster innen. Aber gerade so oben, also wenn wir jetzt würden sagen, von 1 bis 10, dann bist du vielleicht dann auf 9, 10, 8, 9, 10, weiss es nicht genau, aber irgendwo so bei dir würde ich dich
3: einschätzen.
2: Ja, weil dann, du kannst noch, das Zeichen dafür ist, du kannst noch denken, es ist nicht gut jetzt bei mir, ich steige, ich muss etwas machen.
3: Also man kann auch handeln,
2: ja,
3: das ist so ein Handlungsschritt noch da.
2: Ja, voll. Mhm. Du kannst noch logisch denken, oder? Du kannst noch reflektiert denken und du kannst noch handeln. Und das ist also der optimale Zeitpunkt, wo du das wahrnimmst und reagierst. Das ist mega gut, weil wenn du eben drüber bist, also ich bin nicht so der Zahlenmensch, darum habe ich da keine Zahlen drauf, aber wenn wir würden sagen, im 11 ist man drüber, dort fängt der Moment an, wo du nicht mehr entscheiden kannst, dass du rausgehst, dich ausschreien.
3: Dort ist der Dampf gekocht, ob schon explodiert.
2: Ja, genau. Und darum ist es so wichtig, dass man das wahrnimmt. Wo bin ich? Vielleicht auch für dich denkst, oh ja, jetzt bin ich aber auf dem 6., 7., steigt immer noch, jetzt muss ich handeln. Mhm. Ja. Mhm.
3: Ganz wichtig für alle Zuhörerinnen und Zuhörer, das Stresstoleranzfenster, das Blatt, das hat die Verena gemacht und wir haben das noch in den Shownotes verlinkt. Unbedingt auch dort mal drauf schauen und dann könnt ihr sehen, wie man das kann einsetzen kann im Alltag. Genau. Wir gehen weiter. Jetzt ist das passiert. Ich bin komplett explodiert. Ich habe vielleicht rumgeschrauben, habe die Kinder ins Zimmer geschickt. Jetzt liege ich an, fahre runter. Jetzt kommt das Schuldgefühl.
2: Mhm.
3: Wie gehe ich mit dem Schuldgefühl?
2: Mhm. Ja, ich finde es wichtig, dass es nicht ein Schuldgefühl bleibt. So wie ich es kenne, wenn man im Schuldgefühl bleibt, dann geht es so ins Selbstmitleid rein.
3: Mhm.
2: ja, man dreht sich ja dann um sich selber wieder, oder? Ah, jetzt habe ich versagt, jetzt habe ich das falsch gemacht, ich bin der schlechteste Mensch, den es gibt. Und
3: der schlechte Papi.
2: Ja, genau, was mache ich noch Dummes? Und dann geht es so in die Selbstanklage rein und ich habe das nie positiv erlebt. Ich glaube, wichtig ist, dass man sagt, ja, also von dem Schuldgefühl weg die Verantwortung für seine Schuld wirklich übernimmt. Ja, du hast deine Kinder jetzt angeschrien. Das ist in deiner Verantwortung. Du hast dich entschieden dafür, deine Kinder anzuschreien. Und nicht so, dass es macht halt einfach mit mir. Also natürlich, vielleicht macht es einfach mit dir, aber gleich du hast die Verantwortung darüber, zu schauen, dass es nicht einfach mit dir machen kann. Also, dass man die... Mir hat das sehr geholfen, die Schuld wirklich auf mich zu nehmen. Ist meine Schuld, ist meine Herausforderung, mit meiner Schuld umzugehen. Aus Christ kann man die Schuld auch benennen und bekennen. Und das gibt ja auch wieder sehr viel Erleichterung für den Moment. Und ich denke aber auch, die Verantwortung geht schon weiter. Weil wenn ich das nicht angehe, werde ich das wieder wieder machen und dort zu merken, hey, und das ist auch meine Verantwortung, jetzt herzuschauen, wieso komme ich immer an diesen Punkt, was kann ich machen, was muss ich machen, damit ich meine Kinder nicht immer wieder anschreien.
3: Du hast jetzt gerade gesagt, als Christ, bei uns beim Podcast Elternfragen geht es auch darum, ja, was haben wir da für eine christliche Perspektive oder was könnte der Glaube da für eine Hilfe geben, gerade in so Situationen? Was würdest du denn sagen, jetzt gerade beim Thema Schuldgefühl, wo kann dort der christliche Glaube vielleicht einem irgendwo unterstützen oder wo kann man dort sich auch Hilfe holen?
2: Mhm. Ich glaube, das ist wirklich auch viel besser geworden. Also in der Zeit, in der ich gelitten habe, unter meinem immer wieder Versagen, habe ich wirklich gesucht und habe irgendwie nichts Schlaues gefunden, was mir geholfen hat. Dann tut man ja auch beten und hofft, es kommt dann besser, weil ich habe ja dafür gebetet und das hat irgendwie... Leider, manchmal schon noch kurzfristig etwas gebracht. Die Situationen sind dann gleich wieder gekommen. Und heutzutage ist das viel einfacher, wirklich. Es gibt psychosoziale Berater, das ist bekannt. Man holt sich auch mehr die Unterstützung heute. Und ich glaube, das ist schon cool. Und das sollte man auch machen, finde ich. Weil, ja, wenn man allein nicht weiterkommt, dann ist es mega gut, sich Hilfe zu holen. Also vielleicht kannst du dich ja auch besprechen mit Kollegen mal und schauen. Und ich glaube, auch das ist wichtig, weil es ist ja etwas, wo du dich auch schämst dafür, oder ich habe mich extrem geschämt dafür. Und wenn man gute Freunde hat, wo man darüber reden kann, ist das sicher auch schon mal etwas Gutes. Aber zum Schauen, kommt man so weiter.
3: Mhm.
2: Und wenn man so nicht weiterkommt, würde ich mir professionelle Hilfe unbedingt dazu holen.
3: Du hast jetzt gerade vorher das Thema Betten angesprochen. Mhm. Ist das auch ein Ort, wo du dir Hilfe holst?
2: Ja, sehr.
3: Bei Gott?
2: Ja, sehr. Aber ich muss wirklich sagen, in dieser Zeit bin ich schon sehr enttäuscht gewesen. Mhm. Auch weil das Betten genau um das Anliegen hat nicht gefruchtet. Oder es hat aber so kurzzeitig gefruchtet und dann das Gefühl gehabt, ah, jetzt kommt es besser. Und dann ist es aber gleich wieder, habe ich gleich wieder eine riesige Rückfall gehabt. Und dort, habe ich schon gedacht, irgendwie, ja, ich kann nicht nur einfach mit mir, mit Gott darüber beten und dann meinen, es ist mir gerade weg.
3: Also ist es vielleicht wie so gewesen, du hast zwar gebetet zu Gott und hast die Hilfe wie nur kurzzeitig bekommen, aber er hat vielleicht wollen, dass du eine Entwicklung durchmachst.
2: Und ich glaube, also wir haben ja das Thema Grenzen, gell?
3: Ja, genau.
2: Und das finde ich eben auch, ich glaube, unsere Grenzen, das tun wir ja häufig wert, vielleicht aus etwas Negatives. Wir kommen an die Grenzen, wir werden schuldig, wir können es nicht gut, wir sind nicht so gut wie andere. Grenzen kenne ich eher aus, in dem Zusammenhang aus negativ gewertet. Und dort können wir anfangen, die Grenzen auch positiv werden. Aber ich glaube, an Grenzen kommen lässt Gott zu.
3: Mhm.
2: So, er mag ein bisschen vertragen, damit wir wirklich dürfen hinschauen, weil ich glaube, er ist ja interessiert daran, dass wir dürfen gesund werden, auch innerlich gesund werden, dass wir dürfen gesund sein und wir haben halt Prägungen, die uns geschadet haben, die nicht gut gewesen sind für uns und er lässt halt auch zu, dass wir mit denen wieder konfrontiert werden, damit wir hinschauen und in dort wachsen. Mhm. Und von dem her finde ich Grenzen eben, sind auch etwas sehr Positives.
3: Also ein Punkt, dass wir uns selber entwickeln sollen. Wir sind jetzt ein bisschen mehr darauf gegangen, so eben, dass Gott dir das jetzt nicht weggenommen hat. Aha. Aber jetzt gerade, weißt du, wenn du so jetzt die Schuld anschaust, so, ich fühle mich jetzt gerade schuldig, ich sitze auf dem Sofa. Bei mir kommt es häufig vor, dass mir dann Tränen runterrollen, weil ich merke, hey, ich habe einfach falsch reagiert. Ich probiere dann einmal an mich selbst zu beten und sage, hey Gott, bitte hilf mir doch einfach in dem Moment. Gibt er dir manchmal vielleicht auch irgendwelche Gedanken? Jetzt gerade, wenn du Schuld auf dich geladen hast gegenüber deinen Kind.
2: Mhm. Ja, voll. Voll. Also, Gott ist einfach gut, oder? Also bei ihm dürfen wir einfach immer wieder neu anfangen. Ich habe zum Beispiel auf meinem Spiegel, da steht schon lang drauf, Gottes Gnade ist jeden Morgen neu.
3: Mhm.
2: Und auch gerade jeden Morgen, ich habe mir manchmal wirklich nicht mehr getraut, ins Gesicht zu schauen. Ich habe gewusst, ich habe so viel Geschirr verschlagen und an einem Ort, wo ich so nicht will, an einem Ort, wo mir das Liebste ist, bei meinen Kindern, bei meinem Mann, habe ich so viel Geschirr verschlagen. Und dann habe ich einfach jeden Morgen wieder gesehen und Gottes Gnade ist neu. Er möchte, dass ich wieder eine neue Chance habe, dass ich will, dass ich trotzdem weiterlebe. Also ich bin wirklich manchmal schon an dem Punkt gewesen, wenn ich dachte, hey, es wäre besser, ich wäre nicht da. Ich würde alle nicht so fest kaputt machen, es würde allen Ringer gehen ohne mich. Und dort hat mich nur die Zusage durchgetragen, seine Gnade ist jeden Morgen neu. Er krönt mich auch, das ist ein anderer Psalm, er krönt mich mit Gnade und Barmherzigkeit. Also seine Krone heisst nicht Leistung und well done. Seine Krone heisst Gnade und Barmherzigkeit. Also, und die hat er mir jeden Morgen, kann ich mir die wieder geben. Und ich habe mir gesagt, wenn er mich krönt, trotz allen meinen Fehlern, wenn er mich krönt mit Gnade und Barmherzigkeit, dann wollte ich das auch tun.
3: Mhm.
2: Und setze die Krone auf für Gnade und Barmherzigkeit und gehe wieder in meinen Alltag rein.
3: Mhm.
2: Ja.
3: Mhm. Verena, da passt jetzt gerade noch eine Frage rein, die wir von einer Hörerin bekommen haben. Sie schreibt, wenn ich meine Kinder angeschrien habe, plagen mich danach oft Schuldgefühle. Soll ich mich bei den Kindern entschuldigen? Was sagst du dazu?
2: Ich finde das schon gut, ja. Ich finde es schon gut. Man muss immer ein bisschen im Alter anpassen. Also die Gefahr drin ist, und darum sage ich auch, nicht bei den Schuldgefühlen bleiben, sondern wirklich die Schuld auf mich nehmen. Weil die Gefahr, oder was schlimmer ist ein Kind denkt eigentlich immer, es ist schuld. Wenn du dich falsch verhaltest, denkt das Kind, ich habe etwas Dummes gemacht, damit du so reagiert
3: Darum hast. Darum ist die Mama und der Papi ausgerastet.
2: Ja, ja, und das ist krass. Also das sehe ich auch. Ich arbeite jetzt mit erwachsenen Personen, gell? Und wir schauen Geschichten an von ihnen. Und das ist so viel. Das Kind fühlt sich schuldig, dass die Eltern das nicht hergebracht haben. Oder, ja. Und darum finde ich es vor allem dort beim Entschuldigen auch wichtig, dass du sagst, es ist meine Schuld. Ich ganz allein. Mhm. Ich habe meine Kinder immer gesagt, ich ganz allein habe das hat das geschafft, so dumm mich zu verhalten. Es ist nicht eure Schuld, es ist meine Schuld.
3: Vielleicht denkt man, wenn man jetzt das hört, so, hey, ich muss mich entschuldigen, eben, das ist vielleicht wieder eine Prägung. Wir Eltern machen nichts falsch, aber wir Eltern machen auch ganz viele Sachen falsch. Also es ist nicht schlecht, mich bei meinen Kindern entschuldigen. Also ich mache mich nicht kleiner oder ich verliere dadurch Respekt.
2: Mhm.
3: Würdest du das auch sagen?
2: Ich würde nicht sagen, dass du Respekt für das verlierst. Nein, irgendwann am Anfang bist du ja der fehlerlos, Papi. Irgendwann merken sie ja dann schon auch, dass du nicht ganz fehlerlos bist. Und das ist ja eben auch gut. Dann nehmen sie ja dann die Schuld nicht mehr immer auf sich. Mhm. Also ich finde, das schafft Klarheit. Ich weiss jetzt nicht ganz, weiss jetzt vom Alter her, ich würde jetzt nicht mit dem Kleinen das lange diskutieren oder so. Jetzt, ja, ich glaube, schon wichtig, dass man auch schaut, in welchem Alter sind sie auch parat, um über so etwas mit dir zu reden.
3: Zum vielleicht auch eine Entschuldigung annehmen.
2: Ja, ja, ja. Ja, aber Kinder machen es einem mega einfach, gell? Also,
3: ja, bitte, ja. Also, das kann der schlimmste Tag sein und am Abend im Bett sagen, zu Papi, ich habe dich mega fest lieb.
2: Ja.
3: Ja, dann fange ich dann an, mich so zu heulen.
2: Mhm.
3: Was braucht es denn für eine ehrliche Versöhnung im Alltag?
2: Mhm. Ja, ich würde schon sagen, Entschuldigung sagen. Und was ich wichtig finde, ist später, wenn die Kinder ein bisschen älter sind, dann auch wirklich anfangen, darüber zu reden. Also meine Kinder wissen von meinen Prägungen, von meinen schwierigen Erfahrungen aus meiner Kindheit, die dazu geführt haben, dass ich so Schwierigkeiten hatte in meinem Leben. Oder auch ihre Erziehung mit ihnen. Und ich glaube, ich finde das sehr wichtig. Ich finde, viele machen das nicht so, dass sie später auch mit den Kindern wirklich darüber reden. Weil das ist ein Erbe, das wir ihnen weitergeben.
3: Mhm.
2: Also meine Geschichte hat nicht nichts zu tun mit ihnen. Meine Geschichte hat auch viel zu tun mit ihnen. Und wie diffuser dass das weitergeht, wie weniger, dass man über das geredet hat, wie mehr haben sie eine Last, kommen sie über, die sie nicht zuordnen können. Und so Lasten, die man nicht zuordnen kann, sind einfach viel schwieriger, damit umzugehen. Und das, finde ich, könnten wir mehr machen.
3: Mhm.
2: Dass man über die Geschichte einfach redet. Nicht zum Sagen, ich entschuldige mich durch das. Also es ist nicht meine Entschuldigung, dass ich nicht besser rauskomme wegen dem. Aber es ist eben gerade das Gegenteil. Ich stehe zu dem, so ist es gewesen, so ist mein Weg gewesen. Und durch das habe ich dir auch Sachen mitgegeben, die für dich jetzt nicht so wo für dich sicher ein Problem darstellen, aber du weißt wenigstens den Zusammenhang vom Ganzen. Ja.
3: Wir sind jetzt schon im Punkt eigentlich Veränderung, langfristig. Aber du sagst, mit den Kindern darüber reden, kommt natürlich aufs Alter drauf an, wie du vorher gesagt hast. Ein anderer Teil ist eben, wenn man merkt, hey, ich komme immer wieder an die gleichen Grenzen, sich Hilfe holen bei psychosozialen Beratern oder sonst irgendwo bei einer Beratung. Hast du noch weitere Punkte?
2: Mhm. Also, ich finde es sehr gut, das Stresstoleranzfenster im Alltag anzuwenden. Sich immer wieder mal zu fragen, also meistens muss man sich irgendwo eine Erinnerung herentun.
3: An den Kühlschrank?
2: Ja, oder wo immer.
3: An den Spiegel, du hast am Spiegel gehabt, genau.
2: Nicht schlecht. So mal fragen von 1 bis 10. Wo bin ich im Stresstoleranzfenster meistens in meinem Tag gesehen? Man könnte auch das aus einem Abendsrückblick machen oder am Morgen, je nachdem, wenn man die Zeiten macht, wo man sich ein bisschen Zeit nimmt. Zum Denken, wo bin ich meistens gesehen, wo befinde ich mich in dem Stresstoleranzfenster? Weil wenn wir immer sehr hoch sind, wenn wir uns immer sehr hoch bewegen in dem Innen, da darf man anfangen, also da muss man, hat man auch die Verantwortung anfangen zu schauen, wie kann ich mich, wie kann ich machen, dass mein Erregungsniveau nicht immer so extrem hoch ist.
3: Mhm.
2: Ja.
3: Ich möchte gerne auf das Wort Selbstfürsorge kommen.
2: Mhm.
3: Welche Rolle spielt die?
2: Mhm. Ja, sehr, sehr wichtig, ja. Weil ich glaube schon, dass nur, wenn wir für uns selber schauen, sind wir auch fähig, für unsere Kinder zu schauen. Und ja, und ich glaube, das ist genau auch wieder das, also die drei würde ich auch das nehmen, das wirklich mal herzuschauen, wo befinde ich mich, wie geht es mir eigentlich, wie gefällt mir eigentlich jetzt meine Aufgabe im Moment, aus wo ich drin bin, aus Vater und Mutter.
3: Aber das ist ja manchmal mega schwierig. Also ich meine, weißt du, du sagst jetzt das so, hey, ich muss herausfinden, was brauche ich in dem Moment, aber häufig dreht sich doch einfach alles um den Alltag.
2: Ja.
3: Das finde ich noch schwierig.
2: Ja. Aber wenn du jetzt das merkst, und dann bist du ja wahrscheinlich im Stresstoleranzfenster meistens sehr hoch, und dann ist es aber wirklich, dann merkt man, hey, das ist nicht gut. Es ist nicht gut, wenn ich immer nur im Sympathikus unterwegs bin. Ich brauche auch parasympathische Zeiten. Und ich glaube, und das ist nicht einfach, aber die Frage ist, will man das wirklich? Will man wirklich die Kleinkinderzeit nur immer am Limit drehen? Ist das wirklich das, wie man die Zeit verbringen will? Ich finde, das ist eine der wertvollsten Zeiten, die man im Leben hat, die Kleinkinder, die Kinder zu begleiten. Und ja, was kann man machen, indem dass man immer in einem mega hohen Stresslevel ist? Aber gell, wenn man dann immer in einem hohen Stresslevel ist, dann schießt man eben dann auch immer wieder drüber aus. Und darum, ja, also ich habe dann, wo ich gemerkt habe, es ist gar nicht mehr gut. Also sind ja dann manchmal Erlebnisse, die einem sehr nahe gehen, wo man sehr zerstörerisch reagiert hat. Und dann habe ich wirklich gemerkt, und jetzt muss ich etwas umsetzen. Ich habe dann angefangen, jedes Jahr eine Woche in die Malferien zu gehen.
3: In die Malferien?
2: Ja, ich male sehr gerne, aber habe das schon lange nie mehr gemacht.
3: Ich sehe jetzt das gerade hier in deinem Büro. Es hat ganz viele Bilder rum.
2: Ja,
3: alle von dir.
2: Das ist aus meiner schlimmsten Zeit raus, hat das wieder dürfen.
3: Aus der schlimmsten Zeit entstehen aber so wunderschöne Bilder.
2: Wenn wir uns dann die Zeit nehmen, auch wirklich herzuschauen. Ja. Wenn nicht nur immer der Karren muss laufen, sondern wenn wir dann schauen, was brauche ich. Und dann das Malen ist natürlich super gewesen. Natürlich nachher auch in meinem Alltag können integrieren. Also mal Ferien sind ja mal einmal pro Woche,
3: eine Woche weg, das ist gut.
2: Nein, einmal pro Jahr gesehen, aber es haben wir riesig gut da, zum einfach mal, dann habe ich wirklich mal wieder richtig können runterfahren, oder? Und nachher dann auch merken, hey, ich male gerne, ich könnte das auch in meinem Alltag einbauen und dann vielleicht einmal pro Woche mehr Zeit genommen, um auch im Alltag können malen. Und ich glaube, das ist wichtig, dass man so die Regelmäßigkeit irgendwo haben. Also ich glaube mal in der Woche etwas, vielleicht im Jahr etwas, vielleicht im Monat, je nachdem wie es einem entgegenkommt, aber auch im Tag. Ich glaube auch im Tag dürfte man uns wenigstens Zeit nehmen, dreimal bewusst tief Durchschnaufzeit uns zu gönnen.
3: Aber eine Schnaufzeit, die vielleicht ein paar Minuten.
2: Ja, die muss ja nicht riesig lang gehen, oder? Mal zum Fenster rausschauen und wirklich bewusst tief durchschnaufen. Oder eine Kaffeepause, die man aber wirklich auch bewusst nimmt, zum runterfahren, nicht noch schnell, um alle Mails zu checken oder zum alle, ja, sondern wirklich zum eine bewusste Pause. Und das ist ja nicht so viel Zeit. Also, dass so dreimal im Tag sich 3 Minuten zu nehmen für das, das ist nicht viel Zeit, aber es macht einen riesen Unterschied.
3: Anstatt vielleicht durch Instagram durchscrollen und schauen, wie perfekt andere Familien sind, sich Zeit nehmen kurz.
2: Ja, die kommst eben nicht in die Regenerationsphase rein.
3: Du hast jetzt Malen erwähnt, gibt es andere Sachen, die man könnte machen? Ja. Ist das ein bisschen je nach Person?
2: Schon auch, oder? Je nachdem, was du Freude hast, also mein Mann macht gerne Sport, der geht gut joggen und das tut ihm auch gut zum Runterfahren. Musik ist auch etwas Wunderschönes, oder? Wenn man gerne Musik macht, aber auch Musik hören. Also auch gerade aus von der Übererregung wieder in die Balance hineinzukommen, hat mir Musik extrem geholfen. Oder auch wenn ich gemerkt habe, ich bin im Stresstoleranzfenster in Balance wie zu angespannt, da kommt immer mehr. Also habe ich aus einem habe ich herausgefunden, dann kann ich mir meine Playlist zusammenstellen und dann habe ich Musik, die holt mich jetzt wieder zurück in die Gegenwart. Das hat mir extrem geholfen und so eine einfache Möglichkeit, das habe ich dazu können machen, oder? Ich kann weiter können für die Kinder schauen, kann weiter können da sein und Musik hat mich oben abgeholt.
3: Mega schön.
2: Ja. Ja, es gibt sicher noch viel mehr. Gerade so, ich glaube, so in Kunstrichtung, das sind schon coole Sachen.
3: So ein bisschen kreativ sein.
2: Ja, ist schon schön, oder?
3: Es hilft ja dann auch ein Parasympathikus, oder wie du sagst, oder? Um das runterfahren.
2: Oder einfach einen Spaziergang machen. Aber es muss schon etwas sein, was du gerne machst, oder? Wenn es du nicht gerne machst, dann setzt es nicht um. Also es muss etwas sein, was einem anspricht, ja.
3: Wir sind schon sehr vorgeschritten mit der Zeit. Verena, danke vielmals für das Gespräch. Ich möchte gerne noch von dir ein, zwei Sätze haben. Eltern, die gerade in dem drin sind, immer wieder an Grenzen stoßen. Was willst du den Eltern mitgeben?
2: Ja, also ich möchte sie vor allem mal wertschätzen. Es ist ein mega wichtiger Job, den man macht, Kind grossziehen. Ich finde, es ist eine der wertvollsten Sachen, die man überhaupt machen kann auf dieser Welt, Kind grossziehen. Und ja, ein mega Danke für die Familien, die das machen, die sich das zutrauen und die da durchgehen, auch wenn es nicht immer einfach ist. Und ja, es geht nicht so fest darum, dass wir etwas Schönes performen können gegen aussen. Gerade auch vom Glauben her, von Gottes Beziehung her, geht es mehr darum, dass wir echte Beziehung mit ihm haben können. Und echte tiefe Beziehung mit ihm können zu haben, ich glaube, das ist gerade etwas, wo uns die Familienzeit herausfordert, weil wir an unsere Grenzen kommen. Und ja, da können ehrlich sein und ja, sich parat sein, herausfordern zu lassen und verändern zu lassen, herzuschauen, wo etwas nicht so gut ist. Ich finde, das ist die Familienzeit perfekt. Und ja, das wünsche ich allen Eltern, dass sie durch eine heilsame Zeit dürfen gehen für sich selber auch in dieser Zeit.
3: Danke vielmals, Verena, für den Einblick in das Thema und aber auch in deine eigene Geschichte. Das war sehr wertvoll gewesen.
2: Danke dir auch.
3: Wenn man plötzlich als Mami oder Papi an die Grenzen stößt. Ich finde, Verena Farni gibt einem da mega viele wertvolle Tipps mit auf den Weg. Und genau darum habe ich das Gespräch mit ihr auch so wertvoll gefunden. Sie redet nämlich nicht nur über Stress, Überforderung oder Schuldgefühl, sondern eben auch darüber, dass wir unseren Grenzen nicht einfach ausweichen müssen. Manchmal zeigen sie auch uns etwas. Über unsere Geschichte, über unsere Bedürfnisse oder über Sachen, die wir vielleicht schon lange mit uns mittragen. Ich persönlich habe aus dieser Folge mitgenommen, dass gerade Selbstfürsorge nicht egoistisch ist, sondern etwas, das uns hilft, langfristig für unsere Kinder da zu sein. Und vielleicht ist genau das deine Ermutigung für diese Woche. Wenn du gerade müde bist, wenn du gerade immer wieder an deine Grenzen kommst, dann bist du damit nicht allein. Alle Infos zu der Verena Farni und auch das erwähnte Stresstoleranzfenster findest du in den Shownotes als Link. 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Und jetzt bleibt mir nur noch eins zu sagen. Ich bin der Dodo Albrecht. Mach's gut und tschüssli.
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1: Die Nachrichten von SRF um 9 mit Manuel Risi. In der Schweiz und in weiten Teilen Westeuropas ist es derzeit außergewöhnlich heiß. Mit Blick auf die Hitzewelle warnt nun die Weltgesundheitsorganisation WHO vor den Gefahren von andauernd hohen Temperaturen. Extreme Hitze zähle zu den schwerwiegendsten und am schnellsten wachsenden Gesundheits- und Sicherheitsbedrohungen, die durch den Klimawandel entstünden, sagte WHO-Chef Tedros Ghebreyesus vor den Medien in Genf.
2: Extreme heat is one of the most serious and rapidly growing threats to health and safety posed by climate change. It claims around 500,000 lives globally each year.
1: Weltweit würden 500,000 Menschen an den Folgen von Hitze sterben, und zwar jährlich, so der WHO-Chef. Doch viele dieser Todesfälle könnten vermieden werden mit Schutzmaßnahmen. Vor allem Risikogruppen sollten dabei geschützt werden. Dazu gehörten nicht nur Alte, Kranke, Schwangere und Kinder, sondern auch Arbeiterinnen und Arbeiter und sozial benachteiligte Menschen. Zu Meldungen im Zusammenhang mit der Hitzewelle in der Übersicht. In der Zürcher Gemeinde Dübendorf können Lehrpersonen ihren Schülerinnen und Schülern hitzefrei geben. Dies morgen und am Freitag jeweils am Nachmittag. Das sagte die Dübendorfer Bildungsvorsteherin gegenüber SRF. Im Kanton Zürich ist hitzefrei eigentlich seit langem abgeschafft worden. Die Hitze in Frankreich hat Folgen für den Zugverkehr. In der Region Nouvelle-Aquitaine im Westen fahren bis Freitag tagsüber keine Züge mehr, um die Anlagen zu schonen. Auf gewissen Strecken fallen auch Verbindungen aus, auf denen alte Kompositionen mit zu schwachen Klimaanlagen unterwegs sind. Im Westen Frankreichs wurden teils über 44 Grad gemessen. Und in Hamburg wird am Sonntag ein Halbmarathon wegen der Hitze nicht durchgeführt. 24.000 Läuferinnen und Läufer hatten sich für die Veranstaltung angemeldet. Nun wird sie auf einen unbestimmten Tag verschoben. In der norddeutschen Stadt werden am Wochenende bis 37 Grad erwartet. Europa sichert der Ukraine weiterhin Unterstützung zu. Das haben Deutschland, Frankreich, Großbritannien, Italien und Polen, die sogenannten E5, bei einem Treffen in Berlin bekräftigt. Der deutsche Bundeskanzler Friedrich Merz sagte, die Botschaft an Russland laute, dass die Ukraine stark bleibe. Bei den Gesprächen ging es neben der Ukraine auch um die Rolle Europas im Iran-Konflikt und um die Zukunft der NATO. Das Treffen ist auch eine Vorbereitung der Europäer auf einen NATO-Gipfel in 2 Wochen in der Türkei. Dazu wurde auch NATO-Generalsekretär Mark Rutte zugeschaltet. Und damit zu den Wetteraussichten. Es ist morgen meist sonnig bei 32 bis 37 Grad. In den Alpen und im Süden sind am Nachmittag und abends lokale Schauer möglich. Das waren Nachrichten von Radio SRF. Verantwortlich Manuela Burgermeister.
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6: Kennst du das auch? Immer busy, immer online, immer das Gefühl, ich sollte noch schnell, auch am Wochenende, denn wenn wir uns eigentlich könnten erholen. Wie wäre es, wenn du einfach mal auf Pausentaste würdest drücken? Um das geht es nämlich genau beim Sabbat. Genau, ein Wort, das wir heute nicht mehr so kennen. Es kommt aus der Bibel. Gott gibt dort am Menschen den Auftrag, er soll die Erde bebauen und bewahren und gleichzeitig soll er auch einen Tag Pause machen. Ein uraltes Prinzip, das sich bis heute bewährt hat und eigentlich scheint es gesund zu sein. Eigentlich, weil, sind wir ehrlich, wer macht denn heute noch den Tag Pause? Ich rede heute mit der psychosozialen Beraterin, der Janine Oesch, über den Sabbat. Nicht als religiöse Pflicht, sondern als Gegenmittel zu unserem krassen Tempo, wo wir heute leben. Wie schaffen wir es wieder, den Pausenknopf zu drücken? Nicht nur 10 Minuten, sondern einen ganzen Tag lang. Ich bin Ruth Stutz. Janine Oesch, ich freue mich mega, dass ich wieder mal bei dir sein darf, in Luzern, in dem schönen Luzern, mit dem herrlichen Wetter. Und man muss sagen, so ein bisschen in der Vorbereitung zu dem ganzen Podcast, wir haben den Termin verschoben, gell, wegen mir, weil es ist echt drunter und drüber gegangen bei mir im Moment. Ja, einmal etwas nicht aufgeschrieben, oder? Und zack, ist es weg. Und wir haben es vergessen und du hast jetzt darunter leiden. Ich bin sehr froh, bist so flexibel.
7: Ja, ist doch schön, bist du da.
6: Genau, aber es hat ein bisschen mit dem Thema zu tun, oder, wo wir drin sind. Einfach das viele, was wir haben. Wir haben schon mal über Mental Load geredet. Ja, übrigens genau. Ganz eine coole Folge, die ihr euch gerne mal anhören dürft. Einfach, wir haben sehr viel im Kopf, wir hasten vom einen Termin zum anderen, wir wollen ganz viel arbeiten und erreichen und hey, ja, kennst du das?
7: Ja, ich glaube, also ich habe den Eindruck, wir alle kennen das in einer Form oder der anderen. Ich finde es schon spannend, wenn ich so über das Nachdenken, so das Beschäftigtsein oder das Viele haben, wie sich das über die Generationen auch wie so ein bisschen verändert hat. Ich weiss nicht, wie du aufgewachsen bist, aber für mich ist zum Beispiel so der Satz, zuerst Arbeit und dann das Vergnügen.
6: Stimmt.
7: Der ist mir extrem drin. Und dann habe ich das Gefühl, hat es irgendwann so ein bisschen einen Shift gegeben, so als ich in die Lehre gekommen bin. Also ich bin Millennial von meinem Alter her, oder? Und als ich in die Lehre gekommen bin, hat man so ein bisschen angefangen, über Work-Life-Balance zu reden. Hat man plötzlich gemerkt, aha, ja gut, nur Arbeit kann es nicht sein, sondern irgendwo muss man sich auch noch ein bisschen erholen. Mhm. Und jetzt so die jüngere Generation, finde ich, die leben ja eigentlich schon vor allem für die Freizeit. Also ich tue jetzt natürlich voll stigmatisieren, aber dort hat dann oft die Arbeit ist sehr zweitrangig und man schafft einfach, damit man sich eben die Freizeit eigentlich kann leisten kann. Mhm. Und spannend ist aber, dass die jüngere Generation nicht weniger unter dem beschäftigt sind und unter dem vielen wie leidet, sondern ich habe wieder den Eindruck, sie haben es einfach verschoben. Sie haben den Stress von der Arbeit in die Freizeit verschoben und leiden darunter, eben, dass man alles muss erlebt haben, alles muss gesehen haben, so ein bisschen die psychologischen Begriffe von FOMO, also Fear of Missing Out, die Angst, etwas zu verpassen und FOBO, Fear of Better Option, die Angst, dass noch etwas eine bessere Option könnte kommen. Oder? Man hat es wie verschoben. Ja, aber egal, in welchem Alter das wir sind, mit welcher Generation und mit welchen so ein bisschen Glaubenssätzen wir geboren sind, ich habe den Eindruck, dass ja, uns das alle irgendwo betrifft. Und mega. Eben also mich auf jeden Fall eingeschlossen.
6: Ja, und auch das pausenlos erreichbar sein, das merke ich schon, das macht mich mega müde. Also weißt du, so, auch Social Media, egal ob jetzt da, manchmal bin ich noch kurz, und hast dort wieder Inputs, einfach so die ständigen Inputs eigentlich von überall. Ja, auch das finde ich recht anstrengend.
7: Ja, wir haben heute Zugang zu ganz vielem. Eben, wir sind, oder früher, ich bin auch aufgewachsen mit einem Festnetztelefon, wo, wenn es besetzt war, ist es besetzt gewesen. Dann hat nicht jemand anders von der Familie auch noch können telefonieren. Und heute genau die Erreichbarkeit. Und das Gemeine ist ja, es sagt dir niemand, Ruth, mach jetzt mal Pause.
6: Nein, genau. Ja, das stimmt.
7: Sondern das ist wirklich, das liegt vollkommen in unserer Eigenverantwortung. Und das ist unheimlich schwierig, sich da gesunde Grenzen zu setzen, sich auch zu getrauen, nicht immer eben erreichbar zu sein. Mich hat das auch viel gekostet. Also ich habe zum Beispiel auf meinem Notar habe ich alle Notifications abgestellt. Also wenn ein WhatsApp kommt, sehe ich das nicht. Ich muss wirklich aufs Icon klicken und reingehen, um zu schauen, ob ich neue Nachrichten habe. Ich habe mein Notar 2 Mürge in der Woche wirklich ausgeschaltet, also auf stumm geschaltet, dass nichts durchkommt. Aber eben die Grenzen muss ich mir setzen. Die setzt niemand für mich, sondern eigentlich die Welt oder all die Möglichkeiten, oder? Die sagen, bis erreichbar.
6: Und auch das perfekt müssen machen, das merke ich viel. Das Treiben sein von dem, es muss doch besser sein, oder auch als Mami, ich muss es mega gut machen, nicht nur mega gut, sondern perfekt, den Haushalt einrichten, das geht ja, das hört ja nicht auf, man weiss irgendwo schon, hey Ruth, das ist schon gut, und gleich treibt einem da etwas in das ständige Machen funktionieren.
7: Also hast du den Eindruck, das ist, weil man so viel von anderen mitbekommt?
6: Vielleicht eben, vielleicht auch, dass Bilder, eben, die du siehst im Internet,
8: Ich weiss es nicht. Ja, ja. Ich habe das Gefühl, wir sind umgeben vom Perfekten oder der Wunsch oder, ja, oder es gibt noch mehr, komm, such noch nach mehr. Ja. Das mehr, habe ich das Gefühl, das nehme ich ganz fest wahr. Vielleicht ist es gar nicht unbedingt das Wort perfekt, aber immer mehr müssen.
7: Ja, höhere Erwartungen, oder? Und man, es ist so viel sichtbar, wie ein Leben auch noch gelebt werden kann.
8: Stimmt, ja.
7: Und natürlich früher, wo wir uns einfach, also eben noch zurück in meine Kindheit, ich habe gesehen, was meine Klassengespänli anhaben. Und dann ist irgendwie ein Jelmoli-Katalog heimgekommen mit den neuesten Mode.
8: Ja, hast du auch gelacht.
7: Das war das, oder, wo man so gesehen hat, ah, so könnte man sich kleiden. Und das ist natürlich heute, eben, das ist ganz ein kleines Beispiel, aber das ist ja beim Essen so, das ist bei der, also eben bei der Ernährung, beim Fitness, bei der Kleidung, bei Erlebnissen. Man hat Zugang zu der ganzen Welt und sieht, was andere Leute machen. Und ja, das tut natürlich auch den Maßstab von dem, wo müsste erlebt werden sein, sehr aussetzen. Wo man,
8: mega.
7: Ja, aber jetzt ohne eben sagen, früher war alles besser gewesen. Früher sind die Herausforderungen noch immer anders gewesen.
8: Ja, ich habe sogar gelesen, dass wir jeden Tag bis zu 4'000 Anzeigen sehen, die uns zeigen, was wir alles brauchen. Das ist ja Wahnsinn, oder? Und es ist wirklich ein Wunder, dass man so in eine Ruhelosigkeit hineinkommt. Oder man sagt ja auch Rastlosigkeit. Das finde ich, ja, das ist eigentlich kein Wunder, oder? Und manchmal wünscht man sich ja auch, man hätte mehr Stunden vom Tag. Die Frage wäre ja, wie wäre das die Lösung?
7: Mehr Stunden am Tag?
8: Manchmal wünscht man sich, hätte ich noch ein bisschen mehr Zeit.
7: Ja, ich befürchte tatsächlich, dass das eine Illusion ist. Ist ja noch spannend, wenn wir jetzt wie so mal drauf gehen, oder? Unsere Woche hat 7 Tage. Das ist irgendwo wie definiert worden. Und ich finde das noch spannend, weil es macht bei eigentlich keinen Sinn, dass das genau 7 Tage ist. Mhm. Also viele andere, so dass ein Monat zum Beispiel, der ist definiert durch den Mondzyklus, oder? Die 30 Tage. Dann das Jahr ist definiert durch die Erdumlaufbahn und die Sonne. Aber für die 7 Tage gibt es wirklich kein Argument eigentlich. Ausser, und das finde ich eben extrem spannend, dass das eigentlich in der Bibel so im Schöpfungsbericht sind die 7 Tage so verwurzelt. Mhm. Und man hat mal probiert, anscheinend, das habe ich irgendwo gelesen, im Zug von der Französischen Revolution hat man mal probiert, eine 10-Tages-Woche zu machen, um eben die Produktivität zu steigern. Das, was du jetzt wie sagst, ja, wir bräuchten ja wie mehr Stunden, oder?
8: Genau.
7: Dass wir mehr wieder runterbringen. Und das ist anscheinend ziemlich in die Hose, der Versuch, weil die Menschen nicht produktiv geworden sind, sondern im Gegenteil, sie sind ausgelaugter geworden. Es hat anscheinend eine Häufung von Suizid, von Erkrankungen. Also irgendwie scheint schon der gene Rhythmus von 6 Tagen arbeiten, wo sie ja so ein bisschen, jetzt wenn von der Bibel her kommt, verankert ist und ein Tag Pause, das scheint irgendwie wie gesund zu sein. Ja, und doch ist das natürlich, ja, ich weiss nicht, ob du einen Tag Pause
8: hast. Genau, das ist so ein die Frage, oder? Das ist so auch, wie so, das ist uns abhanden gekommen, oder? Mhm. Also, du hast vorher gesagt, wer sagt dir schon, mach mal Pause? Ja, vielleicht sagt man das Ganze mit dem Achtsamkeit, oder hat man gemerkt, ja, hock mal her mit dem Kaffee, schau, wie der schmeckt und so, das kennt man ja fänkli, aber so ein Tag Pause machen ist ja recht übertrieben, könnte man meinen, oder? Wir können doch nicht, also was heisst das überhaupt? Das wollen wir eben anschauen, gell? Ja. Also heute, weil wir haben das Thema Sabbat, ein Wort, wo wir heute gar nicht mehr so viel damit anfangen können. In die Hektik rein von der heutigen Zeit, das Wort Sabbat. Also komm, wir schauen das mal ein bisschen genauer an. Wir sind ja nicht per Zufall auf das Thema gekommen. Lustig war, wir sind immer am überlegen, über was könnten wir reden. Und dann haben wir gemerkt, hey, das beschäftigt uns beide fest. Ich bin erst seit Neuem auf das Thema gekommen und du hast gesagt, hey, du praktizierst das schon länger in deinem Leben. Mhm. Und darum finde ich es mega cool, mit dir über das zu reden. Das ist ja jetzt ein Wort, das überhaupt nicht geläufig ist, das kommt aus der Bibel. Kannst du uns das mal ein bisschen aufschlüsseln?
7: Ja, also Sabbat, das Wort genau, das ist ja Sabbat, verbinden wir vielleicht mit Juden, die das immer noch sehr leben. Sabbat heisst eigentlich nichts anderes als einfach mal stoppen, aufhören und fertig sein. Und das erste Mal, eben, wenn wir jetzt wie so ein bisschen mal auf die Bibel schauen, begegnet uns das eigentlich schon im Schöpfungsbericht, also ganz am Anfang von der Bibel, wo wir haben die Schöpfung von der Erde, Gott erschafft die Welt und dann am siebten Tag hält eigentlich Gott Sabbat. Er stoppt, er hört auf, er ist fertig. Und das, ja, das finde ich schon mal etwas mega Spannendes, wenn ich wie denke, ja, brauchen wir diesen Tag Pause? Ich denke, ja, okay, wenn wir jetzt wie von dem Schöpfungsbericht ausgehen und selbst Gott hat sich den Tag Pause gegönnt, dann ja, wäre es vielleicht etwas, wo ich mir doch auch überlegen dürfte, ob ich das auch wie könnte irgendwie praktizieren.
8: Quasi, wenn es Gott braucht oder es eigentlich nicht nötig hätte. Ja, für
7: und gleichzeitig wird es merken, also ich weiss nicht, wie es dir geht, aber für mich hat das so etwas, das Wort ist für mich so etwas Langweiliges. Also es macht mich jetzt nicht so einen Tag nichts machen. Und dann eben wie die Frage, die du vorher gestellt hast, ja, was ist denn Sabbat und wie kann man denn das gestalten?
8: Genau.
7: Und zu was soll denn der Freitag dienen? Weil einfach nichts machen, das, also das halten wir ja fast nicht aus, oder? Nichts, das muss ja auch irgendwie oder darf irgendwie gefüllt werden und wie kann man dann das sinnvoll füllen?
8: Ist ja noch spannend eigentlich, dass man auch in der Kirche eigentlich fast nicht über das reden. Also ich persönlich gehe jetzt in eine Kirche. Ich finde, das ist nie ein Thema bei uns. Mhm. Kann man das auch sagen, dass das wirklich auch die Kirche vergessen hat?
7: Ich weiß, also ich kann jetzt wie nicht für
8: ich höre auch sonst oder, sehr ja, wenig. Weißt du, darum? Also ich, wenn ich so rumhöre, habe ich wie das Gefühl, das ist jetzt nicht so ein mega Thema bis jetzt gewesen. Es kommt jetzt ein bisschen.
7: Kommt halt darauf an, was man damit meint. Ich habe den Eindruck, also man geht am Sonntag in die Kirche, das ist ja schon mal ein Akt von Sabbat, oder? Man setzt sich wie an einem Gottesdienst aus, man nimmt sich einmal in der Woche Zeit. Jetzt, wenn man das so lebt, eben, dass man irgendwie dort zur Ruhe kommt und sich bewusst wie Gott oder anderen Menschen aussetzt. Und ich habe sogar den Eindruck auch in unserer Gesellschaft, dass also wir sind ja schon sehr privilegiert jetzt in der Schweiz, wo ja der Sonntag als gesetzlich verankerter Freitag an vielen Orten wie gültig ist. Eben logisch, es gibt immer mehr Ausnahmen, es gibt Geschäfte, die zunehmend offen haben, aber eigentlich von der Struktur her ist bei uns ja schon der Sonntag noch sehr fest auch gesellschaftlich verankert als der Tag, wo nichts läuft. Mhm. Also ich habe den Eindruck, da sind wir eigentlich, hätten wir da gute Voraussetzungen, um uns eben, ob es dann der Sonntag ist, es gibt ja viele Leute, die unregelmäßig arbeiten, aber es ist uns strukturell schon mal möglich, irgendetwas so wie rauszunehmen.
8: Mhm.
7: Ob es jetzt ein Thema ist, eben, ich glaube, das Thema, das dann eben vielleicht manchmal nicht so angesprochen ist, ist wirklich, wie gestaltet man denn das so, dass es eben nicht einfach, oh, jetzt darf ich nichts oder sollte ich nichts und einfach langweilig ist. Weil das, glaube ich, ist wirklich nicht der Punkt vom Sabbat, von dem Tag.
8: Ja, du musst uns nachher sagen, wie du es machst. Sind mir noch Wunder. Du hast jetzt fest von der Bibel geredet. Eben, es ist ja ein Wort, das man von der Bibel kennt. Mhm. Jetzt, wenn jemand ein Null irgendwie, oder wenn man jetzt findet, ja, so Bibel, also das hat jetzt ja nichts mit meinem Leben zu tun. Findest du, es ist trotzdem relevant, auch wenn die Bibel sonst keinen Stellenwert hat im Leben?
7: Ja, auf jeden Fall. Mich begeistert eben, wie ich entdecke da so ein riesen Konzept dahinter, wo ich extrem relevant finde für unser Leben und wo ich denken, dass eben wir merken, ja, auch sonst eben, hey, Burnout-Raten sind mega hoch. Viele Leute, die wirklich unter dem zu viel leiden, wo ich denke, ja, es lohnt sich ja schon wirklich, sich zu überlegen, ob man das jetzt von der Bibel hernimmt oder ob man einfach sonst sich wirklich Pause im Alltag einbaut. Es ist so oder so ein Thema. Und ich entdecke aber halt in der Bibel, dass es wirklich so ganzheitlich neu mit gesund eingesetzt ist. Wir lesen eben im Schöpfungsbericht, oder von dort kommt ja das Konzept oder sagt auch, wie Gott beauftragt die Menschen, um die Erde zu bebauen und zu bewahren. Also das ist ein Arbeitsauftrag, oder? Arbeit, die sehr verankert ist, die wie so für 6 Tage definiert ist. Und nachher aber an einem Tag sollen wir Pause machen. Und das finde ich schon ein Konzept, das sich ja eigentlich bis heute durchgesetzt hat und wo irgendwie gesund sie scheint. Das scheint ein Rhythmus, der uns gut tut, eine Rhythmisierung, die irgendwo uns auch wieder nachher, eben, es geht ja wie nicht darum, einfach nichts zu machen, sondern es geht ja wirklich auch darum, um sich wieder zu sammeln, um wieder wie fähig werden, nachher wirklich ein tragfähiger Teil von einer Gemeinschaft, von einer Gesellschaft zu sein. Für mich ist das so ein bisschen wie der Blick, den ich mitnehme. Mhm. Und was ich eben auch noch spannend finde, ist, dass Gott hat dem Volk Israels damals auch ganz viel Fester aufgebrummt, quasi, wo sie leben sollen. Also durchaus nachher auch etwas Freudiges, etwas Schönes, etwas Geselliges, das reinkommt und eben nicht einfach nur wie so, was mache ich jetzt heute? Und ich fühle jetzt den Tag, den ich ja gar nicht fühlen darf, sondern sollte nichts machen.
8: Ja, genau, so also die Ruhe, die ja. Auch wieder fast Arbeit kann sein kann. Hast du wie gesagt im Vorgespräch, nicht, dass es dann wieder aus dieser Ruhe, dass es wieder eine Verpflichtung gibt, oder, wo dann wieder mühsam ist. Oder?
7: Ja, genau. Ja. Und gleichzeitig finde ich schon auch noch den Aspekt spannend, dass Gott hat den Sabbat als eines der 10 Gebote gegeben. Also ja, oder für uns ist ganz klar, ja, wir versuchen nicht zu lügen, wir versuchen schon gar nicht jemanden umzubringen, was da in den 10 Geboten sonst noch drin ist, wo uns vielleicht so ein bisschen geläufig ist. Aber Sabbatgebot, das ignorieren wir recht selbstverständlich und nehmen das wie nicht so ernst. Und offensichtlich ist das aber jetzt zumindest aus biblischer Perspektive etwas, was sehr gewichtig ist. Mhm. Und wo ich wirklich überzeugt bin, lohnt sich, um mal anzuschauen, ja, was hat denn das, wie kann man denn den Tag fühlen und was ist denn da dahinter?
8: Hey, komm, wir werden ein bisschen konkret und schauen mal, wie denn der Sabbat konkret kann aussehen im Alltag. Ich persönlich habe das Buch von John Mark Comer mega cool gefunden, wo es darum geht, eben so ein bisschen die Rastlosigkeit loszuwerden. Und dort sagt er, hey, etwas mega Gutes, was ihm helfen kann, ist eben der Sabbat. Und er sagt auch so ein bisschen, der Sabbat ist so ein bisschen wie eine Übung für mehr Gelassenheit im ganzen Leben. Also ein Tag, der quasi den Rest der Woche verändert. Also er hat das jetzt zum Beispiel mega fest so erlebt, dass er braucht und sehnt sich nach dem Tag, dass er wie anders kann sein Leben leben. Mhm. Ist das bei dir auch so? Weil du machst ja das auch, den Sabbat.
7: Ja, also ich versuche mir einfach wie bewusst zu sein, dass der Sonntag, bei mir ist es jetzt wirklich so der Sonntag, bei anderen kann es wie ein anderer Tag sein oder andere 24 Stunden, dass ich dort wirklich einfach in eine Ruhe, in eine Freude und in eine Gelassenheit hineinkomme. Für mich hat das einerseits, mache ich mir da selber ein bisschen Regeln, dass ich wirklich, ich mache nicht Haushalt im Sinn von, also ich mache nicht noch schnelle Wäsche oder ich hole nicht die Sachen nach, die unter der Woche liegen geblieben sind, sondern ich tue wirklich das, was ich muss machen, das tue ich auf die anderen 6 Tage legen. Der Sonntag ist für mich, der Sabbat ist für mich ein Moment, wo ich ganz vieles darf machen. Und jetzt gehe ich bei Mami von 4 Kindern, du bist auch Mami. Es ist wie klar, ja, ich kann nicht einfach mich ganz rausnehmen und sagen, ich koche heute nicht oder ich mache wie gar nichts. Also ich kämpfe vielleicht schon, aber ich würde es wahrscheinlich spätestens
8: ein paar
7: Stunden bitter zahlen. Aber wie gleich, ich merke, hey, selbst zu essen und zu kochen, wo unter der Woche jetzt bei unserer Familie so ein bisschen, ja, eben, es muss um 12 Uhr muss etwas auf dem Tisch sein, alle gehen wieder in die Schule nachher. Es hat am Sonntag ganz einen anderen Charakter. Der Charakter liegt mehr auf der Gemeinschaft, auf wir machen etwas zusammen. Wir tun vielleicht auch wie zusammen überlegen, hey, was machen wir heute? Wir machen zum Beispiel viel Pizza oder irgendwie so Mexican Night, wo irgendwie alle involviert sind. Also bei uns hat sich wirklich so etabliert, Sonntagabend, das ist unser Familienabend. Da haben wir Gemeinschaft, da tun wir gut zusammen kochen und essen und es einfach ein bisschen verhangen und bewusst Raum geben für die Gemeinschaft, wo vieles darf sein, aber eigentlich nichts muss sein. Das ist für mich so ein wichtiger Teil, wo ich wirklich auch als so Geschenk wahrnehme, wenn ich einfach in dieser Gemeinschaft mit meinen liebsten Menschen darf sein, wo es einfach so ungezwungen ist. Mhm. Das ist ein Teil, der bei mir wie fix drin vorkommt.
8: Es tönt schon mega schön.
7: Ja.
8: Es tönt wirklich nach Ruhe. Also ich kann es gerade spüren.
7: Ja, und ich merke, es ist ja mehr eine Haltungsfrage, weil das, was wir machen, ist vielleicht nicht einmal anders, als wenn wir am Mittag unter der Woche essen. Aber es kommt einen anderen Charakter über, weil es aus einer Ruhe heraus passiert und nicht so im Alltag durchgetaktet ist. Und es kommt dann eben nicht darauf an, ob man jetzt eine Stunde früher oder eine Stunde später. Und es ist wie klar definiert, diese Zeit gehört einfach uns.
8: Und gerade Kinder spüren das sicher ganz fest.
7: Ja, oder? Da müssen wir jetzt natürlich sie fragen. Nein. Wir haben das nicht so deklariert, ja. Sondern das ist wie einfach etwas, was wir wie so leben. Etwas anderes, was für mich ganz, ganz fest zum Sabbat gehört, ist auch einfach können Zeit zu haben, wo darf gefüllt werden, aber nicht muss gefüllt werden. Also so der Sonntagnachmittag ist bei uns oft so, je nach Wetter. Ich gehe auch gerne raus, einfach in die Natur. Entweder joggen oder spazieren. Manchmal mit Menschen, manchmal alleine. Ich bin jemand, ich tanke auf mit Menschen. Andere tanken vielleicht eher auf in der Einsamkeit, wenn sie wirklich alleine sind. Aber für mich ist wie so, die unkomplizierte Gemeinschaft, das ist für mich etwas, was ich extrem auftanke. Und draussen in der Natur, wenn es schön ist, wenn es nicht schön ist, einfach zu Hause, ein Buch lesen. Einfach etwas für mich, das irgendwie so zweckfrei ist. Nicht etwas, wo das Buch muss ich noch lesen, weil nächste Woche habe ich noch das und das Gespräch oder so, wo schon wieder so eine Leistung reinkommt oder eine Anforderung reinkommt, sondern wirklich, wo ich einfach darf. Das ist für mich ganz, ganz ein grosser Punkt.
8: Das finde ich jetzt auch mega cool mit dem zweckfrei. Weil ich habe ganz viel das Gefühl, jetzt gerade zum Beispiel das Thema Kreativität, Malen, habe ich mal überlegt, wenn du jetzt einfach anhockst und wie Kind, die malen ja einfach.
7: Ja.
8: Das haben wir wie verlernt. Oder weil, wenn ich male, für was denn? Also ich habe viel die Frage im Hinterkopf, was bringt das? Das ist ja nicht mal schön am Schluss.
7: Ja genau.
8: Leider, oder?
7: Ja.
8: Aber so. Das haben wir wirklich, also ich merke, ich habe das ein bisschen verlernt. Das finde ich sehr einen schönen Punkt.
7: Ja, ja und ich entdecke das wirklich, Sabbat, eben, ich möchte dem wirklich einen Charakter geben von einer Freude, von wo Erneuerung reinkommt. Wo eine neue Perspektive, wo wieder wie etwas Frisches wieder reinkommt. Und eben nicht einfach, jetzt muss ich irgendwie still sein einen Tag und Ruhe aushalten. Und wie schon wieder ein Anspruch, dass dann irgendwie Sachen passieren müssen.
8: Ja, genau.
7: Ja, wo ja dann manchmal, oder? Wir tun oft schon wieder einen Anspruch dran setzen. Aber ich erlebe Sabbat eher als etwas, wo ein Angebot ist an uns. Und nicht nochmal ein Anspruch. Und so versuche ich das wie jetzt zu gestalten.
8: Aber das muss man ganz neu lernen, nicht? Wir sind ja gar nicht mehr so getrimmt, oder? Dass wir das wie vielleicht auch fast nicht aushalten können zuerst, kann ich mir vorstellen. Hast du das gerade von Anfang an gut geschafft?
7: Nein, für mich ist das tatsächlich, also und ich schaffe das auch nicht immer. Also da wollte ich jetzt auch ganz ehrlich sein. Das klingt jetzt natürlich sehr gut und das ist wie das, was ich versuche zu leben. Und ja, manchmal kommt dann das Leben dazwischen. Mein Mann ist Pfarrer. Für ihn ist oft der Sonntag noch ein Arbeitstag oder einmal Teil ein Arbeitstag. Das bringt natürlich auch noch mal etwas anderes rein. Ich habe mir auch überlegt, soll ich den Montag, also soll ich irgendwie so Sonntagmittag bis Montagmittag das machen. Habe aber wie gemerkt, nein, für mich ist wirklich Sonntag schon mal können ausschlafen. Das finde ich eben auch so spannend. Die Juden, die finden ja den Sabbat, der fängt am Freitagabend an, eigentlich mit Ruhe, mit Schlaf, mit einfach mal wirklich in die Ruhe reinkommen. Und das ist für mich ja auch ein wichtiger Teil, wo ich es jetzt für mich so definiert habe, nein, ich nehme wirklich einfach so den Sonntag. Auch wenn es manchmal nicht ganz nur lebbar ist oder eben bei uns auch. Ein Teil ist für mich tatsächlich in die Kirche zu gehen, mich einfach aussetzen, Gedanken, die andere sich gemacht haben über Gott, Gemeinschaft mit anderen Leuten, einen guten Austausch. Das gehört für mich auch dazu. Oder für mich etwas, wenn ich jetzt nicht in die Kirche gehe, für mich etwas in der Bibel lesen und mich wirklich dann bei aussetzen und ganz bewusst auch in die Gemeinschaft hineingehen mit anderen Christen oder mit Gott. Das gehört für mich durchaus auch dazu. Mhm. Aber eben nicht nur. Mhm. Da kommt auch noch anderes rein. Mhm.
8: Also kann es auch wie helfen, sich zu fragen, was tut denn meiner Seele gut? Also wo tanke ich wirklich auf? Mhm. Können so Fragen helfen?
7: Ja, und was bedeutet dann für mich in die Ruhe hineinkommen? Weil ich glaube, schon um das geht es ja wirklich mal, wie der Lärm von der Welt, wie einen Tag ein bisschen abstellen können, so weit wie es geht, und wirklich innerlich in eine Ruhe reinkommen. Und Ruhe, ja, Ruhe kann auch mega laut sein.
8: Mega, ja.
7: Oder?
8: Das ist Herausforderung.
7: Das ist wirklich Herausforderung. Und ich glaube, wir haben auch sehr Respekt vor dem, oder mir geht es zumindest so, weil beschäftigt sein, das gibt uns ja auch ein bisschen Freiheit. Beschäftigt sein, Ja, macht ja auch, dass wir eben vielleicht nicht hinschauen müssen, dass wir eben all die Gedanken, die dann plötzlich in der Ruhe hochkommen, die vielleicht ja nicht nur angenehm sind, wo wir uns vielleicht auch Sachen stellen müssen, die wir uns nicht gerne stellen. Ja, da kann natürlich beschäftigt sein, wie helfen, dass wir gar nicht an den Punkt kommen.
8: Genau.
7: Ja, und es ist tatsächlich, es lohnt sich extrem fest herauszufinden, hey, welche Arten führen meine Seele wirklich in die Ruhe? Wenn, bei was fühle ich mich erholt? Es gibt mega spannende Studien, wo wir sagen, wenn du zuhause auf der Couch hockst, auf deinem Sofa hockst und du denkst über die Arbeit nach, dann tut das in deinem Hirn genau den gleichen Bereich aktivieren, wie wenn du effektiv an der Arbeit hockst. Also nur jetzt zuhause aufs Sofa hocken und sagen, ich mache nichts, das nützt wie noch nichts.
8: Genau.
7: Weil selbst wenn wir dann unsere To-Do-Listen durchgehen, dann führt das nicht in die Ruhe rein. Im Gegenteil, dann fühlen wir uns immer noch gestresst. Und darum lohnt sich ganz, ganz fest mal für uns wie zu fragen, hey, also erstens, habe ich überhaupt Sehnsucht nach mehr Ruhe? Weil von was schützt mich vielleicht auch mein Beschäftigtsein?
8: Mhm.
7: Und dann, ja, und bei was finde ich dann Ruhe? Was tut mir wirklich gut? Und das ist für mich im Fall tatsächlich eine riesengroße Frage.
8: Ja, vielleicht auch, weil du hast vier Kinder und dann ist man ständig eh beschäftigt, oder?
7: Ja, oder man wird so gelebt.
8: Ja, genau.
7: Also weißt du jetzt so, es hat ja immer jemanden Anspruch an mich.
8: Egal ob Mami oder nicht.
7: Ja, genau. Und ich weiss, als meine Kinder klein sind, mein Mann hat ab und zu gesagt, hey, ich nehme jetzt Kinderstunde, mach du etwas für dich. Und die Frage hat mich regelmässig überfordert. Ja, mach etwas für mich. Ich habe nicht gewusst, was tut mir dann überhaupt gut.
8: Mhm.
7: Und ich glaube, da braucht es schon mal ganz viel Arbeit wieder und Disziplin, um überhaupt an den Punkt zu kommen, zu wissen, hey, was tut meiner Seele gut? Was ist es denn, wo ich für mich wirklich in eine tiefe Entspannung und Erholung hineinkomme?
8: Und manchmal hat man das Gefühl, das ist einfach Netflix, oder? Weil das ist so ein bisschen das Einfachste. Da liege ich ja auch und dann habe ich auch das Gefühl, oh, jetzt kann ich mal abschalten. Ist das auch gemeint?
7: Hey, ich denke, es kann durchaus, für mich hat es im Sabbat wirklich unterschiedliche Teile. Ein Teil ist für mich, weil ich Christin bin und weil ich wirklich auch an dem biblischen Prinzip von Sabbat möchte festhalten, ist es wirklich auch in die Ruhe kommen vor Gott. Mich prägen zu lassen von Gott, meine Gedanken erneuern lassen von ihm, wirklich mich aussetzen dem, was er über mich denkt. Und das passiert bei mir tatsächlich im Gebet, in der Stille, in dem ich einen Gottesdienst besuche. Dann ist für mich aber auch ein Aspekt, dass ich in die Gemeinschaft hineingehe, dass ich so die Gelassenheit, die Freude, dass die darf in mein Leben hineinkommen mit Menschen, die mir gut tun. Ja, wirklich mit den Gemeinschaftsgedanken.
8: Also wie erlebst du denn das mit dieser Gemeinschaft? Laden dir dann auch Leute ein? Oder
7: wir laden jetzt tatsächlich weniger Leute ein am Sonntag, weil eben für meinen Mann ist es ein Arbeitstag und wir versuchen das wie so ein bisschen, wir merken, wie dann mögen wir manchmal nicht. Für uns ist wirklich Familienzeit am Abend, das, was ich vorher beschrieben
8: genau.
7: habe. Das ist für mich wirklich Gemeinschaft mit lieben Menschen, wo unkompliziert ist, wo einfach schön ist, wo vieles darf entstehen, aber Sachen nicht müssen sein. Und der dritte Teil für mich ist wirklich Zeit für mich. Etwas, was mir einfach gut tut, was meiner Seele gut tut. Eben, für mich ist das ganz oft Bewegung, rausgehen oder eben für mich ein Buch lesen, das, was ich auch vorher ein bisschen angetönt habe. Für mich sind wie so vor allem so ein bisschen wie die drei Elemente. Gemeinschaft mit Gott, Gemeinschaft mit anderen Menschen und wirklich Zeit für mich.
8: Und die Gemeinschaft mit anderen Menschen, das meinst du, das hast du bei dem Kirchenbesuch, dass du in einen Gottesdienst gehst?
7: Nein, oder eben in der Familie am Abend.
8: Also,
7: Ja, genau. Und für uns ist schon auch, wir haben wirklich gute Freunde, die wir regelmässig treffen. Das ist für mich auch, das ist jetzt nicht bei uns so klassisch in dem Sabbat rein, oder in dieser Zeit, die wir für uns definiert haben, sondern das ist oft am Freitagabend, wo wir wirklich uns treffen und eine unbeschwerte gute Zeit haben. Ja, sicher. Eben, für andere Leute ist es dann vielleicht eben unsere Umstände. Gell? Ich glaube, das ist ja ganz, ganz fest, dass man auch muss schauen, hey, was erlauben unsere Umstände. Mein Mann macht zum Beispiel Sabbat oft bis, also vom dann nach dem Arbeiten bis am Montagmittag. Er geht zum Beispiel mega gerne in die Sauna. Das ist für ihn ist das wirklich einfach sein, etwas für ihn können machen. Genau, er hat da wie andere Teile noch drin, wie ich drin habe.
8: Ja, und jetzt gerade, wenn Mami bist, zum Beispiel von kleinen Kindern, dann würde mich an sich so fest und gern wollen erholen. Also da ist ein riesen Wunsch rum. Aber es ist dann einfach in der Praxis eigentlich nicht möglich. Vielleicht hört jetzt das, was Mami zu uns sagt, ja, das ist schön, was ihr überlegt, aber nicht umsetzbar für mich. Weißt du, ich könnte dann so jemand das machen.
7: Ja, hey, vielleicht ist da tatsächlich der Anspruch an 24 Stunden, die da sollten jetzt so gelebt werden, wie zu hoch. Vielleicht ist das tatsächlich nicht möglich. Oder einmal aus meiner Erfahrung ist das schon jetzt, wo, ja, ich glaube, es gibt schon Formen, wo man kann leben kann, wo man auch als Paar, wenn man einen Partner hat, vielleicht wirklich einander auch ein bisschen entlasten kann. Aber ich möchte ja wie auch meine Familie nicht nur als etwas sehen, was ich jetzt auch noch muss, sondern die Kinder dürfen ja durchaus wie mit einbezogen sein. Und vielleicht schliesst man sich mit einer anderen Familie zusammen, weil man merkt, boah, dann kommt man vielleicht eher mal noch wie auch zu einem guten Austausch, der einem gut tut. Oder eben vielleicht, ich kenne auch wie Leute, die ein Elternteil manchmal für sich einfach geht einen Kaffee trinken in der Dorfbäckerei eine Stunde. Ich glaube, eben wichtig ist, und das hat mir tatsächlich selber ein bisschen gefehlt, sich bewusst werden, wie komme ich für mich, auch wenn es nur ein Moment ist, in die tiefe Erholung rein, wo ich einfach mal darf sein. Für mich ist wieso das die Frage, wo kann ich einfach mal sein, staunen, geniessen, vielleicht kreativ tätig sein, etwas, was mir einfach Freude macht. Und das andere, was ich aber auch nicht schön rede, ich glaube, ja, es braucht mega feste Planung, für das so ein Sabbat kann möglich werden.
8: Das habe ich eben
7: es braucht
8: fragen,
7: eine riesen Organisation und es braucht auch, eben gerade wenn man jetzt nicht einfach nur für sich das Leben kann leben und gestalten, oder? Weil noch andere Menschen involviert sind. Ja, es braucht auch, dass das wie ausgesprochen ist, hey, dass wenn wir als Familie zum Beispiel so leben und darum machen wir halt einen Einkaufsplan, organisieren am Freitag alles fürs Wochenende, gehen nicht am Samstag noch Post oder also was auch immer, oder? Aber ich glaube, ja, es braucht Organisation, es braucht auch, dass vielleicht Sachen wegfallen. Dass man, also, oder? Man kann ja nicht einfach sagen, ich mache 24 Stunden in der Woche Pause und lebt aber genau gleich weiter, wie wenn man das nicht macht, sondern ja, dann fehlt einem ja am Tag. Was darf vielleicht auch wie mal wegfallen? Welche Ansprüche muss man oder darf man vielleicht ein bisschen reduzieren? Also, ich will das über, es klingt so romantisch, oder?
8: Mega,
7: aber ich glaube, es ist wirklich ein Durchdenken von, okay, wenn das soll möglich werden, und da braucht es ja zuerst eine Überzeugung, dass das wirklich zutiefst gesund ist, sich einen Tag in der Woche zu schenken, dann bedeutet das auch Verzicht in anderen Bereichen und es bedeutet, dass man sich darauf vorbereitet.
8: Mhm. Hey Janine, komm, ganz praktisch, wie kann ich denn Sabbat leben?
7: Ja, ich glaube, das Erste ist, wieso der Sabbat muss geplant werden. Also zuerst mir vorgängig überlegen, hey, wie müssen wir irgendwie Arbeiten vielleicht aufteilen vorher, damit sie eben nicht auf den Sabbat fallen. Was müssen wir einkaufen? Was für ein Menü planen wir? Wieso, das ist wieso der Grundrahmen, wie vorgängig wie geplant ist, damit man das eben nachher nicht im Moment in wie noch muss machen. Nachher auch eben, was für Aktivitäten sollen dann wie dort reinkommen, wenn wir vielleicht uns bewusst als Familie wie Zeit nehmen, wo wir irgendwie miteinander beten, wo wir etwas zusammen in der Bibel lesen, wo wir sonst eine Geschichte lesen. Wie können wir Dankbarkeit ausdrücken während dem Sabbat? Eben, wo schiften wir unseren Fokus wirklich bewusst auf Dankbarkeit? Vielleicht feiern wir einen Gottesdienst, vielleicht gehen wir spazieren, vielleicht ist es einfach auch Ausruhen, Schlafen ist ein grosser Teil, darf das auch sein wie vom Sabbat. Sexualität, Sex ist ein Teil vom Sabbat. Tun wir etwas lesen, vielleicht auch die Bibel wie studieren, Zeit allein mit Gott verbringen, Zeit mit Familie oder Freunden verbringen. Was für Elemente sollen wie Teil sein von diesem Sabbat? Und dann auch einfach Tempo rausnehmen. Stress und Freude sind ganz oft leider nicht kompatibel. Also wo kann ich wie bewusst das Tempo rausnehmen am Sabbat? Was wird eben auch nicht am Sabbat? Das hilft es manchmal auch zu definieren. Grenzen um meinen Tag herumziehen. Ich glaube wirklich, hey, ja, ich muss zu Sachen aktiv Nein sagen, damit ich zu anderen Sachen kann Ja sagen kann. Vielleicht hilft es mir, hat es mega geholfen, eine Liste zu machen, wo ich aufgeschrieben habe, was mache ich am Sabbat? was will ich machen und aber auch, was will ich nicht machen am Sabbat. Mhm. Das hilft es manchmal auch zu definieren. Und dann auch, für mich ist eben Sabbat so ein freudiger Tag. Wie kann ich mir selber eine Freude erlauben am Sabbat? Was sind Sachen, die wie so ein bisschen speziell vielleicht wie sind, wo ich mir wirklich auch aufspare für den Sabbat? Manchmal ist es vielleicht auswärts eine Pizza essen, ein Glas essen, ein Spiel machen als Familie, ein feines Dessert machen, eben Gemeinschaft haben mit gewissen Menschen oder eben Sex haben, in die Natur rauszugehen. Was sind so spezielle Sachen, die am Sabbat dürfen und sollen möglich werden? Das ist für mich so ganz praktisch das, was mir hilft, Sabbat zu leben.
8: Jetzt hast du das ja schon, machst du das wirklich schon länger, schon ein Zeitchen? Was merkst denn du oder vielleicht merkst du es auch in der Familie? Was bringt denn das, dass du dran bist? Weil ich selber habe auch angefangen und ich finde es mega schwierig zum Durchziehen. Ja. Es braucht schon Disziplin.
7: Ja, es braucht mega Disziplin, ja. Und ich ziehe es durch, weil ich so einen Gewinn dahinter sehe. Dass ich komme sehr mit dem Glaubenssatz, zuerst Arbeit und dann das Vergnügen. Und ich merke, das Vergnügen ist ja wie nie gekommen. Weil es gibt immer etwas zu tun. Es gibt auch zuhause, ich habe relativ hohe Ansprüche, so an Haushalt und so. Und mich entlastet das, dass ich mir selber den Tag schenken darf. Dass ich sage, hey, heute muss nichts sein. Und es hilft mir aber auch, an den anderen 6 Tagen, mir wirklich auch manchmal zu sagen, hey, mal, und heute ist Arbeit. Und ich bin geschaffen, zum Bebauen und Bewahren. Und Arbeit ist etwas Gutes. Arbeit ist nicht etwas Schlechtes. Arbeit ist auch nicht nur etwas, was ich muss, sondern ich darf gestalten und ich darf da etwas bewerkstelligen. Aber ich darf nachher auch einen Tag Pause machen. Mir hilft die Rhythmisierung, hilft mir irgendwie, habe ich wirklich zu tief das Gefühl, und darum lebe ich das auch so, dass ich innerlich gesund bleibe. Dass beides wie seine Zeit hat.
8: Mega cool, also eine Vorfreude auch unter der Woche, voll. Weil du weißt, hey, aber dann, es kommt ja.
7: Ja, genau.
8: Es ist ja dann nicht einfach für immer.
7: Arbeit. Ja, ja, und das heisst ja nicht, dass es unter der Woche die Momente nicht gibt, wo ich mich freue, das überhaupt nicht. Aber wie so den Tag zu definieren, wo wirklich so die Pause, das Durchschnaufen, das finde ich etwas Gewaltiges.
8: Du hast es selber gesagt, du bist gar nie wirklich in die Zufriedenheit reinkommen, oder? Das ist ja wie eine Wiese. Also unser Glücklichkeitsfaktor, der ist nicht immer sich am Steigern.
7: Nein, also ich glaube, unser persönlicher nicht, oder? So, wir haben recht viele Ansprüche, an was wir alles brauchen, so erlebe ich das zumindest, zum glücklich sein. Und hey, ich überlege das manchmal, wir besitzen so viele Sachen, wir haben so viele Möglichkeiten. Es gibt Studien, die sagen, wir besitzen 3-mal mehr Sachen, als unsere Vorfahren. Also ich weiss nicht, ich kann schon nur an, also mein Mann, seine Mami zum Beispiel, ist in einer Bauernfamilie im Wallis aufgewachsen, es sind glaube ich 9 oder 10 Kinder gewesen und die haben einfach 2 Schlafzimmer gehabt. 1 für das Mädchen, 1 für die Buben, also 3 und 1 für die Eltern.
8: Ja.
7: Aber, oder? Und Wahnsinn. Bei uns, wir wohnen jetzt, ich habe 4 Kinder, wir wohnen in einem Pfarrhaus. Jedes von unseren Kindern ist ein Riesengeschenk, hat sein eigenes Zimmer. Das ist nicht, oder? Aber das sind so unsere Ansprüche. Das ist wie so, wie man heute wie denkt, müssen wir leben. Aber was mega spannend ist, ist, wir sind ja nicht glücklicher. Sozialforscher haben wie gesagt, das Glückslevel im Westen, also in westlichen Ländern, in den 50er Jahren einen Höhepunkt erreicht hat und dass es seitdem immer mehr abnimmt. Mega krass, obwohl wir ja heute eigentlich allen Grund hätten, zum glücklich sein. Und wir meinen nachher, dass wir mit noch mehr kaufen, oder wir brauchen noch einen Pool, dann wäre ich noch ein bisschen glücklicher. Nee. Oder wir meinen, dass wir wie mit Konsum uns eigentlich glücklicher machen können. Aber das ist ja alles auch Stress. Hey, nachher musst du den Pool ja auch noch pflegen. Und das ist nachher nicht nur lässig, sondern das ist ja auch wieder mit Stress verbunden. Also irgendwie ist es ein bisschen wie unsere Haltung. Wir meinen mit Konsum, wie etwas können zu machen. Aber eigentlich begeben wir uns voll irgendwie wie eine Gefangenschaft von dem Konsum rein und kommen fast nicht mehr raus, oder? Und dann haben wir eben am Sonntag nicht noch Pause, sondern noch mehr zu tun, weil das Auto muss noch gesucht werden, das Haus muss noch putzen, oder? Und es wird immer alles grösser, weiter, noch mehr. Mhm. Und da glaube ich, ja, da sind wir vielleicht ein bisschen an einem Trugschluss wie auf den Leim gegangen, wo ich nicht aufgeht. Immer mehr ist nicht besser, sondern es klafft uns schlussendlich.
8: finde das mega spannend. Aber weißt du, jetzt auch noch eine persönliche Frage. Ich zum Beispiel liebe das, die Vorstellung. Mein Mann ist einer, der es liebt, am Wochenende eine Freiheit, Sachen zu erledigen.
7: Ja.
8: Oder?
7: Ja.
8: Und das ist ja dann nicht die Vorstellung eigentlich von Sabbat, aber für ihn ist das etwas, was ihn erholt.
7: Ja.
8: Was sagst du zu dem?
7: Ja, ich glaube tatsächlich, es ist etwas, was extrem persönlich ist. Wie komme ich in die Erholung? Für jemand anders wäre irgendwie 10 Kilometer gut joggen, das wäre eine Qual. Oder? Das wäre wie etwas, genau. Nein, jetzt muss ich das noch. Mhm. Für mich ist das ist Erholung. Hey, boah, ich darf mich bewegen, ich darf mich spüren. Das ist, dann fühle ich mich lebendig, dann fühle ich mich auch verbunden mit der Schöpfung, mit der Natur. Oder? Das ist, für mich ist das Auftanken. Für jemand anderes wäre das die Horrorvorstellung. Und darum glaube ich eben nicht, es gibt richtig und falsch.
8: So individuell.
7: Da ist man so unterschiedlich und ich glaube, da geht es ja wirklich darum, um zu spüren, wie kann Sabbat für mich aussehen. Ich behaupte jetzt, für die meisten Frauen ist Wäsche nicht. Nicht das, was in eine tiefe Erholung kommt. Aber ich kenne tatsächlich Frauen, die erholen sich beim Bügeln. Also weißt, man definiert es ja für sich wie anders. Und ich habe den Eindruck, das darf man auch.
8: Mhm. Ich habe es vorher schon gesagt, ich bin total motiviert an das hergegangen. Aha. Und mittlerweile, muss ich sagen, habe ich doch wieder sehr viel angefangen zu machen an diesem Tag. Hey, das ist ein riesen Frust. Und wenn du jetzt redest, merke ich, hey, nein, ich bräuchte das eigentlich so fest und es würde mir so gut tun. Ist das etwas, wo man wie kann damit rechnen, dass es abflaut, die Motivation mit dem Sabbat?
7: Ja, wahrscheinlich schon, oder? Also ja, wenn es wieder in ein Müssen reinkommt, von oh, das sollte jetzt auch noch leben und wieder ein Burden ist und wenn man wie nicht den Gewinn dahinter sieht, ja, dann ist ja, dann fällt es einem wahrscheinlich schwer, da diszipliniert zu sein. Und ich weiss auch nicht, an was es liegt, dass es mich jetzt wirklich gepackt hat. Und ich merke mal, das tut so gut. Und ich bin überzeugt, dass Gott es auch gut meint mit uns und uns das Gebot gegeben hat, nicht um uns irgendwo einsperren, sondern im Gegenteil, um uns freisetzen, eben, dass wir gesund bleiben. Das ist für mich irgendwie so klar, dass es, ja, dass Gott das wie gut meint und dass das etwas ist, was uns schlussendlich auch wie befähigt, eben, dass wir nach der wieder mögen. Aber wie man Sabbat lebt, ich glaube, das ist wirklich sehr individuell. Vielleicht hilft ja schon nur der Gedanke, hey, lebe ich 7 Tage in der Woche eigentlich ganz gleich und lasse ich mich leben, von außen wie diktieren, was ich noch sollte? Oder darf da auch schon nur ein Bewusstsein reinkommen von, hey, der Tag Pause, von der Erneuerung, vom einfach mal sein, der ist gesund und der darf sein. Mhm. Aber ich habe schon den Eindruck, ja, es ist ja auch ein Sabbatleben, das ist auch ein bisschen wie ein Akt vom Widerstand, oder? Da kommen ganz viele Sachen von außen. Unsere Gesellschaft ist nicht ausgelegt auf Sabbat, oder? Das ist wie nicht etwas, wo jetzt gross wie drinnen ist. Eben, man kann immer mehr. Und auch in uns drinnen ist es ja schwierig. Wir sehen, was andere haben. Wir streben nach dem mehr. Wir werden irgendwie bitter. Wir vergleichen uns. Und da braucht es auch viel, um zu sagen, hey, nein, aber ich nehme mich jetzt trotzdem raus. Ich gönne mir die Pause. Auch wenn ich dann halt tatsächlich gewisse Sachen nicht gemacht habe oder nicht dazukomme. Aber ich habe mir den Wert gegeben. Für mich hat das ganz viel auch mit dem zu tun. Ich gebe mir den Wert und ich achte auch auf mich, dass ich wirklich gesund bleibe.
8: Hat auch mit Selbstliebe zu tun eigentlich?
7: Für
8: oder?
7: Mich total. Ja, genau. Und eben wie in ein grosses Ganzes gesetzt, auch von einem Gott, der mich liebt und der es gut meint. Für mich ist auch wirklich Sabbat ist für mich ein fröhlicher Tag. Ist ein Tag, wo ganz vieles möglich wird und darf sein.
8: Ja, du hast vorhin mal noch so schön gesagt, mit diesen Festern, das ist mir geblieben. Also kann das auch wie ein Fest sein? Oder weißt du, so, du hast vorhin gesagt, Gott hat den Israeliten Fester gegeben.
7: Ja, genau. Ich entdecke halt auch da ein bisschen wie eine Rhythmisierung. Und ich bin mal eingeladen gewesen, am Passafest von messianischen Juden. Also das sind Juden, die glauben, dass der Messias, dass Jesus schon gekommen ist und die aber gleich noch in den jüdischen Traditionen leben. Und die haben das Passafest gemacht. Und es war im Fall so ausgelassen und lustig und so fröhlich gewesen. Und das ist mir so inne, wo ich gedacht habe, aha, hey, es ist eben nicht immer nur, Sabbat ist nicht nur Ruhe und andächtig, sondern Sabbat darf auch ausgelassen und laut und so richtig so die tiefe Lebensfreude, so sich so tief spüren, dass das finde ich so etwas Schönes in dieser Gemeinschaft mit Gott, die so lebensbejahend ist und in der Gemeinschaft von mit anderen Menschen. Wirklich so die Freude, das finde ich etwas Gewaltiges.
8: Ja, und das ist ja etwas, was einem mega anmacht, um das zu erleben.
7: Ja,
8: oder?
7: Genau. Mhm. Ja.
8: Mega schön. Und das auch herausfinden, oder? Was tut mir gut? Was könnte ich noch machen? Wer könnte ich einladen? Ja, genau. Das auch. Ich finde auch ein Gehörchen dazu.
7: Ja,
8: glaube, sich kennenlernen.
7: Sich kennenlernen und sich wirklich freuen an dem, was einfach mal ist. Und da kommt wieder wie deine Dankbarkeit auch rein, wo ich finde, ja, mal, genau, Dankbarkeit auf jeden Fall. Man sagt so, dass von den Gedanken, die wir denken, 14 Gedanken oder Sachen, die wir uns damit beschäftigen, sind eigentlich negative Sachen.
8: Wirklich?
7: Nur etwas im Verhältnis ist positiv. Und ja, das finde ich so wahnsinnig. Und Sabbat auch da als Tag, wo einfach wie auch die Freude wieder im Mittelpunkt stehen, wo ich mal wie den Alltag hinter mir lade, wo ich mich bewusst ein Stück weit wie rauszoome und mich ganz bewusst auf etwas anderes ausrichte. Mhm. Das ist für mich Sabbat. Das,
8: und auch für das den ist Tag einstehen, oder? Dass ich
7: genau.
8: Jetzt darf geniessen,
7: ja,
8: und
7: genau.
8: Leben.
7: Ja, und das ist für mich wirklich, wirklich der Gewinn von Sabbat. Hey, ich nehme mich raus, ich lasse mich erneuern, ich lasse mich erfüllen, ich suche die Gemeinschaft mit Gott, mit Menschen. Ich darf einfach mal sein.
8: Mhm. Hey, Janine, danke vielmals. So viel guter Input. Ich bin total motiviert. Ich gehe jetzt wieder Sabbat machen. Danke dir vielmals.
7: Danke dir vielmals.
9: Janine Oesch, psychosoziale Beraterin mit eigener Praxis Torf, gerade bei Luzern. 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
1: Die Nachrichten von SRF um 10 mit Manuel Risi. Die Schweiz und weite Teile Westeuropas ächzen unter einer Hitzewelle und die Temperaturen dürften vorerst hoch bleiben. Die hohen Temperaturen beschäftigen auch die Weltgesundheitsorganisation WHO, deren Chef warnt vor den gesundheitlichen Risiken. Die Wetteraussichten, morgen ist es weiterhin sonnig bei 32 bis 37 Grad. In der Schweiz und in weiten Teilen Westeuropas ist es derzeit außergewöhnlich heiß. Die Schweiz und weitere Länder verzeichnen Hitzerekorde und die Temperaturen dürften vorerst hoch bleiben. Manuela Bürgermeister.
2: Nachdem der Bund gestern seine Hitzewarnungen bereits auf weite Teile des Mittellands ausgeweitet hat, gilt nun auch im Tessin die höchste Warnstufe 4. Das bedeutet große Gefahr. Wegen der Trockenheit gilt zudem in einigen Kantonen ein Feuerverbot, etwa im Aargau oder in den beiden Appenzell. In der Walliser Gemeinde Visp wurde mit 36,3 Grad zudem ein neuer Temperaturrekord gemessen. So heiß war es in Visp noch nie im Juni seit Beginn der Aufzeichnungen. Aber auch in anderen Ländern Westeuropas werden neue Rekorde gemessen. In Spanien waren der Montag und Dienstag die heißesten Junitage seit Messbeginn. In Frankreich ist es ebenfalls heiß. Drei Viertel des Landes werden darum ab morgen Mittag unter der höchsten Warnstufe stehen. Das teilte der Nationale Wetterdienst mit. Eine Abkühlung ist vor dem Wochenende nicht in Sicht. Laut den Prognosen von SRF Meteo dürften die Temperaturen am Montag aber leicht zurückgehen.
1: Manuela Bürgermeister. Mit Blick auf die Hitzewelle warnt nun die Weltgesundheitsorganisation WHO vor den Gefahren von andauernd hohen Temperaturen. Extreme Hitze zähle zu den schwerwiegendsten und am schnellsten wachsenden Gesundheits- und Sicherheitsbedrohungen, die durch den Klimawandel entstünden, sagte WHO-Chef Tedros Ghebreyesus vor den Medien in Genf.
3: Extreme heat is one of the most serious and rapidly growing threats to health and safety posed by climate change. It claims around 500,000 lives globally each year.
1: Weltweit würden 500,000 Menschen an den Folgen von Hitze sterben, und zwar jährlich, so der WHO-Chef. Doch viele dieser Todesfälle könnten vermieden werden mit Schutzmaßnahmen. Vor allem Risikogruppen sollten dabei geschützt werden. Dazu gehörten nicht nur alte, kranke, Schwangere und Kinder, sondern auch Arbeiterinnen und Arbeiter und sozial benachteiligte Menschen. Europa sichert der Ukraine weiterhin Unterstützung zu. Das haben Deutschland, Frankreich, Großbritannien, Italien und Polen, die sogenannten E5, bei einem Treffen in Berlin bekräftigt. Der deutsche Bundeskanzler Friedrich Merz sagte, die Botschaft an Russland laute, dass die Ukraine stark bleibe. Bei den Gesprächen ging es neben der Ukraine auch um die Rolle Europas im Iran-Konflikt und um die Zukunft der NATO. Das Treffen ist auch eine Vorbereitung der Europäer auf einen NATO-Gipfel in 2 Wochen in der Türkei. Dazu wurde auch NATO-Generalsekretär Mark Rutte zugeschaltet. Zum Sport und an die Fußball-Weltmeisterschaft der Männer. Dort spielt die Schweiz gegen Kanada. Nach der ersten Halbzeit steht es 0:0 unentschieden. Gleichzeitig sind auch Bosnien-Herzegowina und Katar im Einsatz. Hier steht es 2:1 für Bosnien-Herzegowina. Nun zu weiteren Meldungen des Tages in der Übersicht. Beim Bund läuft es finanziell besser als gedacht. Weil die Einnahmen höher sind als erwartet, braucht es im kommenden Jahr keine zusätzlichen Sparmaßnahmen. Der Bundesrat rechnet damit, dass die Einnahmen aus den Gewinnsteuern 1,8 Milliarden Franken höher sind als ursprünglich gedacht. Kürzungen, die bereits vorsorglich beschlossen worden waren, werden deshalb nicht umgesetzt. Die bessere Finanzlage macht sich auch bei der Armee bemerkbar. Sie erhält etwa mehr Geld für die Bodenluftverteidigung. Längerfristig will der Bundesrat die höheren Verteidigungsausgaben aber weiterhin über die Mehrwertsteuer finanzieren. Statt um 0,8 Prozentpunkte soll diese aber nur noch um 0,5 Prozentpunkte erhöht werden. Weiter hat der Bundesrat die Eckwerte für eine neue Katastrophenschutzorganisation vorgestellt. Zivilschutz und Zivildienst sollen dafür zusammengelegt werden. Eine Wahl zwischen Militär und Katastrophenschutz soll es nicht geben. Angehörige des Katastrophenschutzes sollen auch in anderen Bereichen zum Einsatz kommen, zum Beispiel im Gesundheitswesen. Seit Tagen widersprechen sich die USA und der Iran, was künftige Kontrollen der iranischen Atomanlagen betrifft. Nun hat sich der Chef der Internationalen Atomenergiebehörde IAEA dazu geäußert. Er sagt, man werde Irans Atomanlagen inspizieren, zusammen mit der iranischen Führung. Das sei Teil des Rahmenabkommens zwischen dem Iran und den USA. Und noch eine Meldung von der Börse. Der Schweizer Leitindex SMI hat heute ein neues Allzeithoch erreicht. Er hat die bisherige Bestmarke vom Februar übertroffen. Diese war noch vor dem Irankrieg erreicht worden. Der Krieg und die damit verbundenen höheren Ölpreise hatten die Märkte zwischenzeitlich belastet. Und damit zu den Börsendaten von 22.05 Uhr, geliefert von SIX. Der Swiss Market Index schließt bei 14.118 Punkten, plus 1,5%. Der Dow Jones Index in New York stand kurz vor Schluss bei plus 0,3%. Der Euro wird zu 92,29 gehandelt und der Dollar zu 81,27. Die Wetteraussichten: Morgen ist es meist sonnig bei heißen 32 bis 37 Grad. Dazu weht schwache Brise. Über den Alpen und im Süden bilden sich am Nachmittag lokale Regengüsse oder Gewitter. Das waren Nachrichten von Radio SRF. Verantwortlich Manuela Burgermeister.
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1: Die Nachrichten von SRF um 23 Uhr mit Lukas Lüthi. Und wir beginnen mit der Fußball-Weltmeisterschaft der Männer. Die Schweiz hat gegen Kanada gewonnen mit 2:1 und damit ist sie Gruppensiegerin und hat sich für den 16-Final qualifiziert. Das Spiel findet dann am Freitag in einer Woche um 5 Uhr morgens statt. Gleichzeitig waren auch Bosnien-Herzegowina und Katar im Einsatz. Bosnien-Herzegowina gewann mit 3:1. Die Gespräche zwischen den USA und dem Iran sollen offenbar nächste Woche weitergehen. Das kündigte US-Außenminister Marco Rubio an. Rubio sagte außerdem, dass er davon ausgehe, dass die Gespräche in der Schweiz fortgeführt werden. Das Schweizer Außendepartement ETA hat dies auf Anfrage der Nachrichtenagentur Keystone SDA nicht bestätigt. Rubio sprach von technischen Gesprächen, die am Montag oder Dienstag weitergehen sollen. Vergangenen Sonntag hatten sich bereits Vertreter der USA, des Irans und der Vermittlerstaaten Pakistan und Katar zu Gesprächen in der Schweiz getroffen, auf dem Bürgenstock im Kanton Nidwalden. Zuvor hatten die USA und der Iran ein Rahmenabkommen für Verhandlungen über ein Kriegsende unterzeichnet. Meldungen zur aktuellen Hitzewelle in der Übersicht. In der Walliser Gemeinde Visp wurde mit 36,3 Grad ein neuer Temperaturrekord gemessen. So heiß war es laut SRF Meteo in Visp noch nie im Juni seit Beginn der Aufzeichnungen. Auch in Frankreich ist es heiß. Drei Viertel des Landes werden darum ab morgen Mittag unter der höchsten Hitzewarnstufe stehen. Das teilt der Nationale Wetterdienst mit. Und der spanische Wetterdienst sagt, dass der Montag und Dienstag die heißesten Junitage seit Messbeginn waren. In den USA nehmen die Spannungen zwischen US-Präsident Donald Trump und seinen republikanischen Parteikolleginnen und Kollegen im Parlament zu. Trump weigert sich, ein Gesetz zu unterzeichnen, welches das Parlament gestern beschlossen hat und sowohl von Republikanern wie Demokraten unterstützt wird. Das Gesetz soll US-Amerikanerinnen und Amerikanern helfen, sich ein eigenes Haus zu kaufen. Nun teilte Trump mit, er werde das Gesetz zur Wohnraumfinanzierung erst unterzeichnen, wenn eine von ihm geforderte Verschärfung des Wahlrechts vom Parlament verabschiedet wird. Die Verschärfung des Wahlrechts sieht unter anderem vor, dass Bürgerinnen und Bürger bei der Registrierung für die Stimmabgabe ihre Staatsbürgerschaft nachweisen müssten. Zu den Börsendaten von SIX. Der Swiss Market Index schließt bei 14.118 Punkten plus 1,5%. Der Dow Jones Index in New York steigt um 0,4%. Der Euro wird zu 92,28 gehandelt und der Dollar zu 81,22. Und das Wetter auch morgen ist es meist sonnig bei 32 bis 37 Grad. In den Alpen und im Süden gibt es am Nachmittag und am Abend lokale Schauer. Das waren Nachrichten von Radio SRF. Verantwortlich Lukas Lüthi.
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1: Die Nachrichten von SRF um Mitternacht mit Lukas Lüthi. Gruppensiegerin und eine Runde weiter. Die Schweiz hat an der Fußball-WM gegen Kanada gewonnen. Dann US-Außenminister Marco Rubio sagt, die Iran-Verhandlungen sollen nächste Woche in der Schweiz weitergehen. Die Hitzewelle hat Westeuropa weiter im Griff. An verschiedenen Orten wurden Rekordtemperaturen gemessen. Und die Wetterprognose, es bleibt meist sonnig bei 33 bis 37 Grad. Wir beginnen die Sendung mit der Fußball-Weltmeisterschaft der Männer. Die Schweiz hat ihr letztes Gruppenspiel gewonnen gegen Kanada mit 2:1. Damit ist sie Gruppensiegerin und hat sich für den 16. Final qualifiziert. Kanada sei ein starker Gegner gewesen, sagte der Verteidiger Luca Jaques nach dem Spiel.
2: Sie haben da auch natürlich den Heimvorteil in Vancouver mit den Fans. Es pusht sie natürlich noch einen Schub, wenn sie weiter Chance auf uns spielen und die Fans lauter werden. Es hat ihnen sicher noch einen Schadtrieb gegeben, aber ich finde, wir haben es auch in der Schlussphase sehr gut gemacht und haben dagegen gehabt und somit auch verdient gewonnen.
1: Das erste K.O.-Spiel der Schweiz findet dann am Freitag in einer Woche um 5 Uhr morgens Schweizer Zeit statt. Der Gegner steht noch nicht fest. Dass sie nun mehr als eine Woche Pause haben, ist für den Torschützen Ruben Vargas ein Vorteil.
3: Ja, ich glaube, das ist natürlich sehr wichtig für uns, einfach auch zum Erholen. Aber auch, dass wir das Ziel erreicht haben, Gruppe Erste zu werden. Und so kann es weitergehen.
1: Im zweiten Spiel in der Schweizer Gruppe gewann Bosnien-Herzegowina gegen Katar mit 3:1. Die Gespräche zwischen den USA und dem Iran sollen offenbar nächste Woche weitergehen. Das kündigte US-Außenminister Marco Rubio an. Rubio sagte außerdem, dass er davon ausgehe, dass die Gespräche in der Schweiz fortgeführt werden. Das Schweizer Außendepartement EDA hat dies auf Anfrage der Nachrichtenagentur Keystone Esther nicht bestätigt. Rubio sprach von technischen Gesprächen, die am Montag oder Dienstag weitergehen sollen. Vergangenen Sonntag hatten sich bereits Vertreter der USA, des Irans und der Vermittlerstaaten Pakistan und Katar zu Gesprächen in der Schweiz getroffen, auf dem Bürgenstock im Kanton Nidwalden. Zuvor hatten die USA und der Iran ein Rahmenabkommen für Verhandlungen über ein Kriegsende unterzeichnet. Wir kommen zu einer dringenden Verkehrsdurchsage. Achtung, falsch fahrendes Fahrzeug. Auf der A3 Zürich-Chur zwischen Murg und Wallenstadt kommt Ihnen ein falsch fahrendes Fahrzeug entgegen. Fahren Sie in beiden Richtungen vorsichtig und überholen Sie nicht. Weiter geht es in der Schweiz. Das Land und andere weite Teile Westeuropas ist es derzeit außergewöhnlich heiß. Die Schweiz und weitere Länder verzeichnen Hitzerekorde und die Temperaturen dürften vorerst hoch bleiben. Manuela Bürgermeister.
4: Nachdem der Bund seine Hitzewarnungen bereits auf weite Teile des Mittellands ausgeweitet hat, gilt nun auch im Tessin die höchste Warnstufe 4. Das bedeutet große Gefahr. Wegen der Trockenheit gilt zudem in einigen Kantonen ein Feuerverbot, etwa im Aargau oder in den beiden Appenzell. In der Walliser Gemeinde Visp wurde mit 36,3 Grad zudem ein neuer Temperaturrekord gemessen. So heiß war es in Visp noch nie im Juni seit Beginn der Aufzeichnungen. Aber auch in anderen Ländern Westeuropas werden neue Rekorde gemessen. In Spanien waren der Montag und Dienstag die heißesten Junitage seit Messbeginn. In Frankreich ist es ebenfalls heiß. 3/4 des Landes werden darum ab morgen Mittag unter der höchsten Warnstufe stehen. Das teilte der Nationale Wetterdienst mit. Eine Abkühlung ist vor dem Wochenende nicht in Sicht. Laut den Prognosen von SRF Meteo dürften die Temperaturen am Montag aber leicht zurückgehen.
1: Mit Blick auf die Hitzewelle warnt nun die Weltgesundheitsorganisation WHO vor den Gefahren von andauernd hohen Temperaturen. Extreme Hitze zähle zu den schwerwiegendsten und am schnellsten wachsenden Gesundheits- und Sicherheitsbedrohungen, die durch den Klimawandel entstünden, sagte WHO-Chef Tedros Ghebreyesus vor den Medien in Genf.
5: Extreme heat is one of the most serious and rapidly growing threats to health and safety posed by climate change. It claims around 500,000 lives globally each year.
1: Weltweit würden 500,000 Menschen an den Folgen von Hitze sterben, und zwar jährlich, so der WHO-Chef. Doch viele dieser Todesfälle könnten vermieden werden mit Schutzmaßnahmen. Vor allem Risikogruppen sollten dabei geschützt werden. Dazu gehörten nicht nur Alte, Kranke, Schwangere und Kinder, sondern auch Arbeiterinnen und Arbeiter und sozial benachteiligte Menschen. Europa sichert der Ukraine weiterhin Unterstützung zu. Das haben Deutschland, Frankreich, Großbritannien, Italien und Polen, die sogenannten E5, bei einem Treffen in Berlin bekräftigt. Der deutsche Bundeskanzler Friedrich Merz sagte, die Botschaft an Russland laute, dass die Ukraine stark bleibe. Bei den Gesprächen ging es neben der Ukraine auch um die Rolle Europas im Iran-Konflikt und um die Zukunft der NATO. Das Treffen ist auch eine Vorbereitung der Europäer auf einen NATO-Gipfel in 2 Wochen in der Türkei. Dazu wurde auch NATO-Generalsekretär Mark Rutte zugeschaltet. Und das Wetter. Auch heute ist es meist sonnig bei 33 bis 37 Grad. Dazu weht eine schwache Brise. Über den Alpen und im Süden gibt es am Nachmittag lokale Schauer oder Gewitter. Das waren Nachrichten von Radio SRF. Verantwortlich Lukas Lüthi. SRF Verkehrsinfo von 0 Uhr 6. Achtung, falsch fahrendes Fahrzeug. Auf der A3 Zürich-Chur zwischen Murg und Wallenstadt kommt Ihnen ein falsch fahrendes Fahrzeug entgegen. Fahren Sie in beiden Fahrtrichtungen vorsichtig und überholen Sie nicht. Und dann A2 Basel Richtung Luzern zwischen der Verzweigung Hagnau und dem Schweizer Halle-Tunnel Stau wegen Bauarbeiten.
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6: Nichtsdestotrotz finde ich es gar nicht so schlimm, wenn man an seine Grenzen stößt. 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
8: 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Willkommen zu einer neuen Folge von Elternfragen. So wollte ich eigentlich gar nicht reagieren. Vielleicht hast du den Satz auch schon mal gedacht, nachdem dass du kurz laut geworden bist mit dem Kind, weil sie einfach zum 1000. Mal nicht ihr Zeug weggeräumt haben. Oder wahrscheinlich kennst du auch diese Situation, wenn du am Abend völlig erschöpft auf dem Sofa sitzt und denkst, ich kann einfach nicht mehr. Mein Name ist Dodo Albrecht und auch ich kenne diesen Moment sehr gut und so geht es sicher nicht nur mir. Eltern kommen nämlich immer wieder mal an Grenzen, wo man vorher gar nicht gewusst hat, dass sie existieren. Und das Spannende ist, häufig sind es gar nicht die ganz grossen Krisen, sondern die vielen kleinen Sachen im Alltag. Zu wenig Schlaf, zu wenig Pause, zu viel Verantwortung und irgendwann ist das Fass einfach voll. Aber was passiert eigentlich in uns rein, wenn wir an unsere Grenzen kommen? Warum reagieren wir manchmal ganz anders, als dass wir eigentlich wollen? Und was können wir machen, bevor wir eben explodieren? Genau über das habe ich mit Verena Farni geredet. Sie ist psychosoziale Beraterin und auch selber Mami und kennt die Grenzen nur zu gut. Im Gespräch erzählt sie aber nicht nur aus ihrem Beruf, sie gibt auch einen sehr persönlichen Einblick in ihre Geschichte und zeigt, wie gerade schwierige Grenzen auch Chancen für eine Veränderung sein können. Ganz ehrlich, praktisch und auch ermutigend. Tauchen wir ein.
9: Verena, ich darf da bei dir in deiner Praxis oder in deinem Praxiszimmer sein. Du darfst dich gerne schnell vorstellen, wer du bist, deine Funktion, was du sonst machst.
6: Mhm. Genau. Ja, herzlich willkommen da. Schön, dass du da bist. Ich arbeite als psychosoziale Beraterin. Das ist mein Praxisraum. Da habe ich Menschen, die ich begleite, die in schwierigen Lebenssituationen sind. Und ja, sonst bin ich noch tätig in der Psychiatrie auch noch, als Pflegefachfrau, und sehe dort auch viel Spannendes.
9: Jetzt fangen wir ganz vorne an. Wir reden über das Thema, wenn Eltern an Grenzen stossen. Ich glaube, das kennen ganz viele Eltern. Warum kommen denn Eltern überhaupt so schnell an ihre Grenzen? Oder wo sagt man, was ist denn überhaupt eine Grenze?
6: Ja, ist noch schwierig, gell? Wird auch sicher sehr unterschiedlich definiert. Ich denke, so wie ich es gesehen habe, ist es für Eltern gerade schwieriger, sich einen Ausgleich zu schaffen, der auch nicht so Familie in der Nähe hat, die unterstützt, oder? Also, wenn man vieles muss allein machen und allein bleibt, auch nicht so Freunde hat, die einem können unterstützen können. Ich denke, dann kommt man schneller an Grenzen, weil, ja, es ist einfach streng, oder? Mhm. Also, Kleinkindphase ist einfach sehr eine strenge Phase, wo man sich nicht gewöhnt war, vorher, Tag und Nacht Verantwortung zu haben und zu übernehmen und zu wenig zu Pause zu kommen. Mhm. Ja.
9: Das an die Grenzen stossen, das kennst du ja auch, das hast du auf deiner Webseite geschrieben gehabt. Wie hast du das erlebt?
6: Also ich has auch so erlebt, wir hatten zwar einen super schönen Freundeskreis gehabt, in der Zeit, wo wir unser erstes Kind bekommen haben, aber wir sind auch weg von Familie, also wir haben keine Unterstützung von Familie und bei mir war es wirklich so gewesen, dass unser Erst hat 3 Monate gebrüllt und das war sehr streng gewesen. Und ich bin noch nie in meinem Leben so an meine Grenzen gekommen und das hat so vieles aufgewühlt. Ich glaube, ich war immer noch unter Stress gewesen. Und da kommt so vieles vor. Und da ist auch sehr vieles vorgekommen, aus meiner Vergangenheit, wo mir gar nicht bewusst gewesen ist, dass das in so einem Moment vorkommen könnte. Wo ich dann aber vor allem daran gemerkt habe, dass ich mein Verhalten ist einfach so häufig nicht mehr kontrolliert war. Ich habe mich so verhalten, wie ich das eigentlich gar nicht gut finde. Also halt eben mit Wütung, werden mit so vielen so extremen Stress gekommen, wo ich Sachen gemacht habe, wo ich im Normalfall nicht so bin. Mhm. Ja.
9: Du hast gerade angesprochen, dass Sachen aus der Vergangenheit für euch gekommen sind. Mhm. Hat denn das mit dem Thema an Grenzen stoßen als Mami und Papi auch mit unserer Prägung zu tun?
6: Mhm. Ich denke sehr, sehr fest. Weil das ist... unsere Prägung ist ja vor allem in unserer Zeit, wo wir aufwachsen, oder? Wie wir aufwachsen, werden wir geprägt, machen wir Erfahrungen, die sind bei jedem ganz anders. Wenn man jetzt recht stabil und sicher aufwächst, ich glaube, dann stoßt man halt auch nicht so schnell an Grenzen, weil man hat gelernt, wie man mit sich selber umgehen kann. Man hat gelernt, wie man mit seinen Gefühlen umgehen kann. Das ist natürlich ideal, um nicht so schnell an Grenzen zu stoßen. Nichtsdestotrotz finde ich es gar nicht so schlimm, wenn man an seine Grenzen stoßt. Also, ich finde, ich bin sehr dankbar, bin ich so an meine Grenzen gestossen, weil ich so viel daraus machen konnte schlussendlich. Es war eine wahnsinnig schwierige Leidenszeit, aber wenn ich jetzt darauf zurückschaue, muss ich sagen, ich bin sehr dankbar, bin ich an meine Grenzen gestossen.
9: Also das wie als Limit gekommen, das hat es wie auch ein bisschen gebraucht, um sich auch entwickeln.
6: Voll. Mhm. Und ich habe, bei mir ist jetzt halt schon extrem, weil ich wirklich einige traumatische Erlebnisse in meiner frühen Kindheitszeit hatte. Und früher hat man noch nicht so drauf geschaut. Vielleicht schaut man heute, begleitet man Kinder eher ein bisschen in solchen Situationen. Das war früher nichts gewesen, null. Und dann bist du einfach weitergegangen. Du hast einfach weitergelebt. Und es ist gut, dass das mal vorkommen darf. Weil sonst, es ist ja immer da, sonst gleich. Und ich glaube gerade, wenn man es auch gerade aus christlicher Sicht betrachtet, glaube ich eben, dass das schon auch eine Bestimmung von uns ist, dass so Sachen wieder dürfen in Ordnung kommen.
9: Mhm. Ja. Dass man das wieder aufarbeiten darf.
6: Voll.
9: Gehen wir doch nochmal zurück an den Anfang. Eben fangen wir ganz vorne an. Was passiert denn innerlich, wenn einem alles zu viel wird als Mami oder als Papi?
6: Ja, du meinst so innerlich, körperlich, gell, was passiert da? Also, wenn es ja wirklich eine Überforderung ist, also es ist zu viel gefordert, oder? Wir mögen ja schon etwas leiden auch. Aber dann ist es viel zu viel und dann wird ja wie eine Stressreaktion freigesetzt, oder? Unser vegetatives Nervensystem reagiert. Unser autonome Nervensystem, habe ich wollen sagen, reagiert auf Stress und tut uns eigentlich alles zur Verfügung stellen, was wir brauchen, um mit Stress umzugehen, um mit einer bedrohlichen Situation umzugehen. Das ist der Sympathikus, der mehr schafft. Das sind Hormone, Cortisol, Adrenalin, Noradrenalin, je nachdem, wie heikel die Situation ist, wo dann freigesetzt werden, der Blutdruck steigt, der Puls steigt. Ja, wir haben mega viel Kräfte, mobilisieren sich in uns innen, damit wir mit einer schwierigen Situation, also mit einer überfordernden Situation können umgehen. Das ist recht, da macht sich, da läuft wirklich viel körperlich. Mhm. Und was ich auch noch spannend finde, ist, wir gehen ja dann so aus dem Rahmen von Sicherheit raus. Also wir kommen in einen Rahmen rein von wo man fast mehr auf Bedrohung schaut. Und durch das, wenn eine Situation bedrohlich ist, müssen wir ja sehr genau auf die Bedrohung schauen, wir müssen die gut im Blick haben. Und durch das wird auch unser Blick starrer. Wir schauen einfach fokussiert auf die Bedrohung und wir verlieren so das Surrounding um uns herum. Wir können nicht mehr so weit blicken. Wir sehen nur noch gerade die Schwierigkeit und da geht ein grosser Teil, also eigentlich alles geht verloren am kreativen, freien Denken in dem Moment.
9: Du hast es gerade angesprochen, wir schauen ja den starren Blick auf die Bedrohung. Du hast aber auch geredet von der jeweiligen Situation. Was können denn das für Situationen sein? Hast du ein Beispiel?
6: Also das könnte ein ganz kleines Beispiel sein. Also das kann, bei mir ist zum Beispiel etwas Aktuelles, wenn ich das Gefühl habe, meine Kinder sollten ein bisschen mithelfen und die machen das einfach nicht, die paar Sachen, dann kann da etwas ausgelöst werden, wo ich gar nicht mehr so ganz in der Gegenwart inne bin, sondern wo ich nicht mehr bei dem einfachen, ja, die Kinder sollten helfen mit aufräumen bin, sondern dass ich denke, ja, die übergehen mich jetzt einfach so. Ja, und dann gehe ich ganz in eine andere Perspektive rein. Das wirkt dann ganz anders auf mich, weil ich bin dann nicht mehr wirklich im Jetzt, in dieser Situation jetzt, sondern ich bin dann in meiner Vergangenheit eigentlich. Mhm. Ja.
9: Ich finde es aber noch speziell, eben, es ist ja nicht eine Situation, wo mich an den Rand von den Nerven bringt oder wo mich schnell an Grenzen bringt. Also wenn ich jetzt bei uns die Heim schaue, jetzt, nehmen wir einen Tag mit den Kids. Es ist ein perfekter Tag, es ist wirklich, das gibt es ja nicht, aber es würde alles perfekt laufen und am Abend helfen sie jetzt nicht den Tisch abräumen. Dann ist es ja nicht so, dass ich nur wegen dem Moment an meine Grenzen stoße und vielleicht wütig wird oder hässig wird. Es sind so ein bisschen mehr die kleinen Sachen, die sich kumulieren. Also man sagt, ich habe es jetzt schon 10-mal gesagt und so.
6: Das ist sicher auch, das ist dann wie so ein kleines Ansteigen oder, von deinem Level, wo, also von deinem Stresslevel. Das gibt es sicher auch. Und gleich glaube ich, oder das ist auch meine Erfahrung, die ich mache mit den Leuten in der Beratung, die ich betreue, dass es diese Auslösepunkte gibt, wo man immer wieder drin hat.
9: Also wie so Triggerpunkte.
6: Ja, genau. Es gibt die Punkte, wo für einen immer wieder, wo man immer wieder drin geht. Und wenn man eigentlich die ein bisschen kennt, dann, das ist schon eine grosse Hilfe. Weil es tut dich nicht alles, es tut einem nicht alles, bringt einem in die Zustände hinein, wo man sich fast ein bisschen verliert. Ja.
9: Wie merkt man dann frühzeitig, weißt du, dass man überfordert ist, bevor man an den Punkt kommt?
6: Ja. Also frühzeitig, finde ich ein gutes Stichwort. Eigentlich wäre ja frühzeitig, wäre auch schön, wenn man sich ja schon vor der Familienplanung vielleicht ein bisschen damit auseinandersetzen würde. Weil ich glaube, oder so ist das bei uns auch mal gesehen, frischmutig drauf los, das ist ja auch schön. Also ich meine, es ist ja auch eine Stärke, dass man das machen kann. Und gleich ist es wichtig, dass man sich auch dort schon bewusst ist, wie viel mögen wir zusammen stemmen, wie richten wir das ein. Ja, dass das geht, weil ich glaube, wir tun viel so die Familienarbeit schon unterschätzen in ihrem Wert. Die hat so einen riesig grossen, schönen Wert und häufig kommt es auch so, dass man sich ein bisschen die Arbeit umplant, oder? Und dieses ist so ein bisschen nebenbei. Und dort, glaube ich, wenn wir wirklich frühzeitig gehen wollen, dann dürfen wir dieser ganzen Familienarbeit einen höheren Stellenwert geben und das auch, ja, besprechen. Ich glaube, das machen die Jungen heutzutage so mehr, vielleicht schon, wie wir früher gemacht haben. Oder, ja, aber ich finde das sehr wichtig. Gerade heute, wo ja viele beide berufstätig sind, das zu besprechen. Wie machen wir das? Wie viel mögen wir stemmen und wie geht das am besten?
9: Vielleicht auch gerade wirklich konkret werden. Also, wo könnte die an Grenzen kommen als Mami oder
6: ja,
9: Papi?
6: Ja, das wäre, wenn man sich das schon bewusst ist, ist das cool, oder?
9: Vielleicht findet man es auch erst nachher raus, gell?
6: Aber ich habe zum Beispiel immer gewusst über mich, ich bin jetzt nicht die Person, die immer voll 100%ig aktiv sein kann. Ich bin, und das ist ja auch etwas, was gut ist, wenn man das ein bisschen herausfindet. Was bin ich für ein Typ? mag ich viel stemmen, mein Mann mag unglaublich viel stemmen. Der holt sich auch in Situationen, wo er mit vielen Leuten zusammen ist. Oder ich glaube, ihm ist das auch viel ringer gegangen, sich mit den Kindern zusammen zu erholen. Und das ist wichtig, dass wer auch so etwas frühzeitig Sommer herausfinden kann, was bin ich eigentlich für ein Typ, wie erhole ich mich eigentlich, was brauche ich, was tut mir gut. Und dass man das schon darf einplanen. Ja.
9: Also ich höre jetzt da stark heraus, dass es mega darauf ankommt, was bist du für ein Typ. Also vielleicht eben, wie du sagst, auf der einen Seite die Prägung, die du mitbekommen hast von deinem Elternhaus, aber vielleicht auch, was du für ein Typ bist, wie du auf gewisse Situationen reagierst.
6: Voll. Weil wenn man sich, und das sind sich viele auch nicht bewusst, wenn man sich jetzt wirklich schöner erholt, wenn man allein ist. Aber in der Familienzeit bist du fast nie mehr allein.
9: Nein, unmöglich fast.
6: Und dann machst du ja viel auch noch am Wochenende, machst du mit anderen Familien ab oder so. Und dann kann man das ein Zeitchen durchmachen und plötzlich merkt man vielleicht, hey, ich mag gar nicht. Und dort ist schon mega wichtig, das herauszufinden. Ich erhole mich ja allein. Also wie gestalte ich denn meine Erholungszeiten?
9: Also unbedingt auch mit dem Ehepartner darüber reden, was bin ich für ein Typ, was brauche ich im Moment? Mhm. Also ganz ehrlich miteinander umgehen, ganz, ja, das ist ein schöner Tipp. Mhm. Jetzt gehen wir in so eine Situation, wo es jetzt vielleicht eben überbordet ist. Ich bin an meine Grenzen gestoßen, ich bin vielleicht schon drüber, das Fass, wo sich den ganzen Tag vielleicht Anfang am Füllen war, bekommt jetzt der letzte Tropfen und das Fass überläuft. Was ist das für eine Situation? Wie reagieren die Leute in diesen Situationen? Ich weiss, wie ich reagiere, aber ich weiss nicht, wie andere reagieren.
6: Also ich rede auch vor allem von mir, aber das ist schon allgemein auch bekannt. Also wenn du gewartet hast, bis Fass voll ist, oder man kann auch sagen, bis mir ist das mal erklärt worden mit so einer Pfanne, wo Wasser kocht, und dann, wenn du halt wartest, bis der Deckel läuft und es überläuft, dann hast du keinen Einfluss mehr. Das ist eben wirklich Scheibe. Weil dann, gerade wenn man sehr schwierige Prägungen hat oder Trauma hat im Hintergrund, dann, du kannst dann nicht mehr mit dem kreativen Denken, du hast keinen Zugang mit dann läuft es einfach. Also dann hast du eigentlich die Situation verloren.
9: Also du kannst dich dann nicht mehr regulieren eigentlich?
6: Nein, dann ist es zu spät.
9: Was könnte denn in so einer Situation helfen? Ich meine, ich glaube, Kinder werden dir nicht helfen, dich können regulieren, weil die sind ja häufig, ist jetzt vielleicht ein bisschen wertend, aber häufig vielleicht der Grund dafür, dass es überlaufen ist. Was kann da ein Ehepartner vielleicht machen?
6: Also es sind sehr schwierige Situationen, muss ich auch sagen, weil mir ist ja dann nicht einfach so easy, als schön wäre ja als Kind so, ja, du brauchst Hilfe und es ist, ich helfe dir jetzt. Der Ehepartner hat eigentlich auch keinen Zugang, wenn er nicht Bescheid weiss, wie das abläuft. Dann sagt man noch viel Zeug, wo ja angriffig ist, auch noch gegen den Ehepartner, und dann steigst du als Ehepartner ja fast noch, also steigst ja darauf ein, musst dich ja verteidigen. Und ja, sehr schwierig. Das sind alles Sachen im Moment, also das musst du besprechen, wenn du Ruhe hast. Wenn du Ruhe hast, dann musst du über so Sachen können reden, und das ist ja auch nicht immer einfach, weil dann sehr viele Verletzungen passiert sind. Und ich glaube gerade, also wenn es wirklich so heftige Sachen sind, wie es bei mir gewesen sind, kommt man manchmal, also ich hätte das nicht allein geschafft. Ich hätte das gar nicht allein geschafft, zu checken, warum reagiere ich immer so völlig over the top? Warum kann ich mich nicht mehr unter Kontrolle? Also da bin ich wirklich sehr verloren gewesen, und habe ich Hilfe gebraucht. Ja. Ich bin dann auch in eine psychosoziale Beratung gegangen und habe wirklich die Hilfe gebraucht, und es hat mir unglaublich geholfen, das anfangen zu verstehen, warum ich so übermässig reagiere, und dann auch, ja, dann hat das Zeug auch mal alles dürfen rauskommen, oder? Da ist ja viel Zeug gesehen, wo raus hat wollen, und dann immer in diesen blödsten Situationen raus ist, und dort einen Raum geben, wo das raus darf kommen, in einer angepassten Situation, wo es halt darf. Ja.
9: Hast du wahrscheinlich irgendeinen Tipp? Ich merke das bei mir zuhause. Wenn ich merke, hey, jetzt bin ich näher davor zum Explodieren, dann gehe ich meistens in den Job raus. Mhm. Einfach ganz schnell raus.
6: Du für dich, ja.
9: Ich für mich. Mhm. Dann schaue ich meine Frau an. Sie weiss dann, wir haben zum Glück über das geredet. Sie weiss dann, was ich mache. Ich gehe in den Job raus und dann schreie ich einfach mal laut raus. Der Nachbar ist auch schon schauen.
8: Eine Frage aus unserer Community passt da gerade sehr gut rein. Jemand hat uns geschrieben, woran merke ich eigentlich, dass ich kurz davor bin, die Kontrolle zu verlieren? Was sagst du dazu?
6: Ich finde, also ich arbeite jetzt sehr viel mit dem Stresstoleranzfenster. Das ist so ein Hilfsmittel, um unser Nervensystem zu verstehen in Stressreaktionen. Und das zeigt mal, also innerhalb von dem Stresstoleranzfenster ist man in Balance. Da ist man in einem Zustand, ja, vor Balance. Es ist wie genau richtig, die Erregung von einem ist genau richtig. Man fühlt sich dort auch in Sicherheit. Es ist so ein optimaler Grad von Erregung. Und dort drinnen können wir, wir sind präsent im Jetzt, oder? Wir sind gewissen, wir sind da und jetzt. Wir sind neugierig, haben Interesse, haben so eine Balance zwischen Denken und Fühlen. Wir können kreativ denken, wir können auch kreativ sein, spielen. Und feinfühlige soziale Interaktionen sind auch möglich innerhalb des Stresstoleranzfensters. Und da kann man jetzt mehr im Sympathikus sein, wo zuständig ist für unsere Energie, für Energie mobilisieren. Oder man könnte mehr im Parasympathikus sein. Wo
9: also Energie dann, wieder tanken.
6: Wo dann in die Ruhe geht. Mhm. Ja, der Parasympathikus ist zuständig für unsere Entspannung, für die Ruhe, genau, für die Regeneration. Ja. Und da können wir, das kann sehr abwechseln, oder? Da können wir mehr da sein, mehr oben und mehr unten oder in der Mitte. Aber das ist alles noch gut. Also, ja, das ist auch gut, macht das der Körper für uns. Wenn die jetzt in diesem Moment, wo du musst rausgehen, dann würde ich sagen, dann bist du noch im Stresstoleranzfenster innen, aber gerade so oben. Also wenn wir jetzt würden sagen, von 1 bis 10, dann bist du vielleicht dann auf 9, 10, 8, 9, 10, ich weiss es nicht genau, aber irgendwo so bei dir würde ich
9: je nachdem.
6: Ja, weil dann, du kannst noch, das Zeichen dafür ist, du kannst noch denken, es ist nicht gut jetzt bei mir, ich steige, ich muss etwas machen.
9: Also man kann noch handeln, ja, das ist voll. So ein Handlungsschritt noch da.
6: Ja, voll. Mhm. Du kannst noch logisch denken, oder? Du kannst noch reflektiert denken und du kannst noch handeln. Und das ist also der optimale Zeitpunkt, wo du das wahrnimmst und reagierst. Das ist mega gut, weil wenn du eben drüber bist, also ich bin nicht so der Zahlenmensch, darum habe ich da keine Zahlen drauf, aber wenn wir würden sagen, im 11 ist man drüber, dort von dem Moment an, wo du nicht mehr entscheiden kannst, dass du rausgehst, dich ausschreien.
9: Dort ist der Darm verkocht, ob schon explodiert.
6: Genau. Und darum ist es so wichtig, dass man das wahrnimmt. Wo bin ich? Vielleicht auch für dich denkst, oh ja, jetzt bin ich aber auf dem 6., 7., steigt immer noch, jetzt muss ich handeln. Mhm. Ja. Mhm.
9: Ganz wichtig für alle Zuhörerinnen und Zuhörer, das Stresstoleranzfenster, das Blatt, das hat die Verena gemacht und wir haben das noch in den Shownotes verlinkt. Unbedingt auch dort mal drauf schauen und dann könnt ihr sehen, wie man das kann einsetzen im Alltag. Genau. Wir gehen weiter. Jetzt ist das passiert. Ich bin komplett explodiert. Ich habe vielleicht rumgeschrauben, habe die Kinder ins Zimmer geschickt. Jetzt liege ich hin, fahre runter. Jetzt kommt das Schuldgefühl.
6: Mhm.
9: Wie gehe ich um mit dem Schuldgefühl?
6: Mhm. Ja, ich finde es wichtig, dass es nicht ein Schuldgefühl bleibt. So wie ich es kenne, wenn man im Schuldgefühl bleibt, dann geht es so ins Selbstmitleid rein. man dreht sich ja dann um sich selber wieder, oder? Jetzt habe ich versagt, jetzt habe ich das falsch gemacht, ich bin der schlechteste Mensch, den es gibt. Und
9: der schlechte Papi.
6: Ja, genau. Was mache ich noch Dummes? Und dann geht es so in die Selbstanklage rein und ich habe das nie positiv erlebt. Ich glaube, wichtig ist, dass man sagt, ja, also von dem Schuldgefühl weg, die Verantwortung für seine Schuld wirklich übernimmt. Ja, du hast deine Kinder jetzt angeschrien. Das ist in deiner Verantwortung. Du hast dich entschieden dafür, deine Kinder anzuschreien. Und nicht so wie das, es macht halt einfach mit mir. Also natürlich, vielleicht macht es einfach mit dir, aber gleich du hast die Verantwortung darüber, zu schauen, dass es nicht einfach mit dir machen kann. Also, dass man die, mir hat das sehr geholfen, die Schuld wirklich auf mich zu nehmen, ist meine Schuld, ist meine Herausforderung, mit meiner Schuld umzugehen. Aus Christ kann man, kann man die Schuld auch benennen und bekennen, und das gibt ja auch wieder sehr viel Erleichterung für den Moment. Und ich denke aber auch, die Verantwortung geht schon weiter, dass, weil wenn ich das nicht angehe, werde ich das wieder machen. Und dort zu merken, hey, und das ist auch meine Verantwortung, jetzt herzuschauen, wieso komme ich immer an diesen Punkt? Was kann ich machen? Was muss ich machen, damit ich meine Kinder nicht immer wieder anschreien?
9: Du hast jetzt gerade gesagt, als Christ, bei uns beim Podcast Elternfragen geht es auch darum, was haben wir da für eine christliche Perspektive, oder was könnte der Glaube da für eine Hilfe geben, gerade in so Situationen? Was würdest du denn sagen, jetzt gerade beim Thema Schuldgefühl, wo kann dort der christliche Glaube vielleicht einem irgendwo unterstützen, oder wo kann man dort sich auch Hilfe holen?
6: Ich glaube, das ist wirklich auch viel besser geworden. Also in der Zeit, in der ich gelitten habe, unter meinem immer wieder Versagen, habe ich wirklich gesucht und habe irgendwie nichts Schlaues gefunden, was mir geholfen hat. Dann tut man ja auch beten und hofft, es kommt dann besser, weil ich habe ja dafür gebetet, und das hat irgendwie leider manchmal schon noch kurzfristig etwas gebracht. Die Situationen sind dann gleich wieder gekommen. Und heutzutage ist das viel einfacher, wirklich. Es gibt psychosoziale Berater, das ist bekannt. Man holt sich auch mehr die Unterstützung heute. Und ich glaube, das ist schon cool. Und das sollte man auch machen, finde ich. Wenn man allein nicht weiterkommt, dann ist es mega gut, sich Hilfe zu holen. Also vielleicht kannst du dich ja auch besprechen mit Kollegen mal und schauen. Und ich glaube, auch das ist wichtig, weil es ist ja etwas, wo du dich auch schämst dafür, oder ich habe mich extrem geschämt dafür. Und wenn man gute Freunde hat, wo man darüber reden kann, ist das sicher auch schon mal etwas Gutes. Aber zum Schauen kommt man so weiter. Und wenn man so nicht weiterkommt, würde ich mir professionelle Hilfe unbedingt dazu holen.
9: Du hast es gerade vorher das Thema Beten angesprochen. Ist das auch ein Ort, wo du dir Hilfe holst?
6: Ja, sehr.
9: Bei Gott?
6: Ja, sehr. Aber ich muss wirklich sagen, in dieser Zeit bin ich schon sehr enttäuscht gewesen. weil das Beten, genau um das Anliegen, hat nicht gefruchtet. Oder es hat aber so kurzzeitig gefruchtet, dann das Gefühl, jetzt kommt es besser. Und dann ist es aber gleich wieder, habe ich gleich wieder eine riesige Rückfälle gehabt. Und dort habe ich schon gedacht, irgendwie, ich kann nicht nur einfach mit Gott darüber beten und dann meinen, es ist ihm gerade weg.
9: Also ist es vielleicht wie so gewesen, du hast zwar gebetet zu Gott und hast die Hilfe wie nur kurzzeitig bekommen, aber er hat vielleicht wollen, dass du eine Entwicklung durchmachst.
6: Und ich glaube, also wir haben ja das Thema Grenzen, gell?
9: Ja, genau.
6: Und das finde ich eben auch, ich glaube, unsere Grenzen, das tun wir ja häufig werten, vielleicht aus etwas Negatives. Wir kommen an Grenzen, wir werden schuldig, wir können es nicht gut, wir sind nicht so gut wie andere. Grenzen kenne ich eher in dem Zusammenhang aus negativ gewertet. Und dort können wir anfangen, die Grenzen auch positiv werden. Aber ich glaube, an Grenzen kommen lässt Gott zu. Er mag ein bisschen vertragen. damit wir wirklich dürfen hinschauen. Weil ich glaube, er ist ja interessiert daran, dass wir dürfen gesund werden, auch innerlich gesund werden, dass wir dürfen gesund sein dürfen. Und wir haben halt Prägungen, die uns geschadet haben, die nicht gut gewesen sind für uns. Und er lässt halt auch zu, dass wir mit denen wieder konfrontiert werden, damit wir hinschauen können und in dort wachsen. Und von dem her finde ich Grenzen eben, sind auch etwas sehr Positives.
9: Also ein Punkt, dass wir uns selber entwickeln sollen. wir sind jetzt ein bisschen mehr darauf gegangen, so eben, dass Gott dir das jetzt nicht weggenommen hat. Aha. Aber jetzt gerade, weißt du, wenn du so jetzt die Schuld anschaust, so, ich fühle mich jetzt gerade schuldig, ich sitze auf dem Sofa. Bei mir kommt es häufig vor, dass mir dann Tränen runterrollen, weil ich merke, hey, ich habe einfach falsch reagiert. Ich probiere dann manchmal zu beten und sage, hey Gott, bitte hilf mir doch einfach in dem Moment. Gibt er dir manchmal vielleicht auch irgendwelche Gedanken? Jetzt gerade, wenn dich, ja, Schuld auf dich geladen hast gegenüber deinen Kind.
6: Mhm. Ja, voll. Voll. Also, Gott ist einfach gut, oder? Also, bei ihm dürfen wir einfach immer wieder neu anfangen. Ich habe zum Beispiel auf meinem Spiegel, da steht schon lang drauf, Gottes Gnade ist jeden Morgen neu. Mhm. Und auch gerade jeden Morgen, ich habe mir manchmal wirklich nicht mehr getraut, ins Gesicht zu schauen. Ich habe gewusst, ich habe so viel Geschirr verschlagen und an einem Ort, wo ich so nicht will, am Ort, wo mir das Liebste ist, bei meinen Kindern, bei meinem Mann, habe ich so viel Geschirr verschlagen. Und dann habe ich einfach jeden Morgen wieder gesehen, und Gottes Gnade ist neu. Er möchte, dass ich wieder eine neue Chance habe, dass ich will, dass ich trotzdem weiterlebe. Also ich bin wirklich manchmal schon an dem Punkt gewesen, wo ich dachte, hey, es wäre besser, ich wäre nicht da. Ich würde alle nicht so fest kaputt machen, es würde allen ringer gehen ohne mich. Und dort hat mich nur die Zusage durchgetragen, seine Gnade ist jeden Morgen neu. Er krönt mich auch, das ist ein anderer Psalm, er krönt mich mit Gnade und Barmherzigkeit. Also seine Krone heisst nicht Leistung und well done. Seine Krone heisst Gnade und Barmherzigkeit. Also, und die hat er mir jeden Morgen, kann ich mir die wieder geben. Und ich habe mir gesagt, wenn er mich krönt, trotz allen meinen Fehlern, wenn er mich krönt mit Gnade und Barmherzigkeit, dann will ich das auch tun. Mhm. Und setze die Krone auf für Gnade und Barmherzigkeit und gehe wieder in meinen Alltag rein.
9: Mhm.
6: Ja.
9: Mhm. Verena, da passt jetzt gerade noch eine Frage rein, die wir von einer Hörerin bekommen haben. Sie schreibt, wenn ich meine Kinder angeschrien habe, plagen mich danach oft Schuldgefühle. Soll ich mich bei den Kindern entschuldigen? Was sagst du dazu?
6: Ich finde das schon gut, ja. Ich finde es schon gut. Man muss immer ein bisschen im Alter anpassen. Also die Gefahr drin ist, und darum sage ich auch, nicht bei den Schuldgefühlen bleiben, sondern wirklich die Schuld auf mich nehmen. Weil die Gefahr, oder was schlimmer ist, ein Kind denkt eigentlich immer, es ist schuld. Wenn du dich falsch verhaltest, denkt das Kind, ich habe etwas Dummes gemacht, damit du so reagiert
9: darum
6: hast.
9: Darum ist die Mama in der Papi ausgerastet.
6: Ja, und das ist krass. Also das sehe ich auch. Ich arbeite jetzt mit erwachsenen Personen, gell? Und wir schauen Geschichten an von ihnen. Und das ist so viel. Das Kind fühlt sich schuldig, dass die Eltern das nicht hergebracht haben. Oder, ja. Und darum finde ich es vor allem dort beim Entschuldigen auch wichtig, dass du sagst, es ist meine Schuld. Ich ganz allein. Mhm. Ich habe meine Kinder immer gesagt, ich ganz allein habe das geschafft, so dumm mich zu verhalten. Es ist nicht eure Schuld, es ist meine Schuld.
9: Vielleicht denkt man, wenn man jetzt das hört, so, hey, ich muss mich entschuldigen, eben, das ist vielleicht wieder eine Prägung. Wir Eltern machen nichts falsch, aber wir Eltern machen auch ganz viele Sachen falsch. Also es ist nicht schlecht, mich bei meinen Kindern zu entschuldigen. Also ich mache mich nicht kleiner oder ich verliere dadurch Respekt.
6: Mhm.
9: Würdest du das auch sagen?
6: Ich würde nicht sagen, dass du Respekt für das verlierst. Nein, irgendwann... irgendwann, am Anfang bist du ja der fehlerlos, Papi. Irgendwann merken sie ja dann schon auch, dass du nicht ganz fehlerlos bist. Und das ist ja eben auch gut. Dann nehmen sie ja dann die Schuld nicht mehr immer auf sich. Mhm. Also, ich finde, das schafft Klarheit. Ich weiss jetzt nicht ganz, weiss jetzt vom Alter her, ich würde jetzt nicht mit den Kleinen das lang diskutieren oder so. Jetzt, ja, ich glaube, es ist schon wichtig, dass man auch schaut, in welchem Alter sind sie auch parat, um über so etwas mit dir zu reden.
9: Zum vielleicht auch eine Entschuldigung annehmen.
6: Ja. Aber die Kinder machen es einem mega einfach, gell? Also,
9: ja. Also es kann der schlimmste Tag sein und am Abend im Bett sagen, Papi, ich habe dich mega fest lieb.
6: Ja,
9: dann fange ich dann an, mich so heulen.
6: Mhm.
9: Was braucht es denn für eine ehrliche Versöhnung im Alltag?
6: Mhm. Ja, ich würde schon sagen, Entschuldigung sagen. Und was ich wichtig finde, ist später, wenn die Kinder ein bisschen älter sind, dann auch wirklich anfangen darüber reden. Also meine Kinder wissen von meinen Prägungen, von meinen schwierigen Erfahrungen aus meiner Kindheit, die dazu geführt haben, dass ich so Schwierigkeiten hatte in meinem Leben. Oder auch ihre Erziehung mit ihnen. Und ich glaube, ich finde das sehr wichtig. Ich finde, viele machen das nicht so, dass sie später auch mit den Kindern wirklich darüber reden. Weil das ist ein Erbe, das wir ihnen weitergeben. Mhm. Also meine Geschichte hat nicht nichts zu tun mit ihnen. Meine Geschichte hat auch viel zu tun mit ihnen. Und wie diffuser, dass das weitergeht, wie weniger, dass man über das geredet hat, wie mehr haben sie eine Last, kommen sie über, die sie nicht zuordnen können. Und so Lasten, die man nicht zuordnen kann, sind einfach viel schwieriger, damit umzugehen. Und das, finde ich, könnten wir mehr machen. Mhm. Dass man über die Geschichte einfach redet. Nicht zum Sagen, ich entschuldige mich durch das. Also das ist nicht meine Entschuldigung, dass ich nicht besser rausgekommen bin wegen dem. Aber es ist eben gerade das Gegenteil. Ich stehe zu dem, so ist es gesehen, so ist mein Weg gewesen. Und durch das habe ich dir auch Sachen mitgegeben, die für dich jetzt nicht so, ja, die für dich sicher ein Problem darstellen, aber du weißt wenigstens den Zusammenhang vom Ganzen. Ja.
9: Wir sind jetzt schon beim Punkt eigentlich Veränderung, langfristig. Aber du sagst, mit den Kindern darüber reden, kommt natürlich aufs Alter drauf an, wie du vorher gesagt hast. Ein anderer Teil ist eben, wenn man merkt, hey, ich komme immer wieder an die gleichen Grenzen, sich Hilfe holen bei psychosozialen Beratern oder sonst irgendwo bei einer Beratung. Hast du noch weitere Punkte?
6: Mhm. Also, ich finde es sehr gut, das Stresstoleranzfenster im Alltag anzuwenden. Sich immer wieder mal zu fragen, also meistens muss man sich irgendwo eine Erinnerung herentun.
9: An Kühlschrank?
6: Ja, oder wo immer.
9: An Spiegel, ja. du hast am Spiegel gehabt, genau.
6: Nicht ja. So mal fragen von 1 bis 10. Wo bin ich im Stresstoleranzfenster meistens in meinem Tag gesehen? Man könnte auch das aus einem Abendsrückblick machen oder am Morgen, je nachdem, wenn man die Zeiten macht, wo man sich ein bisschen Zeit nimmt. Zum Denken, wo bin ich meistens gesehen, wo befinde ich mich in diesem Stresstoleranzfenster. Weil wenn wir immer sehr hoch sind, wenn wir uns immer sehr hoch bewegen in dem Innen, dann darf man anfangen, hat man auch die Verantwortung, anfangen zu schauen, wie kann ich machen, dass mein Erregungsniveau nicht immer so extrem hoch ist.
9: Mhm.
6: Ja.
9: Ich möchte gerne auf das Wort Selbstfürsorge kommen.
6: Mhm.
9: Welche Rolle spielt die?
6: Mhm. Ja, sehr, sehr wichtig. Ja. Weil ich glaube schon, dass nur wenn wir für uns selber schauen, sind wir auch fähig, für unsere Kinder zu schauen. Und ich glaube, das ist genau auch wieder das, also die drei würde ich auch das nehmen, das wirklich mal herzuschauen, wo befinde ich mich, wie geht es mir eigentlich, wie gefällt mir eigentlich jetzt meine Aufgabe im Moment, wo ich drin bin, als Vater und Mutter.
9: Aber das ist ja manchmal mega schwierig. Also ich meine, weißt du, du sagst jetzt das so, hey, ich muss herausfinden, was brauche ich in dem Moment, aber häufig dreht sich doch einfach alles um den Alltag.
6: Ja.
9: Das finde ich noch schwierig.
6: Ja. Aber wenn du jetzt das merkst, und dann bist du ja wahrscheinlich im Stresstoleranzfenster meistens sehr hoch, und dann ist es aber wirklich, dann merkt man, hey, das ist nicht gut. Es ist nicht gut, wenn ich immer nur im Sympathikus unterwegs bin. Ich brauche auch parasympathische Zeiten. Und ich glaube, und das ist nicht einfach, aber die Frage ist, will man das wirklich? Will man wirklich die Kleinkinderzeit nur immer am Limit drehen? Ist das wirklich das, wie man die Zeit verbringen will? Ich finde, das ist eine der wertvollsten Zeiten, die man im Leben hat, die Kleinkinder, die Kinder zu begleiten. Und ja, das kann man machen, indem dass man immer in einem mega hohen Stresslevel ist. Aber gell, wenn man immer in einem hohen Stresslevel ist, dann schießt man eben dann auch immer wieder drüber aus. Und darum, ja, also ich habe dann, wo ich gemerkt habe, es ist gar nicht mehr gut. Also sind ja dann manchmal Erlebnisse, die einem sehr nöch gehen, wo man sehr zerstörerisch reagiert hat. Und dann habe ich wirklich gemerkt, und jetzt muss ich etwas umsetzen. Ich habe dann angefangen, jedes Jahr eine Woche in die Malferien zu gehen.
9: in die Malferien?
6: Ja, ich male okay. sehr gerne, aber habe das schon lange nie mehr gemacht. Gell?
9: Ich sehe jetzt das gerade da in deinem Büro. Es hat ganz viele Bilder rum.
6: Ja,
9: alle genau. von dir.
6: Das ist aus meiner schlimmsten Zeit raus, hat das wieder dürfen.
9: Aus der schlimmsten Zeit entstehen aber so wunderschöne Bilder.
6: Wenn wir uns dann die Zeit nehmen, auch wirklich herzuschauen. Ja. Wenn nicht nur immer der Karren muss laufen, sondern wenn wir dann schauen, was brauche ich. Und dann das Malen ist natürlich super gewesen. Natürlich nachher auch in meinem Alltag können integrieren. Also mal Ferien sind ja mal einmal pro Woche,
9: eine Woche weg, das ist gut.
6: Nein, einmal pro Jahr gewesen, aber es haben wir riesig gut da, zum einfach mal, dann habe ich wirklich mal wieder richtig können runterfahren, oder? Und nachher dann auch merken, hey, ich male gerne, ich könnte das auch in meinem Alltag einbauen und dann vielleicht einmal pro Woche mehr Zeit genommen, um auch im Alltag können malen. Und ich glaube, das ist wichtig, dass man so die Regelmäßigkeit irgendwo haben. Also ich glaube mal in der Woche etwas, vielleicht im Jahr etwas, vielleicht im Monat, je nachdem wie es einem entgegenkommt, aber auch im Tag. Ich glaube auch im Tag dürfte man uns wenigstens Zeit nehmen, dreimal bewusst tief eine Schnaufzeit uns zu gönnen.
9: Aber eine Schnaufzeit, die vielleicht ein paar Minuten
6: ja,
9: ist.
6: Ja, die muss ja nicht riesig lang gehen, oder? Mal zum Fenster rausschauen und wirklich bewusst tief durchschnaufen. Oder eine Kaffeepause, die man aber wirklich auch bewusst nimmt, zum runterfahren, nicht noch schnell, um alle Mails zu checken oder zum alle, ja, sondern wirklich zum eine bewusste Pause. Und das ist ja nicht so viel Zeit. Also, dass so dreimal im Tag sich 3 Minuten zu nehmen für das, das ist nicht viel Zeit, aber es macht einen riesen Unterschied.
9: Anstatt vielleicht durch Instagram durchscrollen und schauen, wie perfekt andere Familien sind, sich Zeit nehmen kurz.
6: Ja, die kommst eben nicht in die Regenerationsphase rein.
9: Du hast jetzt Malen erwähnt, gibt es andere Sachen, die man könnte machen? Ja. Ist das ein bisschen je nach Person?
6: Schon auch, oder? Je nachdem, was du Freude hast, also mein Mann macht gerne Sport, der geht joggen und das tut ihm auch gut zum Runterfahren. Musik ist auch etwas Wunderschönes, oder? Wenn man gerne Musik macht, aber auch Musik hören. Also auch gerade aus von der Überregung wieder in die Balance hineinzukommen, hat mir Musik extrem geholfen. Oder auch wenn ich gemerkt habe, ich bin im Stresstoleranzfenster in Balance wie zu angespannt, da kommt immer mehr. Also habe ich herausgefunden, dann kann ich mir meine Playlist zusammenstellen und dann habe ich Musik, die holt mich jetzt wieder zurück in die Gegenwart. Das hat mir extrem geholfen und so eine einfache Möglichkeit, das habe ich dazu können machen, oder? Ich kann weiter können für die Kinder schauen, kann weiter können da sein und Musik hat mich oben runtergeholt.
9: Mega schön.
6: Ja. Ja, es gibt sicher noch viel mehr. Gerade so, ich glaube, so in Kunstrichtung, das sind schon coole Sachen.
9: So ein bisschen kreativ sein.
6: Ja, ist schon schön, oder?
9: Es hilft ja dann auch ein Parasympathikus, oder wie du sagst, oder? Um das runterfahren.
6: Oder einfach einen Spaziergang machen. Aber es muss schon etwas sein, was du gerne machst, oder? Wenn es du nicht gerne machst, dann setzt es nicht um. Also es muss etwas sein, was einem anspricht,
9: Wir sind schon sehr fortgeschritten mit der Zeit. Verena, danke vielmals für das Gespräch. Ich möchte gerne noch von dir 1-2 Sätze haben. Eltern, die gerade in dem drin sind, immer wieder an Grenzen stoßen. Was willst du den Eltern mitgeben?
6: Ja, also ich möchte sie vor allem auch wertschätzen. Es ist ein mega wichtiger Job, den man macht, Kind grossziehen. Ich finde, es ist eine der wertvollsten Sachen, die man überhaupt machen kann auf dieser Welt, Kind grossziehen. Und ja, ein mega Danke für die Familien, die das machen, die sich das zutrauen und die da durchgehen, auch wenn es nicht immer einfach ist. Und ja, es geht nicht so fest darum, dass wir etwas Schönes performen können gegen aussen. Gerade auch vom Glauben her, von Gottes Beziehung her, geht es mehr darum, dass wir echte Beziehung mit ihm haben können. Und echte tiefe Beziehung mit ihm können zu haben, ich glaube, das ist gerade etwas, wo uns die Familienzeit herausfordert, weil wir an unsere Grenzen kommen. Und ja, da können ehrlich sein und ja, sich parat sein, herausfordern zu lassen und verändern zu lassen, herzuschauen, wo etwas nicht so gut ist. Ich finde, das ist die Familienzeit perfekt. Und ja, das wünsche ich allen Eltern, dass sie durch eine heilsame Zeit dürfen gehen für sich selber auch in dieser Zeit.
9: Danke vielmals, Verena, für den Einblick in das Thema und aber auch in deine eigene Geschichte. Das war sehr wertvoll gewesen.
6: Danke dir auch.
8: Wenn man plötzlich als Mami oder Papi an die Grenzen stößt. Ich finde, Verena Farni gibt einem da mega viele wertvolle Tipps mit auf den Weg. Und genau darum habe ich das Gespräch mit ihr auch so wertvoll gefunden. Sie redet nämlich nicht nur über Stress, Überforderung oder Schuldgefühl, sondern eben auch darüber, dass wir unseren Grenzen nicht einfach ausweichen müssen. Manchmal zeigen sie auch uns etwas. Über unsere Geschichte, über unsere Bedürfnisse oder über Sachen, die wir vielleicht schon lange mit uns mittragen. Ich persönlich habe aus dieser Folge mitgenommen, dass gerade Selbstfürsorge nicht egoistisch ist, sondern etwas, das uns hilft, langfristig für unsere Kinder da zu sein. Und vielleicht ist genau das deine Ermutigung für diese Woche. Wenn du gerade müde bist, wenn du gerade immer wieder an deine Grenzen kommst, dann bist du damit nicht allein. Alle Infos zu der Verena Farni und auch das erwähnte Stresstoleranzfenster findest du in den Shownotes als Link. 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Und jetzt bleibt mir nur noch eins zu sagen. Ich bin der Dodo Albrecht. Mach's gut und tschüssli.
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1: Die Nachrichten von SRF um 1 Uhr mit Lukas Lüthi und wir beginnen mit der Fußball-Weltmeisterschaft der Männer. Die Schweiz hat ihr letztes Gruppenspiel gewonnen gegen Kanada mit 2:1. Damit ist sie Gruppensiegerin und hat sich für den 16. Final qualifiziert. Kanada sei ein starker Gegner gewesen, sagte der Verteidiger Luca Jacques nach dem Spiel.
2: Sie haben da auch natürlich den Heimvorteil in Vancouver mit den Fans. Es pusht sie natürlich noch eine Schuhe, wenn sie weiter Chance auf uns spielen und die Fans lauter werden. Es hat ihnen sicher noch einen Schalltrieb gegeben, aber ich finde, wir haben es auch in der Schlussphase sehr gut gemacht und haben dagegen gehabt.

0: und somit auch verdient gewonnen.
1: Das erste K.O.-Spiel der Schweiz findet dann am Freitag in einer Woche um 5 Uhr morgens Schweizer Zeit statt. Der Gegner steht noch nicht fest. Dass sie nun mehr als eine Woche Pause hätten, ist für den Torschützen Ruben Vargas ein Vorteil.
2: Ja, ich glaube, das ist natürlich sehr wichtig für uns, einfach auch zum Erholen. Aber auch, dass wir das Ziel erreicht haben, Gruppe Erster zu werden. Und ja, so kann es weitergehen.
1: Im zweiten Spiel in der Schweizer Gruppe gewann Bosnien-Herzegowina gegen Katar mit 3:1. Zwei kurze Meldungen. Die Gespräche zwischen den USA und dem Iran sollen offenbar nächste Woche weitergehen. Das kündigte US-Außenminister Marco Rubio an. Er gehe davon aus, dass die Gespräche in der Schweiz fortgeführt werden, so Rubio weiter. Das Schweizer Außendepartement EDA hat diese Anfrage der Nachrichtenagentur Keystone SDA nicht bestätigt. In Russland ist der Oppositionspolitiker Maxim Krulov zu 7 Jahren Strafkolonie verurteilt worden. Das melden russische Medien und Nachrichtenagenturen übereinstimmend. Dem Politiker wird vorgeworfen, Lügen über die russische Armee verbreitet zu haben. Maxim Krulov sagte vor Gericht, er sei unschuldig und bezeichnete das Urteil als politisch motiviert. In Russland finden in rund 3 Monaten Parlamentswahlen statt. In den USA nehmen die Spannungen zwischen US-Präsident Donald Trump und seinen republikanischen Parteikolleginnen und Kollegen im Parlament zu. Trump weigert sich, ein Gesetz zu unterzeichnen, welches das Parlament am Dienstag beschlossen hat und sowohl von Republikanern wie Demokraten unterstützt wird. Das Gesetz soll US-Amerikanerinnen und Amerikanern helfen, sich ein eigenes Haus zu kaufen. Nun teilte Trump mit, er werde das Gesetz zur Wohnraumfinanzierung erst unterzeichnen, wenn eine von ihm geforderte Verschärfung des Wahlrechts vom Parlament verabschiedet wird. Die Verschärfung des Wahlrechts sieht unter anderem vor, dass Bürgerinnen und Bürger bei der Registrierung für die Stimmabgabe ihre Staatsbürgerschaft nachweisen müssen. Und das Wetter. Auch heute wird es meist sonnig bei 33 bis 37 Grad. Am Nachmittag gibt es in den Alpen und im Süden lokale Schauer oder Gewitter. Das waren Nachrichten von Radio SRF. Verantwortlich Lukas Lüthi.
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4: Endlich leben. Oder auch endlich leben. Ja, beides hat miteinander zu tun. Weil wenn wir wissen, dass das Leben endlich ist, dann können wir auch endlich leben. Und über den Zusammenhang zwischen Tod und Leben reden wir in diesem Podcast. Wir treffen Leute, die sich mit Tod, Sterben und Trauer auskennen. Und fragen, wie gehen sie mit ihrer Endlichkeit um?
5: Es war eines der schwersten Unglücke der Schweizer Luftfahrt. Der Absturz von der Ju-52 oder auch Tante Ju. Das Kult-Oldtimer-Flugzeug ist am 4. August 2018 am Piz Senja bei Flims im Kanton Graubünden abgestürzt. Niemand im Flugzeug hat überlebt, alle 20 Personen sind sofort tot gewesen. Für diese Folge treffe ich jemanden, der bei diesem tragischen Unglück gerade 2 liebe Menschen verloren hat. Christina Bieli. Ihre Schwester Jacqueline und der Schwager sind beim Absturz ums Leben gekommen. Christina erzählt von dem Moment, wo sie die schlimme Nachricht bekommen hat.
6: Und dann schreit er ins Telefon rein. Weißt du das eigentlich nicht? Die sind tot. Tot sind die. Und von dort ist weg.
5: Christina ist zusammengebrochen und hat viele Jahre lang ein Blackout gehabt von diesen ersten 12 Stunden, nachdem sie die Todesnachricht bekommen hat. Nach dem ersten Schock ist ihr Leben irgendwie weitergegangen. Für eine gewisse Zeit.
6: Ich habe funktioniert, ich habe gearbeitet und das ist etwa 3 Jahre so gegangen. Und dann ist die jüngere Schwester zu mir gekommen in die Wohnung, weil sie daheim umgebaut haben. Und dann rief sie mir einen Stoff im Sommer vom Balkon oben runter, rief sie mir etwas runter. Ich habe raufgeschaut und ich habe Jacqueline gesehen. Ich bin nachher dort abgehockt in diesem Freisitz, nichts gesagt. Am Morgen, als ich aufhören wollte, bin ich zusammengefallen. Total zusammengebrochen, Krankenwagen, das ganze Szenario.
5: Christina hat sich ihrer Trauer und dem Trauma gestellt. Und von diesem Weg erzählt sie uns in dieser Folge. Ich bin Evelyn Gutknecht und ich besuche Christina Bieli in ihrem Zuhause im Kanton Solothurn. Und wir gehen gerade schon zu dem 4. August 2018, wo sich das Leben von Christina für immer verändert hat. Kommst du mit? 4. August 2018. Christina, das ist für dich ganz ein schwieriger Tag. Was verbindest du ganz spontan jetzt einfach mit dem Datum?
6: Der 4. August. Mit diesem Datum verbinde ich eigentlich, als ich den aus dem Kalender streichen werde. Dass der gar nicht wird existieren. Und das ist, ja, 4. August höre ich nicht mehr so gerne.
5: Was löst es gerade so den Stress innerlich aus? Oder kannst du die Gefühle ein bisschen beschreiben?
6: Ja, das löst Stress aus, weil das war einfach ganz ein schlimmer Tag mit für mich, für die ganze Familie. Mit dem Flugzeugabsturz, den man heute noch nicht recht kann nachvollziehen, was da eigentlich abgegangen ist. Ja.
5: Du hast beim Flugzeugabsturz am 4. August 2018 hast du deine Schwester und ihren Mann, also deinen Schwager, verloren. Das war ja da total gross, auch in den Medien, weil es ist, das schlimmste Flugzeugunglück in der Schweizer Geschichte in den letzten 20 Jahren. Also so etwas Schlimmes hat es schon lange nicht mehr gegeben, dass auf einen Touch so viele Menschen ums Leben kommen. Und es war ja auch ein spezielles Flugzeug, die Ju. Die Tante Ju, hat man ihr gesagt, so eine alte Maschine.
6: Ja, so eine richtig alte Maschine, wo der Schwager das Leben lang geschwärmt hat für diese Maschine. Das ist, der hat immer gesagt, irgendeinisch fliege ich mit der. Und sie hat es gemacht. Das ist auch, ja, ich glaube, sie hat es auch genossen.
5: Mhm.
6: Weil so das letzte WhatsApp, das kam, ist, hat sie mir geschrieben, es ist hammermässig.
5: Also aus dem
6: sie,
5: Flüger hat sie dir noch geschrieben?
6: Ja, bevor sie eingestiegen und da hat man noch so den Flügel gesehen und dann hat sie geschrieben, das ist einfach hammermässig. Also ich habe das Gefühl, sie sind mit Freude wieder in das Flugzeug rein und haben es genossen. Ja.
5: Und dann ist alles so anders gekommen, als man sich wünscht und als man sich hätte vorstellen können. Bevor wir tiefer in das Ereignis, in den Tag hineingehen, weißt du, vielleicht kannst du uns noch ein bisschen beschreiben, wer Jacqueline war, ist auch für dich, deine Schwester, was ihr für eine Beziehung zueinander gehabt habt, wer sie für dich, ja, was sie für dich bedeutet hat.
6: Jacqueline ist ein Jahr älter gewesen als ich. Also wir sind zusammen, ja, wir sind viel zusammen gewesen, und auch als wir nachher in Teenager-Alter gekommen sind. Sie ist eigentlich immer so, wie soll ich sagen, so mein Aufpasser gewesen. Sie ist immer die Vorsichtige gewesen und hat immer, ich war eher die Mutige gewesen und sie ist immer die, die gesagt hat, nein, das kannst du jetzt nicht machen. Du darfst jetzt nicht. Und ja, einfach, es war einfach so eine Beschützung für mich. Ja. Und das ist schon, das fehlt mir.
5: Mhm.
6: Die grosse Schwester.
5: Sie hat auf dich ein Auge gehabt, auf dich aufgepasst. Du hast dich auch wohl und sicher gefühlt, wenn du mit ihr unterwegs warst.
6: Sie war so ein toleranter Mensch gewesen. Sie hat eigentlich in allen das Gute gesehen und hat immer wieder probiert, wenn es Streit gibt, so immer wieder probiert zu schlichten. Und ja, sie ist, ja.
5: Mhm. Und wenn du sagst, ein Jahr älter ist ja schon sehr nahe vom Alter her, weißt du, haben die irgendwie eine engere Bindung gehabt, durch das, dass sie vom Alter her so nahe gewesen sind?
6: Ja, die kleinere Schwester ist 2 Jahre jünger als ich und erst gerade einen Tag hat sie gesagt, immer nur die zwei sind gegangen. Wir haben gar nie gross mitgenommen. Sie ist immer so ein bisschen, wir zwei sind schon verbunden gewesen. Ja. Viel erlebt mir auch. Ja.
5: Jetzt ist dann im August 8 Jahre her, dass deine Schwester verunglückt ist, dass sie nicht mehr da ist. Wie würdest du sagen, weißt, wie geht es dir heute mit dem Verlust?
6: Es hat einfach mein Leben total verändert. Sehr prägt. Und ich habe jetzt erst gerade vor einem, das ist etwa 2 Wochen, habe ich die letzte Sitzung gehabt beim Psychologen, wo wir haben das zusammen so wie in einer Halbhypnose aufgearbeitet. Weil es war so viel gewesen, was ich nicht gewusst habe von diesem Tag. Und das ist nachher raus so vorgekommen und ich konnte es nicht zuordnen. Ich habe nicht gewusst, was ist jetzt das? Und das hat im Januar das Gran Montana, das schlimme Erlebnis dort, hat das bei mir ausgelöst. Das ist so, wenn eine Lawine ist das auf mich zugekommen, weil es einfach so sehr viele Parallelen hatte.
5: Also, muss mir schon helfen. Durch das, dass du eben die Berichte gelesen, geschaut hast über die schlimme Brandtragödie in Gramontana, wo ja auch viel in den Medien natürlich wochenlang darüber berichtet wurde, das hat dann bei dir wie Erinnerungen ausgelöst oder einen Flugzeugabsturz? Oder, ja, wie kannst du das?
6: Wenn es Déjà-vu. Wenn es Déjà-vu. Weil wir hatten ja eigentlich etwa 12-13 Stunden haben ja mir gefehlt. Nachdem, das war wie eine Schockstarre, als ich das erfahren habe. Und dort hat das irgendwie das Hirn einfach ausgeschaltet. Und dann haben mir 12 Stunden gefehlt. Über all die Jahre.
5: Also, wo du nicht mehr weisst, was
6: nicht
5: du
6: gewusst, nein,
5: gemacht hast in diesen 12 Stunden, was du geschwätzt hast, genau. Ob du gegessen hast. All diese Sachen sind wie einfach weg.
6: Ja. Ja. Und durch das, dass mir einfach meine Angehörigen immer wieder erzählt haben, wie es abgelaufen ist, habe ich das einfach ja, so habe ich das einfach aber ich habe das nie gespürt. Ich habe das nicht. Und nachher durch das Gramontana hat das weh, sind so Sachen vorgekommen, die ich das nicht einordnen konnte.
5: Also Erinnerungen?
6: Erinnerungen. Gerade über ein Care-Team, wo sie irgendwie von einem Care-Team geredet haben. Da bin ich so wütig geworden. Ich konnte schreien. Dann hat der Mann gesagt, was ist jetzt los? Und ich sagte, das macht mich so verrückt. Und ich habe nicht gewusst, warum.
5: Und jetzt weisst du es?
6: Jetzt weiss ich sowieso. Ja.
5: Was ist dann in der Psychotherapie? Hast du das wie aufarbeiten?
6: Ja. Und in dieser Sitzung ist jemand, anderthalb Stunden ist das gegangen, wo er mich so richtig mental runtergefahren hat. Und er hat mich nachher einfach so 3 Stunden vor dem Unglück, von dort an musste ich einfach erzählen, in der Gegenwart. Und das ist alles so für mich. Das ist,
5: wow.
6: Es ist ganz schlimm gewesen für mich. Das, ich glaube, ich habe das erste Mal erlebt. Wissentlich. Vorher habe ich es nicht gewusst. Vorher habe ich das nicht gespürt.
5: Also ist wieder dann auch mit den Emotionen ist es nicht einfach eine Erinnerung im Sinn von ja, genau. Ich weiss, was passiert ist, sondern ja. Es holt dich voll ein.
6: Voll.
5: Krass, weißt du, nach fast 8 Jahren.
6: Ja, voll eingeholt. Und also ich habe wirklich gebrüllt. Und absolut Schlimmste war, es tut mich manchmal heute noch berühren, als der jüngere Sohn ein so schlechtes Weg war. Eigentlich wegen mir.
5: Dein jüngerer Sohn?
6: Weil der hat so Angst gehabt durch uns Mami. Das ist, und das habe ich erst vor 14 Tagen gespürt und gemerkt.
5: Also da, wo du eben das Blackout gehabt hast, von diesen 12 Stunden, wo du wie wahrscheinlich auch nicht recht erreichbar gewesen bist für dein Umfeld, das ist für ihn dann ganz schlimm gewesen.
6: Das ist für ihn ganz schlimm.
5: Und das ist dir jetzt wie so bewusst
6: geworden. Und das ist jetzt richtig, ja. Und jetzt habe ich es so richtig, ich habe auch vorher viel geträumt und die Schwester hat mir viel im Traum gewunken. Habe ich manchmal geträumt. Und ich habe nie zurückgewunken. Und jetzt in dieser Sitzung hat sie mir wieder gewunken. Und ich habe zurückgewunken. Ich habe zurückgewunken und Tschüss gesagt. Und das war so eine Erleichterung für mich jetzt. Es hat mir einfach so ein Vertrauen gegeben. Es ist jetzt so, und irgendwo ist sie nehmen, das hat mir einfach eine Ruhe gegeben.
5: Ist es wie so ein bewusstes Abschiednehmen? Das ist es für mich so ein bisschen an, oder? So ich wink dir jetzt zurück, ich lade dich vielleicht gehen.
6: Genau. Ja. Und durch das ist es mir, also habe ich auch gemerkt, irgendwie gelöst, ich bin gelöst worden, es ist einfach etwas, es hat etwas verändert.
5: Ja. Spannend. Das finde ich jetzt auch, sehr spannend. Oder ich könnte mir vorstellen, dass es das für Leute noch interessant ist, weißt, die das noch nie erlebt haben, hat man ja manchmal schon so das Gefühl, ja, schon schlimm, aber nach 2-3 Jahren ist doch da wieder alles normal oder geht das Leben weiter. Aber eben auch nach 8 Jahren können so Sachen hochkommen und so Prozesse nochmal in die Rolle kommen, die aber auch mega wichtig sind, oder? Wie würdest du das beschreiben?
6: Das ist sehr wichtig, weil eigentlich seit 8 Jahren begleitet mich eigentlich das Kopfweh. Kopfweh, Nackenschmerzen, einfach so wie wenn ich in einer Zange inne wäre. Und das ist, ich habe Physio gemacht und ich habe alles probiert und es hat nie nichts gebracht. Und das ist das, was mich Sie haben mir immer gesagt, das ist vom Trauma.
5: Mhm.
6: Das ist einfach das Trauma, das irgendwo hockt und nicht können gelöst werden.
5: Und jetzt ist es anders.
6: Ich hoffe jetzt ganz fest, das ist, also ich bin jetzt wieder in der Physio und mache eine Kraniosakral und sie sagt, sie merkt einfach, es fühlt sich anders an. Aber der Körper muss sich natürlich jetzt auch noch total anders wieder ausrichten und
5: also
6: aufstehen.
5: Ja. Ich sehe, da ist immer noch viel am Gehen, bei dir auch innerlich.
6: Immer noch.
5: Ja, ganz
6: ja.
5: Eine intensive Zeit jetzt auch wieder angestoßen, eigentlich eben durch das, ja, die Tragödie in Gran Montana, ja, wo für dich ein Stück weit retraumatisierend war.
6: Ja. Ja, es waren einfach so viele Parallelen gewesen, so, wie soll ich sagen, eben, es hat etwas brennt, die Bar hat brennt, es sind Leute gestorben und bei der Ju sind auch Leute gestorben. Die Behörden haben nicht recht hergeschaut, das weiss man auch. Das weiss man bei der URA, oder? Die Piloten waren verwarnt und ein Batzel hat nicht hergeschaut. Und das ist einfach die Parallelen, mhm, haben sich auch einfach irgendwie bei mir. Ich kann es nicht sagen.
5: Und vielleicht eben auch das mediale, die mediale Aufmerksamkeit, die ganze Welt fast, die da drauf schaut, ja, die darüber berichtet. Mhm. Und du kannst dich natürlich mega gut hineinversetzen in all die Angehörigen, oder? Wie es denen geht, wenn man so einen Schock,
6: ja,
5: Nachricht überkommt.
6: Wenn sie da müssen, eben wenn sie müssen warten und warten, ob jetzt das ihre Tochter ist oder ihr Kind, vom Gen her, das haben wir auch müssen. Obwohl es fast klar ist, sie sind drin gewesen, aber es wird ja gleich untersucht.
5: Mhm.
6: Und das Warten, sie sind drin, sie gesehen, oder? Dass die Hoffnung, die du hast, hoffentlich nein, und, aber, ja.
5: Mhm.
6: Also, ich habe mich wirklich nicht reinversetzen. Ganz schlimm.
5: Komm, wir gehen jetzt gleich noch zurück. Eben, du hast schon ein bisschen angetönt, wie es bei dir war, wo du diese Schocknachricht bekommst, dass du nachher wie 12 Stunden ein totales Blackout hast. Aber ich möchte wie ein bisschen vorher anknüpfen. Also eigentlich an dem Tag, wo es ja passiert ist, wo deine Schwester und dein Schwager abgestürzt sind, hast ja du das eigentlich noch gar nicht mitgeschnitten, oder? Du bist dort noch an einem Grillfest gewesen und hast noch nicht gewusst, dass sie abgestürzt sind.
6: Ja, das stimmt. Wir haben am Samstag zu oben grilliert und dann sagt der eine sagt, jetzt ist Tante Ju abgestürzt. Es ist gerade eine Push-Up-Nachricht. Und ich sagte, was? Und dann haben wir kurz über das diskutiert. Dann habe ich noch gesagt, Gottlob, sind die nicht mehr dort drinnen? Weil ich bin einfach wirklich fest der Annahme gewesen. Sie sind nur einen Tag gegangen. Am Freitag, oder? Und, mhm, und die ist
5: dort hat sie dir ja noch geschrieben, oder?
6: Also ja, und die ist ja am Samstag abgestürzt. Und das habe ich so gar nicht. Und das ist schlimm, wenn ich mir heute überlege, ich bin nachher ins Bett, habe ruhig geschlafen. Es hat mich schon beschäftigt, aber geschlafen und bin auf am anderen Tag arbeiten. Und eigentlich sind die schon tot gewesen.
5: Das hat dich nicht so beschäftigt, dass du ihr geschrieben hast, hey, ist alles gut bei euch?
6: Nein,
5: oder so auf die Idee, eben bist du gar nicht gekommen.
6: Nein, ja, weil ich ganz fest überzeugt war bei dieser Idee.
5: Hm.
6: Ja.
5: Dann bist du arbeiten und hast nicht aufs Natel geschaut, was du eigentlich wahrscheinlich meistens machst, oder?
6: Immer
5: mache ich irgendwann, das. Hey, hast du viel verpasste Anrufe,
6: genau,
5: von deiner anderen Schwester.
6: Ja, und dort habe ich nachher zurückgerufen. Und dann nimmt der Schwager ab und dann habe ich gesagt, was ist los, was jetzt bin ich wollen? Und dann schreit er ins Telefon rein, weißt du das eigentlich nicht? Die sind tot, tot sind die. Und von dort ist es weg.
5: Keine Ahnung mehr, was du dann gemacht hast.
6: Lecker, ja, nicht. Das.
5: Also hast du schon gewusst, um wer es geht, in dem Fall?
6: Ja, ja, ja, ja, ja. Und eben, das ist jetzt vorgekommen. Ich habe dann nachher, ja, ich bin, eben, sie haben mich zusammengelesen und sie haben mich geholt und ich habe immer wieder die Jacqueline anrufen. Das, mittlerweile weiss ich das alles. Und ich habe das Handy nicht zu den Fingern ausgegeben. Ich habe immer gewusst, ich habe das auch gelesen, Jacqueline anruft. Das ist noch das Verrückte, oder? Wobei, also das, bis nachher irgendwann ist am, eben, da ist dann noch einer vom Care-Team gekommen. Und da ist ja so, neben mir gehockt und ich habe immer gedacht, was willst du eigentlich? Ich bin so hässig geworden ab dem Mensch, wo jeder nur wollte helfen. Aber ich habe das nicht verdreht. Und ich bin so hässig ab dem Mensch geworden und habe aber dann nichts gesagt, oder? Und Nachher ist dann gegenüber der jüngere Bruder gekommen. Er bin auf dem Guss gehockt und der steht voran mich wie ein Elefant und packt mich an den Oberarmen, stellt mich auf und schüttelt mich. Richtig geschüttelt und gesagt, jetzt kriege ich herauf, sie sind tot, sie sind tot. Und dort bin ich zusammengegangen. Dort habe ich nachher gewusst, sie sind tot. Dort habe ich nicht mehr geglaubt, dass sie mir anrufen.
5: Dort ist es wie so abgesackt, ein Stück weit. Also.
6: Hey, sie sind tot. Sie leben nicht mehr.
5: Ja.
6: An das habe ich immer erinnern, an das Schütteln.
5: Alles andere war eben weg, gewesen, aber das Schütteln und das sie sind tot, das hat sich eingebrannt.
6: Ja, das hat sich eingebrannt.
5: Eben so nach 12 Stunden, da kommen die Erinnerungen dann wieder nach 12 Stunden. Was, ja, magst du erzählen, wie war das denn, wo du langsam gecheckt hast, was ist passiert und jetzt, ja, was heisst jetzt das?
6: Ich bin total eine Leere, da war eine totale Leere in mir drin. So. Ich glaube, wir sind nachher noch aufs Velo, am Abend, zusammen, der Mann und sie. Wir gehen immer auf ein Bänkchen hocken, so unter 2 Eichen. Dann sind wir noch dort hingehocken. Und ich weiss, ich habe dann der beste Freundin angerufen und noch in einem Kollegenbärli. Denen habe ich es gesagt. Und einfach, ich habe den Schock gehört. Die haben nicht mehr gewusst, was sie sagen. Das war, ja, das ist schlimm gewesen für sie auch.
5: Ja, was soll man auch sagen, gell, irgendwie?
6: Was soll man sagen, oder? Heute würde ich sagen, was soll ich sagen? Also, ich habe einfach gelernt, die jüngeren Brüder und ich, wir haben immer darüber geredet, über die Ereignisse. Und die jüngere Schwester und der ältere Brüder haben sich so ein bisschen, ja, nicht reden. Sie haben es nicht so können. Es hat jedes halt so gemacht, wie es am besten gegangen ist, oder? Aber heute, wenn ich jemandem so etwas passiert, so würde ich heute sagen, was gescheiter fragen, hey, wie geht's dir? Willst du darüber reden? Oder aber nicht einfach nichts sagen. Das ist schlimm. Einfach nichts. Ich bin ja dann nachher etwa nach 3 Wochen wieder arbeiten. Und ich habe vielleicht etwa 2 Kolleginnen gefragt haben. Die anderen haben einfach, ich verstehe es.
5: Das ist eine Überforderung,
6: oder? Ich verstehe es. Ja. Was weiss ich? Sie haben vielleicht auch gedacht, was soll ich jetzt fragen? Was soll ich jetzt sagen? Ich will ja nicht aufjölen.
5: Ja.
6: Aber, also wenn mir heute etwas so begegnet, so, ich frage heute, hey, wie geht's dir? Willst du darüber reden? Oder willst du lieber, dass ich nichts sage? Dann weiss man es.
5: Oder ich sage, hey, ich weiss nicht, was sagen, oder? Das ist ja manchmal auch so zu zeigen, das schockiert mich jetzt, das geht mir nicht.
6: Ja, genau.
5: Ich habe auch Emotionen oder so.
6: Aber einfach das nichts sagen, das ist schlimm. Ich habe mich so wie ausgeschlossen gefühlt. So wie, die tun die mit Watte behandeln, oder weiss das auch nicht. Und klar, habe ich mich dann verändert, logisch. Das haben sie mir nachher auch gesagt, nach 3 Jahren. Sie haben gesagt, es war wahnsinnig, ja, das ist logisch.
5: Und deine Freunde haben das gesagt, ja.
6: Klar tut man sich verändern, aber das war schlimm.
5: Ja. Hast du dich auch irgendwie einsam gefühlt in deiner Trauer?
6: Ich habe einfach viel mit dem jüngeren Bruder reden und auch mit den Kindern. Tochter, wir haben immer geredet. Das ist, einsam habe ich mich gefühlt.
5: Du hast schon Leute gehabt.
6: Ich habe mich mit den richtigen Leuten darüber reden.
5: Mhm.
6: Ja.
5: Wie würdest du deine Gefühle beschreiben, nachdem eben mal so aus dem Schock verwachen bist und eben, du hast gesagt, einerseits so die Leere, aber sind da noch andere Gefühle gewesen?
6: Ja, nachher ist natürlich Wut gekommen. Eine richtige Wut ist gekommen.
5: Auf wer?
6: Auf die ganze Gesellschaft. Ich hatte so eine Wut in mir drin. So. Zuerst auf die Schwester. Warum bist du eingestiegen? Warum? Nachher wieder auf den Schwager. Wieso muss dir so etwas gefallen? Nachher auf Piloten. Wieso müsst ihr so tief fliegen? Wieso seid ihr so risikofreudig? Nachher auf die UR. Du bist auf die UR. warum dürft ihr überhaupt solche Billette verkaufen? Einfach auf alles und jenes bin ich wütig geworden. Aber was soll's?
5: Bist du wütig, wenn los wurde?
6: Das ist eben erst lang gegangen.
5: Bis jetzt?
6: Das ist jetzt eben lang gegangen, bis ich die Wut los bin. Und das ist genau das, was eben auch einfach im Kopf und im gehockt ist, oder? Die Wut. Die Wut. Und eigentlich kann ich auf gar nie mehr wütig sein. Es ist, ich kann es, wie soll ich sagen, etwa vor einem Monat hat mir meine Schwester noch angerufen, weil die Schwester und die Brüder sind so mit einer Sammelklage weitergezogen. Das ist bis vor die Bundesanwaltschaft. Und sie haben natürlich diesen Brief bekommen, sie sind immer auf dem Laufenden gehalten worden. Und vor einem Monat haben sie das einfach an die Akte gelegt. Und dann hat die Schwester mir noch angerufen am Morgen, sie war recht aufgewühlt. Und dann hat sie gesagt, wenn du mal willst lesen, kannst du es lesen. Aber ich sage dir eins, würdest du es gescheit nicht machen. Dann habe ich noch hin und her geblieben und dachte, ich glaube, ich mache es nicht. Ich habe es nicht gemacht. Weil das ist eben ein 10-seitiger Bericht, wo wirklich Fehler zugestanden sind.
5: Pilotenfehler.
6: Ja. Und gleich haben sie es einfach an die Akte gelegt, oder? Und, ja, das ist, aber ich habe es, glaube ich, mit dem können abschliessen. Ich weiss jetzt, es ist jetzt einfach fehl. Weil ich immer denke, ja, die machen jetzt das bis 10 Jahre und nachher heisst es, ist verjährt.
5: Ja.
6: Mit dem habe ich gerechnet. Aber als sie es jetzt 2 Jahre vorher schon abschliessen.
5: Was hättet ihr euch denn gewünscht als Familie? Was hätte euch geholfen?
6: Was?
5: Weißt du, wie jetzt mit dem Verfahren, wenn es jetzt geheißen hat, ja, Piloten sind schuld und wieso die Schuld anerkannt wird, oder was?
6: Eine Entschuldigung. Eine aufrichtige Entschuldigung wäre, glaube ich, das Sinnvollste gewesen für mich.
5: Von der Airline oder von...
6: Ja. Einfach logisch hat man am Anfang ein Schreiben bekommen, es tut uns leid, aber einfach, das ist für mich nicht, ja, das schreibt man so. Und also eine aufrichtige Entschuldigung, was, ja, das wäre für mich. Aber auch nachher, die Geschäftsführung hat ja nachher nach einem Jahr gewechselt dort. Es ist nach einem Jahr, haben wir dort noch so einen Gedenk. Anlass war es, es war schön, es war feierlich. Da hast du wirklich alle Angehörigen getroffen und gesehen. Aber es ist einfach so, nach einem Jahr war das gleich. Es ist einfach, ich habe das nicht können, ich will nicht sagen geniessen, aber ich habe es nicht so recht wahrgenommen. Es ist einfach
5: alles so. Immer noch zu fest in diesem Schock oder in diesem ganzen... Genau.
6: Und dort haben sie uns nachher gesagt, und auch eigentlich, es war ein Versprechen gewesen. Also ich habe es als Versprechen angeschaut. Sie haben das irgendwie auch so mit einem Beamer gezeigt. Ein riesiger Naturstein, wo sie die Namen wollten, drin machen. Und das an der Unfallstelle eine würdige Gedenkstätte machen, an der Unfallstelle. Und ich bin schon letzten Sommer bin ich dann wieder an die Unfallstelle. In der Hoffnung, ich sehe dort etwas. Und das hat mich dort so, also ich habe brüllt dort die Unfallstelle, dass sie einfach so Steinchen, wo auch, die sie vorher schon gesehen, einfach so ein Steinturm. Am Anfang hat es etwa noch ein Kerzchen gehabt, so, wo ich das erste Mal gesehen bin. Und letztes Jahr ist das so wie ein Küderhaufen. Ein Gockibüchsli ist dort gelegen und Zigarettenstümpen und einfach ein Küderhaufen.
5: Keine würdige Gedenkstätte.
6: Ja. Und ich bin dort oben gestanden und das, dann ist so von mir gedacht, das gibt's doch nicht. Das gibt's doch nicht. Hey, sie, das so, das ist das, was mir am meisten mögen. Die ganze Zeit gleich. Haben mich aber dann nachher gemeldet bei der Jur. Ein Mail gemacht. Ich sei enttäuscht. Ich sei wirklich enttäuscht, dass keine würdige Gedenkstätte sind. Und dann hat die mir geschrieben. Ja, sie haben jetzt so irgendwie, aus Chromstall etwas, so eine Statue gemacht mit Namen. Und bei ihnen zu Dübendorf vor den Haupteingang gestellt. Ich kann ja eigentlich auf Dübendorf kommen. Nein, ich kann es sagen. Nein.
5: Das ist nicht das, was du dir wünschen würdest. Ja.
6: Nein. Ich werde sicher nicht auf Dübendorf das schauen. Was zieht mich? Dort zieht mich nichts. Aber dort zu Flims ja, das ist für mich, ich bin so gerne nicht mehr gegangen, alle Jahre. Ich habe mir gedacht, ja, du bist irgendwie nicht, aber ich weiss nicht, ob ich noch einmal gehe.
5: Mhm.
6: Glaube es nicht.
5: Eben, der Ort ist ein spezieller Ort für dich.
6: Mhm.
5: Ich weiss, wo du das erste Mal gegangen bist, das erzählst du in der Fernsehsendung, fandest du am Sonntag so eindrücklich,
6: mhm.
5: ja, wie das war, wo du zum ersten Mal die Unfallstelle besucht hast. Magst du von dem erzählen?
6: Ja, da bin ich mit der jüngeren Schwester rauf. Die Tochter ist noch mitgekommen, weiss gar nicht mehr, also wir waren etwa 5 gewesen. Und dann sind wir auf das erste Plateau. Wir haben ja nicht einmal recht gewusst, wo es ist. Ja, es war ja auch nicht ortskundig. Und dann sind wir so auf das erste Plateau aufgekommen, das zweite Plateau aufgekommen, nichts. Und dann ist die Schwester voraus, das dritte Plateau auf. Dann habe ich sie gehört schreien. Die hat so geschrien. Und ich dachte, mein Gott, was ist jetzt? Und dann bin ich da auch so schnell wie möglich auf. Und dann ist sie dort so gestanden und am Boden gekackt und brüllt und geschrien. Und ich sagte, weil wir hätten dann nachher gesehen, wo es ist.
5: Also es hat dort schon irgendetwas gehabt, so den Stein.
6: Sie hat hinterher gesehen, also einen Stein auf.
5: Ja, als Gedenkort.
6: Ja. Und nachher habe ich gesagt, los jetzt, entweder kommst du jetzt einfach und wir gehen zusammen. Oder ich habe noch ein Beruhigungsmittel mitgenommen. Und dann gesagt, oder könntest du ein Beruhigungsmittel haben? Oder wir müssen umkehren. Ich hätte sie sicher nicht leiden lassen. Dann haben wir gesagt, aber wenn du jetzt nicht kommst, du bereust es. Weil sie ist nachher wieder einmal mitgekommen. Und sie ist dann wirklich gekommen. Ja, das ist wie ein Film. Das läuft wie ein Film. Das ist, Es ist eigentlich erst das dritte Mal schön gewesen, als ich gegangen bin. Das ist also wirklich schön gewesen. Einfach Ruhe.
5: Ja.
6: Ich habe mich einfach so ruhig gefühlt und so, ja, dachte mal, das ist so ein schönes Plätzchen, so ein schöner Ort und habe mich gefreut. Oder? Und dann das letzte Mal, jetzt gehst du wieder und ich habe mich wirklich gefreut und dann die Enttäuschung. Also.
5: Aber bei dem ersten Mal, weißt du, hat es dir gleich auch auf deinem Weg zur Verarbeitung geholfen? Findest du, ist das wichtig, also Unfallort zu gehen, sich dem zu stellen? Es ist ja gleich auch, weißt du, so zu sehen, was sie als letztes gesehen haben. Also man kann ja sagen, eben, das ist ja eine Bergwelt, ein bisschen Senjas, gell?
6: Ja.
5: Ein ganz, ganz ein schöner Ort, oder? Ist das für dich auch ein bisschen, ich weiß nicht, ob ich das sagen, tröstend gewesen, zu sehen, hey, der Ort hat auch etwas Schönes, die Natur?
6: Ja. Ich bin nach einem Jahr, wir hatten ja das erste Mal schon dann im Herbst können gehen mit dem Helikopter, aber da bin ich nicht gegangen. Das konnte ich nicht können. Und dann bin ich ja nachher im Sommer draufgegangen. Und ja, es ist schön, ich habe gesehen, es ist ein schönes Plätzchen. Sie haben einen schönen Ausblick gehabt. Aber es war gleich fast noch zu früh gewesen für mich. Mhm. Dann.
5: Ja.
6: Ich bin nachher 2 Jahre lang nicht mehr gegangen. Und nachher, als ich dann wieder bin, gegangen, dann ist es beruhigt. Dann, das braucht es. Dann hat es mir gefallen, ich habe mich gefreut und ich habe es können geniessen.
5: Mhm.
6: Die Ruhe und einfach in Gedanken bei ihr sein.
5: Du fühlst dich dort irgendwie speziell näher, deiner Schwester?
6: Sehr, sehr. Ja. Da fühlst du dich so näher. Du bist auch näher am Himmel. Es ist ja so. Ja. Es ist einfach, ja. Ja, es ist wirklich, ja. Ja.
5: Jetzt, was mich in deiner Geschichte auch noch krass dünkt, also allgemein bei so plötzlichen Todesfällen, weißt du, man kann ja nicht Abschied nehmen. Es gibt nicht den Moment von, wir reden nochmal zusammen, wir verabschieden uns. Wie bist du mit dem umgegangen? Oder auch, ja, wie gehst du mit dem heute um, dass der Abschied nicht
6: geht? Das fehlt. Das fehlt. Ich glaube, das ist absolut das Schlimmste, wenn du mit jemandem nicht Abschied nehmen kannst. Ich habe meine beiden Eltern ja verloren durch einen Hirntumor, aber man hat es ja gewusst, es gibt nächstens einen Abschied. Und dann nimmt man so ein bisschen Abschied. Oder?
5: Mhm.
6: Das ist ganz anders, als wenn jemandem überhaupt nicht Abschied nehmen kannst. Das ist unvorstellbar. Und das ist das, was mir lang, lang gefällt hat. Bis jetzt, aber ich habe das Gefühl, bis jetzt vor einem Monat bei dieser Sitzung ist das so ein Abschied gewesen.
5: Und ihre Schwester gewunken hast. Ja.
6: Ja. Ja. Ein Adieu sagen. Und irgendwie habe ich einfach das Gefühl, wie wenn sie sagt, ja, wir sehen einander wieder. Mach's gut und wir sehen einander wieder.
5: Ist das so eine Hoffnung, also dass nach dem so Tod...
6: Einfach so ein Vertrauen. Ich habe das mein Psychologe noch gesehen. Er hat gesagt, bin ich eigentlich noch ganz... Er hat gesagt, nein, das sei völlig in der Ordnung, das sei gut, das sei richtig. Es hat mir einfach eine Ruhe gegeben, das Vertrauen. Irgendwann sehe ich sie vielleicht wieder.
5: Mhm.
6: Als sie nicht mehr ist. Man wünscht sich das, man weiss es nicht.
5: Mhm.
6: So muss ich es sagen. Man wünscht es sich, aber man weiss es ja nicht. Weil ich habe ja viele so Zeichen hatte. Und ich bin auch einmal zu Bergen, eine Höhe rauf, ich habe fast nicht mögen. Und irgendwann ist mir die Schwester in den Sinn gekommen und ich habe das Gefühl gehabt, die stößt mir den Berg auf. Ja, wenn ich die Hände gespürt habe und jetzt gehst du. So Sachen habe ich...
5: So ein bisschen übernatürliche
6: ja, Sachen. So Sachen habe ich ein paar Mal gespürt. Jetzt. Oder eben auch das Foto, das wir da hinten haben. Das ist...
5: Sind ihr zwei dort, die so winken?
6: Das ist der Schwager und Jacqueline.
5: Oh.
6: Und das Foto ist in einer Zeit, wo es mir mega, mega schlecht ist gegangen, 3 Mal zu dem Ding ausgeht und runtergeht und ich weiss nicht wieso. Ich weiss nicht.
5: Es steht nicht an einem Ort, wo man einfach so zufällig wieder drankommt.
6: Nein, es ist dort oben und da habe ich mir gedacht, gut, ja.
5: Was hast denn du das Gefühl, wo ist Jacqueline jetzt?
6: Irgendwo. An einem schönen Ort, wo es noch gut geht.
5: Mhm.
6: Einen schönen Ort, wo es noch gut geht. Ja.
5: Ich möchte mega gerne noch ein bisschen auf deinen Weg eingehen, auf deine Trauerverarbeitung. Eben, wir haben es schon gehört, das ist nicht etwas, was einfach so schnell passiert, sondern es geht viele Jahre. Ich weiss ja von dir auch, dass die ersten paar Jahre hast du es ja gar nicht so nahe an dich herangelassen, gell? Die ersten Jahre bist du einfach, hast wahrscheinlich auch funktioniert, oder würdest du sagen, ist es gar nicht einmal so schlecht gegangen dann, nach dem ersten Schock natürlich? Und dann hat es dich wieder eingeholt.
6: Nach dem ersten Schock, bin ich 3 Wochen krank geschrieben gewesen, dann bin ich wieder geschafft. Klar ist mir Angst gegangen als sonst, aber ich habe funktioniert, ich habe geschafft. Und das ist etwa 3 Jahre so gegangen. Und nachher ist die jüngere Schwester zu mir gewohnt in die Wohnung, weil sie daheim umgebaut haben. Und dann rief sie mir eine Stufe im Sommer vom Balkon oben runter, rief sie mir etwas runter. Ich habe raufgeschaut und ich habe Jacqueline gesehen. Ich habe wirklich Jacqueline gesehen.
5: Also gleichen sie sich auch sehr, oder?
6: Sie gleichen sich, aber ich habe Jacqueline gehört und gesehen. Und ich bin nachher dort abgehockt in dem Freisitz. Nichts gesagt. Am Morgen, als ich aufhören wollte, bin ich zusammengefallen. Total zusammengebrochen, Krankenwagen, das ganze Szenario. Total.
5: Und ist es etwas Gesundheitliches gewesen, oder ist es wirklich Psyche, die irgendwo reagiert
6: hat? Es ist nicht Gesundheit, nein. Es ist einfach wirklich zusammengebrochen. Mhm. Nerven, fertig, Schluss, alles zusammengefallen. Ja, und dort habe ich gedacht, jetzt.
5: Das ist eben doch noch nicht alles so...
6: Und von dort ist es mir auch sehr schlecht gegangen.
5: Mhm.
6: Ich bin auch von dort erst zum Psychologen. Und dann hat mich die ersten 2, 3, 4 Mal, hat mich jedes Mal nach der Sitzung hat gesagt, und jetzt geht er auf Gunzgen, auf den Friedhof. Er hat auch nicht mehr gesagt, ja, ich gehe ja auch dort. Dann sagt er, ja, aber jetzt geht er. Und nach diesen 3 Jahren habe ich zu Gunzgen auf den Friedhof, an dem Grab, ich bin dort geknäulert und geheult. Die ersten 3 Jahre nie.
5: Es ist dort wie so aufgebrochen.
6: Ja. Ich bin auch mit einem ganz anderen Gang, irgendwie ganz anderes Trauern auf dem Friedhof. Vorher bin ich einfach gegangen. Das ist eigentlich schon noch krass. Also.
5: Weißt, hast du das Gefühl, ist das eine bewusste Entscheidung von dir in den ersten 3 Jahren? Ich reisse mich jetzt zusammen, ich lasse jetzt näher an mich her, ich muss funktionieren? Oder
6: unbewusst, wie ist das? Unbewusst. Unbewusst eine Entscheidung ist das gewesen. Ich habe mal mit meinem Hausarzt geredet, weil ich eben die 12 Stunden nicht gewusst habe. Dann hat er gesagt, es habe einfach das Hirn ausgeschaltet. Und das war eigentlich ein Schutz gewesen. Er hat gesagt, das ist ja so eine Schockstarre, die hätte einen Herzschlag haben, wenn man so etwas erlebt, so intensiv. Und das war reiner Schutz gewesen.
5: Mhm.
6: Und den Schutzmechanismus habe ich einfach aufgebaut innerhalb von diesen 3 Jahren. Aber unbewusst. Ich habe es auch nicht gespürt, dass mir schlechter ging. Oder so, wie ich es dann gespürt habe. Nachher habe ich es dann schon gespürt, nach dem Zusammenbruch.
5: Ja.
6: Dass mir schlecht geht. Dann ist er gespürt.
5: Was hat das bedeutet, das schlecht gehen? Also bist du wie in einer Depression gewesen, oder?
6: Nein, Depression nicht. Ich habe eigentlich auch nie Medikament. Gut, eines hat er mir zum Schlafen gegeben, aber eben, ich bin so. Keine Medikamente, ja nicht. Aber ich habe es einfach gemerkt an mir, oder eben das Kopfweh zum Beispiel. Das ist Standard geworden, Kopfweh. Oder die Zangen im Nacken, das ist das Standard geworden. Ich habe mich wirklich nicht mehr so. Und ich bin auch sehr lärmempfindlich geworden. Das habe ich dann gar nicht mehr vertreibt. Das ist so, ist mir einfach zu lärmig und Magen-Darm-Beschwerden, alles. Und alles untersucht. Alles. Blutdruck, Herz, Flattern, alles untersucht und es ist alles gut.
5: Und hat man dann irgendwann gesagt, hey, das ist Trauer? Also hat man dem auch mal den Namen können geben?
6: Ja. Ja.
5: Schon verrückt, gell? Was der Körper irgendwo mitmacht.
6: Wahnsinn.
5: Das wenn man Trauer hat, dass das eben nicht einfach nur in Anführungszeichen ein Gefühl ist, sondern dass das sich auf dem Ganzen, eben ganzheitlich bemerkbar macht.
6: Ja. Das ist so. Ja.
5: Würdest du sagen, hat dort auch erst so eine richtige Trauerverarbeitung dann angefangen?
6: Ja.
5: Und wie hat die ausgesehen? Also eben, du hast gesagt, einer ist zum Psychologe, Psychiater, aber was hast du sonst gemacht?
6: Ich habe mit ihm lange manchmal angeschaut, und ich bin eben viel auf dem Friedhof. Ich habe auch auf ein Tagebuch führen, was ich ihr eigentlich alles noch hätte sagen. Ich habe ein Briefchen geschrieben und das ist, weil sie ist die, wie soll ich sagen, wo unsere Eltern sind gestorben, hat es ja so ein bisschen Unstimmigkeiten gegeben zwischen den Geschwistern, wie so oft manchmal. Und sie war dann auch noch dabei gewesen. Und sie hat nachher gesagt, das kann nicht so weitergehen mit uns 5. Wir hocken an einem runden Tisch und reden miteinander und hat für im Oktober 18, 24. oder 25. Oktober 18 einen Termin abgemacht für alle zusammen. Mittlerweile ist ja der Sinn nicht mehr gekommen. Und wir 4 haben halt den Termin gleich wahrgenommen. Und dort bin ich schon wütig auf sie. Also, dort habe ich wirklich geredet mit ihr und gesagt, du machst für uns einen sättigen Termin und wir sind jetzt hier alles schlichten und du kommst einfach nicht. Also,
5: du nimmst dich raus,
6: das kann doch nicht sein. Aber wir sind ihr heute dankbar für das. Sie hat, wir haben so zusammengefunden. Und das ist schon, ja. Aber sie fehlt immer wieder.
5: Wie gehst du mit dem Fehlen um? Weißt du, wenn das Gefühl wieder kommt, von, du müsstest jetzt da sein, was
6: jetzt machst du denn? Jetzt am Dienstag, am 5. Mai, hat sie jetzt Geburtstag gehabt. Logisch, gratulierst du ihr irgendwo hin. Ja. Und hast manchmal, es wäre jetzt gleich schön, könntest du anrufen, oder? Aber es ist einfach wirklich angekommen. Es ist definitiv angekommen. Nein, es wird es nicht mehr geben. Das, mit dem kann ich jetzt auch umgehen. Es ist, es ist das Leben. Das Leben ist dazwischen.
5: Man sagt ja immer so, Zeit heilt alle Wunden.
6: Macht's. Wie soll ich sagen, Zeit heilt alle Wunden. Es heilt schon, aber es lässt sie nicht verschwinden. Wir leben einfach damit. Weil das Leben ist einfach anders. Total. In jeder Beziehung. Fehlen immer. Ja, mal einen Weihnachtsbaum, sie hat einen Weihnachtsbaumkugel, einen Schmuck, hat sie 2 Garnituren gehabt, und ich habe eine, 2 habe ich, eine rote und eine weiße, und habe mal die rote am Baum gehabt, und dann ist dort der Enkelsohn auf den Schoss gehockt, das war etwa 3-4 Jahre gewesen. Und dann sagt er, haben wir irgendetwas gesagt, ja, die ist vom Jacqueline. Und der Kleine ist so verrückt, weil er das Jacqueline nicht kennt hat. Und dann, das schon nur die Grosskinder kennen eigentlich das Jacqueline, aber einfach durch mich, durch die Geschichten, die ich ihnen erzählen kann und durch die Fotoalbum, die ich es ist einfach ein Teil von uns, Jacqueline.
5: Aber du redest über sie, Teil. Für dich ist sie nach wie vor
6: ich will nicht, dass man sie vergisst. Das kann man auch nicht. Aber wir reden immer, wir reden schon von Jacqueline. Und es sind mittlerweile noch schöne Erinnerungen. Wir können auch manchmal lachen.
5: Das braucht ja Zeit, oder?
6: Ja, absolut. Aber dann, wenn dir jemand sagt, ja, das kommt dann schon. Das Dümmste, was man sagen kann. Ich glaube, das Dümmste, was man sagen kann.
5: Das ist ein Ohrfeigen, oder? Ja.
6: Das ist so eine Floske, ja.
5: Jetzt eine Frage, die ich meinen Gästen immer stelle. Endlich Leben heisst der Podcast. Wie deutest du das? Was heisst für dich Endlich Leben?
6: Endlich Leben. Wir leben eben nicht immer. Irgendwann müssen wir alle gehen. Das ist so. Wir werden geboren. Dann sind wir einfach Gast auf dieser Welt. Und dann müssen wir wieder gehen. Wir leben nicht unendlich. Das ist... Und eben, die einen gehen eher und die anderen später.
5: Mhm. Und hat jetzt der Verlust, hat das irgendwie deine Sicht aufs Leben und auf den Tod verändert? Würdest du sagen, denkst du anders?
6: Aufs Leben hat es ganz sicher verändert. Wie soll ich sagen, ich geniesse den Moment mehr. Und so alltägliche Floskeln, so, das ist nicht mehr relevant für mich. Es ist einfach so ein bisschen die Tiefengründung geworden. Und über den Tod hat es mich eigentlich nicht verändert. Das hat es nicht verändert. Ich habe immer gewusst, dass wir einmal gehen müssen.
5: Mhm.
6: Ja.
5: Was denkst denn du, was kommt nach dem Tod? Hast du dir da ein Bild?
6: Ja, das wäre schön, wenn ich es wüsste.
5: Wissen tut es niemand, aber jeder hat
6: schon ein Bild. Ich habe wirklich mein Bild, als man neu, als eben wie jetzt auch das Jacqueline und der Georg, als sie neu sind, wo sie es schön haben, wo sie es gut haben.
5: Mhm.
6: Und dass sie warten, dass sie halt einfach warten auf uns. Das ist, das Vertrauen habe ich irgendwie, ja, habe ich so ein bisschen bekommen. Und das, lasse ich mir eigentlich nicht nehmen. Muss ich auch nicht. Ja.
5: Jetzt vielleicht noch zum Schluss. Was sagst du anderen, die gerade ja, vielleicht so ein bisschen am Anfang stehen von ihrer Trauerverarbeitung, die diesen Podcast hören? Und ja, eben, jede Geschichte ist individuell, aber vielleicht kannst du gleich etwas weitergeben, wo du anderen kannst Mut machen kannst. Ja.
6: Sie haben sicher einen schweren Weg vor sich. Der Weg ist schwer. Und ich glaube, das Vermissen ist, das ist das Schwierigste, was ich je erlebt habe und erlebe. Ich glaube, ich habe noch nie etwas Schwierigeres müssen erleben müssen, wie das Vermissen, das dann nachher ist. Aber das ist so, mit der Zeit denkt man gern zurück und es kommen die schönen Sachen. Und ich kann dankbar sein. Ich bin dankbar für die schöne Zeit, die ich mit ihr hatte. Und ich bin froh, dass ich sie geniessen konnte.
5: Mhm.
6: Und irgendwann ist, eben, wenn man in schweren Zeiten dann nachher plötzlich so schöne Gedanken hat, das hilft. Aber es vermissen wird man sie nicht mehr.
5: Mhm.
6: Das ist ja so.
5: Und darf man ja vielleicht auch, oder?
6: Darf man
5: vielleicht
6: auch.
5: Zeigt es ja auch, dass man die Person wirklich fest lieb gehabt hat.
6: Ja. Ja. Ja. Und ich will nicht, dass man, ja, einfach nicht, sie nicht vergessen. Wir müssen auch nicht vergessen. Mhm. Sie sind gleich noch ein Teil von, ich denke immer, sie sind auch gleich noch ein Teil von meinem Leben. Wenn sie auch nicht mehr da sind, aber sie sind gleich noch ein Teil. Ich kann das nicht wegstreichen.
5: Ja. Christina, ich danke dir vielmals für dein mega offenen Einblick geben und erzählen.
6: Ja,
5: bitte. Das kann anderen Mut machen und ich wünsche dir weiterhin alles Gute auf deinem Weg.
6: Danke gleichfalls. Danke. Merci vielmals.
5: Christina Bieli hat uns ihre Geschichte erzählt. Wie schon erwähnt, war sie schon mal Gast in der Fernsehsendung «Fenster zum Sonntagtag». Wenn dich die Sendung wundernimmt, ich habe den Link dazu in die Shownotes da. Und dort findest du auch gerade einen Link zu unserer Spendenseite. Weil ERF Media, die diesen und andere Podcasts produziert, lebt von Spenden. Danke vielmals auch für deine Unterstützung. Das ist übrigens die letzte Folge vor der Sommerpause. In zwei Wochen gibt es da keine neue Folge, aber dafür gibt es ein Best-of. Ich habe eine Folge herausgesucht, die mir ganz besonders in Erinnerung geblieben ist. Du darfst gespannt sein. Am 18. August gibt es dann wieder eine neue Folge. Ich freue mich, wenn du auch dann wieder mit dabei bist. Ich bin Evelyn Gueknecht. Hab's gut.
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1: Die Nachrichten von SRF um 2 Uhr mit Lukas Lüthi. In Frankreich wurde zum ersten Mal ein Ebola-Fall entdeckt, und zwar bei einem Arzt, der aus Kongo-Kinshasa zurückgekehrt war. Er befinde sich nun in Isolation, sagte der französische Gesundheitsminister Stéphane Rist in einem Interview mit dem Sender France 2. Zudem seien 5 Personen identifiziert worden, die im Flugzeug in der Nähe des infizierten Arztes gesessen seien. Auch sie sollen nun isoliert werden, so der Gesundheitsminister. Im zentralafrikanischen Kongo-Kinshasa hat sich das Ebola-Virus weiter ausgebreitet. Die Regierung hat inzwischen über 1100 Ansteckungen mit dem Virus registriert und zählt fast 300 Todesfälle. Zwei kurze Meldungen. Die Gespräche zwischen den USA und dem Iran sollen offenbar nächste Woche weitergehen. Das kündigte US-Außenminister Marco Rubio an. Er gehe davon aus, dass die Gespräche in der Schweiz fortgeführt werden, so Rubio weiter. Das Schweizer Außendepartement EDA hat dies auf Anfrage der Nachrichtenagentur Keystone STR nicht bestätigt. In Russland ist der Oppositionspolitiker Maxim Krylov zu 7 Jahren Strafkolonie verurteilt worden. Das melden russische Medien und Nachrichten.